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2: Mit Stefanie Stahlhofen und diesen Themen heute. Papst Leo XIV. Trauert um Opfer von Erdbeben in Kolumbien. Friedensbotschaft 2027. Papst stellt Entwaffnung der Technik in den Mittelpunkt. Und der deutsche Weltkirche-Bischof Bertram Mayer ist in Ostasien unterwegs gewesen. Wir haben anschließend mit ihm gesprochen. Das und mehr heute hier bei uns in der Sendung. Schön, dass Sie dabei sind. Ganz herzlich willkommen. Ein Erdbeben der Stärke 7,4 hat weite Teile Kolumbiens sowie angrenzende Gebiete in Venezuela, Ecuador und Panama erschüttert. Papst Leo XIV. Hat den vom Erdbeben in Kolumbien betroffenen Menschen sein Beileid ausgesprochen. In einem von Kardinalstaatssekretär Pietro Parolin unterzeichnetem Telegramm an den Präsidenten der kolumbianischen Bischofskonferenz, Erzbischof Francisco Javier Munera Correra, drückte das katholische Kirchenoberhaupt seine Trauer über die Folgen der Katastrophe aus, die zahlreiche Todesopfer, Verletzte sowie Schäden an Gebäuden und Kirchen verursacht hat. Papst Leo gedenke der Verstorbenen im Gebet und übermittle den Angehörigen der Opfer seine Beileidsbekundungen. Gleichzeitig drückte er den Rettungskräften, Hilfsorganisationen und allen an den Such- und Versorgungsarbeiten beteiligten Personen seinen Dank für ihren Einsatz aus. Das Schreiben aus dem Vatikan schließt mit Segenswünschen für die kolumbianische Bevölkerung und dem Aufruf zu geistlicher Stärke und Hoffnung in den betroffenen Gebieten. Mehr zur Lage in Kolumbien und wie die katholische Kirche im Land hilft, jetzt von Mario Gargano.
3: Das Epizentrum des Bebens lag in der Gemeinde San José del Palmar im Departement Chocó. Die Erschütterungen verursachten erhebliche Schäden an Wohngebäuden, Krankenhäusern, Schulen, Kirchen und der Verkehrsinfrastruktur. Offiziellen Angaben zufolge kamen mehr als 130 Menschen ums Leben. Über 570 Personen wurden verletzt. Und zahlreiche Menschen gelten als vermisst. In Städten wie Pereira suchen Rettungsteams in den Trümmern eingestürzter Gebäude nach Überlebenden. In einer Erklärung aus Bogotá sprachen die kolumbianischen Bischöfe den Hinterbliebenen, Verletzten und Obdachlosen ihr Mitgefühl aus. Sie betonten, dass eine Katastrophe dieser Größenordnung nicht von Einzelnen bewältigt werden könne. Die Bischofskonferenz kündigte an, in Kürze konkrete Wege für Hilfslieferungen und Spenden bekannt zu geben. Kardinal Luis José Rueda Aparicio, Erzbischof von Bogotá und Primas von Kolumbien, bezeichnete die Lage als eine gesellschaftliche Herausforderung. Er erklärte, die Krise müsse als Anlass genutzt werden, Gemeinsamkeiten zu suchen und Spaltungen zu überwinden. Neben dem materiellen Wiederaufbau von Häusern und öffentlichen Einrichtungen stehe der gesellschaftliche und innerliche Zusammenhalt im Vordergrund. Der Kardinal hob zudem den Einsatz von Lebensmittelbanken sowie von ehrenamtlichen Helferinnen und Helfern in den Diözesen hervor und rief dazu auf, den Betroffenen mit Wissen und Arbeitskraft zur Seite zu stehen und erläuterte gegenüber den Vatikanmedien, nicht nur, um die Mauern unserer Häuser wieder aufzubauen, was wir tun müssen, sondern vor allem, um uns von Herzen als geeinte Gesellschaft wieder aufzubauen. In diesem Zusammenhang ist insbesondere die Arbeit der Tafeln und der Freiwilligen in den Diözesen des Landes wichtig. Jetzt müssen wir unsere Hände, unser Herz und unsere Weisheit in den Dienst derer stellen, die alles verloren haben. Die Bischöfe Kolumbiens schlossen in der Mitteilung ihren Aufruf mit Worten des Zuspruchs an die Einsatzkräfte der Rettungsdienste, des medizinischen Personals, der Behörden und der Sicherheitskräfte, die an den Such- und Bergungsarbeiten beteiligt sind.
2: Nachrichten. Vatikan. Für den 60. Weltfriedenstag am 1. Januar 2027 hat Papst Leo XIV. Das Thema Die Technik entwaffnen, dem Frieden dienen, Politik als präventive Verantwortung gewählt. Das gab das Dikasterium für den Dienst zugunsten der ganzheitlichen Entwicklung des Menschen an diesem Dienstag bekannt. Das katholische Kirchenoberhaupt wolle die internationale Gemeinschaft dazu aufrufen, militärische Entscheidungen nicht künstlicher Intelligenz zu überlassen und verbindliche Abkommen einzugehen. Mit dieser Themenwahl richtet das Kirchenoberhaupt einen Appell an die politische Führung weltweit und mahnt die ethische Pflicht zum Schutz der Menschenwürde an. Im Zentrum steht die Warnung vor dem Einsatz künstlicher Intelligenz im militärischen Bereich. Unter Verweis auf das Lehrschreiben, die Enzyklika Magnifica Humanitas von Papst Leo XIV. Zum Thema KI wird betont, dass kein Algorithmus einen Krieg moralisch akzeptabel machen könne. Den katholischen Weltfriedenstag gibt es seit 1968. Papst Paul VI. Führte ihn zu Neujahr 1968 ein, um angesichts des Wettrüstens zwischen Ost und West und zahlreicher Kriege den Frieden zu fördern. Seither veröffentlichen die Päpste stets eine besondere Botschaft zu diesem Tag. Diesen Dienstag wurde das Thema bekannt gegeben. Wir bleiben im Vatikan. Kardinal Reinhard Marx, Erzbischof von München und Freising, ist als Koordinator des Wirtschaftsrats im Vatikan bestätigt worden. Seine Stellvertreterin bleibt die deutsche Juristin Charlotte Kreuter-Kirchhoff von der Heinrich-Heine-Universität Düsseldorf. Papst Leo XIV. Hat diesen Dienstag, 11. August, Personalentscheidungen für den Wirtschaftsrat des Heiligen Stuhls getroffen und neue Mitglieder berufen sowie bestehende Mandate verlängert. Zu den neuen Mitgliedern des Gremiums gehören die Kardinäle Gregor Schriss aus Krakau, Ladislav Nemeth aus Belgrad, Jean-Paul Vesco aus Algier und Roberto Repole aus Turin. Zudem berief der Papst 4 Fachleute aus der Wirtschaft, Dennis Duvern, Gisela Lichtenstein, Paolo Nusina und Elena Wettstein Principato. Der Vatikanische Wirtschaftsrat ist für die Beaufsichtigung der wirtschaftlichen Führung, der Verwaltungsstrukturen und der Finanzaktivitäten der Kurienbehörden, der mit dem Heiligen Stuhl verbundenen Einrichtungen sowie des Staats der Vatikanstadt zuständig. Spanien. Zu einem Gebetsabend für Frieden, Gerechtigkeit und Stabilität in der Enklave Ceuta hat angesichts der jüngsten Migrationskrise der apostolische Administrator der Diözese Cádiz und Ceuta, Ramón Valdivia, aufgerufen. In einem Schreiben an Priester, Ordensleute und Gläubige bat der Weihbischof von Sevilla darum, am kommenden Freitag, dem Vorabend des Hochfests Maria Himmelfahrt, gemeinsam zu beten. Die Anregung geht auf Papst Leo XIV. Zurück. Das Gebet soll nicht nur dem Schutz Ceutas gelten, sondern auch helfen, die gegenwärtige Situation geistlich zu deuten. 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Wir kommen nach Deutschland und blicken auch auf Ostasien. Da ist nämlich der deutsche Weltkirchebischof Bertram Meyer jüngst gewesen. Nach seiner Rückkehr von der einwöchigen Reise nach Singapur und China haben wir ihn zum Interview gebeten.
4: Singapur, Hongkong und Macau hat Bischof Meyer jüngst bereist. 3 Stationen, die unterschiedlicher kaum sein könnten. Doch eine Frage hat den Augsburger Bischof, der in der Deutschen Bischofskonferenz für die Beziehungen mit der Weltkirche zuständig ist, auf seiner Reise durch die chinesisch und asiatisch geprägte Welt besonders beschäftigt. Was passiert mit dem einzelnen Menschen in Gesellschaften, in denen das Wir eine so große Rolle spielt?
5: Wenn ich auf einen Gedanken blicke, der sich wie ein roter Faden durch alle 3 Stationen durchzogen hat, dann ist für mich die Frage im Mittelpunkt, wo bleibt der Mensch? Wie viel Individualität wird dem Menschen in diesen jeweiligen Millionenstädten, in denen übrigens die Leute auf sehr beengten Verhältnissen in Hochhäusern leben müssen, zugestanden? Und ich glaube, dass das ganze Thema Masse, Menschenmenge einerseits und Individualität, Personalität, ich erinnere an die katholische Soziallehre auf der anderen Seite, wie das zusammengebracht werden kann.
4: Gerade als Christ müsse man diese Frage immer wieder stellen, sagt Meyer. Denn die christliche Botschaft stelle den konkreten Menschen und seine unverwechselbare Würde ins Zentrum.
5: Wir in unseren westlichen Breitengraden betonen ja ganz, ganz stark die Individualität. Hier ist ganz stark das Wir im Mittelpunkt, aber ein bisschen unter der Gefahr, dass das Wir, das Ich, das Individuum verschluckt. Und da, glaube ich, werden wir Christinnen und Christen nicht müde werden können, das, was Inkarnation bedeutet, Gott ist Mensch geworden, in den Mittelpunkt zu rücken. Im Konkreten Jesus von Nazareth. Und im Blick auf ihn gewinnt auch jedes Individuum seine einzigartige Würde, die ihm auch keine politische Instanz um des Kollektivs willen wieder nehmen kann.
4: Was Meyer auf seiner Reise besonders beeindruckt hat, trotz der politischen und gesellschaftlichen Veränderungen wollen viele Christen in Hongkong und Macau ihre Kirche weiterhin aktiv gestalten. Mission und Evangelisierung sind für sie keine Begriffe aus vergangenen Zeiten.
5: Die Wünsche und Hoffnungen der Christen dort sind, dass sie weiterhin ihr Leben als Christinnen und Christen auch bezeugen können und dass sie sich nicht zurückziehen müssen. Ich denke, das, was wir missionarische Kirche nennen, ist ihnen ein großes Anliegen. Nicht, dass die Kirche sozusagen mehr und mehr selber sich zurücknimmt, sondern auch im guten Sinn offensiv bleiben kann.
4: Und genau hier sieht der Bischof auch einen Impuls für die Kirche in Deutschland. Denn während hierzulande angesichts sinkender Mitgliederzahlen und knapper werdender Ressourcen viel über Strukturen, Finanzierung und Rückbau gesprochen wird, erlebt Meyer in Asien eine Kirche, die trotz ihrer Minderheitensituation selbstbewusst nach außen geht.
5: Wenn Sie manchmal an unsere Situation in Westeuropa oder in Deutschland denken, wir konzentrieren uns sehr stark auf das Downsizing, also geordneter Rückzug, um es mal so auszudrücken, mit Priorisieren, wie können wir es insgesamt finanzieren, unsere Strukturen. Aber das Thema missionarisch Kirche sein, das kommt manchmal ein bisschen zu kurz. Und das habe ich erlebt, auch auf meinen Stationen, dass dies großgeschrieben wird dort.
4: Für Radio Vatikan, Christine Seuss.
2: Das ganze Interview mit dem deutschen Weltkirchebischof Bertram Meyer nach seiner Ostasienreise gibt's bei uns im Internet auf www.radiovatikan.de. Das Bonifatiuswerk der Deutschen Bischofskonferenz richtet seine Arbeit verstärkt auf die Begleitung von Menschen in gesellschaftlichen und individuellen Umbruchssituationen aus. Das sagt der Generalsekretär des Werks, Georg Austen, im Interview mit Radio Vatikan. Die Entwicklung der Mitgliederzahlen in Deutschland fordere einen sensiblen Umgang mit den Ursachen von Kirchenaustritten und den Folgen für das soziale Umfeld der Betroffenen.
3: Austen wies bei dem Interview anlässlich des Katholikentags in Würzburg darauf hin, dass hinter den statistischen Daten konkrete Schicksale stehen.
6: Uns ist im Bonifatiuswerk wichtig, dass wir sagen, wir nehmen nicht nur die Zahl, sondern wir sehen, dass dahinter Lebensgeschichten stehen, das mit Respekt und in aller Sensibilität auch aufzunehmen. Aber wie können wir mit der Situation auch pastoral umgehen? Die sind ja nicht alle ungläubig geworden.
3: Es gelte daher, den Kontakt aufrechtzuerhalten und Gesprächsangebote an wichtigen Lebensknotenpunkten wie Taufen, Beerdigungen oder in Zeiten der Trauer zu machen. In Deutschland sei inzwischen flächendeckend eine Situation entstanden, in der Christen in der Minderheit sind. In den ostdeutschen Bundesländern gehören im Durchschnitt fast 80% der Bevölkerung keiner christlichen Kirche mehr an. Gleichzeitig gäbe es jedoch auch ein geändertes Interesse von Ungetauften am Glauben. Neben der Situation in Mitteleuropa blickt das Hilfswerk auf die nordeuropäischen Nachbarländer.
6: Wir haben in Nordeuropa eine wachsende junge katholische Kirche mit sehr großer Internationalität, materiell oft arm und in Deutschland andere Umbrüche. Und da versuchen wir eben auch Hilfen zu geben oder auch mit jungen Menschen, die nicht getauft sind und nach dem Glauben fragen. Wo können die landen? Wo finden sie Beziehungspunkte? Und vor allen Dingen, wie können sie auch auskunftsfähig werden über den Glauben oder wir selbst auch, dass wir mit allen Defiziten, die wir in unserer Kirche haben, die es aufzuarbeiten gilt, mit allen Reformen, auch was Missbrauch angeht, trotzdem sagen, da ist eine ganz große Stärke. Wir schaffen Berührungspunkte und da könnt ihr auch Kirche und Glauben erleben und da werdet ihr auch eine Begleitung. Das ist eine große Herausforderung mit großen Ungleichzeitigkeiten.
3: Für Radio Vatikan, Mario Galgano.
2: Hier im Studio verabschiedet sich Stefanie Stahlhofen. Vielen Dank fürs Zuhören, wo und wie auch immer Sie zugeschaltet waren. 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
1: 4 Tage zu Fuß unterwegs, rund 120 Kilometer. Täglich heilige Messe in der außerordentlichen Form, gemeinsames Gebet und ein Ziel vor Augen. Der Marienwallfahrtsort Keveler. Die Köln-Keveler Wallfahrt der Priesterbruderschaft St. Petrus erfreut sich wachsender Beliebtheit. Nach starkem Zuspruch in den vergangenen Jahren rechnen die Organisatoren dieses Jahr mit einem weiteren Anstieg der Teilnehmerzahl um etwa ein Drittel. Die inzwischen 7. Köln-Keveler Wallfahrt findet in diesem Jahr vom 10. bis zum 13. September statt. Und darüber sprechen wir heute im Interview des Tages bei Radio Horeb mit dem Mitorganisator Bernhard Weiskirch. Was bringt die Menschen dazu, sich trotzdem darauf einzulassen? Das hat mein Kollege Pascal Gugon Bernhard Weiskirch gefragt.
2: Ich glaube, es ist genau das, was sie anzieht, dass man einfach mal aus dem modernen Alltag, den wir alle so pflegen, ausbrechen kann. Ja, wir sind alle mittlerweile sehr auch in der digitalen Welt unterwegs, sitzen in der Regel viel, je nachdem, wie wir arbeiten oder studieren. Und die Wallfahrt bietet einfach die Möglichkeit, aus diesem Alltag mal auszubrechen, mit Gleichgesinnten sich auf den Weg zu machen, den eigenen Glauben besser kennenzulernen und dabei durchaus auch mal an die eigenen körperlichen Grenzen zu kommen, sich auszutesten. Und ich glaube, das ist gerade das, was die gerade auch jungen Leute fasziniert. Einfach mal sich selber wieder ein bisschen spüren, sich in ein Abenteuer stürzen, 4 Tage unterwegs zu sein. Das ist, glaube ich, das, was anziehend wirkt.
3: Und wie sieht denn so ein typischer Pilgertag auf dieser Köln-Keveler-Wallfahrt aus? Nehmen Sie uns doch mal mit, wie ein solcher Tag aussieht, wie er beginnt, wie er weitergeht und wie er endet.
2: Ja, wir wecken die Pilger morgens. Die werden sich in der Regel auf einem Turnhallenboden wiederfinden, wenn sie aufwachen. Ziemlich früh wecken wir auch. Und dann wird sich aus den Schlafsäcken geschält. Die eigenen Übernachtungssachen werden zusammengepackt. Es gibt dann die Möglichkeit, sich noch zu waschen morgens. Und dann gibt es ein kurzes Frühstück. Und dann wird meistens unter Gesang wird dann der Nachtplatz verlassen. Und es geht wieder raus auf die Strecke. Und während des Tages sieht das Programm meistens so aus, dass auf den Wegstrecken Rosenkranz gebetet wird. Es gibt verschiedene Katechesen zu verschiedenen geistlichen Themen, die in der Regel von den Seminaristen gehalten werden, die uns auch begleiten von der Petrusbruderschaft. Es gibt immer die Möglichkeit, bei einem der mitpilgernden Priester das Sakrament der Versöhnung zu empfangen. Und wir singen auch sehr viel. Also das ist eigentlich immer was die Leute auch sehr schätzen, dass wir dann viele geistliche Lieder zusammen singen, auch Wanderlieder. Und genau so kämpfen wir uns dann Kilometer um Kilometer Richtung Keveler.
3: Und welche Highlights oder beziehungsweise Höhepunkte erwartet denn die Teilnehmer bei dieser Köln-Keveler-Wallfahrt in diesem Jahr?
2: Also ich denke, was die Teilnehmer immer ganz besonders schön finden, sind eben die heiligen Messen in der außerordentlichen Form, die man so ja auch nicht überall dann teilnehmen kann. Und was ich persönlich besonders schön fand im letzten Jahr und was wir dieses Jahr auch wieder machen möchten, ist, dass wir abends nochmal die Möglichkeit fürs Gebet bieten. Also sei es mit einer gemeinsamen lateinischen Komplett oder auch mit eucharistischen Andachten. Also es wird schon sehr darauf geachtet, dass die Pilger die Möglichkeit haben, auch viel Zeit dann mit Gott zu verbringen und auch zur Ruhe zu kommen. Weil man ist ja schon auch viel unterwegs dann. Also während des Tages ist natürlich auch viel Programm, viel Singen, viel Bewegung. Und es ist dann nochmal sehr, sehr schön am Abend nach der ganzen Anstrengung auch nochmal in der Gemeinschaft zur Ruhe zu kommen und gemeinsam den Tag nochmal mit dem Gebet oder in der Anwesenheit des eucharistischen Herrn dann ausklingen lassen zu können.
3: Und Herr Weiskirch, die Köln-Keveler Wallfahrt, die gibt es ja erst seit einigen Jahren. Trotzdem wächst sie kontinuierlich. Auch für dieses Jahr, da rechnen Sie wieder mit mehr Teilnehmern als im vergangenen Jahr. Womit erklären Sie sich denn genau dieses starke Interesse an dieser Wallfahrt?
2: Ja, ich denke, das sind mehrere Punkte. Auf der einen Seite, glaube ich, wird das Wallfahren jetzt nochmal wieder neu entdeckt, gerade von der jüngeren Generation, also eben dieses Ausbrechen aus dem Alltag, die Distanz von der digitalen Welt, die körperliche Herausforderung und ganz sicher auch dass man ja mehrere Tage unter Gleichgesinnten unterwegs ist, neue Freunde auch findet. Also es bilden sich bei uns immer wieder jetzt Freundschaften dann quer durch die Republik, wo die Leute sich dann einmal im Jahr wieder treffen. Das ist auch wirklich schön zu beobachten. Und der zweite Punkt ist, denke ich, auch die Faszination, die Neugier für die außerordentliche Form des römischen Ritus. Weil diese Form, denke ich, sich nochmal sehr abhebt von unserer modernen Alltagswelt, von unserem alltäglichen Erleben. Also weder Latein noch Gregorianik wird man in der Regel irgendwo im Alltag zu Ohren bekommen. Und ich denke, die außerordentliche Form bringt das nochmal stark rüber, dass man jetzt für eine Stunde, für anderthalb Stunden aus dem Alltag, aus der Welt rausgehoben wird und im Prinzip dann im Himmel ist bei Gott. Und ich glaube, dieses Außergewöhnliche, dieses Exotische, womit, glaube ich, die jüngere Generation eben in der Regel nicht groß geworden ist, das ist, glaube ich, das, was die neugierig macht und anzieht. Und ich denke, das ist auch einer der Gründe, warum die Teilnehmerzahlen so steigen.
3: Und wer pilgert denn dort alles? Somit sind das hauptsächlich eher junge Menschen oder auch Familien und Menschen älteren Semesters?
2: Also der Schwerpunkt liegt schon bei jüngeren Menschen. Ich würde sagen, die meisten sind Studenten, junge Erwachsene. Aber wir haben auch ältere Semester dabei gehabt, auch nicht nur aus Deutschland, auch schon Teilnehmer aus dem Vereinigten Königreich. Die Leute kommen auch aus Österreich, auch aus Süddeutschland. Also die nehmen schon auch den weiten Anreiseweg auch gerne auf sich. Und also es ist eine ganz, ganz bunt gemischte Truppe. Egal wie alt man ist, man sollte sich schon zutrauen, glaube ich, die 120 Kilometer laufen zu können. Ist nicht ganz unwichtig, aber es kann eigentlich jeder mitlaufen.
3: Und was wäre für den Fall, dass man sich diese 120 Kilometer zwar zutraut, aber dann, ich weiß nicht, am zweiten oder dritten Tag merkt, ich kann nicht mehr. Wie kommt man da dann noch weiter ans Ziel?
2: Also natürlich für Pilger, die partout gar nicht mehr laufen können, da gibt es dann die Möglichkeit, auch Teilstrecken oder den ganzen Tag gefahren zu werden. Und umgekehrt, eigentlich auch eine ganz wichtige Info, man hat bei der Köln-Keveler Wallfahrt auch die Möglichkeit, erst an späteren Tagen einzusteigen. Also vielleicht gibt es ja auch Leute, die wegen beispielsweise beruflicher Verpflichtungen eben nicht schon am Donnerstag oder am Freitag mitpilgern können. Man hat eben die Möglichkeit, sich bei der Anmeldung so vormerken zu lassen, dass man dann erst beispielsweise am Samstag dazu stößt und die letzten beiden Tage läuft. Es ist auch so, dass viele Leute gerade aus dem Umland dann erst am Sonntag dazu stoßen, die letzte Teilstrecke noch mitlaufen und dann die Heilige Messe in Kevela in der Marienbasilika noch mitfeiern.
3: Und jetzt noch eine Frage zur Geschichte der Köln-Keveler Wallfahrt. Wie lange gibt es diese Wallfahrt denn schon und wie ist diese Idee für diese Wallfahrt entstanden?
2: Ja, die Köln-Keveler Wallfahrt, die gibt es seit 2020 und die ist aus dem Umstand entstanden, dass 2020 während der Corona-Krise die Paris-Chartres-Wallfahrt nicht stattfinden konnte. Und dann hat sich eine Gruppe von Seminaristen und Priestern von der Petrusbruderschaft gedacht, dass lassen wir nicht auf uns sitzen, wir machen trotzdem eine Wallfahrt. Das ging für die damals auch in der Zeit, weil die alle zu einem Haushalt gehört haben und das auch durften. Und dann haben die sich gesagt, okay, wir pilgern jetzt von Köln nach Kevela. Und das hat dann so viel Freude gemacht und die Tatsache, dass sie das gemacht haben, hat auch die Runde gemacht. Und dann haben sich im Jahr danach die ersten Laien angeschlossen und dieser Geheimtipp, der es damals war, hat dann immer weitere Kreise gezogen und die Teilnehmerzahlen sind eben gewachsen. Und jetzt sind wir dieses Jahr 2026 zum siebten Mal auf dem Weg.
3: Und jetzt zu guter Letzt, gibt es irgendwelche Erlebnisse aus den vergangenen Jahren, die Ihnen besonders in Erinnerung geblieben sind?
2: Also auf der einen Seite finde ich es immer sehr schön, wenn man die ganzen Bekannten und Freunde wieder trifft, die man bei der Keveler Wallfahrt kennengelernt hat oder von anderen katholischen Treffen. Das finde ich immer sehr schön. Und was mich besonders angesprochen hat letztes Jahr, war die Komplett, die wir an einem Abend noch zusammengesungen haben. Das war einfach eine sehr eigentümliche Atmosphäre. Man war den ganzen Tag unterwegs, kommt abends müde, abgekämpft in das Lager. Und genau, dann sind wir alle zusammen noch in die Klosterkirche gegangen, wo wir da untergebracht waren. Sind alle ganz still geworden, haben im Kerzenschein dieses wunderschöne alte Nachtgebet der Kirche gesungen und gebetet. Und da freue ich mich dieses Jahr auch wieder ganz besonders drauf.
3: Dann vielen herzlichen Dank, Herr Weiskirch, für diesen Überblick zur Köln-Keveler Wallfahrt, die wieder im September stattfindet. Vielen herzlichen Dank Ihnen und alles Gute.
2: Ja, sehr gerne.
1: Mitorganisator Bernhard Weiskirch über die Köln-Keveler Wallfahrt, die dieses Jahr vom 10. bis zum 13. September stattfindet. Die Teilnahmegebühr beträgt für 4 Tage inklusive Übernachtungen 125 Euro, für 3 Tage 95 Euro und für 2 Tage 65 Euro. Für Familien gibt es auch auf Nachfrage einen Rabatt. Informationen zur Wallfahrt finden Sie auch im Internet unter www.köln-kevela-wallfahrt.de. Und dieses Gespräch finden Sie zum Nachhören in unserer Mediathek unter horeb.org in der Rubrik Interview des Tages.

0: Nachrichten aus Kirche und Welt direkt aus der aktuellen Redaktion von Radio Horeb. Im Studio Fabian Schäfer. München. Im US-Bundesstaat New York darf künftig assistierter Suizid durchgeführt werden. Damit ist New York der 13. US-Bundesstaat, der die Suizidbeihilfe gesetzlich erlaubt. Die Lebensschutzorganisation 1000 Plus Pro Femina in München warnt nun, dass diese Entwicklung die Würde des Menschen massiv bedrohe. Betrachte man Länder wie Kanada oder die Niederlande, zeige sich zudem, dass eine Legalisierung der Sterbehilfe, einmal eingeführt, rasch auf weitere Fälle ausgeweitet werde. So soll in Kanada demnächst auch Menschen der assistierte Suizid erlaubt werden, die ausschließlich an einer psychischen Erkrankung leiden. Nach Ansicht von 1000 Plus Pro Femina Geschäftsführer Christian Aufiero droht damit das sogenannte Recht zu sterben zu einer Pflicht zu werden. Wenn nämlich den Versicherungen klar werde, dass der Tod billiger als eine Behandlung ist oder wenn ein von der Pflege überforderter Angehöriger keinen anderen Ausweg mehr sehe. Bonn. Ein Einblick in kirchliches Leben in Deutschland bietet eine neue Broschüre der Deutschen Bischofskonferenz, der DBK. Unter dem Titel »Katholische Kirche in Deutschland – Zahlen und Fakten 2025-26« beinhaltet sie neben den Entwicklungen bei Mitgliederzahlen und Finanzen auch Beispiele aus seelsorgerischer Arbeit, Bildung und gesellschaftlichem Engagement. Denn hinter jeder Statistik stehe ein Mensch, wie der Vorsitzende der DBK, Bischof Heiner Wilmer, betonte. Die Broschüre nimmt dabei auch problematische Entwicklungen der Kirche in den Blick. Weniger Mitglieder, weniger Gottesdienstbesucher, weniger pastorales Personal. Das dürfe nicht beschönigt werden, so Wilmer, denn eine Kirche, die glaubwürdig sein wolle, müsse zuerst ehrlich auf ihre Wirklichkeit blicken. Die Broschüre kann auf der Homepage der Bischofskonferenz kostenlos heruntergeladen oder bestellt werden. Kaufbeuren im Ostallgäu. Bereits vor fast 70 Jahren warnte der Philosoph Martin Heidegger vor Sprachmaschinen, die denken und übersetzen können. Wie aktuell seine Gedanken im Zeitalter der künstlichen Intelligenz sind, zeigt das Seminar »Was bleibt vom Menschen im Zeitalter von Technik und KI?«, das vom 18. bis 20. September in der Schwabenakademie im Kloster Irsee bei Kaufbeuren stattfindet. Das Seminar beleuchtet Heideggers Analyse der Technik und wendet diese auf unsere aktuelle Situation an. Ist die künstliche Intelligenz nur ein weiterer Schritt im rasanten technischen Fortschritt oder eine echte Revolution? Und wie kann der Mensch menschlich bleiben angesichts einer Technik, die ihm mehr und mehr zu entgleiten droht? Das Seminar beginnt am Freitagnachmittag, dem 18. September, und endet Sonntagmittag am 20. September. Nähere Informationen finden Sie auf unserer Internetseite horeb.org unter dem Punkt Veranstaltungshinweise. 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Das waren Meldungen aus Kirche und Welt. 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

0: Ein ganz herzliches Willkommen bei Radio Horeb. Liebe Hörerinnen und Hörer, Priester und Seelsorger beten jetzt mit Ihnen um Heilung.
1: Hochgelobt und gebenedeit sei das allerheiligste Sakrament des Altares. Herr Jesus Christus, wir loben dich, wir preisen dich, wir danken dir, dass du hier bist. Das Konzil von Trient lehrt, es ist derselbe Christus wie im Himmel, dieselbe Substanz, dieselbe Person, nur dass wir ihn nicht sehen können, aber es ist der gleiche Herr. Vertiefe unseren Glauben an dieses unfassbare Geheimnis. Wir glauben auch, dass du über der Zeit stehst und dass vor dir alles gegenwärtig ist. Auch das, was uns damals so geschadet hat, Worte, die wie Messer in unsere Seele hineingegangen sind, Umstände, die uns geprägt haben, aber nicht unbedingt gut. Alles ist dir gegenwärtig und es darf so sein, wir legen es dir hin. Herr, wir bitten dich jetzt um die Gnade des offenen Himmels. Öffne den Himmel über uns, so wie damals am Jordan, als der Himmel aufriss, dass Gnaden herunterströmen. Lass nichts dazwischen stehen, Herr, was den Fluss der Gnade hemmen kann zwischen uns, zwischen dir, all denen, den vielen Tausenden, die uns jetzt draußen verbunden sind. Reiß jede Barrikade weg, so wie es in Adventsliedern heißt. Herr, reiß die Riegel weg, die jetzt vor dem Himmel gleichsam sind, die wir aufgerichtet haben durch unsere Schuld, unsere Sündhaftigkeit. Gib, dass wir frei vor dir stehen können, wie es auch im Evangelium heißt. Durch die, die zum Glauben gekommen sind, werden folgende Zeichen geschehen. In meinem Namen werden sie Dämonen austreiben. Sie werden in neuen Sprachen reden. Wenn sie Schlangen anfassen oder tödliches Gift trinken, wird es ihnen nicht schaden. Und die Kranken, denen sie die Hände auflegen, werden gesund sein. Wir werden das heute hier machen, nach diesem Gottesdienst. Und wir nehmen auch sie, die sie zu Hause sind, mit. Wir legen den Kranken die Hände auf. Und wir glauben, dass du sie gesund machst. Auch wenn wir vielleicht die Wirkung nach Hause oft nicht sehen. Es hat begonnen heute mit der Identität. Das ist das Entscheidende. Habe ich innere Festigkeit, so dass ich sagen kann, ich bin ich. Und wenn es dir nicht gefällt, dann schau halt weg. Oder falle ich gleich um, wenn mich jemand herabsetzt? Bin ich dann gleich beleidigt oder unsicher? Das kann man daran erkennen, ob man eine Kritik aushält. Oder ob man sofort in den Verteidigungsmodus übergeht. Man fühlt sich angegriffen. Solche Leute sind nicht fähig zu einem Dialog, nur zu einer Diskussion. Jeder wirft seine Meinung ein und schlägt es dem anderen um den Kopf. Toleranz sein bedeutet nicht, ich halte für richtig, was du sagst, sondern ich halte deine Meinung aus. Ich halte es aus, auch wenn du anders denkst. Wenn Eltern, die eine Intoleranz in sich haben, wird diese Phase höchst problematisch, weil sie nicht die Toleranz haben, den jungen Mann, den junge Frau auszuhalten, wie sie sind. Das geht nicht um Egoismus, das muss man richtig verstehen, sondern um innere Freiheit und Sicherheit, unabhängig davon, was andere von mir denken. Oder sehe ich mich ständig im Spiegel anderer, wie sie mich haben wollen? Und so ist die wichtigste Frage, wer bin ich überhaupt? Und was will ich denn werden? Die fehlende Identität erkennt man an der Unsicherheit in allen Dingen. An der Unsicherheit in allen Dingen. Wenn die Identität nicht erlangt wird, werden die Kindheitskonflikte immer präsent sein in ihnen. Also da geht es um keine Kleinigkeit. Die Kindheit wird dann immer präsent sein, was sie dort erlebt und erlitten haben. Wenn ich wirklich Identität erlangt habe, schützt sie mich davor, dass immer wieder die alten Konflikte hochkommen. Identität bedeutet, die Kindheit ist jetzt und darf jetzt vorbei sein. Also das sind genügend Punkte, die wir jetzt schon mal vor den Herrn hintragen können. Auch das, was ich eingangs gesagt habe zum Thema Vergebung. Bist du bereit zu vergeben? Entschuldigung, aber wenn es jene 30 Märtyrer, die jetzt vor 75 Jahren exakt auch um diese Stunde niedergemetzelt worden sind, fertiggebracht haben, denen, die ihnen das Leben genommen haben, die ihr ganzes Lebenswerk zerstörten, das ganze Kloster wurde damals niedergebrannt, dann werden wir es doch irgendwie auch fertigbringen, jenen, die weit weniger uns antun, zu vergeben. Wir schauen auf Christus am Kreuz. Vater, vergib ihnen, denn sie wissen nicht, was sie tun. Und all das tragen wir jetzt in ein Gesetz des wunden Rosenkranzes hinein. O Jesus, Verzeihung und Barmherzigkeit. O Jesus, Verzeihung und Barmherzigkeit. O Jesus, Verzeihung und Barmherzigkeit. O Jesus, Verzeihung und Barmherzigkeit. O Jesus, Verzeihung und Barmherzigkeit. O Jesus, Verzeihung und Barmherzigkeit. O Jesus, Verzeihung und Barmherzigkeit. O Jesus, Verzeihung und Barmherzigkeit. O Jesus, Verzeihung und Barmherzigkeit. O Jesus, Verzeihung und Barmherzigkeit. Himmlischer Vater, ich opfere dir die Wunden unseres Herrn Jesus Christus auf.
2: Nummer 252.

wenn es verhindert wird, dass der Jugendliche sich auch mal anders benehmen kann. Meistens tun sie genau das Gegenteil, was die Eltern wollen. Also wenn die Eltern sehr ordentlich sind, dann wird halt einfach alles liegen gelassen und Unordnung praktiziert. Und wenn das völlig unterbunden wird, dann kann es sein, dass der Jugendliche ganz radikal ausbricht und dass es dann erst richtig hochkommt. Hat die Umwelt sie gezwungen, selbstständig zu sein? Die Entwicklung beschleunigt. Es ist leicht möglich, wenn jemand stirbt, der Jugendliche den Betrieb übernehmen muss, weil er der Älteste ist. Hier wird jemand gezwungen, erwachsen zu sein und selbstständig zu entscheiden. Das kann gut gehen. Das kann zu einer guten Selbstständigkeit führen. Aber in der Regel rächt es sich bitter, wenn man Entwicklungsschritte nicht ausreifen lässt. Und man kann daran zerbrechen. Vielleicht haben sie es nicht geschafft und dann kein Vertrauen mehr zu sich selbst gehabt. Oft, sehr oft kommt es vor, dass die Entwicklung der Ich-Entwicklung nicht stattfindet oder behindert wird. Zum Beispiel in dem Ausspruch, solange du deine Füße unter meinen Tisch streckst, tust du, was ich dir sage. Der Sohn, die Tochter ist angewiesen auf das Elternhaus, er kann nicht fliehen. Also verzichten, still sein, ruhig sein, brav sein. Wenn ich brav bin, bin ich geliebt. Und so sind diese Leute vielleicht die ganze Pubertät hindurch brav, das ganze Leben lang brav, aber nie eine selbstständige Person. Deshalb etwas provozierend formuliert, durften sie pubertieren. Hat man es ihnen erlaubt, eine andere Meinung zu haben als der Vater? Hat er mit ihnen gesprochen, der Vater? Die Autorität spielt in dieser Phase eine entscheidende Rolle. Hat er ihre Meinung respektiert oder gleich vom Tisch gewischt? Hat er anerkannt, dass sie eine eigene Meinung haben? Hat er Hilfe zur Selbstständigkeit geboten? Der junge Mensch muss sich wehren, denn ohne das Gefühl der Ich-Identität ist ein befriedigendes Leben nicht möglich. Also nehmen wir jetzt in dem nächsten Gesetz hier mal das mit hinein, was vielleicht das verhindert hat, dass sich das ausbilden kann. Ich habe jetzt ja Beispiele genannt, weil sie auf Bravsein gedrillt worden sind, weil sie durch Umstände in die Rolle des Erwachsenen gezwungen worden sind, obwohl sie innerlich noch gar nicht reif dazu waren und darin gescheitert sind. Wie gesagt, es kann auch das andere sein. Schön. Tragen wir das einfach vor den Herrn hin und bitten um Heilung. O Jesus, Verzeihung und Barmherzigkeit. O Jesus, Verzeihung und Barmherzigkeit. O Jesus, Verzeihung und Barmherzigkeit. O Jesus, Verzeihung und Barmherzigkeit. O Jesus, Verzeihung und Barmherzigkeit. O Jesus, Verzeihung und Barmherzigkeit. O Jesus, Verzeihung und Barmherzigkeit. O Jesus, Verzeihung und Barmherzigkeit. O Jesus, Verzeihung und Barmherzigkeit. O Jesus, Verzeihung und Barmherzigkeit. Himmlischer Vater, ich opfere dir die Wunden unseres Herrn Jesus Christus auf. Allmächtiger Gott, wir bringen dir diese Phase. Lass uns auch diese Blockaden erkennen, denn nur wenn wir sie erkennen, können sie auch weggehen. Und wir bitten dich, dass du mit deiner Gnade Nachreifung schenkst. Es ist alles möglich vor dir. Auch wenn wir viel Geduld brauchen, aber es ist immer den Weg wert, weil wir nur dadurch ein freier, ein in sich stehender Mensch werden, der nicht ständig nur das nachplappert, was andere ihm vorsagen, der selbst entscheiden kann, der auf eigenen Füßen steht, der nicht auf Bravsein gedrillt ist. Herr, setz uns da frei und heile uns im Namen des Vaters, des Sohnes und des Heiligen Geistes.

Man muss erfahren dürfen, ich muss nicht einfach gehorchen, sondern ich habe den Anspruch und auch die Fähigkeit zu verstehen, was da abläuft. Darf ich erfahren, warum ich dieses oder jenes tun soll? Dann tue ich es aus Überzeugung und nicht aus bloßem Gehorsam heraus. Der junge Mensch ist stolz darauf, wenn er Anerkennung auch von Eltern oder der Gruppe bekommt, auch wenn er es nach außen hin nicht zugibt. Er braucht es aber unbedingt. Anerkennung muss ehrlich sein und keine Methode. Es ist wichtig zu erfahren, es ist nicht schlecht, dass ich eigenständig denke. Dann komme ich vielleicht von selber darauf, dass einiges, was der Vater sagt, auch mal das Vernünftige sein kann. Eine entscheidende Frage der Eltern in dieser Phase lautet, kann ich das Kind loslassen in seine eigene Identität hinein? Es ist wichtig, auf die eigenen Füße zu kommen. Manchmal müssen die Eltern gegen ihre Gefühle die Selbstständigkeit der Kinder zulassen, aus Liebe zu ihnen. Das ist wahre Liebe. Und Sie kennen ja diese Geschichten von der bösen Schwiegermutter, die ihr Kind, ihren Sohn, ihre Tochter nicht loslassen kann und ständig hineinregiert in die Ehe dann. Und das ist ein riesiges Problem. Die Mutter hat ja die engste Beziehung zum Kind und jetzt muss ihr größter Wunsch sein, dass sie sich abnabeln, dass sie selbstständig werden und eben nicht an ihr haften oder kleben bleiben. Es ist wichtig, sich von den Eltern zu lösen, auch dass sie weggehen, längere Zeit ausbleiben. Denn es geht ja darum, dass wir leben und nicht einfach nur vegetieren. Jetzt steht auch eine Entscheidung an, eine Frage aus der früheren Entwicklungsphase. Der Vater oder die Mutter sind jetzt nicht mehr so attraktiv für die Kinder wie früher. Das Mädchen begehrt die Gunst des Vaters, der Junge die Gunst der Mutter. Deshalb tun sie jetzt alles, was die Eltern nicht gut finden. Ich habe einiges in der Predigt davon erwähnt. Unbewusst stellen die Kinder durch diese Enttäuschung fest, dass der Vater oder die Mutter kein geeigneter Ehepartner sind, sich deshalb anders orientieren müssen. Die Natur zwingt den jungen Menschen dazu, frei zu werden. Die Verarbeitung geschieht dadurch, dass man sich später einem Du zuwendet, das einem ähnlich ist. Wo der Prozess der Loslösung nicht funktioniert hat, kann es zu Bindungen kommen zu älteren Männern oder älteren Frauen. Das heißt, ein junger Mann heiratet nicht eine Frau, sondern eine Mutter. Er nimmt die Frau als Mutterersatz. Das ist natürlich nicht der Normalfall. Es muss noch nicht immer dieses Problem dahinter stehen, wenn ein großer Altersunterschied in der Beziehung besteht. Aber es kommt vor und mehr, als wir denken. Beten wir, dass diese Ablösung geschieht und jetzt auch mal für die Eltern, dass sie dann wirklich die Kinder in die Selbstständigkeit loslassen können, auch wenn sie dann manche Fehler vielleicht machen am Anfang, das muss auch so sein, damit sie sich die Hörner abstoßen. Aber nur so kommen sie in die Freiheit. Und bitten wir überall, wo da noch ungute Bindungen sind, dass die endgültig mal gelöst werden, sodass Freiheit und Selbstständigkeit entstehen können. O Jesus, Verzeihung und Barmherzigkeit. O Jesus, Verzeihung und Barmherzigkeit. O Jesus, Verzeihung und Barmherzigkeit. O Jesus, Verzeihung und Barmherzigkeit. O Jesus, Verzeihung und Barmherzigkeit. O Jesus, Verzeihung und Barmherzigkeit. O Jesus, Verzeihung und Barmherzigkeit. O Jesus, Verzeihung und Barmherzigkeit. O Jesus, Verzeihung und Barmherzigkeit. O Jesus, Verzeihung und Barmherzigkeit. Allmächtiger Gott, wir bitten dich, dass dieser Loslösungsprozess gelingt im Namen des Vaters, des Sohnes und des Heiligen Geistes.

bevor wir auf die sexuelle Identität kommen und dort auch ein ganz heftiges Thema ins Gebet nehmen, die Erfahrung des Missbrauchs. Noch ein letzter Punkt in Bezug auf die Identität, die Beziehung zu Gruppenautoritäten. Oft versuchen junge Menschen, die Bewältigung ihrer Konflikte durch Gruppen- oder Gruppenzwang zu erreichen. Das eigene Gewissen wird an eine Gruppe oder einen Gruppenführer delegiert. Ein Zeichen hierfür ist die Angst, die Intoleranz, die man gegen andere Gruppen oder Andersdenkende in sich trägt. Denn wenn ich selber nicht in mir sicher bin, kann ich nicht tolerant sein. Sie merken, wie brisant das für die heutige Zeit ist, wo Leute einfach Gruppen und Horden hinterherlaufen, weil sie selber den Verstand abgegeben haben. Welche Erfahrungen haben Sie gemacht? Haben Sie sich als ängstlicher und zaghafter Mensch immer mit den Autoritäten wie Lehrern, Eltern oder Priestern verglichen und untergeordnet? Manche Jugendliche leisten den Erwartungen ihrer Autoritätsperson einfach Folge, kommen in ihrem eigenen Denken nicht auf die Füße, entwickeln keine eigene Meinung. Als Folge einer fehlenden Abnabelung können Erwachsene oft später Entscheidungen nur treffen aufgrund von Autoritäten. Sie sind zu eigenen Entscheidungen kaum fähig. Kann ich eigene Entscheidungen treffen und diese begründen? Darf ich auch andere anhören, ob sie noch etwas beitragen, was ich nicht bedacht habe? Das Hinhören ist doch dann wichtig und interessant. Wenn ich mich richtig entscheiden will, dann muss ich auch richtig hinhören und bin froh über die Meinung des anderen. Ich fühle mich nicht in Frage gestellt durch seine Meinung. Zum Schluss noch, unsere Identität kann darauf beruhen, dass wir viel Liebe geben können, weil wir viel geliebt worden sind. Wer seine Identität gefunden hat, der kann lieben, der kann sich schenken, der kann sich hingeben. Und er weiß, dass er sich dabei nicht verliert. Wer unsicher ist, kann nicht lieben und kann sich auch nicht verschenken. Er hat Angst, dass er sich verliert hierbei. Das sind Grundempfindungen. Ja, bitten wir, dass wir in dieser Weise jetzt nicht gebunden sind an Gruppen, an Autoritäten. Manche sind es ja bis heute, auch wenn sie schon erwachsen sind und die Pubertät längst hinter ihnen ist, dass sie fast nicht fähig sind, eine eigene Meinung auszubilden und zu formulieren. Beten wir auch hier um innere Freiheit. O Jesus, Verzeihung und Barmherzigkeit. O Jesus, Verzeihung und Barmherzigkeit. O Jesus, Verzeihung und Barmherzigkeit. O Jesus, Verzeihung und Barmherzigkeit. O Jesus, Verzeihung und Barmherzigkeit. O Jesus, Verzeihung und Barmherzigkeit. O Jesus, Verzeihung und Barmherzigkeit. O Jesus, Verzeihung und Barmherzigkeit. O Jesus, Verzeihung und Barmherzigkeit. O Jesus, Verzeihung und Barmherzigkeit. Himmlischer Vater, ich opfere dir die Wunden unseres Herrn Jesus Christus auf. Auch bitten wir hier, Herr, wenn noch Bindungen an Autoritäten, was weiß ich, Priester, Eltern, Lehrer da sind, denen wir uns in unguter Weise ausgeliefert haben, dass diese durchbrochen werden und dass wir frei werden. Schenk uns die innere Freiheit im Namen des Vaters, des Sohnes und des Heiligen Geistes. Amen.

die Ausreifung zu einer gesunden sexuellen Identität ist in der Pubertät etwas ganz Entscheidendes. Was ich Ihnen bisher gesagt habe, beruht im Wesentlichen auf einem Vortrag von Pater Hans Buob. Jetzt zitiere ich direkt aus dem Buch von Matthew Lynn, Sheila Fabricant Lynn und Dennis Lynn, sind Geschwister, Heilung der 8 Lebensphasen, im Union Verlag erschienen. Es berichtet Sheila Fabricant Lynn: Ein Mann aus unserer Nachbarschaft missbrauchte mich, noch bevor ich in die Pubertät kam. Diese Erfahrung hatte tiefgreifende Folgen, weil ich erst viele Jahre später jemandem davon erzählen konnte. So war ich mit den traumatischen Auswirkungen völlig auf mich allein gestellt. Und zitiert eine Studie von James Penbaker, der zu dem Ergebnis kam, dass sexueller Missbrauch ein traumatisches Erlebnis ist, das äußerst selten einer anderen Person anvertraut wird. Jene, die den sexuellen Missbrauch keiner anderen Person anvertrauen, erkranken viel häufiger an stressbedingten Krankheiten als solche, die sich jemand anvertrauen. Das ist ein hochinteressantes Forschungsergebnis. Sie können natürlich sagen, es ist nicht nur bei dem, sondern auch bei anderen Dingen, die schwer auf ihrer Seele lasten, was drinnen in mir vorgeht, das geht niemand etwas an. Aber dann brauchen Sie nicht wundern über das, was herauskommt, nämlich nichts Gutes. Solange ich es verschwieg, blieben meine Glieder matt, lesen wir im Psalm. Aber als ich mich dir, also dem Herrn gegenüber öffnete, wurde ich heil, als ich dir meine Schuld bekannte. Also in dem Augenblick, wo es aufbrechen kann, wo man die Gnade hat, sich jemand anzuvertrauen, ist schon ein Stück Heilung passiert. Alle seelischen Wunden, die ich in früheren Entwicklungsphasen aufgrund meiner familiären Situation erlitten hatte, wurden aufgerissen. Alle folgenden Entwicklungsphasen sind viel verletzbarer, wenn das nicht geheilt wird. Ich hatte folglich wenig emotionale Reserven, um mit den verheerenden Folgen des sexuellen Missbrauchs fertig werden zu können. Sexueller Missbrauch, wie ich ihn erlebt habe, ist die häufigste Verwundung, die die Teilnehmer unserer Exerzitien mitbringen, mit dem Wunsch, geheilt zu werden. Neuere Untersuchungen bestätigen unsere Eindrücke aus unseren Exerzitien. Eine Untersuchung aus San Francisco aus dem Jahr 1984, die eine der umfassendsten zu sexuellem Missbrauch ist, zeigt, dass 38% der Frauen vor ihrem 18. Lebensjahr körperlichen sexuellen Missbrauch erfahren. 38. Was wären die Zahlen wohl heute? Sigmund Freud hat das schon zu seiner Zeit entdeckt, meinte aber, dass irgendwie mit seinen Forschungsergebnissen etwas nicht richtig sein könnte, denn er hat auch eine horrend hohe Zahl gehabt. Körper und Seele sind noch nicht reif für die Sexualität. Wenn sie deshalb damit konfrontiert werden, hat das verheerende Folgen. Systemabsturz. Bruder Jan Hermanns, der als Sozialarbeiter in vielen Gefängnissen unterwegs war, hat mir das schon vor vielen Jahren gesagt. Es ist, als ob die Kindheit schlagartig aufhört. Die Folgeerscheinungen sind für jeden Einzelnen verschieden, aber verheerend. Einer Untersuchung zufolge wurden 90% der Prostituierten in ihrer Kindheit Opfer des sexuellen Missbrauchs. Es hat sie völlig aus der Bahn geworfen. Und das hat dann zu dem geführt, was sie dann eben später taten. 90%. Einige Opfer wurden selbst zu Sexualtätern. Eine Untersuchung der Strafvollzugsbehörde von Connecticut zeigt, dass 81% der Sexualverbrecher in ihrer Kindheit selbst Opfer wurden. Bruder Jan Hermanns habe ich da gefragt, wie ist das möglich, wenn jemand das erlitten hat, warum tut er das anderen an? Und er hat mir das so erklärt, durch viele Gespräche mit inhaftierten Gefängnissen, die auch diese bittere Erfahrung gemacht haben. Sie erlebten, dass sie völlig ohnmächtig sind in dieser Situation. Und jetzt wollten sie das auch einmal sozusagen, dass sie auf der anderen Seite sind, dass andere ihnen völlig ohnmächtig ausgeliefert sind. Vielleicht eine Erklärung, ich weiß es nicht, aber so hat er mir es damals weitergegeben. Andere reagieren auf sexuellen Missbrauch, so wie ich, mit Introversion, völliges Rückziehen in sich selbst. Ich konnte mit Jungen und spät mit Männern überhaupt keine Beziehung eingehen. Eine völlige Unfähigkeit zum männlichen Geschlecht, eine Beziehung zu finden. Ich fühlte mich in Gegenwart von Männern emotional und physisch gelähmt. Ich konnte nicht normal mit ihnen sprechen und mich normal bewegen. In meinem Unterleib war ein eiserner Knoten.
straff gespannte Drähte in meinem Unterleib. Ich machte mich so unattraktiv wie möglich, trug unförmige Kleidung, nahm eine gebückte Körperhaltung ein. Wenn ich die Fotos der damaligen Zeit sehe, tue ich mir selbst leid. Ich hielt mich von einer unbeschreiblichen Schuld bedeckt. Mein Frausein an sich empfand ich als schlecht. Es ist ein allgegenwärtiges Phänomen, ein Symptom, das man überall beobachtet, auch bei den von ihr betreuten Opfern des sexuellen Missbrauchs, dass sie sich selbst für die Tat verantwortlich empfinden. Ganz gleich, wie offensichtlich es ist, dass sie erzwungen war. Sie übertragen oft diese eigenen Schuldvorwürfe auf andere Situationen im Leben, wobei sie automatisch annehmen, sie hätten selbst Unrecht und die anderen Recht. Neben Schuld und Angst empfand ich auch Trauer. Ich hatte das Gefühl, dass mir meine Identität als Frau genommen wurde und ich sie nie mehr zurückerhalten würde. Ich war nicht einmal in der Lage, mit einem Jungen auszugehen. Als ich 18 Jahre alt war, kam die Erinnerung hoch, denn ich hatte sie bis dahin so sehr verdrängt, dass ich sie nie als Wurzel meiner Schwierigkeiten im Jugendalter erkannt hatte. Ich suchte psychologische Beratung und fand sie. Leider wurde die Beratung, die ich erhielt, nicht von Gebeten begleitet und wurde zudem von einer Person durchgeführt, die bemüht war, klinische Distanz zu halten. So brachte mir die Beratung, die Psychologie zwar Einsicht, aber keine Heilung. Ich wurde schließlich geheilt dank einer liebevollen Gemeinschaft und des Gebetes um innere Heilung. Wenn andere, besonders Ehepartner, mit mir beteten, dann beten wir oft dieses Gebet der Imagination. Das heißt, in diesem Gebet kam ich mit der schmerzhaften Erinnerung in Berührung und betrat diese Szene in meiner Vorstellung. An dieser Stelle bat ich Jesus, mit mir verbunden zu sein, und ich achtete darauf, was er sagte und tat. Dieses Gebet beruht auf der Kraft Jesu, die schmerzlichen Erinnerungen zu heilen, indem er sie mit seiner Liebe erfüllt. Und sie warnt dann auch noch ganz nachhaltig davor, das nicht bei Ehepaaren zu machen, die selber sexuelle Probleme haben. Das kann oft das Ganze noch viel mehr komplizieren. Es müssen reife Leute sein. Die Heilung der Erinnerungen bedeutet nicht, dass wir uns nicht länger an das schmerzliche Ereignis erinnern können, sondern dass wir nicht länger mit Schmerz daran denken. Wir beteten so viele Male, mehrere Monate lang, wie dies bei tiefen seelischen Verwundungen meistens notwendig ist, dass Jesus hineinkommt in diese Situation. An ein Gebetserlebnis kann ich mich am besten erinnern. Jesus betrat die Szene und schritt unverzüglich ein, um den Missbrauch zu stoppen. Er sagte mir, dass er das verabscheut, was mir zugefügt wurde, und dass er sehr wütend ist über die mir zugefügte Verwundung. Also so, dass der Herr ist wütend, und da hat sie gesagt, und er hat ihr auch das Gefühl der Sicherheit vermittelt, dass er sie beschützen würde. Da er an meiner Stelle zornig war, hatte auch ich das Recht, darüber zornig zu sein. Es ist von großer Bedeutung, dass Jesus mir seine Liebe zeigte, indem er mich in seinen Armen hielt und so die Erfahrung einer schlechten Berührung ersetzte durch eine gute. So half er mir, wieder darauf zu vertrauen, dass Berührungen etwas Gutes sind. Dann spielt auch die Gottesmutter Maria eine Rolle. Nach mehreren Monaten des Betens und der Gegenwart von Menschen mit gesunden Beziehungen waren alle Folgeerscheinungen des sexuellen Missbrauchs verschwunden. Ich fühlte mich nicht mehr ängstlich, nicht mehr gelähmt, nicht mehr schuldig und nicht mehr niedergedrückt. Auf einmal löste sich während einer Gebetszeit auch der eiserne Knoten in meinem Unterleib und ich spürte ihn nie wieder. Ich begann, mich attraktiver zu kleiden und eine aufrechte Haltung einzunehmen. Leute, die mich einige Monate lang nicht gesehen hatten, erzählten mir, ich sei ihnen wie ein anderer Mensch vorgekommen. Und genauso fühlte ich mich auch. Viele Opfer sexuellen Missbrauchs glauben, so tiefe Verwundungen erlitten zu haben, dass eine Heilung nicht mehr möglich ist. Doch ich weiß, dass Heilung möglich ist. Ich habe es erfahren, denn ich bin geheilt worden. Und sie schreibt auch, dass sie in den Phasen vor der Pubertät auch schon ziemliche Verwundungen abbekommen hat. Das ist eine Lebenserfahrung. Das muss nicht unbedingt ihre sein. Vielleicht ist beim anderen wichtig, dass er Distanz hat, zunächst einmal vielleicht. Es ist die Erfahrung einer Frau, bei einem Mann ist vielleicht wieder ganz anders und sind andere Dinge wichtig. Wenn Sie es nachlesen wollen, besorgen Sie sich dieses Buch und studieren Sie es. Aber es sind auch hier wichtige Dinge enthalten. Es ist wichtig, dass Sie sich öffnen.
Es ist wichtig, dass sie erkennen, die Schuld ist, die Scham ist völlig verkehrt. Die muss der andere haben, nicht ich, aber es ist bei mir zunächst einmal da. Es ist wichtig, sich der Trauer, der ganzen Wut, die damit verbunden ist, zu stellen, die Wut auch auszusprechen, rauszulassen. Den Herrn zu bitten, dass er in diese Situation hineinkommt. All das kann vielleicht auch ein wichtiger Tipp sein. Und wie gesagt, das war weit bevor jetzt in der Kirche all das hochgekommen ist, auch dass Priester und Ordensleute in dieser Weise sehr schwer schuldig geworden sind, was natürlich besonders schlimm ist, weil die einen ganz anderen Anspruch haben und ihre Aufgabe ist, Menschen aufzurichten und nicht sie noch in ihrem Menschsein zutiefst zu verletzen, zu demütigen. Vielleicht hilft es Ihnen auch, das, was ich gesagt habe, noch einmal nachzusehen, nachzuschauen, hineinzuspüren. Tun Sie es nicht allein, denn wenn die Dinge hochkommen, kann das auch gefährlich sein. Am besten ist, auch wenn es jetzt da bei dieser Frau anders war, eine therapeutische Begleitung von Leuten, die ausgebildet sind, die wissen, wie man das zu handeln hat. Oder auch mit erfahrenen, mit wirklich, das ist eine Gnade, kann man auch darum bitten, mit erfahrenen Eheleuten, die selber eine geglückte, gesunde, gute Sexualität leben, die einem dann Geborgenheit vermitteln können. Und die Geduld haben, einen Weg, einen längeren Weg auch zu gehen, das wird nicht, das ist ja auch hier gesagt worden, nicht mit einem Gebet einfach vorbei sein. Dazu sind die Wunden zu tief. Also nehmen wir das einfach noch, auch noch hinein. Es ist so wichtig, dass das auch thematisiert und angesprochen wird. Auch wenn es schwierig ist, beten auch für alle, die nicht zu ihrer sexuellen Identität gefunden haben, die immer noch auf der Suche sind. Wir beten auch für die Täter, dass sie endlich auch, das ist ja vielleicht das viel noch Schlimmere, wenn sie dann nach Jahrzehnten immer noch sagen, ja, das war doch nicht so schlimm und da war nur ein bisschen rumgespielt, dass die auch zur Einsicht kommen, was sie angerichtet haben und dass sie auch zur Verantwortung gezogen werden, auch vor staatlichen Gerichten. O Jesus, Verzeihung und Barmherzigkeit. O Jesus, Verzeihung und Barmherzigkeit. O Jesus, Verzeihung und Barmherzigkeit. O Jesus, Verzeihung und Barmherzigkeit. O Jesus, Verzeihung und Barmherzigkeit. O Jesus, Verzeihung und Barmherzigkeit. O Jesus, Verzeihung und Barmherzigkeit. O Jesus, Verzeihung und Barmherzigkeit. O Jesus, Verzeihung und Barmherzigkeit. O Jesus, Verzeihung und Barmherzigkeit. Allmächtiger Gott, und so bitten wir dich, dass du auch in diese Situation hineinkommst, dass du Wege eröffnest, wo Menschen in diesem Gefängnis stecken und gar keinen Weg mehr raussehen, dass sie innerlich frei werden dürfen. Alles kannst du heilen. Lass dein kostbares Blut über diese Wunden kommen, dass Menschen innerlich aufgerichtet und heil werden. Im Namen des Vaters, des Sohnes und des Heiligen Geistes. Amen.

Hochgelobt und gebenedeit sei das sei der heiligste Sakrament des Altares. Ich bitte jetzt noch ganz allgemein grundsätzlich gesprochen im Gebet. Herr Jesus Christus, wir bringen dir alle Menschen vor dich, die sich uns anvertraut haben, alle Leute, die an Krebs leiden. Ich bitte dich, Herr, dass du den Zellen die ursprüngliche Ordnung wiedergibst. Überall, wo Krebszellen, Tumor im Körper sind, stelle ich dein Kreuz hinein. Und der Kraft des Priestertums bitte ich dich, dass die ihr Wachstum absolut einstellen müssen. Ich bitte dich, Herr, dass du selbst alle Abwehrkräfte im Körper aktivierst, sie hochfährst. Alle Viren, Bakterien, Pilze, was immer im Körper ist, sollen durch das Geistfeuer deiner Liebe verbrannt, vernichtet werden. Schwemm alles raus, Herr, was nicht reingehört. Gib, dass die Zellen wieder die ursprüngliche Ordnung zurückbekommen. Herr, wir bitten dich, dass du mit dem Feuer des Geistes gleichsam in diese eingefrorenen Gefühlsregionen hineinkommst. Denn wenn Missbrauch oder andere Dinge passieren, das ist wie, als ob ein Eis da ist. Wärme das mit deinem Feuer, mit deinem Licht, dass Gefühle wieder zugelassen werden können. Nicht, dass Teile unseres Seins abgespalten sind. Bitte, Herr. Überall, wo ungute Bindungen da sind, wo wir uns nicht gelöst haben, auch selbst wenn Menschen schon tot sind, aber einfach noch Bindungen da sind, die ungut sind, die uns zurückhalten, die Reifung verhindern, bitte ich, dass du selbst sie durchtrennst mit deinem Schwert, das aus deinem Mund hervorgeht, damit wir frei werden. Überall, wo wir in eine Krankheit gebunden sind, Herr, löse du diese Fessel. In der Bibel heißt es bei der blutflüssigen Frau, dass sie von den Geißelhieben ihrer Krankheit befreit wurde. Herr, ich bitte dich, dass diese Geißelhiebe aufhören. Zerbrich du diese Geißelhiebe der Krankheit. Ich bitte dich, überall, wo Mächte der Finsternis dahinter stehen, Verfluchungen, Verwünschungen am Werk sind, in deinem Namen breche ich jeden Einfluss, in deiner Kraft, in deiner Stärke, Herr. Du kannst es, wir können es nicht, aber wir dürfen es in deiner Macht tun. Überall, wo Menschen verstorben nicht loslassen können, bitte ich dich, Herr, dass du sie freisetzt, wo noch offene Rechnungen sind, Herr, dass sie beglichen werden. Überall, wo Menschenherzen verhärtet sind und nicht vergeben können, bitte ich dich, Herr, dass das Salböl deines Geistes hineinkommt, dass sie frei werden, dass sie neu durchflutet werden von deiner Glut. Überall, wo Eheleute sich entfremdet haben, sich nicht mehr verstehen, bitte ich dich, dass die erste Liebe wieder erneuert wird, aber dass sie selbst auch bitte schon den Teil leisten, den sie beitragen können. Dass sie jeden Abend miteinander beten, Herr, erneuere die Gnade des Ehesakramentes. Lass nicht zu, dass die Liebe erkaltet. Lass uns auch unserer Verantwortung für die Kinder bewusst sein. Und das kann auch ein Zweck sein, jetzt wenn ich das alles vorlese, dass man merkt, was da alles schiefgehen kann. Nicht, dass wir ängstlich werden, aber dass wir wirklich alles tun, dass menschliches Leben gelingt. Und Gott wird uns einmal dafür zur Rechenschaft ziehen. Dein Kind ist so und so geworden, weil du so und so geprägt hast. Für dich hat nur Erfolg und Geld gezählt und das haben deine Kinder übernommen, wie du schon von deinen Eltern. Und wann bist du jetzt bereit, einmal diese Kette zu unterbrechen? Wann bist du bereit, deinen Beitrag zu leisten, dass es anders wird? Das wird der Herr dich fragen. Er wird dich fragen, was du mit dem Kostbarsten in deinem Leben, mit deinen Kindern angestellt hast. Und gebe Gott, dass sie dann in Ruhe und Gelassenheit sagen können, ich habe mich bestens bemüht, ihnen deine Liebe zu bringen. Identität ist dann gelungen, wenn Menschen Liebe geben können, selbstlos geben können und keine Angst haben, sich dabei zu verlieren. Herr, schenk uns diese Identität. Danke auch für alle Gnaden, die du uns heute Abend geschenkt hast. Danke, Herr, für alles Wohlwollen. Wir singen das Lied zum Segen.

0: Brot vom Himmel hast du ihnen gegeben. Lasset uns beten. Herr Jesus Christus, im wunderbaren Sakrament des Altares hast du uns das Gedächtnis deines Leidens und deiner Auferstehung hinterlassen. Gib uns die Gnade, die heiligen Geheimnisse deines Leibes und Blutes so zu verehren, dass uns die Frucht der Erlösung zuteil wird, der du lebst und herrschest in Ewigkeit.
1: Amen.

0: Im Namen des Vaters und des Sohnes und des Heiligen Geistes. Amen. O Jesus, göttlicher Erlöser, sei uns und der ganzen Welt barmherzig.
1: Amen.
0: Heiliger Gott, heiliger starker Gott, heiliger unsterblicher Gott,
1: erbarme dich über uns und über die ganze Welt.
0: Gnade und Barmherzigkeit, o mein Jesus, in der gegenwärtigen Gefahr, bedecke uns mit deinem kostbaren Blut.
1: Amen.
0: Ewiger Vater, wir flehen dich an um dein Erbarmen durch das kostbare Blut deines vielgeliebten Sohnes.
1: Amen.
0: Ewiger Vater, ich opfere dir die Wunden unseres Herrn Jesus Christus auf,
1: um die Wunden unserer Seelen zu heilen.
0: Mein Jesus, Verzeihung und Barmherzigkeit.
1: Durch die Verdienste deiner heiligen Wunden.
0: Mein Jesus, Verzeihung und Barmherzigkeit.
1: Durch die Verdienste deiner heiligen Wunden.
0: Mein Jesus, Verzeihung und Barmherzigkeit.
1: Durch die Verdienste deiner heiligen Wunden.
0: Mein Jesus, Verzeihung und Barmherzigkeit.
1: Durch die Verdienste deiner heiligen Wunden.
0: Mein Jesus, Verzeihung und Barmherzigkeit.
1: Durch die Verdienste deiner heiligen Wunden.
0: Mein Jesus, Verzeihung und Barmherzigkeit.
1: Durch die Verdienste deiner heiligen Wunden.
0: Mein Jesus, Verzeihung und Barmherzigkeit.
1: Durch die Verdienste deiner heiligen Wunden.
0: Mein Jesus, Verzeihung und Barmherzigkeit.
1: Durch die Verdienste deiner heiligen Wunden.
0: Mein Jesus, Verzeihung und Barmherzigkeit.
1: Durch die Verdienste deiner heiligen Wunden.
0: Mein Jesus, Verzeihung und Barmherzigkeit.
1: Durch die Verdienste deiner heiligen Wunden. Ewiger Vater, ich opfere dir die Wunden unseres Herrn Jesus Christus auf,
0: um die Wunden unserer Seelen zu heilen.
1: Mein Jesus, Verzeihung und Barmherzigkeit.
0: Durch die Verdienste deiner heiligen Wunden.
1: Mein Jesus, Verzeihung und Barmherzigkeit.
0: Durch die Verdienste deiner heiligen Wunden.
1: Mein Jesus, Verzeihung und Barmherzigkeit.
0: Durch die Verdienste deiner heiligen Wunden.
1: Mein Jesus, Verzeihung und Barmherzigkeit.
0: Durch die Verdienste deiner heiligen Wunden.
1: Mein Jesus, Verzeihung und Barmherzigkeit.
0: Durch die Verdienste deiner heiligen Wunden.
1: Mein Jesus, Verzeihung und Barmherzigkeit.
0: Durch die Verdienste deiner heiligen Wunden.
1: Mein Jesus, Verzeihung und Barmherzigkeit.
0: Durch die Verdienste deiner heiligen Wunden.
1: Mein Jesus, Verzeihung und Barmherzigkeit.
0: Durch die Verdienste deiner heiligen Wunden.
1: Mein Jesus, Verzeihung und Barmherzigkeit.
0: Durch die Verdienste deiner heiligen Wunden.
1: Mein Jesus, Verzeihung und Barmherzigkeit.
0: Durch die Verdienste deiner heiligen Wunden. Ewiger Vater, ich opfere dir die Wunden unseres Herrn Jesus Christus auf,
1: um die Wunden unserer Seelen zu heilen.
0: Mein Jesus, Verzeihung und Barmherzigkeit.
1: Durch die Verdienste deiner heiligen Wunden.
0: Mein Jesus, Verzeihung und Barmherzigkeit.
1: Durch die Verdienste deiner heiligen Wunden.
0: Mein Jesus, Verzeihung und Barmherzigkeit.
1: Durch die Verdienste deiner heiligen Wunden.
0: Mein Jesus, Verzeihung und Barmherzigkeit.
1: Durch die Verdienste deiner heiligen Wunden.
0: Mein Jesus, Verzeihung und Barmherzigkeit.
1: Durch die Verdienste deiner heiligen Wunden.
0: Mein Jesus, Verzeihung und Barmherzigkeit.
1: Durch die Verdienste deiner heiligen Wunden.
0: Mein Jesus, Verzeihung und Barmherzigkeit.
1: Durch die Verdienste deiner heiligen Wunden.
0: Mein Jesus, Verzeihung und Barmherzigkeit.
1: Durch die Verdienste deiner heiligen Wunden.
0: Mein Jesus, Verzeihung und Barmherzigkeit.
1: Durch die Verdienste deiner heiligen Wunden.

0: Mein Jesus, Verzeihung und Barmherzigkeit.
1: Durch die Verdienste deiner heiligen Wunden, ewiger Vater, ich opfere dir die Wunden unseres Herrn Jesus Christus auf,
0: um die Wunden unserer Seelen zu heilen.
1: Mein Jesus, Verzeihung und Barmherzigkeit.
0: Durch die Verdienste deiner heiligen Wunden.
1: Mein Jesus, Verzeihung und Barmherzigkeit.
0: Durch die Verdienste deiner heiligen Wunden.
1: Mein Jesus, Verzeihung und Barmherzigkeit.
0: Durch die Verdienste deiner heiligen Wunden.
1: Mein Jesus, Verzeihung und Barmherzigkeit.
0: Durch die Verdienste deiner heiligen Wunden.
1: Mein Jesus, Verzeihung und Barmherzigkeit.
0: Durch die Verdienste deiner heiligen Wunden.
1: Mein Jesus, Verzeihung und Barmherzigkeit.
0: Durch die Verdienste deiner heiligen Wunden.
1: Mein Jesus, Verzeihung und Barmherzigkeit.
0: Durch die Verdienste deiner heiligen Wunden.
1: Mein Jesus, Verzeihung und Barmherzigkeit.
0: Durch die Verdienste deiner heiligen Wunden.
1: Mein Jesus, Verzeihung und Barmherzigkeit.
0: Durch die Verdienste deiner heiligen Wunden.
1: Mein Jesus, Verzeihung und Barmherzigkeit.
0: Durch die Verdienste deiner heiligen Wunden. Ewiger Vater, ich opfere dir die Wunden unseres Herrn Jesus Christus auf,
1: um die Wunden unserer Seelen zu heilen.
0: Mein Jesus, Verzeihung und Barmherzigkeit.
1: Durch die Verdienste deiner heiligen Wunden.
0: Mein Jesus, Verzeihung und Barmherzigkeit.
1: Durch die Verdienste deiner heiligen Wunden.
0: Mein Jesus, Verzeihung und Barmherzigkeit.
1: Durch die Verdienste deiner heiligen Wunden.
0: Mein Jesus, Verzeihung und Barmherzigkeit.
1: Durch die Verdienste deiner heiligen Wunden.
0: Mein Jesus, Verzeihung und Barmherzigkeit.
1: Durch die Verdienste deiner heiligen Wunden.
0: Mein Jesus, Verzeihung und Barmherzigkeit.
1: Durch die Verdienste deiner heiligen Wunden.
0: Mein Jesus, Verzeihung und Barmherzigkeit.
1: Durch die Verdienste deiner heiligen Wunden.
0: Mein Jesus, Verzeihung und Barmherzigkeit.
1: Durch die Verdienste deiner heiligen Wunden.
0: Mein Jesus, Verzeihung und Barmherzigkeit.
1: Durch die Verdienste deiner heiligen Wunden.
0: Mein Jesus, Verzeihung und Barmherzigkeit.
1: Durch die Verdienste deiner heiligen Wunden.
0: Ewiger Vater, ich opfere dir die Wunden unseres Herrn Jesus Christus auf,
1: um die Wunden unserer Seelen zu heilen.
0: Ewiger Vater, ich opfere dir die Wunden unseres Herrn Jesus Christus auf,
1: um die Wunden unserer Seelen zu heilen.
0: Ewiger Vater, ich opfere dir die Wunden unseres Herrn Jesus Christus auf,
1: um die Wunden unserer Seelen zu heilen.
0: Der Herr sei mit euch
1: und mit deinem Geiste.
0: Segne, heile und behüte euch der allmächtige und gütige Gott, der Vater, der Sohn und der Heilige Geist.
1: Amen.
0: Gelobt sei Jesus Christus.
1: In Ewigkeit. Amen.

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1: Den Impuls, den Gedanken für den Tag, gestaltet heute Michael Papenkort. Er leitet das Institut für Weltevangelisierung in Mannheim. Das Institut ist eine katholische Laienmissionsorganisation. Es möchte Laien motivieren und befähigen, das Wort Gottes weiter zu sagen.
2: Grüß Gott, liebe Zuhörerinnen und Zuhörer. Was ist eigentlich das zentrale Geheimnis Ihres Lebens? Was ist das denn jetzt für eine Frage, denken Sie vielleicht? Naja, man denkt wohl nicht so wirklich oft über diese Frage nach, wahrscheinlich eigentlich eher so gar nicht. Aber man kann sie sich doch mal stellen, oder? Also was ist eigentlich das zentrale Geheimnis meines Lebens? Das zentrale Geheimnis meines Lebens ist das, was wirklich im Zentrum steht, mich bewegt und mich trägt, eben das, worum sich mein Leben dreht. Unsere Kirche, die spricht an einer Stelle im Katechismus von diesem zentralen Geheimnis unseres Lebens. Nur was denken Sie wohl, was da steht? Was das zentrale Geheimnis unseres Lebens eigentlich ist? Was würden Sie denn so als erfahrener Kirchgänger nach 2, 3 oder 4 Jahrzehnten sagen, was da nun stehen könnte oder sollte? Das zentrale Geheimnis des christlichen Glaubens und Lebens ist das Mysterium der heiligsten Dreifaltigkeit. Ja, nee, also darauf wäre ich ja dann jetzt auch nicht gekommen. Und wie kommt denn die Kirche überhaupt auf so eine Ansage? Nun ja, dieses zentrale Mysterium der heiligsten Dreifaltigkeit zieht sich tatsächlich durch Glauben und Leben der Christen von Anfang an. Und wir nehmen eigentlich ständig daran teil, allerdings ohne wirklich darüber nachzudenken. Nur wäre zum Beispiel das Kreuzzeichen. Es ist tatsächlich so eine Art trinitarisches Mini-Credo. Im Namen des Vaters und des Sohnes und des Heiligen Geistes. Ein Name, 3 Personen. Wir legen aber eher das Gewicht auf das eigentliche Kreuzzeichen. Und die Worte, naja, die gehören eben auch dazu. Aber über ihr Gewicht, ihre Tiefe und ihre Bedeutung denken wir meistens überhaupt nicht nach. Oder denken Sie an die Taufe. Die geschieht ausdrücklich im Namen des Vaters und des Sohnes und des Heiligen Geistes, nicht im Namen Gottes und auch nicht im Namen Jesu. Wenn Sie dann beim eucharistischen Hochgebet, also während der Messe, aufmerksam zuhören oder sich zu Hause einmal anschauen, dann stellen Sie schnell fest, dass es trinitarisch bewegt ist. Dank an den Vater durch den Sohn in der Kraft des Heiligen Geistes. Und tatsächlich hat das christliche Beten eigentlich eben genau diese innere Struktur. Zum Vater durch den Sohn im Heiligen Geist. Und das zeigt sich übrigens sehr schön in den Tagesgebeten der Liturgie, die fast immer so enden. Das Ehre sei dem Vater nach jedem Psalm im Stundengebet, das ist auch nichts anderes als die ständige Einübung in eben genau diese Grundausrichtung des Betens. Eigentlich wunderbar, oder? Und diese Liste, die lässt sich natürlich auch weiterführen, aber wenn Sie den Gläubigen in der Kirchenbank nach der Dreifaltigkeit fragen, bekommen Sie meistens nur eine Art Achselzucken als Antwort. Das kann man nicht verstehen, das ist viel zu kompliziert, das braucht man ja eigentlich auch gar nicht, das ist nur was für Theologen, aber nicht für uns Kirchenbesucher. Und bestenfalls wird dann die heilige Dreifaltigkeit wie so eine Art abstraktes Rechenrätsel wahrgenommen. Eins ist drei und drei ist eins, was ganz nebenbei gesagt einfach nur Unsinn ist und mit der Dreifaltigkeit wirklich so gar nichts zu tun hat. Eins ist eins und drei ist drei. Und dann hört man in mancher Predigt und manchem Vortrag von Pfarrer oder Pastoralreferent, dass die Dreifaltigkeit wie ein Kleeblatt sei oder wie die drei Aggregatzustände des Wassers, also Eis, Flüssig und Dampf, oder wie ein Ei, also Schale, Eiweiß und Eigelb, oder wie ein Dreieck, oder wie eine Familie, oder und so weiter. Diese Vergleiche, die sind wohl lieb gemeint. Aber all diesen Vergleichen ist eines gemeinsam. Sie rutschen alle in die eine oder andere alte Häresie, wenn man sie zu Ende denkt. Und das sollten natürlich die Theologen eigentlich wissen. Nun, immerhin geht es hier ja um das zentrale Geheimnis des christlichen Glaubens und Lebens. Und was mache ich jetzt dann damit? Die heilige Dreifaltigkeit, sie ist ja keine unlösbare Rechenaufgabe, sondern eine Einladung. So, als würde der Herr uns zurufen, komm, komm und lern mich kennen. Heißen wir also, dieses wunderbare Mysterium erst einmal in unserer Herzensmitte willkommen, als eben das zentrale Geheimnis unseres Glaubens und unseres Lebens. Und wenn wir es nicht umfassen und nicht ergründen können. Und dann tauchen wir ein in dieses Mysterium, so wie sie in den Ozean eintauchen können, ohne ihn zu umfassen. Sie können ihn wirklich erleben und ihm begegnen, ohne ihn definieren zu können. Dieses Eintauchen, das kann in jeder Eucharistie geschehen, in jeder Liturgie, in jedem Stundengebet, denn dort ist immer der eine dreifaltige Herr gegenwärtig und ihn beten wir an. Na, und dann ist da natürlich auch noch das Kreuzzeichen. Und von dort aus, dann schauen Sie doch mal im Katechismus vorbei. Er hat so viel zu sagen über den einen und dreifaltigen Gott, der Sie einlädt, ihn kennenzulernen. Dieser Satz über das zentrale Geheimnis, den finden Sie dort übrigens in Absatz 2, 3, 4. Und ich wünsche Ihnen zu diesem Aufbruch ins Unendliche an der Hand des Herrn, der Sie persönlich lieb hat, allen Segen des Himmels.
0: 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Um 16:30 geht es weiter mit der Sendereihe Erzählung.

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Liebe Freunde unseres Radios, liebe Zuhörer, alles, was nur so nebenbei und oberflächlich getan wird, taugt nichts im Leben. Wenn jemand zu Ihnen sagt, ich hab dich gerne, aber Sie merken, der ist mit dem Kopf ganz woanders, der nimmt das gar nicht richtig ernst, dann tut das richtig weh. Und bei Gott ist es genauso. Du sollst den Herrn, deinen Gott, lieben mit ganzem Herzen. Das ist in verschiedenen Versionen im Neuen Testament überliefert. Aber immer steht an erster Stelle, dass wir Gott mit dem Herzen lieben sollen, mit unserem ganzen Sein, auch mit der Emotion, mit allem, was uns ausmacht. Und ähnlich ist es auch mit dem Hören von Radio Horeb. Sie können es natürlich mit dem Ohr nur hören und wahrnehmen, aber es ist eine ganz andere Ebene, wenn Sie es mit dem Herzen tun, weil es dann nämlich Ihr Leben verändert. Und so bitte ich Sie, für sich selbst, aber auch für unsere vielen Zuhörer zu beten, dass sie mit dem Herzen hören, dass ein Wort sie bis ins Innerste trifft und ihr Leben verändert. Glauben Sie mir, es sind so viele, die auf der Suche sind, die geradezu verzweifelt die Radiokanäle durchgehen, ob nicht irgendein Wort für sie dabei ist, das ihnen gilt und das sie in ihrer Not erreicht. Das ist möglich, wenn sie, und in der Not sind sie offen, mit offenem Herzen hören. Beten Sie darum, dass wir Menschen haben, die mit offenem Herzen hören und dann bereit sind, die Saat des Evangeliums in ihrem Herzen aufgehen zu lassen. Das wünscht Ihnen und uns Ihr Pfarrer Kocher.

0: Es ist 4.30 Uhr, halb fünf. 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
1: Erzählung bei Radio Horeb. Willkommen zu unserer heutigen 31. Folge. Wir lesen aus dem Buch Quelle der Hoffnung, eine junge Frau begegnet Maria. Geschrieben von Regina Maria Stellner. Inzwischen sind wir mit Sarah, der Frau, die der Gottesmutter auf wunderbare Weise begegnen darf, in Fatima angekommen. Sarah hat bereits, wie üblich, in Begleitung von Pater Maximilian Kolbe die beiden ersten Erscheinungen gezeigt bekommen und somit auch die drei Hirtenkinder gesehen. Wie es schon Bernadette Soubirous in Lourdes erlebt hat, bleiben Prüfungen und Leiden nicht aus. Lucias Mutter hält ihre Tochter für eine Lügnerin und tut ihr Gewalt an, weil sie an der Geschichte mit der Marienerscheinungen festhält. Auch in dieser Folge, die wir nun hören, wird Sarah weiter mit den Geschehnissen im Jahr 1917 vertraut gemacht werden und in die Zeit zurückversetzt, um diese mitzuerleben.

0: Inzwischen war die Prozession in Fatima angekommen. Am Straßenrand standen mehrere Dorfbewohner in kleinen Gruppen zusammen und unterhielten sich. Als sie die Ankommenden sahen, fragten sie neugierig, was sie denn getan hätten. Und begeistert berichteten diese von dem, was sie erlebt hatten. Manchen war anzusehen, dass sie es bedauerten, nicht dabei gewesen zu sein. Andere warfen der Gruppe, vor allem aber den Kindern, verachtende Blicke zu. »Der Kampf wird weitergehen«, sagte Pater Maximilian, während er die unterschiedlichen Menschen beobachtete. »Er ist noch lange nicht gewonnen, vor allem für Lucia nicht, die sich ihrer wütenden Mutter stellen muss.« Denn diese hatte gehofft, sie würde durch das Fest des heiligen Antonius zur Vernunft kommen und nicht zur Cova da Iria gehen. »Wird sie wieder Prügel bekommen?«, fragte Sarah. »Das auch. Vor allem aber wird sie zum Pfarrer gebracht werden, der sich auf die Seite der Mutter stellt und sie in große innere Not bringt. Lass uns ein Stück in der Zeit weiterreisen. Dann können wir sie auf diesem schweren Gang begleiten.« Gleich darauf waren alle Menschen verschwunden, die sich soeben noch auf den Straßen befunden hatten. Vom Haus Lucias her aber kam Maria Rosa, neben sich Jacinta, Francesco und Lucia. Sie würde alle drei zum Pfarrer bringen, damit er sie zur Vernunft bringen konnte. »Und dass ihr mir ja die Wahrheit sagt«, ermahnte sie die Kinder, während sie die Straße entlang eilten. Hilflos warfen die drei sich einen Blick zu. Was sollten sie machen? Sie konnten nichts anderes sagen als sonst auch. Es dauerte nicht lange, da standen sie vor dem Pfarrhaus. Maria Rosa klopfte, und als der Priester zur Tür kam, begrüßten sie ihn ehrfürchtig. Stand er doch im Ansehen bei ihr ganz oben. »Das sind also die drei Kinder?« meinte der Geistliche streng. »Nun, dann kommt einmal herein.« Im Besucherzimmer ging es mit der Befragung los. Zuerst war Jacinta an der Reihe, doch diese gab dem Pfarrer auf keine seiner Fragen eine Antwort. Unwirsch schimpfte er. »Du weißt ja auch gar nichts.« Daraufhin wandte er sich Lucia zu. Jacinta aber zog den Rosenkranz heraus und begann zu beten. »Warum nur musste es immer Lucia sein, die sprach?«, fragte sich Sarah, während der Geistliche mit dem Verhör fortfuhr. »Wen habt ihr gesehen?« »Wir haben unsere liebe Frau vom Himmel gesehen«, antwortete Lucia bescheiden. »Und was hat sie zu euch gesagt?« »Sie sagte, wir sollten täglich den Rosenkranz beten.« »Unsere liebe Frau kommt doch nicht extra auf die Erde, um drei unbedeutenden Kindern zu sagen, dass sie den Rosenkranz beten sollen«, stieß der Pfarrer ungläubig hervor. »Und was ist das überhaupt für ein Geheimnis, das sie euch anvertraut hat? Ich befehle dir, es mir jetzt zu sagen.«
1: »Aber es ist doch ein Geheimnis«, brachte Lucia mühsam hervor. »Ich darf es euch nicht sagen. Unter keinen Umständen.«
0: Verärgert starrte der Geistliche sie an. Dass sie das Geheimnis nicht verraten wollte, nahm ihm noch mehr gegen das Ganze ein. Dann wandte er sich an Maria Rosa. »Es könnte eine Täuschung des Teufels sein. Ja, ich denke, es ist eine Täuschung des Teufels.« Erschrocken starrten die Kinder ihn an. Die schöne Dame, deren Erscheinen ihnen so große Freude bereitete, soll eine Täuschung des Teufels sein? Das konnte doch nicht sein. Für Maria Rosa jedoch konnte es sein. Wenn der Pfarrer das sagte, dann war es so. »Da habt ihr es! Es ist eine Täuschung des Teufels!« schimpfte sie, schob die Kinder zur Tür hinaus und machte sich auf den Heimweg mit ihnen. Traurig schlichen die drei hinter ihr her. Auf dem Weg wurde kein Wort gesprochen.
1: Zu Hause aber gingen sie in den Garten von Lucias Haus und setzten sich an den Brunnen, der weit genug entfernt war, um weder gesehen noch gehört zu werden. Hier, im Schatten der Feigenbäume, konnten sie endlich aussprechen, was ihnen auf dem Herzen lag. »Was denkt ihr?« fragte Lucia kleinlaut. »Könnte es wirklich eine Täuschung des Teufels gewesen sein?« »Auf keinen Fall!« widersprach Jacinta energisch. »Denkt doch mal, wie schön sie ist! Und der Teufel ist nicht schön. Er ist sehr hässlich, soviel ich weiß.« »Vielleicht kann er sich ja auch in jemand Schönen verwandeln,« überlegte Lucia, die ernsthaft ins Zweifeln geraten war. »Nicht in jemand so Schönen,« widersprach nun auch Francesco. »Und außerdem würde der Teufel uns nicht dazu auffordern, Rosenkranz zu beten. Es war auf jeden Fall unsere liebe Frau, die wir gesehen haben.« »Ganz sicher, Lucia,« sagte Jacinta und legte den Arm um ihre Cousine. »Glaub uns doch!« Doch Lucia konnte sich nicht überzeugen lassen. Zu vieles kam in ihr hoch. »Der Teufel bringt immer Unfrieden mit sich, wenn er irgendwo kommt, und in meiner Familie herrscht großer Unfriede, seit wir die Erscheinungen haben.« Traurig blickte Jacinta und Francesco sie an. Sie erkannten, dass sie ihrer Cousine nicht helfen konnten, auch wenn sie selbst immer noch an das Gute an der Erscheinung glaubten. Ein neues Leiden war über Lucia hereingebrochen und es sollte einige Zeit dauern, bis sie davon erlöst wurde. Pater Maximilian deutete Sarah an, den Kindern ihre Ruhe zu lassen und nach oben zu den Schafställen zu gehen. Hier war alles wie immer. Die Schafe fraßen Heu, blökten vor sich hin und warteten darauf, auf die Weide geführt zu werden, um frisches Gras zu bekommen. Für Lucia jedoch war nichts wie immer. »Jetzt kommt eine schlimme Zeit auf das Mädchen zu«, bestätigte auch Pater Maximilian. »Sie wird sogar davon träumen, dass der Teufel ihr einen Streich spielte und sie hämisch auslacht, weil sie darauf hereingefallen ist. Maria Rosa hat ihr Ziel erreicht. Ihre Tochter glaubt nicht mehr an die Erscheinungen und möchte am 13. nicht zur Cova da Iria gehen. Doch glücklich ist Lucia dabei nicht. Im Gegenteil, innerlich zerreißt es sie. Am 12. Juli teilt sie Jacinta und Francesco mit, dass sie am nächsten Tag alleine gehen müssten. Doch als der 13. Juli anbricht, wird sie von einer inneren Macht, die sie sich selbst nicht erklären kann, hinausgeschoben. In letzter Minute, doch gerade noch rechtzeitig, kommt ihr Glaube an die Echtheit zurück. Du wirst es gleich selbst sehen.« Vor ihren Augen öffnete sich die Tür und Lucia kam heraus. Wie immer trug sie ein dunkles Kopftuch, eine helle Bluse und einen langen, weiten Rock. Hinter ihr rief eine Stimme: »Du wirst schon sehen, du wirst dem Teufel begegnen.« Doch Lucia ließ sich dadurch nicht aufhalten. Die Zweifel waren besiegt, das Vertrauen zurückgekommen. Hastig eilte sie zur Kreuzung, wo sie sich immer mit den anderen beiden traf. Doch keiner von ihnen war da. Da lief sie die Straße entlang zum Haus der beiden. Vor einem Heim, das ihrem eigenen auf den ersten Blick sehr glich, blieb sie stehen und klopfte an. Zum ersten Mal konnte Sarah sehen, wo das Geschwisterpaar wohnte. Ein dunkelhaariger Mann mit gütigem Gesichtsausdruck öffnete, ließ Lucia eintreten und führte sie zum Zimmer seiner Kinder. Dort knieten beide vor dem Bett und weinten. »Warum weint ihr?« wollte Lucia wissen. »Weil du nicht mitgehen willst«, erwiderte Francesco, »und allein trauen wir uns nicht.« »Ich gehe doch mit«, meinte Lucia, »und nun steht auf, sonst kommen wir noch zu spät.« Sofort versiegten die Tränen der beiden. Sie sprangen auf und eilten zusammen mit ihrer Cousine los, um in der Cova da Iria ihrer lieben Frau zu begegnen. Gleich nach ihnen verließ Timato das Haus. Er wollte bei seinen Kindern sein und ihnen zur Seite stehen, falls sie denn Hilfe brauchen sollten. Inzwischen war der Wegesrand überfüllt mit Menschen. Es waren 2.000 oder 3.000, die von überall hergekommen waren, um bei der Erscheinung dabei zu sein. Erschrocken blickten die Kinder auf die Menge, während sie sich ihren Weg bahnten. Zwischendurch wurden sie immer wieder aufgehalten und damit beauftragt, Maria um etwas zu bitten. Die Menschen wollten, dass ihre eigenen Anliegen mittels der Kinder bei der Gottesmutter Gehör fanden. Schließlich kamen sie bei der Steineiche an. Erstaunt sah Sarah, wie dieser Ort sich verändert hatte. Bei der Eiche stand ein Bogen, an dem 2 Laternen hingen. Auf den Ästen waren Blumen und Seidenbänder zu sehen und auch um den Baum herum lagen Blumen. Alle Steine und stacheligen Pflanzen waren entfernt worden. Alles wirkte sehr ordentlich und liebevoll gepflegt. Während die Kinder beim Baum niederknieten, versammelten sich die Menschen so nah wie möglich um sie herum, um ja alles mitzubekommen. Ein paar Männer, darunter auch der besorgte Timato, bildeten eine Schutzmauer um die 3, sodass sie nicht erdrückt werden konnten. Es war brütend heiß und wer einen Schirm dabei hatte, öffnete ihn zum Schutz gegen die Sonne. Aus der Ferne näherten sich 2 weitere Frauen. Sarah erkannte in ihnen die Mütter der Kinder. Sie hatten ihr Haupt mit einem Tuch bedeckt, um nicht erkannt zu werden, und verbargen sich hinter einem Felsen. Dann begannen alle, gemeinsam den Rosenkranz zu beten. Lucia betete vor, alle anderen nach. Gegen Ende des Gebetes ließ die Hitze nach und es wehte eine erfrischende Brise. Ganz untypisch für den Sommer. Überrascht schlossen einige die Schirme. Da war es auch schon soweit. Lucia schaute gegen Osten und rief: »Unsere liebe Frau kommt!« Alle wurden so ruhig, dass man ein Blatt hätte fallen hören können. Mitten in dieser Stille vernahmen sie ein leises, summendes Geräusch. Und über der Steineiche erblickten sie eine kleine graue Wolke. Die 3 Kinder aber sahen ihre liebe Frau. Und auch Sarah bekam erneut das Geschenk, diese wunderschöne Frau zu sehen. Dieses Mal ruhte ihr Blick besonders liebevoll auf Lucia. So, als wolle sie das Mädchen trösten für all das Leid, das es in letzter Zeit erfahren hatte. Lucia aber blickte selig zu ihr auf und schien dabei alles andere zu vergessen. Sie war so versunken in die glückselige Betrachtung, dass sie nicht einmal wahrnahm, wie Maria das Wort an sie richtete. Erst als Jacinta ihr zuraunte: »Unsere liebe Frau spricht mit dir«, schreckte sie aus der Versunkenheit auf und fragte demütig: »Was wünschen Sie von mir?« Maria antwortete: »Ich möchte, dass ihr am 13. des kommenden Monats wieder hierher kommt und dass ihr weiterhin jeden Tag den Rosenkranz zu Ehren unserer lieben Frau vom Rosenkranz betet, um den Frieden für die Welt und das Ende des Krieges zu erlangen, denn nur sie allein kann es erreichen.« Lucia bat: »Ich möchte Sie bitten, uns zu sagen, wer Sie sind und ein Wunder zu tun, damit alle glauben, dass Sie uns erscheinen. Kommt weiterhin jeden Monat hierher. Im Oktober werde ich euch sagen, wer ich bin und was ich wünsche, und ich werde ein Wunder tun, damit alle glauben.« Hierauf brachte Lucia mehrere Bitten vor, die ihr von unterschiedlichen Personen anvertraut worden waren, und Maria sagte, man müsse den Rosenkranz beten, um die Gnaden im Laufe eines Jahres zu erhalten. Als Lucia um Heilung für einen verkrüppelten Jungen bat, erwiderte Maria, dass er nicht geheilt werden würde. Außerdem würde er arm bleiben. Er solle aber trotzdem mit seiner Familie jeden Tag den Rosenkranz beten. »Er wird nicht geheilt werden und noch dazu arm bleiben? Der arme Junge«, dachte Sarah. »Maria wird ihm auf andere Art und Weise helfen«, erklärte Pater Maximilian leise. »Er wird tatsächlich nie reich, aber er bekommt eine Anstellung als Sakristan in der Erscheinungskapelle und hat immer genug zum Leben. Außerdem wird ihm das geschenkt, was so viele anderen Menschen fehlt: ein tiefer Glaube und innerer Friede. Wieder sprach Maria zu den Kindern, aber dieses Mal durfte Sarah nicht hören, was sie sagte. Es war der Inhalt eines neuen Geheimnisses, das den Kindern zwar mitgeteilt wurde, welches sie aber auf keinen Fall weitergeben durften, bevor die Zeit gekommen war. Das, was die Kinder gerade hören, wird ihnen erneut viel Leid bringen, flüsterte Pater Maximilian ihr zu. Sie werden grausam verhört und gequält werden, um das Geheimnis zu verraten, aber kein Wort sagen. Erst Jahre später wird Lucia alle drei Geheimnisse aufschreiben. Doch viel erschütternder ist das, was die Kinder gleich sehen werden. In diesem Augenblick bat Maria: Opfert euch auf für die Sünder und sagt oft, besonders wenn ihr ein Opfer bringt: O Jesus, das tue ich aus Liebe zu dir, für die Bekehrung der Sünder und zur Sühne für die Sünden gegen das unbefleckte Herz Mariens. Dann öffnete Maria aufs Neue die Hände. Dieses Mal jedoch schien der Lichtstrahl die Erde zu durchdringen und ein Feuermeer war zu sehen. Sarah blieb beinahe das Herz stehen, als sie darin mehrere menschliche Gestalten sahen, die wie Kohlen glühten. Ihr Schreien und Heulen, das größte Verzweiflung zum Ausdruck brachte, ließ sie erstarren und sie war unbeschreiblich froh, als dieses Bild wieder vor ihren Augen verschwand. Auch die Kinder waren vor Entsetzen erstarrt. Sie wurden kreidebleich und riefen Maria um Hilfe an. Diese sagte traurig zu ihnen: Ihr habt die Hölle gesehen, wohin die Seelen der armen Sünder kommen. Um sie zu retten, will Gott die Andacht zu meinem unbefleckten Herzen in der Welt begründen. Wenn man tut, was ich euch sage, werden viele Seelen gerettet werden und es wird Friede sein. Der Krieg geht seinem Ende entgegen. Wenn man aber nicht aufhört, Gott zu beleidigen, wird unter dem Pontifikat von Pius dem 11. ein neuer, schlimmerer Krieg beginnen. Der Zweite Weltkrieg, entfuhr es Sarah. Ja, der Zweite Weltkrieg, bestätigte Pater Maximilian. Der offizielle Beginn des Krieges wird zwar auf September 1939 datiert, jedoch trug all das, was in den Jahren zuvor in Deutschland passierte, dazu bei, dass es zu diesem Krieg kam. Und so kann man tatsächlich sagen, dass dieser neue, noch schlimmere Krieg unter dem Pontifikat von Pius dem 11. begann. Dann fuhr Maria fort: Wenn ihr eine Nacht erhellt seht durch ein unbekanntes Licht, dann wisst, dass dies das große Zeichen ist, das Gott euch gibt, dass er nun die Welt für ihre Missetaten mit Krieg, Hungersnot, Verfolgung der

Millionen werden vernichtet werden. Am Ende aber wird mein unbeflecktes Herz triumphieren. Der Heilige Vater wird mir Russland weihen, das sich bekehren wird, und der Welt wird eine Zeit des Friedens geschenkt werden. Schließlich äußerte Maria eine letzte Bitte an die Kinder. Wenn ihr den Rosenkranz betet, dann sagt nach jedem Gesetz: O mein Jesus, verzeihe uns unsere Sünden, bewahre uns vor dem Feuer der Hölle, führe alle Seelen in den Himmel, besonders jene, die deiner Barmherzigkeit am meisten bedürfen. Daher kommt also dieses Gebet, dachte Sarah, die es seit Jahren regelmäßig gebetet hatte, bisher aber nicht wirklich gewusst hatte, wo sein Ursprung lag. Maria selbst hat es auf die Erde gebracht. Dadurch bekommt es eine ganz neue Bedeutung. Währenddessen standen die Kinder immer noch schweigend da. So mitgenommen waren sie von dem Schrecklichen, das sie gesehen hatten. Schließlich fragte Lucia: Wünschen Sie sonst noch etwas? Maria schüttelte den Kopf, blickte alle drei ein letztes Mal liebevoll an und begann dann, sich in Richtung Osten zu entfernen. Alle Anwesenden hörten einen heftigen Donnerschlag und bemerkten, wie der Boden erzitterte, während Lucia aufsprang, zum Himmel zeigte und rief: Dort geht sie, dort geht sie!

0: Über die Erscheinungen von Fatima und die Botschaften, die die drei Kinder dort erhalten haben, ist viel gesagt und geschrieben worden. Das Fatima-Apostolat hat sich weltweit ausgebreitet. Sarah ist Augen- und Ohrenzeugin der Ereignisse und erhält auf diese Weise Einblick in einen Aspekt der Marienverehrung, der innerkirchlich immer wieder für heiße Diskussionen sorgt. Die Kinder selbst, denen unsere liebe Frau erschienen ist, mussten viel mehr überstehen als nur Streitgespräche. Es war für sie ein wahrer Leidensweg. Das war heute eine weitere Folge aus dem Buch Quelle der Hoffnung, eine junge Frau begegnet Maria. Dieses Buch wurde von Regina Maria Stellner geschrieben und Patricia Fehrenbach hat es für unsere Reihe Erzählung bei Radio Horeb gelesen. Die Hörbuchfassung finden Sie in unserer Radio Horeb Mediathek auf horeb.org. Das Buch selbst ist im Verlag FE Medien erschienen.
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1: Zur Spiritualität hier bei Radio Horeb begrüßt Sie Stefanie Feil. Auch die Hörer von Radio Maria sind mit dabei. Herzlich willkommen. Als junge Frau von gerade einmal 19 Jahren floh sie aus der Sicherheit eines adeligen Lebens, um sich dem heiligen Franziskus von Assisi anzuschließen und selbst ein Leben in völliger Besitzlosigkeit zu führen. Genau das hat die heilige Clara von Assisi getan. Heute feiert die Kirche ihren Gedenktag. Wer die junge Frau war und was sie bewegte über ihr Leben und ihre Spiritualität, sprechen wir heute mit Schwester Clarissa Stranisco von den Apostolischen Schwestern des heiligen Johannes. Schwester Clarissa ist uns jetzt zugeschaltet aus Saint-Jean-le-Blanc in Frankreich, wo sie als Oberin den Konvent leitet. Ein herzliches Willkommen, Schwester Clarissa.
2: Ja, grüß Gott, liebe Frau Feil. Grüß Gott, liebe Hörerinnen und Hörer von Radio Horeb. Und auch Radio Maria, schön, dass Sie wieder mit dabei sind.
1: Wir freuen uns, dass Sie bei uns sind, Schwester Clarissa. Wie ist Ihre Verbindung zur heiligen Clara?
2: Ja, die heilige Clara ist einer meiner Lieblingsheiligen und sie ist zugleich auch meine Namenspatronin. Meine Eltern haben mir den Namen Clarissa gegeben, auch in Verbindung mit der heiligen Clara von Assisi. Und kurz vor meiner Einkleidung als Postulantin, ja, wo man einen neuen Namen bekommt, als Zeichen eines neuen Lebensabschnittes, da wusste ich nicht so genau, welchen Namen ich vorschlagen sollte. Bei uns im Orden darf man 3 Namen vorschlagen. Und die Generaloberin und auch die Novizenmeisterin entscheidet dann gemeinsam mit der Postulantin in einem Gespräch über den neuen Namen. Und so bat ich Gott, mir ein Zeichen zu geben. Und dieses Zeichen kam, es war sehr deutlich für mich, dass ich nur einen einzigen Namen dann auf den Zettel schrieb. Und das war Clarissa. Und so durfte ich meinen Taufnamen behalten. Ich empfing ja meinen Taufnamen neu. Und die heilige Clara ist mir als Ordensschwester besonders nahe. Und ich habe noch ein anderes Erlebnis mit der heiligen Clara. Vor 4 Jahren haben mich die Schwestern hier in Orléans zu ihrer Oberin gewählt. Und für diese Aufgabe wollte ich mich geistlich gut vorbereiten. Und da ich gerne Fahrrad fahre, machte ich mich allein auf den Weg mit dem Fahrrad von Velburg in der Oberpfalz, wo ich damals war, bis nach Assisi. Es war ein wahres Abenteuer. Vorbereitet hatte ich nur die Strecke und auch die Übernachtungen bei Freunden oder in Klöstern. Und während dieser Wallfahrt habe ich mich noch intensiver mit meiner Namenspatronin beschäftigt. Sie hat mich auf diesem Weg begleitet durch die vielen Landschaften, die Städte, die Länder, die ich durchquert habe. Von Velburg nach Mindelstetten über München, Kufstein, Innsbruck, ja, die Alpenüberquerung, die ganz besonders war, nach Trient, Schio, Padua, Rimini und Gubbio. Ja, und wie groß war meine Freude, als ich am 14. Tag meiner Wallfahrt in Assisi ankam. So viel Schönes durfte ich auf dieser Pilgerfahrt erleben. Danke, heilige Clara.
1: Ja, dann sind wir gespannt, mehr über das Leben und die Spiritualität der heiligen Clara zu erfahren. Heilige Clara, ein Herz voll Liebe, hören Sie. Liebe Hörerinnen und Hörer, Schwester Clarissa Stranisco.
2: Ja, liebe Hörerinnen und Hörer, schauen wir nun auf die heilige Clara. Der Name Clara kommt vom lateinischen Clara mit C. Und Clara bedeutet die strahlende, die leuchtende, die klare. Thomas von Celano schreibt in der Vita zu ihrer Heiligsprechung: O Clara, mit vielfachen Ehrentiteln der Klarheit versehen. vor deiner Bekehrung warst du schon klar strahlend, in deiner Bekehrung noch klarer strahlender, in deinem klösterlichen Wandel herrlich klar und nach Ablauf des gegenwärtigen Lebens leuchtest du am klarsten auf. Ja, die heilige Clara. Mich persönlich beeindruckt ein Satz besonders, der von dieser Heiligen überliefert ist. Die Tradition berichtet, dass sie ihn auf ihrem Sterbebett gesprochen hat. Und zwar der Satz: Herr, sei gepriesen, weil du mich erschaffen hast. In diesem Vortrag schauen wir heute am Fest der heiligen Clara zunächst auf ihr Leben und in weiteren zwei Teilen beschäftigen wir uns mit ihrer Spiritualität. Öffnen wir nun unser Herz, unseren Verstand, um diese große Heilige besser kennenzulernen. Fragen wir uns auch, was wir aus ihrem Leben und ihrer Spiritualität für unser eigenes Leben mitnehmen können. Bitten wir den Heiligen Geist, dass er uns erleuchtet und uns zeigt, was für uns heute wichtig ist. Ja, liebe Hörerinnen und Hörer, wer war die heilige Clara von Assisi? Sie wurde 1193 in Assisi in Italien geboren. Clara war die älteste Tochter einer reichen und angesehenen Familie in Assisi. Und schon vor ihrer Geburt hatte ihre Mutter einen besonderen Traum. Sie sah ein helles Licht, das von ihrem Kind ausging und viele Menschen erleuchtete. Und sie vernahm die Worte: Fürchte dich nicht, du wirst ein Licht gebären, welches mit seinem Glanz die ganze Welt erleuchten wird. Über die Jugendzeit der heiligen Clara wissen wir nur sehr wenig. Sie bekam wie viele adelige Töchter eine gute Bildung und auch eine gute Erziehung, eine Ausbildung in der Hauswirtschaft, im Kochen, im Sticken, im Nähen und sie lernte auch Latein. Von ihrer Mutter erhielt Clara ihre religiöse Erziehung und wurde auch in der Bibel unterrichtet. Sie wuchs beschützt in ihrem Elternhaus auf und hatte vor allem Kontakt zu ihren weiblichen Verwandten. Als es in ihrer Heimat zu Unruhen kam, es waren Auseinandersetzungen zwischen dem Adel und dem aufstrebenden Bürgertum, musste die Familie für einige Zeit nach Perugia fliehen. Als junge Frau lernte Clara Franziskus von Assisi kennen. Seine Liebe zu Gott, seine Predigten, ja, sein einfaches Leben beeindruckten sie sehr. Und Clara unterstützte Franziskus. Eine Freundin berichtete, als Clara noch in der Welt lebte, hatte sie aus Liebe zu Gott ihrer Freundin, eine gewisse Geldsumme gegeben und ihr aufgetragen, diese zu jenen zu bringen, die bei der Kirche der heiligen Maria von Pozzuncola arbeiteten, damit sie sich Fleisch kaufen könnten. Ja, liebe Hörerinnen und Hörer, das waren Franziskus und die Männer, die sich ihm anschlossen, um die Kapelle aufzubauen. Franziskus hatte vor dem Kreuz von St. Damiano die Stimme Christi gehört, die ihm sagte: Franziskus, geh und baue mein Haus wieder auf, das, wie du siehst, ganz und gar im Verfall gerät. Clara spürte in ihrem Herzen den großen Wunsch, ein Leben wie Franziskus zu führen. Ihre Familie hatte jedoch andere Pläne für sie und wünschte sich eine standesgemäße Heirat. Clara, sie traf sich öfters mit Franziskus und dieser half ihr, ja, ihre Berufung nachzuspüren, sie zu suchen. was natürlich alles andere als einfach war. Denn in der damaligen Zeit war es unvorstellbar, dass Frauen ein armes Bettelleben führten, wie es Franziskus mit seinen Brüdern tat. Clara vertraute Franziskus ihre innere Berufung an, ja diese Berufung, ein Leben in Armut zu führen. Und Franziskus war für Clara ein Freund, ein Mitstreiter und auch ein Weggefährte. Um ihrer Sehnsucht, dieser inneren Sehnsucht nachzugehen, gab es für Clara nur einen Weg. Und zwar die Flucht aus ihrem Elternhaus, die sie gut vorbereitete. Kurz vor ihrer Flucht im März 1212 erhielt sie in der Palmsonntagsliturgie den Palmzweig persönlich vom Bischof, was für sie ein Zeichen war, ihren Weg zu gehen. Und in der Nacht des Palmsonntags verließ Clara heimlich im Alter von 19 Jahren ihr Elternhaus. Alles war gut vorbereitet. Durch den Hintereingang verlässt sie die Wohnung ihrer Familie und die Brüder des Franziskus warteten am Stadttor auf sie und begleiteten sie in die kleine Porzunkularkirche unterhalb der Stadt. Dort kniete Clara sich vor dem Altar nieder und Franziskus schnitt ihr feierlich die Haare ab. Sie legte ihre wertvollen Kleider und ihren Schmuck ab und empfing aus den Händen Franziskus ein grobes Bußgewand, mit dem sie sich von nun an bekleidete. Sie legte dann die Gelübde der Armut, des Gehorsams und der Keuschheit ab und wurde so dann für immer dem armen Christus gleich. Da die Brüder Bedenken hatten, dass die Familie nach Clara suchen wird, brachten sie sie noch in der Nacht zum Benediktinerinnenkloster St. Paulo. Und dieses Kloster lag etwa eine Stunde zu Fuß von Assisi entfernt. Können uns gut vorstellen, dass Claras Familie sehr aufgebracht war über ihre Flucht. Einige Familienmitglieder machten sich sofort auf den Weg, um Clara zurückzuholen. Sie versuchten es mit Versprechen und auch mit Gewalt, doch Clara blieb standhaft. In ihrer Vita steht geschrieben, Clara aber ergriff das Altartuch und entblößte ihr geschorenes Haupt, fest entschlossen, sich unter keinen Umständen mehr vom Dienste Christi wegreißen zu lassen. Es wächst ihr Mut mit dem wachsenden Streit ihrer Verwandten und ihre vom Übergriff herausgeforderte Liebe steigerte ihre Kräfte. Sie nährt inmitten der gehässigen Reden so lange ihre innerste Hoffnung, bis die Verwandten ihre Niederlage erkennen und Ruhe geben. So die Vita. Und Clara suchte weiter nach ihrer Berufung. Sie ging einige Tage später zu den Benediktinerinnen, den sogenannten Waldschwestern, in der Kirche von Sant'Angelo di Panzo. Und bald folgten ihre Schwestern und auch eine Freundin, um sich Clara anzuschließen. Sie war nicht mehr allein, sie bildete jetzt eine Gemeinschaft. Clara merkte, dass die Waldschwestern nicht der richtige Platz für die Schwestern waren und sie fanden ihren Platz in dem Kirchlein Sant Damiano, das Franziskus mit seinen Brüdern restauriert hatte. Es lag unterhalb der Stadt Assisi und wir können es heute noch besichtigen. Franziskus hatte den Schwestern hier einen Lebensraum geschaffen und er verpflichtete sich, für sie zu sorgen. Die kleine Gemeinschaft wuchs, es kamen weitere Frauen, meist aus adligen Familien von Assisi, unter anderem eine andere Schwester von Clara, und schließlich auch ihrer Mutter. Clara übernahm gegen ihren Willen die Leitung der Gemeinschaft. Ja, liebe Hörerinnen und Hörer, wie lebte diese Gemeinschaft? Für Frauen war es damals meist nur reiche Klöster, ja vornehme Abteien mit großen Besitztümern, in denen sie lebten. Andere Lebensformen waren nicht denkbar, ja sogar suspekt. Und auch das Leben mit den Brüdern war für Frauen zu dieser Zeit nicht möglich. Clara erkannte ihre Lebensweise in der Armut. Das Leben in einem einfachen Kloster, das offen nach außen ist, um den Menschen nahe zu sein. Die Gemeinschaft, sie lebte von den Händen ihrer Arbeit und von dem, was die Menschen ihnen schenkten. Sie wollten in Armut mit Christus leben. Und Papst Innozenz III. Erlaubte ihr das Privileg der Armut, um das sie lange kämpfen musste. Die Ordensgründerin lebte in großer Askese. Oft geht Clara als Letzte ins Bett. Sie betet lange in der Nacht. Früh am Morgen steht sie als Erste auf. Ja, sie zündet die Kerzen an und weckt die anderen Schwestern zum Gebet. Clara lebt aus der Kraft des Herrn und gibt diese Freude ihren Mitschwestern weiter. Nach einigen Jahren erkrankt Clara schwer. Sie ist an ihr Bett gefesselt und trotzdem lässt sie sich aufrichten, um Handarbeiten zu verrichten. Immer mehr Frauen sind von dem Beispiel Claras angezogen, auch über Ländergrenzen hinweg. Sie wollen so leben wie die Gemeinschaft in San Damiano. Auch Agnes, die Tochter des böhmischen Königs, wünscht sich ein Leben in großer Armut wie Clara. Und zwischen ihr und Clara entsteht ein enger Briefwechsel. Die Kirche sieht sich nun veranlasst, eine einheitliche Regel für diese neue Lebensweise zu verfassen. Und Kardinal Hugolino, der spätere Papst Gregor IX., erstellt 1218, 1219 eine Regel für den Orden. Diese Regel erlaubt, Besitz zu haben und steht damit im Gegensatz zu Claras Privileg der Armut. Clara sieht also ihre Berufung dadurch nicht mehr anerkannt und hält an ihrer ursprünglichen Lebensform fest. 1247 beginnt Clara selbst, eine eigene Regel für ihre Gemeinschaft in San Damiano zu schreiben. Für dieses Armutsprivileg kämpft sie ihr ganzes Leben lang. Und erst kurz vor ihrem Tod, ja sozusagen an ihrem Sterbebett, wird diese Regel 1253, nur 2 Tage vor ihrem Tod, von Papst Innozenz IV. Bestätigt. Es ist die erste von einer Frau verfassten Ordensregel, die offiziell von der Kirche anerkannt wurde. Clara stirbt am 11. August 1253 in Assisi, umgeben von ihren Schwestern und auch einigen Brüdern. Sie wurde im August 1255 von Papst Alexander IV. Heilig gesprochen. 1257 wurde mit dem Bau der Clara-Basilika und auch eines neuen Klosters begonnen, wo die Schwestern 1260 von San Damiano nach St. Chiara übersiedelten. Und am 3. Oktober desselben Jahres bettete man ihre Gebeine in die Krypta der neu errichteten Basilika Santa Chiara. Bei der Öffnung ihres Sarkophags 1850 lag die Heilige wie eine Schlafende darin. Die Heilige Clara hinterlässt einige Schriften, ihr Testament, einige Briefe, 4 davon an Agnes von Prag, einer Klarissin, Sie hinterlässt weiterhin ihre Regel und auch einen Segen. Liebe Hörerinnen und Hörer, daraus schöpfen wir nach der Musikpause, um näher ihre Spiritualität anzuschauen.
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0: Heilige Clara, ein Herz voll Liebe, das ist die Spiritualität hier bei Radio Horeb und Radio Maria. Wir haben schon über das Leben der Heiligen gehört und schauen jetzt auf ihren Glauben, ihre Spiritualität. Es geht weiter in der Betrachtung mit Schwester Clarissa.
1: Ja, liebe Hörerinnen und Hörer, die heilige Clara steht oft im Schatten ihres geistlichen Vaters, des heiligen Franziskus. Doch wenn wir uns mit ihren Schriften befassen, entdecken wir, dass sie eine eigenständige Denkerin und Mystikerin ist. Vor allem die vier Briefe an Agnes von Prag beinhalten ja eine tiefe Theologie. Für die heilige Clara wie für so viele Heilige steht die Liebe Gottes im Mittelpunkt. Wir können sie auch eine Mystikerin der Liebe nennen. Ihr Herz ist voll Liebe. Das ist kein romantisches Ideal, sondern es ist die Ausrichtung ihres Lebens, das ganz auf Christus ausgerichtet ist. Diese Liebe ist in ihrer Spiritualität stark verbunden mit der Armut. Der Orden der Clarissinnen nennt sich auch die armen Damen. Meine Ausführungen zur Spiritualität der heiligen Clara, sie sind inspiriert von einer großen Kennerin der franziskanischen Spiritualität. Es ist die amerikanische Clarissin, Schwester Elia Delio. Sie hat ein Buch über die heilige Clara verfasst, das vom Englischen ins Französische übersetzt wurde. Und vor kurzem fiel mir dieses Buch in der Bibliothek unseres Mutterhauses in Burgund in die Hände. Und in diesem Buch schreibt sie, die Spiritualität der Clara entfaltet sich in ihren Briefen nicht auf systematische Weise. Vielmehr gleicht sie einem fein gestickten Muster auf einem weichen und zarten Stoff. Wie wir sehen werden, müssen ihre Briefe langsam und im Gebet gelesen werden, so wie Clara ihre Gedanken nach dem Vorbild Christi webt und miteinander verknüpft. Ein sehr schöner Satz. Wir können den geistlichen Weg der heiligen Clara dennoch in vier Punkte zusammenfassen, die wir in ihrem zweiten Brief an Agnes finden. Sie schreibt ihr, edle Königin, blicke ihn, Jesus, an, betrachte ihn, schaue auf ihn in Sehnsucht, ihm ähnlich zu werden. Blicke auf ihn, betrachte ihn, schaue auf ihn und werde ihm ähnlich. Ja, liebe Hörerinnen und Hörer, wenn wir auf Jesus blicken, wenn wir ihn anschauen, ihn betrachten, was sehen wir? Was hat die heilige Clara gesehen? Sie hat nicht zuerst seinen Glanz, seine Barmherzigkeit oder seine Weisheit gesehen, sondern sie sieht an ihm zuerst seine große und ergreifende Armut. Gott schenkt uns seinen Sohn. Er schenkt uns Jesus als kleines, hilfloses Kind. Er kommt in einem Stall auf die Welt. Er lebt sehr einfach. Er dient den Armen. Und er stirbt ganz arm, entblößt am Kreuz für uns. Dort breitet er die Arme für uns aus, schenkt sich uns als Opfergabe hin. Er gibt alles für uns. Er behält nichts für sich selbst. Ja, er schenkt sich ganz hin. Und das ist für die heilige Clara die höchste Form der Armut. Sie schreibt in ihrem ersten Brief an Agnes, O milde Armut, sie hat der Herr Jesus Christus, der Himmel und Erde regierte und regiert, vor allen anderen erwählt und an sich gezogen. Ja, liebe Hörerinnen und Hörer, in seiner Armut, seiner Hingabe offenbart uns Jesus Christus deine unvorstellbare große Liebe für alle Menschen. Für die heilige Clara ist die Armut die Sprache der Liebe. Sie sieht in der Armut Gottes keine Schwäche, sondern seine Liebe. Diese Liebe, die in der Dreifaltigkeit im großen Geheimnis von Gott Vater, Sohn und Heiliger Geist lebt und sich offenbart. Die Armut Gottes wird zur Quelle unseres wahren Reichtums. Denn wenn wir Gott besitzen, haben wir alles, uns fehlt nichts. So ist die Armut auch der Weg der heiligen Clara und unser Weg zu Gott. Wir lesen in ihrem ersten Brief an Agnes: O selige Armut, denen, die sie lieben und umfangen, gewährt sie ewige Reichtümer. O heilige Armut, wer sie besitzt und sich nach ihr verzehrt, dem wird von Gott das Himmelreich verheißen und ohne Zweifel wartet seiner ewiger Ruhm und seliges Leben. Ja, für die heilige Clara besteht Armut nicht in erster Linie im Verzicht auf irdischen Reichtum, sondern in einer tiefen Beziehung zu Gott. Es ist die Frage der Prioritäten. Wenn ich Gott in meinem Leben Raum gebe und ihn, ja, den größten Reichtum an die erste Stelle setzen möchte, dann muss ich in meinem Herzen aufräumen. Alles Unnötige, das, was mich von Gott abhält, gilt es loszulassen und hinauszuwerfen. Wenn ich arm bin, dann bin ich reich. Das ist das Paradox des Evangeliums, nachdem die heilige Clara sich in ihrem Leben ausstreckte. So sind auch wir aufgerufen, die Armut zuerst als ein Anruf der Liebe in unserem Leben zu sehen. Fällt uns allen sicherlich schwer zu verstehen, wie eine so adelige Dame wie die heilige Clara die Armut erwählt hat. Doch in ihrem Verständnis der Armut ist Jesus Christus im Mittelpunkt. Die Logik der Armut ist für sie die Logik der Liebe für ihren Bräutigam Christus. An Agnes, einer böhmischen Prinzessin, schrieb sie im ersten Brief: Doch ihr habt alles verschmäht. Ihr habt mit ganzer Seele und Leidenschaft des Herzens lieber die heiligste Armut und leibliche Not erwählt und einen Bräutigam edleren Geschlechts genommen, Jesus Christus, der eure Jungfräulichkeit immer unbefleckt und unversehrt bewahren wird. Ja, die Armut ist kein Selbstziel, sondern die Armut bedeutet in der Spiritualität der heiligen Clara, sein Herz frei zu machen für das Höchste, nämlich für Gott selbst. Wir sind arm in diese Welt hineingeboren worden und wir können auch nichts aus dieser Welt mitnehmen. So gesehen ist der Mensch arm. Unser Leben ist ein Geschenk von Anfang bis zum Ende. Und es ist getragen von Gottes barmherziger Liebe. In der Armut meiner selbst entdecke ich immer mehr, dass ich von jemand radikal abhängig bin, von Gott, meinem Schöpfer und Erlöser, der mich unendlich liebt. Thomas Merton fasst diesen Gedanken sehr schön zusammen, indem er schreibt: Denn es ist die Liebe Gottes, die mich durch ihre Sonne erwärmt und die mir den erfrischenden Regen sendet. Es ist die Liebe Gottes, die mich nährt in dem Brot, das ich esse und die ich auch im Hunger und im Fasten finde. Es ist die Liebe Gottes, die mir die Wintertage schickt, an denen ich friere, und den glühend heißen Sommer, in dem die Arbeit meine Kleider mit Schweiß durchtränkt. Es ist die Liebe Gottes, die zu mir spricht durch den Gesang der Vögel und der Bäche, aber auch durch Lärm in der Stadt. Gott spricht zu mir und alles ist ein Same, den sein Wille mir sendet. Wenn diese Saat Gottes in mir Wurzeln schlägt, dann werde ich Liebe werden wie er. Und die Frucht wird seine Herrlichkeit und meine Freude sein. So die Worte von Thomas Merton. Gott schenkt mir alles, was ich brauche und nicht unbedingt alles, was ich will oder möchte, um wirklich glücklich zu sein und es immer mehr zu werden. Und ein Herz, das loslassen kann, das nicht an unnötigen Dingen festhält, ist frei und dieses Herz wird auch offen für Gottes Gaben. Und was Gott uns schenken möchte, ist wertvoller als alles, was die Welt uns an materiellen Reichtum zu bieten hat. Ja, ich wünsche uns allen, dass wir immer mehr diese Erfahrung in unserem Leben machen, dass Gottes Liebe alles in meinem Leben übertrifft. Und auch, dass wir uns auf ihn wirklich verlassen können. Aus dem Leben der heiligen Clara wird folgende Geschichte erzählt. Eines Tages hatte Clara und ihre Mitschwestern im Kloster fast nichts mehr zu essen. Es war nur noch ein halbes Brot da, weil sie die andere Hälfte den außerhalb wohnenden Brüdern geschickt hatten. Und Clara bat die Schwestern, das halbe Brot in 50 Scheiben zu schneiden und sie den 50 anwesenden Schwestern, die zum Essen gekommen sind, zu geben. Ja, und das Wunder geschah. Die Schwestern teilten das kleine halbe Brot in 50 große Scheiben, wie die heilige Clara es ihnen aufgetragen hatte. Und der Herr hatte das halbe Brot auf wunderbare Weise vermehrt, sodass 50 gute und große Scheiben daraus geschnitten werden konnten und jede Schwester satt wurde. Ja, liebe Hörerinnen und Hörer, Gott belohnte das tiefe Vertrauen der heiligen Clara, die bewusst mit ihren Schwestern ganz arm leben wollte, weil sie wusste, dass ihr himmlischer Bräutigam der wahre und größte Reichtum ihres Lebens ist und dass er sie niemals im Stich lässt. Lassen wir all das während der Musikpause nochmals nachklingen.

0: Heilige Clara, ein Herz voller Liebe, das ist die Spiritualität hier bei Radio Horeb und Radio Maria. Mit Schwester Clarissa Stranisco von den Apostolischen Schwestern des Heiligen Johannes schauen wir heute am Gedenktag der Heiligen Clara auf die Heilige aus Assisi. In ganz jungen Jahren schon hat sie sich für eine radikale Christusnachfolge entschieden, um ihn an erste Stelle in ihrem Leben zu setzen. Hören wir weiter, Schwester Clarissa.
1: Ja, liebe Hörerinnen und Hörer, wie wir gesehen haben, können wir die Spiritualität der Heiligen Clara in dem Satz zusammenfassen. Blicke auf ihn, auf Jesus, betrachte ihn, schaue auf ihn und werde ihm ähnlich. Clara schaut Jesus zuerst einmal in seiner Armut an und versucht ihn darin nachzuahmen, wie wir gesehen haben. Und wir möchten noch auf einen weiteren Punkt eingehen, auf ein weiteres Bild der Heiligen Clara. Es ist die Metapher, das heißt das Bild des Spiegels. Von ihm spricht sie in ihrem dritten und vierten Brief an die heilige Agnes. Sie ermutigt die Königstochter, in den Spiegel der Ewigkeit zu schauen. Im Mittelalter war der Spiegel ein sehr kostbarer Gegenstand. Denken wir nur an die Schlösser, die wir sicherlich schon alle besichtigt haben. Dort finden wir die großen, ja, die prachtvollen Spiegel mit vergoldeten Rahmen, die in den prächtigen Schlafzimmern und auch Ankleidezimmern der adligen, reichen Herrschaften stehen. Die Prinzessin von Böhmen kannte sicherlich den Spiegel und sie war an ihn gewöhnt. Agnes, ja, die große adelige Dame, hatte auf ihrem geistlichen Weg mit dem Hochmut und auch der Eitelkeit zu kämpfen. Und das große Geschick der heiligen Clara bestand darin, dass sie Agnes in ihren Briefen nicht zu äußerer Strenge oder zu harter Askese ermahnte, um ihre Eitelkeit zu brechen, sondern sie lädt sie ein, ihren Blick auf den geistlichen Spiegel zu richten. So schreibt sie ihr: Stelle dein Denken vor den Spiegel der Ewigkeit, stelle deine Seele in den Abglanz der Herrlichkeit, stelle dein Herz vor das Bild der göttlichen Wesenheit und forme deine ganze Person durch die Beschauung in das Bild seiner Gottheit um. Ja, Clara fordert ihre Briefpartnerin auf, sich nicht selbst in dem Spiegel wiederzuspiegeln, sondern ihre Gottesebenbildlichkeit darin zu sehen. Das ist unsere wahre Berufung, die Clara ihr mit auf den Weg gibt. Gott hat uns als Ebenbild geschaffen. Wir haben also eine Ähnlichkeit mit unserem Schöpfer. Welche Ähnlichkeit ist das? Ja, der Mensch ist Person, er ist ein geistbegabtes Wesen. Er hat einen Verstand und auch einen Willen. Und auch Gott ist Person. Wir verehren einen Gott in drei Personen: Gott Vater, Sohn und Heiliger Geist. Gott lebt in sich, in dieser Liebesgemeinschaft der drei Personen. Und die drei Personen der Dreifaltigkeit stehen miteinander in Beziehung. Sie leben in einem ständigen Geben und Empfangen, in einem Schenken und Zurückschenken. Und Gott lässt uns an seiner Liebe teilhaben. Ja, wir sind aus der Liebe heraus geschaffen. Und als seine Ebenbilder sind wir auch zur Liebe berufen. Wir tragen als Abbild Gottes seine Liebe in die Welt hinein. Und da Gott uns als sein Abbild unterschiedlich geschaffen hat, heißt das ganz konkret, dass jeder Mensch auf seine eigene Art und Weise aufgerufen ist, in seinem Leben diese Ebenbildlichkeit Gottes wiederzuspiegeln. Und an dieses große Geheimnis erinnert die heilige Clara Agnes in ihrem Brief. Ja, forme deine ganze Person durch die Beschauung in das Bild seiner Gottheit um. Und im vierten Brief geht die heilige Clara noch einen Schritt weiter im Bild des Spiegels. Sie macht Agnes verständlich, dass Jesus Christus selbst der Spiegel ist, in den sie jeden Tag schauen soll. Sie schreibt, da er die Pracht der ewigen Herrlichkeit und der helle Glanz des ewigen Lichtes ist, ist er auch ein Spiegel ohne Makel. In diesen Spiegel schaue täglich, o Königin, Braut Jesu Christi, und spiegle stets in ihm dein Angesicht. Ja, was wird Agnes wohl in diesem Spiegel entdecken, in dem sie das Antlitz Jesus suchen soll? Die heilige Clara gibt darauf eine Antwort. Sie schreibt, in diesem Spiegel erstrahlen die selige Armut, die heilige Demut und die unaussprechliche Liebe, wie du sie über diesen ganzen Spiegel hin mit Gottes Gnade betrachten kannst. Richte deine Aufmerksamkeit, sage ich, auf den Anfang dieses Spiegels und betrachte die Armut dessen, der in eine Krippe gelegt und in Windeln gehüllt wurde. O wunderbare Demut, o staunend erweckende Armut. Der König der Engel, der Herr des Himmels und der Erde wird in eine Krippe gelegt. In der Mitte des Spiegels betrachte die heilige Demut, die selige Armut, die unzähligen Anstrengungen und Mühen, die er um der Erlösung des Menschengeschlechtes willen auf sich genommen hat. Am Ende des Spiegels aber versenke dich schauend in die unaussprechliche Liebe, mit der er am Holz des Kreuzes leiden und an ihm auf die schlimmste Todesart sterben wollte. Ja, liebe Hörerinnen und Hörer, Agnes wird also im Schauen auf den Spiegel die Armut Gottes sehen, die Demut und auch die Liebe des Herrn. Sie wird die Krippe und das Kreuz entdecken, die Menschwerdung und die Erlösungstat des Herrn für die ganze Menschheit. Das heißt, zusammengefasst, sie wird seine übergroße Liebe für uns, für jeden Einzelnen von uns entdecken. Und das ist die wahre Spiritualität der heiligen Clara, auf die sie immer wieder zurückkommt. Der Blick in den Spiegel heißt, auf Jesus zu schauen. Dadurch lernen wir, ihm gleichförmig zu werden. Und das erinnert uns auch an den Brief an die Korinther, in dem der heilige Paulus schreibt, wir alle aber schauen im enthüllten Angesicht die Herrlichkeit des Herrn wie in einem Spiegel und werden so in sein eigenes Bild verwandelt von Herrlichkeit zu Herrlichkeit durch den Geist des Herrn. Liebe Hörerinnen und Hörer, einen Blick in den Spiegel tun wir, wenn wir Jesus in der Eucharistie und auch in der eucharistischen Anbetung begegnen. Jesus schenkt sich uns ganz hin und verwandelt uns. Während der Anbetung müssen wir nicht viel tun. So wie Jesus im Allerheiligsten gegenwärtig ist und sich uns schenkt, dürfen auch wir uns ihm öffnen und einfach bei ihm sein. Wir sollen uns dem eucharistischen Christus gegenüber so verhalten, wie er sich uns gegenüber verhält. Wir sind aufgerufen, seine Liebesgeste zu betrachten, seine Armut, er, der sich uns in einem kleinen Brot hinschenkt. In der Eucharistie, in der Anbetung, ist Gott real gegenwärtig in seinem Sohn, der sich für uns am Kreuz hingegeben hat. Er ist da in seiner heilenden und erlösenden Liebe. Der heilige Johannes Paul II. Betonte einmal, dass diese Liebe die wahre Sonne unseres Lebens ist. Ja, während der eucharistischen Anbetung setzen wir uns der Sonne aus. Um körperlich zu bräunen, müssen wir uns nicht besonders anstrengen. Wir müssen uns nur der Sonne aussetzen. Und die Sonne hinterlässt Spuren an unserem Körper. Ja, wir bräunen. Und auch in der Anbetung hinterlässt Gott Spuren. Unsere Seele erfreut. Sie nimmt die Liebe Gottes auf. Sie lässt uns Gott ähnlich werden. Und so ist die Anbetung ein Sonnenbad für unsere Seele unter den Strahlen der göttlichen Wärme und der göttlichen Liebe. Die heilige Clara ist oft mit der Monstranz abgebildet und wir können sie auch als die Heilige der Eucharistie bezeichnen. Das hängt mit einem Ereignis aus ihrem Leben zusammen. Im Jahr 1240/41 belagerten Soldaten des exkommunizierten Kaisers Friedrich II. Die Mauern des Klosters. Die heilige Clara, sie war schwer erkrankt und sie lag im Bett und ließ sich zum Ausgang des Refektoriums bringen und ein Kästchen vor sich hertragen lassen, worin das heiligste Sakrament des Leibes unseres Herrn Jesus Christus war. Sie warf sich zum Gebet auf die Erde nieder, betete weinend und sprach die Worte: Herr, behüte du diese deine Dienerinnen, weil ich selbst sie nicht behüten kann. Dann hörte sie, Francesco, eine Stimme von unglaublicher Liebenswürdigkeit, die sagte: Ich werde dich immer beschützen. Und danach betete Clara auch für die Stadt, indem sie sagte: Herr, möge es dir gefallen, auch diese Stadt zu beschützen. Und dieselbe Stimme erklang und sagte: Die Stadt wird viele Gefahren erdulden müssen, aber sie wird beschützt werden. Ja, liebe Hörerinnen und Hörer, während der Anbetung des Verweilens vor dem Herrn wird er selbst, Jesus, uns verwandeln. Wie wir gesehen haben, benutzt Clara für dieses große Geheimnis das Bild des Spiegels. Die Anbetung können wir also bildlich gesprochen mit dem Schauen in den Spiegel vergleichen. Wir werden im Schauen auf den Herrn uns selbst erkennen und zugleich das wahre Antlitz des Herrn. Und es gibt noch einen weiteren Aspekt dieses Bildes des Spiegels. Der Blick in den Spiegel lässt uns selbst zum Spiegel für andere werden. Wir sind aufgerufen, Spiegel für andere zu sein, für die Menschen, mit denen wir zusammenleben, die uns nahe sind. Und dieser Aspekt greift die heilige Clara in ihrem Testament auf. Sie schreibt: Der Herr selbst hat uns nämlich nicht nur für andere gleichsam als Vorbild, zum Beispiel oder

0: atmen, um Gutes zu tun. So werden wir, wenn wir nach der genannten Weise leben, anderen ein lauteres Beispiel hinterlassen und durch eine Mühe, die nur kurz ist, den Siegespreis der ewigen Seligkeit erlangen. So schreibt sie in ihrem Testament. Der Spiegel der heiligen Clara versinnbildlicht also mehrere große Aspekte ihrer Spiritualität. Es geht ihr darum, in den Spiegel zu schauen, um uns im Bilde Gottes zu sehen, unsere Gottebenlichkeit zu erkennen. Weiter betrachten wir im Spiegel Gott selbst, denn er selbst ist der Spiegel. Und wir sind aufgerufen, Spiegel für andere zu sein. Das heißt, das, was wir von Gott empfangen haben, seine Liebe, seine Barmherzigkeit, seine großen Gaben, an die Menschen, die uns nahe sind, weiterzuschenken. Es geht darum, auf Jesus zu schauen, ihn zu betrachten, seine Liebe zu empfangen und ihn nachzuahmen, ihn, der in uns lebt, um seine Liebe weiterzuschenken. Ja, liebe Hörerinnen und Hörer, was für eine große und schöne Aufgabe und Berufung. Noch ein letzter kleiner Schlussgedanke. Die heilige Clara lehrt uns den Weg der Armut, der darin besteht, Gottes Liebe zum Mittelpunkt unseres Lebens zu machen. Sie blickt auf Jesus, den Gekreuzigten, der sich ganz für uns aufgeopfert hat. Sie öffnet sich für seine Liebe, ließ sich von ihm verwandeln und schenkte sie in vollem Maße weiter. Ja, liebe Hörerinnen und Hörer, bitten wir die heilige Clara, für uns Fürsprache im Himmel zu halten, damit auch wir den Liebesweg einschlagen. Betrachten wir den Spiegel der göttlichen Liebe und lassen wir diese Liebe im eigenen Leben sichtbar werden. Am Ende möchte ich noch mit Ihnen das ein Gebet sprechen. Es ist die Oration zum Fest der heiligen Clara. Im Namen des Vaters und des Sohnes und des Heiligen Geistes. Amen.
1: Amen.
0: Barmherziger Gott, aus Liebe zu dir hat die heilige Clara ein Leben der Armut geführt. Hilf uns auf ihre Fürsprache, dass wir unsere Wünsche mäßigen und mit ganzer Hingabe Christus nachfolgen, damit wir im Himmel dich, unser höchstes Gut, schauen dürfen, durch Christus, unseren Herrn. Amen. Amen.
1: Ein herzliches Dankeschön Ihnen, Schwester Clarissa, die heilige Clara, ein Herz voll Liebe. Das war die Spiritualität hier bei Radio Horeb und Radio Maria. 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Dass auch wir in eine immer frohmachendere Freundschaft mit dem lebendigen Gott hineinwachsen dürfen, das wünscht Ihnen Ihre Stefanie Feil.
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Einen schönen guten Morgen hier bei Radio Horeb. Wir beten gleich den Rosenkranz. Gerne können Sie mit vorbeten die Telefonnummer ins Studio 089 517 008 008.

0: 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Das gesamte Radio Horeb-Team wünscht Ihnen einen angenehmen Morgen. Gottes Segen möge Sie begleiten in den neuen Tag hinein. Im Namen des Vaters und des Sohnes und des Heiligen Geistes. Amen.
1: 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Herzlich willkommen zum Rosenkranzgebet heute am Mittwoch, den 12. August. Am Mikrofon begrüßt Sie ganz herzlich Renate Mewes. Die Kirche feiert heute die Mystikerin Johanna Franziska von Chantal. Sie gründete gemeinsam mit dem heiligen Franz von Sales den Orden der Heimsuchung Mariens. Sie hat in ihrem Leben sehr viel Leid erfahren, aber sie war erfüllt von einem unerschütterlichem Vertrauen auf Gott und seine Führung. Sie sagte, wir müssen voll auf Gott vertrauen, der uns niemals im Stich lässt. Ich kann und darf nichts anderes tun, als ihn zu preisen. Vertrauen wir Gott alle schweren, ungelösten Situationen an, bitten wir ihn auch um Umkehr aller Herzen und Frieden in der Welt. Gerne können Sie jeweils ein Gesetz mit vorbeten, 089 517 008 008. Ich darf unsere erste Anruferin begrüßen, Frau Wunderer aus Memmingen. Guten Morgen.
2: Guten Morgen.
1: Wir beginnen mit dem Angelusgebet, das uns an die Menschwerdung Gottes aus der Jungfrau Maria erinnert, und schließen den Schutz für das Leben vom Anfang bis zum Ende in diesem Gebet mit

0: Im Namen des Vaters und des Sohnes und des Heiligen Geistes.
1: Amen.
0: Der Engel des Herrn brachte Maria die Botschaft.
1: Und sie empfing vom Heiligen Geist.
0: Gegrüßet seist du, Maria, voll der Gnade, der Herr ist mit dir. Du bist gebenedeit unter den Frauen, und gebenedeit ist die Frucht deines Leibes, Jesus.
1: Heilige Maria, Mutter Gottes, bitte für uns Sünder, jetzt und in der Stunde unseres Todes. Amen.
0: Maria sprach, siehe, ich bin die Magd des Herrn.
1: Mir geschehe nach deinem Wort.
0: Gegrüßet seist du, Maria, voll der Gnade, der Herr ist mit dir. Du bist gebenedeit unter den Frauen, und gebenedeit ist die Frucht deines Leibes, Jesus.
1: Heilige Maria, Mutter Gottes, bitte für uns Sünder, jetzt und in der Stunde unseres Todes. Amen.
0: Und das Wort ist Fleisch geworden.
1: Und hat unter uns gewohnt.
0: Gegrüßet seist du, Maria, voll der Gnade, der Herr ist mit dir. Du bist gebenedeit unter den Frauen, und gebenedeit ist die Frucht deines Leibes, Jesus.
1: Heilige Maria, Mutter Gottes, bitte für uns Sünder, jetzt und in der Stunde unseres Todes. Amen.
0: Bitte für uns, heilige Gottesmutter.
1: Auf dass wir würdig werden, der Verheißungen Christi.
0: Lasset uns beten. Allmächtiger Gott, gieße deine Gnade in unsere Herzen ein. Durch die Botschaft des Engels haben wir die Menschwerdung Christi, deines Sohnes, erkannt. Lass uns durch sein Leiden und Kreuz zur Herrlichkeit der Auferstehung gelangen. Darum bitten wir durch Christus, unseren Herrn.
1: Amen.
0: Wir beten für unsere Verstorbenen. Vater unser im Himmel, geheiligt werde dein Name. Dein Reich komme, dein Wille geschehe, wie im Himmel, so auf Erden.
1: Unser tägliches Brot gib uns heute und vergib uns unsere Schuld, wie auch wir vergeben unseren Schuldigern, und führe uns nicht in Versuchung, sondern erlöse uns von dem Bösen. Amen.
0: Gegrüßet seist du, Maria, voll der Gnade, der Herr ist mit dir. Du bist gebenedeit unter den Frauen, und gebenedeit ist die Frucht deines Leibes, Jesus.
1: Heilige Maria, Mutter Gottes, bitte für uns Sünder, jetzt und in der Stunde unseres Todes. Amen.
0: Herr, gib den Verstorbenen die ewige Ruhe.
1: Und das ewige Licht leuchte ihnen.
0: Herr, lass sie ruhen in Frieden.
1: Amen.

0: Wir bekennen unseren Glauben. Ich glaube an Gott, den Vater, den Allmächtigen, den Schöpfer des Himmels und der Erde, und an Jesus Christus, seinen eingeborenen Sohn, unseren Herrn, empfangen durch den Heiligen Geist, geboren von der Jungfrau Maria, gelitten unter Pontius Pilatus, gekreuzigt, gestorben und begraben, hinabgestiegen in das Reich des Todes, am dritten Tage auferstanden von den Toten, aufgefahren in den Himmel. Er sitzt zur Rechten Gottes des allmächtigen Vaters. Von dort wird er kommen, zu richten die Lebenden und die Toten.
1: Ich glaube an den Heiligen Geist, die heilige katholische Kirche, Gemeinschaft der Heiligen, Vergebung der Sünden, Auferstehung der Toten und das ewige Leben. Amen.
0: Ehre sei dem Vater und dem Sohn und dem Heiligen Geist.
1: Wie es war am Anfang, so auch jetzt und alle Zeit und in Ewigkeit. Amen.
0: Vater unser im Himmel, geheiligt werde dein Name, dein Reich komme, dein Wille geschehe, wie im Himmel, so auf Erden.
1: Unser tägliches Brot gib uns heute und vergib uns unsere Schuld, wie auch wir vergeben unseren Schuldigern, und führe uns nicht in Versuchung, sondern erlöse uns von dem Bösen.
0: Gegrüßet seist du, Maria, voll der Gnade, der Herr ist mit dir. Du bist gebenedeit unter den Frauen, und gebenedeit ist die Frucht deines Leibes, Jesus, der in uns den Glauben vermehre.
1: Heilige Maria, Mutter Gottes, bitte für uns Sünder, jetzt und in der Stunde unseres Todes. Amen.
0: Gegrüßet seist du, Maria, voll der Gnade, der Herr ist mit dir. Du bist gebenedeit unter den Frauen, und gebenedeit ist die Frucht deines Leibes, Jesus, der in uns die Hoffnung stärke.
1: Heilige Maria, Mutter Gottes, bitte für uns Sünder, jetzt und in der Stunde unseres Todes. Amen.
0: Gegrüßet seist du, Maria, voll der Gnade, der Herr ist mit dir. Du bist gebenedeit unter den Frauen, und gebenedeit ist die Frucht deines Leibes, Jesus, der in uns die Liebe entzünde.
1: Heilige Maria, Mutter Gottes, bitte für uns Sünder, jetzt und in der Stunde unseres Todes. Amen.
0: Ehre sei dem Vater und dem Sohn und dem Heiligen Geist.
1: Wie es war am Anfang, so auch jetzt und alle Zeit und in Ewigkeit. Amen.
0: O mein Jesus, verzeih uns unsere Sünden, bewahre uns vor dem Feuer der Hölle, führe alle Seelen in den Himmel, besonders jene, die deiner Barmherzigkeit am meisten bedürfen. Wir betrachten das erste Geheimnis des lichtreichen Rosenkranzes, Jesus, der von Johannes getauft worden ist.
1: Vater unser im Himmel, geheiligt werde dein Name, dein Reich komme, dein Wille geschehe, wie im Himmel, so auf Erden.
0: Unser tägliches Brot gib uns heute und vergib uns unsere Schuld, wie auch wir vergeben unseren Schuldigern, und führe uns nicht in Versuchung, sondern erlöse uns von dem Bösen. Amen.
1: Gegrüßet seist du, Maria, voll der Gnade, der Herr ist mit dir. Du bist gebenedeit unter den Frauen, und gebenedeit ist die Frucht deines Leibes, Jesus, der von Johannes getauft worden ist.
0: Heilige Maria, Mutter Gottes, bitte für uns Sünder, jetzt und in der Stunde unseres Todes. Amen.
1: Gegrüßet seist du, Maria, voll der Gnade, der Herr ist mit dir. Du bist gebenedeit unter den Frauen, und gebenedeit ist die Frucht deines Leibes, Jesus, der von Johannes getauft worden ist.
0: Heilige Maria, Mutter Gottes, bitte für uns Sünder, jetzt und in der Stunde unseres Todes. Amen.
1: Gegrüßet seist du, Maria, voll der Gnade, der Herr ist mit dir. Du bist gebenedeit unter den Frauen, und gebenedeit ist die Frucht deines Leibes, Jesus, der von Johannes getauft worden ist.
0: Heilige Maria, Mutter Gottes, bitte für uns Sünder, jetzt und in der Stunde unseres Todes. Amen.
1: Gegrüßet seist du, Maria, voll der Gnade, der Herr ist mit dir. Du bist gebenedeit unter den Frauen, und gebenedeit ist die Frucht deines Leibes, Jesus, der von Johannes getauft worden ist.
0: Heilige Maria, Mutter Gottes, bitte für uns Sünder, jetzt und in der Stunde unseres Todes. Amen.
1: Gegrüßet seist du, Maria, voll der Gnade, der Herr ist mit dir. Du bist gebenedeit unter den Frauen, und gebenedeit ist die Frucht deines Leibes, Jesus, der von Johannes getauft worden ist.
0: Heilige Maria, Mutter Gottes, bitte für uns Sünder, jetzt und in der Stunde unseres Todes. Amen.
1: Gegrüßet seist du, Maria, voll der Gnade, der Herr ist mit dir. Du bist gebenedeit unter den Frauen, und gebenedeit ist die Frucht deines Leibes, Jesus, der von Johannes getauft worden ist.
0: Heilige Maria, Mutter Gottes, bitte für uns Sünder, jetzt und in der Stunde unseres Todes. Amen.
1: Gegrüßet seist du, Maria, voll der Gnade, der Herr ist mit dir. Du bist gebenedeit unter den Frauen, und gebenedeit ist die Frucht deines Leibes, Jesus, der von Johannes getauft worden ist.
0: Heilige Maria, Mutter Gottes, bitte für uns Sünder, jetzt und in der Stunde unseres Todes. Amen.
1: Gegrüßet seist du, Maria, voll der Gnade, der Herr ist mit dir. Du bist gebenedeit unter den Frauen, und gebenedeit ist die Frucht deines Leibes, Jesus, der von Johannes getauft worden ist.
0: Heilige Maria, Mutter Gottes, bitte für uns Sünder, jetzt und in der Stunde unseres Todes. Amen.
1: Gegrüßet seist du, Maria, voll der Gnade, der Herr ist mit dir. Du bist gebenedeit unter den Frauen, und gebenedeit ist die Frucht deines Leibes, Jesus, der von Johannes getauft worden ist.
0: Heilige Maria, Mutter Gottes, bitte für uns Sünder, jetzt und in der Stunde unseres Todes. Amen.
1: Gegrüßet seist du, Maria, voll der Gnade, der Herr ist mit dir. Du bist gebenedeit unter den Frauen, und gebenedeit ist die Frucht deines Leibes, Jesus, der von Johannes getauft worden ist.
0: Heilige Maria, Mutter Gottes, bitte für uns Sünder, jetzt und in der Stunde unseres Todes. Amen.
1: Ehre sei dem Vater und dem Sohn und dem Heiligen Geist.
0: Wie im Anfang, so auch jetzt und alle Zeit und in Ewigkeit. Amen.
1: O mein Jesus, verzeih uns unsere Sünden, bewahre uns vor dem Feuer der Hölle, führe alle Seelen in den Himmel, besonders jene, die deiner Barmherzigkeit am meisten bedürfen. Amen.
0: Wir betrachten das zweite Geheimnis des lichtreichen Rosenkranzes, Jesus, der sich bei der Hochzeit in Kana offenbart hat. Guten Morgen.
2: Guten Morgen, hier ist Herr Kaufmann aus Ilsenburg. Vater unser im Himmel, geheiligt werde dein Name, dein Reich komme, dein Wille geschehe, wie im Himmel so auf Erden.
0: Unser tägliches Brot gib uns heute und vergib uns unsere Schuld, wie auch wir vergeben unseren Schuldigern, und führe uns nicht in Versuchung, sondern erlöse uns von dem Bösen. Amen.
2: Gegrüßet seist du, Maria, voll der Gnade, der Herr ist mit dir. Du bist gebenedeit unter den Frauen, und gebenedeit ist die Frucht deines Leibes, Jesus, der sich bei der Hochzeit zu Kana offenbart hat.
0: Heilige Maria, Mutter Gottes, bitte für uns Sünder, jetzt und in der Stunde unseres Todes. Amen.
2: Gegrüßet seist du, Maria, voll der Gnade, der Herr ist mit dir. Du bist gebenedeit unter den Frauen, und gebenedeit ist die Frucht deines Leibes, Jesus, der sich bei der Hochzeit in Kana offenbart hat.
0: Heilige Maria, Mutter Gottes, bitte für uns Sünder, jetzt und in der Stunde unseres Todes. Amen.
2: Gegrüßet seist du, Maria, voll der Gnade, der Herr ist mit dir. Du bist gebenedeit unter den Frauen, und gebenedeit ist die Frucht deines Leibes, Jesus, der sich bei der Hochzeit in Kana offenbart hat.
0: Heilige Maria, Mutter Gottes, bitte für uns Sünder, jetzt und in der Stunde unseres Todes. Amen.
2: Gegrüßet seist du, Maria, voll der Gnade, der Herr ist mit dir. Du Du bist gebenedeit unter den Frauen und gebenedeit ist die Frucht deines Leibes, Jesus, der sich bei der Hochzeit in Kana offenbart hat.
0: Heilige Maria, Mutter Gottes, bitte für uns Sünder, jetzt und in der Stunde unseres Todes. Amen.
2: Gegrüßet seist du, Maria, voll der Gnade, der Herr ist mit dir. Du bist gebenedeit unter den Frauen und gebenedeit ist die Frucht deines Leibes, Jesus, der sich bei der Hochzeit in Kana offenbart hat.
0: Heilige Maria, Mutter Gottes, bitte für uns Sünder, jetzt und in der Stunde unseres Todes. Amen.
2: Gegrüßet seist du, Maria, voll der Gnade, der Herr ist mit dir. Du bist gebenedeit unter den Frauen und gebenedeit ist die Frucht deines Leibes, Jesus, der sich bei der Hochzeit in Kana offenbart hat.
0: Heilige Maria, Mutter Gottes, bitte für uns Sünder, jetzt und in der Stunde unseres Todes. Amen.
2: Gegrüßet seist du, Maria, voll der Gnade, der Herr ist mit dir. Du bist gebenedeit unter den Frauen und gebenedeit ist die Frucht deines Leibes, Jesus, der sich bei der Hochzeit in Kana offenbart hat.
0: Heilige Maria, Mutter Gottes, bitte für uns Sünder, jetzt und in der Stunde unseres Todes. Amen.
2: Gegrüßet seist du, Maria, voll der Gnade, der Herr ist mit dir. Du bist gebenedeit unter den Frauen und gebenedeit ist die Frucht deines Leibes, Jesus, der sich bei der Hochzeit in Kana offenbart hat.
0: Heilige Maria, Mutter Gottes, bitte für uns Sünder, jetzt und in der Stunde unseres Todes. Amen.
2: Gegrüßet seist du, Maria, voll der Gnade, der Herr ist mit dir. Du bist gebenedeit unter den Frauen und gebenedeit ist die Frucht deines Leibes, Jesus, der sich bei der Hochzeit in Kana offenbart hat.
0: Heilige Maria, Mutter Gottes, bitte für uns Sünder, jetzt und in der Stunde unseres Todes. Amen.
2: Gegrüßet seist du, Maria, voll der Gnade, der Herr ist mit dir. Du bist gebenedeit unter den Frauen und gebenedeit ist die Frucht deines Leibes, Jesus, der sich bei der Hochzeit in Kana offenbart hat.
0: Heilige Maria, Mutter Gottes, bitte für uns Sünder, jetzt und in der Stunde unseres Todes. Amen.
2: Ehre sei dem Vater und dem Sohne und dem Heiligen Geiste.
0: Wie im Anfang, so auch jetzt und alle Zeit und in Ewigkeit. Amen.
2: O mein Jesus, verzeih uns unsere Sünden, bewahre uns vor dem Feuer der Hölle, führe alle Seelen in den Himmel, besonders jene, die deiner Barmherzigkeit am meisten bedürfen.
0: Wir betrachten das dritte Geheimnis des lichtreichen Rosenkranzes Jesus, der uns das Reich Gottes verkündet hat. Guten Morgen.
3: Guten Morgen, Gott und Vater und Herr Wiesenbach. Vater unser im Himmel, geheiligt werde dein Name, dein Reich komme, dein Wille geschehe, wie im Himmel so auf Erden.
0: Unser tägliches Brot gib uns heute und vergib uns unsere Schuld, wie auch wir vergeben unseren Schuldigern. Und führe uns nicht in Versuchung, sondern erlöse uns von dem Bösen. Amen.
3: Gegrüßet seist du, Maria, voller Gnade, der Herr ist mit dir. Du bist gebenedeit unter den Frauen und gebenedeit ist die Frucht deines Leibes, Jesus, der uns das Reich Gottes verkündet hat.
0: Heilige Maria, Mutter Gottes, bitte für uns Sünder, jetzt und in der Stunde unseres Todes. Amen.
3: Gegrüßet seist du, Maria, voller Gnade, der Herr ist mit dir. Du bist gebenedeit unter den Frauen und gebenedeit ist die Frucht deines Leibes, Jesus, der uns das Reich Gottes verkündet hat.
0: Heilige Maria, Mutter Gottes, bitte für uns Sünder, jetzt und in der Stunde unseres Todes. Amen.
3: Gegrüßet seist du, Maria, voller Gnade, der Herr ist mit dir. Du bist gebenedeit unter den Frauen und gebenedeit ist die Frucht deines Leibes, Jesus, der uns das Reich Gottes verkündet hat.
0: Heilige Maria, Mutter Gottes, bitte für uns Sünder, jetzt und in der Stunde unseres Todes. Amen.
3: Gegrüßet seist du, Maria, voller Gnade, der Herr ist mit dir. Du bist gebenedeit unter den Frauen und gebenedeit ist die Frucht deines Leibes, Jesus, der uns das Reich Gottes verkündet hat.
0: Heilige Maria, Mutter Gottes, bitte für uns Sünder, jetzt und in der Stunde unseres Todes. Amen.
3: Gegrüßet seist du, Maria, voller Gnade, der Herr ist mit dir. Du bist gebenedeit unter den Frauen und gebenedeit ist die Frucht deines Leibes, Jesus, der uns das Reich Gottes verkündet hat.
0: Heilige Maria, Mutter Gottes, bitte für uns Sünder, jetzt und in der Stunde unseres Todes. Amen.
3: Gegrüßet seist du, Maria, voll der Gnade, der Herr ist mit dir. Du bist gebenedeit unter den Frauen und gebenedeit ist die Frucht deines Leibes, Jesus, der uns das Reich Gottes verkündet hat.
0: Heilige Maria, Mutter Gottes, bitte für uns Sünder, jetzt und in der Stunde unseres Todes. Amen.
3: Gegrüßet seist du, Maria, voll der Gnade, der Herr ist mit dir. Du bist gebenedeit unter den Frauen und gebenedeit ist die Frucht deines Leibes, Jesus, der uns das Reich Gottes verkündet hat.
0: Heilige Maria, Mutter Gottes, bitte für uns Sünder, jetzt und in der Stunde unseres Todes. Amen.
3: Gegrüßet seist du, Maria, voll der Gnade, der Herr ist mit dir. Du bist gebenedeit unter den Frauen und gebenedeit ist die Frucht deines Leibes, Jesus, der uns das Reich Gottes verkündet hat.
0: Heilige Maria, Mutter Gottes, bitte für uns Sünder, jetzt und in der Stunde unseres Todes. Amen.
3: Gegrüßet seist du, Maria, voll der Gnade, der Herr ist mit dir. Du bist gebenedeit unter den Frauen und gebenedeit ist die Frucht deines Leibes, Jesus, der uns das Reich Gottes verkündet hat.
0: Heilige Maria, Mutter Gottes, bitte für uns Sünder, jetzt und in der Stunde unseres Todes. Amen.
3: Gegrüßet seist du, Maria, voll der Gnade, der Herr ist mit dir. Du bist gebenedeit unter den Frauen und gebenedeit ist die Frucht deines Leibes, Jesus, der uns das Reich Gottes verkündet hat.
0: Heilige Maria, Mutter Gottes, bitte für uns Sünder, jetzt und in der Stunde unseres Todes. Amen.
3: Ehre sei dem Vater, dem Sohn und dem Heiligen Geist.
0: Wie im Anfang, so auch jetzt und alle Zeit und in Ewigkeit. Amen.
3: O mein Jesus, verzeih uns unsere Sünden, bewahre uns vor dem Feuer der Hölle, führe alle Seelen in den Himmel, besonders jene, die deiner Barmherzigkeit am meisten bedürfen. Amen.
0: Wir betrachten das vierte Geheimnis des lichtreichen Rosenkranzes, Jesus, der auf dem Berg verklärt worden ist. Guten Morgen.
4: Damasette Hettich aus Weilersbach, guten Morgen. Vater unser im Himmel, geheiligt werde dein Name. Dein Reich komme, dein Wille geschehe, wie im Himmel, so auf Erden.
0: Unser tägliches Brot gib uns heute und vergib uns unsere Schuld, wie auch wir vergeben unseren Schuldigern. Und führe uns nicht in Versuchung, sondern erlöse uns von dem Bösen. Amen.
4: Gegrüßet seist du, Maria, voller Gnade, der Herr ist mit dir. Du bist gebenedeit unter den Frauen, und gebenedeit ist die Frucht deines Leibes, Jesus, der auf dem Berg verklärt worden ist.
0: Heilige Maria, Mutter Gottes, bitte für uns Sünder, jetzt und in der Stunde unseres Todes. Amen.
4: Gegrüßet seist du, Maria, voller Gnade, der Herr ist mit dir. Du bist gebenedeit unter den Frauen, und gebenedeit ist die Frucht deines Leibes, Jesus, der auf dem Berg verklärt worden ist.
0: Heilige Maria, Mutter Gottes, bitte für uns Sünder, jetzt und in der Stunde unseres Todes. Amen.
4: Gegrüßet seist du, Maria, voller Gnade, der Herr ist mit dir. Du bist gebenedeit unter den Frauen, und gebenedeit ist die Frucht deines Leibes, Jesus, der auf dem Berg verklärt worden ist.
0: Heilige Maria, Mutter Gottes, bitte für uns Sünder, jetzt und in der Stunde unseres Todes. Amen.
4: Gegrüßet seist du, Maria, voller Gnade, der Herr ist mit dir. Du bist gebenedeit unter den Frauen, und gebenedeit ist die Frucht deines Leibes, Jesus, der auf dem Berg verklärt worden ist.
0: Heilige Maria, Mutter Gottes, bitte für uns Sünder, jetzt und in der Stunde unseres Todes. Amen.
4: Gegrüßet seist du, Maria, voller Gnade, der Herr ist mit dir. Du bist gebenedeit unter den Frauen, und gebenedeit ist die Frucht deines Leibes, Jesus, der auf dem Berg verklärt worden ist.
0: Heilige Maria, Mutter Gottes, bitte für uns Sünder, jetzt und in der Stunde unseres Todes. Amen.
4: Gegrüßet seist du, Maria, voller Gnade, der Herr ist mit dir. Du bist gebenedeit unter den Frauen, und gebenedeit ist die Frucht deines Leibes, Jesus, der auf dem Berg verklärt worden ist.
0: Heilige Maria, Mutter Gottes, bitte für uns Sünder, jetzt und in der Stunde unseres Todes. Amen.
4: Gegrüßet seist du, Maria, voller Gnade, der Herr ist mit dir. Du bist gebenedeit unter den Frauen, und gebenedeit ist die Frucht deines Leibes, Jesus, der auf dem Berg verklärt worden ist.
0: Heilige Maria, Mutter Gottes, bitte für uns Sünder, jetzt und in der Stunde unseres Todes. Amen.
4: Gegrüßet seist du, Maria, voller Gnade, der Herr ist mit dir. Du bist gebenedeit unter den Frauen, und gebenedeit ist die Frucht deines Leibes, Jesus, der auf dem Berg verklärt worden ist.
0: Heilige Maria, Mutter Gottes, bitte für uns Sünder, jetzt und in der Stunde unseres Todes. Amen.
4: Gegrüßet seist du, Maria, voller Gnade, der Herr ist mit dir. Du bist gebenedeit unter den Frauen, und gebenedeit ist die Frucht deines Leibes, Jesus, der auf dem Berg verklärt worden ist.
0: Heilige Maria, Mutter Gottes, bitte für uns Sünder, jetzt und in der Stunde unseres Todes. Amen.
4: Gegrüßet seist du, Maria, voller Gnade, der Herr ist mit dir. Du bist gebenedeit unter den Frauen, und gebenedeit ist die Frucht deines Leibes, Jesus, der auf dem Berg verklärt worden ist.
0: Heilige Maria, Mutter Gottes, bitte für uns Sünder, jetzt und in der Stunde unseres Todes. Amen.
4: Ehre sei dem Vater und dem Sohne und dem Heiligen Geist.
0: Wie im Anfang, so auch jetzt und alle Zeit und in Ewigkeit. Amen.
4: O mein Jesus, verzeih uns unsere Sünden, bewahre uns vor dem Feuer der Hölle, führe alle Seelen in den Himmel, besonders jene, die deiner Barmherzigkeit am meisten bedürfen. Amen.
0: Wir betrachten das letzte Geheimnis, Jesus, der uns die Eucharistie geschenkt hat, und beten für alle Priester. Guten Morgen.
5: Guten Morgen, Dorothea Wähler aus Wuppertal. Vater unser im Himmel, geheiligt werde dein Name, dein Reich komme, dein Wille geschehe, wie im Himmel, so auf Erden.
0: Unser tägliches Brot gib uns heute und vergib uns unsere Schuld, wie auch wir vergeben unseren Schuldigern. Und führe uns nicht in Versuchung, sondern erlöse uns von dem Bösen. Amen.
5: Gegrüßet seist du, Maria, voll der Gnade, der Herr ist mit dir. Du bist gebenedeit unter den Frauen, und gebenedeit ist die Frucht deines Leibes, Jesus, der uns die heilige Eucharistie geschenkt hat.
0: Heilige Maria, Mutter Gottes, bitte für uns Sünder, jetzt und in der Stunde unseres Todes. Amen.
5: Gegrüßet seist du, Maria, voll der Gnade, der Herr ist mit dir. Du bist gebenedeit unter den Frauen, und gebenedeit ist die Frucht deines Leibes, Jesus, der uns die heilige Eucharistie geschenkt hat.
0: Heilige Maria, Mutter Gottes, bitte für uns Sünder, jetzt und in der Stunde unseres Todes. Amen.
5: Gegrüßet seist du, Maria, voll der Gnade, der Herr ist mit dir. Du bist gebenedeit unter den Frauen, und gebenedeit ist die Frucht deines Leibes, Jesus, der uns die heilige Eucharistie geschenkt hat.
0: Heilige Maria, Mutter Gottes, bitte für uns Sünder, jetzt und in der Stunde unseres Todes. Amen.
5: Gegrüßet seist du, Maria, voll der Gnade, der Herr ist mit dir. Du bist gebenedeit unter den Frauen, und gebenedeit ist die Frucht deines Leibes, Jesus, der uns die heilige Eucharistie geschenkt hat.
0: Heilige Maria, Mutter Gottes, bitte für uns Sünder, jetzt und in der Stunde unseres Todes. Amen.
5: Gegrüßet seist du, Maria, voll der Gnade, der Herr ist mit dir. Du bist gebenedeit unter den Frauen, und gebenedeit ist die Frucht deines Leibes, Jesus, der uns die heilige Eucharistie geschenkt hat.
0: Heilige Maria, Mutter Gottes, bitte für uns Sünder, jetzt und in der Stunde unseres Todes. Amen.
5: Gegrüßet seist du, Maria, voll der Gnade, der Herr ist mit dir. Du bist gebenedeit unter den Frauen, und gebenedeit ist die Frucht deines Leibes, Jesus, der uns die heilige Eucharistie geschenkt hat.
0: Heilige Maria, Mutter Gottes, bitte für uns Sünder, jetzt und in der Stunde unseres Todes. Amen.
5: Gegrüßet seist du, Maria, voll der Gnade, der Herr ist mit dir. Du bist gebenedeit unter den Frauen und gebenedeit ist die Frucht deines Leibes, Jesus, der uns die heilige Eucharistie geschenkt hat.
0: Heilige Maria, Mutter Gottes, bitte für uns Sünder, jetzt und in der Stunde unseres Todes. Amen.
5: Gegrüßet seist du, Maria, voll der Gnade, der Herr ist mit dir. Du bist gebenedeit unter den Frauen und gebenedeit ist die Frucht deines Leibes, Jesus, der uns die heilige Eucharistie geschenkt hat.
0: Heilige Maria, Mutter Gottes, bitte für uns Sünder, jetzt und in der Stunde unseres Todes. Amen.
5: Gegrüßet seist du, Maria, voll der Gnade, der Herr ist mit dir. Du bist gebenedeit unter den Frauen und gebenedeit ist die Frucht deines Leibes, Jesus, der uns die heilige Eucharistie geschenkt hat.
0: Heilige Maria, Mutter Gottes, bitte für uns Sünder, jetzt und in der Stunde unseres Todes. Amen.
5: Gegrüßet seist du, Maria, voll der Gnade, der Herr ist mit dir. Du bist gebenedeit unter den Frauen und gebenedeit ist die Frucht deines Leibes, Jesus, der uns die heilige Eucharistie geschenkt hat.
0: Heilige Maria, Mutter Gottes, bitte für uns Sünder, jetzt und in der Stunde unseres Todes. Amen.
5: Ehre sei dem Vater und dem Sohn und dem Heiligen Geist.
0: Wie im Anfang, so auch jetzt und alle Zeit und in Ewigkeit. Amen.
5: O mein Jesus, verzeih uns unsere Sünden, bewahre uns vor dem Feuer der Hölle, führe alle Seelen in den Himmel, besonders jene, die deiner Barmherzigkeit am meisten bedürfen. Amen.
0: Zum Abschluss beten wir für Papst Leo und im Monat August, dass es uns gelingt, in den großen Städten, die oft durch Anonymität und Einsamkeit gekennzeichnet sind, neue Formen zu finden, das Evangelium zu verkünden und kreative Wege zur Gemeinschaftsbildung zu entdecken. Vater unser im Himmel, geheiligt werde dein Name, dein Reich komme, dein Wille geschehe, wie im Himmel, so auf Erden.
5: Unser tägliches Brot gib uns heute und vergib uns unsere Schuld, wie auch wir vergeben unseren Schuldigern. Und führe uns nicht in Versuchung, sondern erlöse uns von dem Bösen. Amen.
0: Gegrüßet seist du, Maria, voll der Gnade, der Herr ist mit dir. Du bist gebenedeit unter den Frauen und gebenedeit ist die Frucht deines Leibes, Jesus.
5: Heilige Maria, Mutter Gottes, bitte für uns Sünder, jetzt und in der Stunde unseres Todes. Amen.
0: Ehre sei dem Vater und dem Sohn und dem Heiligen Geist.
5: Wie im Anfang, so auch jetzt und alle Zeit und in Ewigkeit. Amen.
0: Maria, Königin des Friedens,
5: bitte für uns.
0: Unsere liebe Frau von Guadalupe,
5: bitte für uns.
0: Maria mit dem Kinde lieb,
5: uns allen deinen Segen gib.
0: Amen. Herzlichen Dank, Frau Wähler. Jetzt darf ich noch jemand begrüßen, der uns den Segen spendet. Guten Morgen.
6: Guten Morgen allerseits, ich fahre Brenzinger aus La. Wir wollen einfach den Segen spenden für alle, die jetzt da mitgebetet haben. Das ist ein schöner Gebetsteppich, der sich da über den deutschsprachigen Raum gebreitet hat, auch für die wir gebeten wollten. Der Herr sei mit euch.
0: Und mit deinem Geiste.
6: Auf die Fürsprache der seligsten Jungfrau und Gottesmutter Maria, ihres Bräutigams des heiligen Josef, der heilige Johanna Franziska von Chantal, eure Namenspatronin, eure Schutzengel aller Engel und Heiligen, auf die Fürsprache des ganzen himmlischen Hofes, segne, behüte und begleite euch der allmächtige, barmherzige Gott, der Vater, der Sohn und der Heilige Geist.
0: Amen.
6: Amen. Gelobt sei Jesus Christus.
0: In Ewigkeit. Amen. Herzlichen Dank. Gute
6: Zeit allen, ja.
0: Danke, Herr Pfarrer Brenzinger, für den Segen. Auch Ihnen einen schönen Tag. Liebe Hörerfamilie, danke für die große Gebetsgemeinschaft. Heute am 12. August, am 12. gedenken wir immer unserer lieben Frau von Guadalupe in Mexiko. Da hören Sie jetzt gleich das Lied, das bekannte Virgen Morenita, so wird sie genannt in Mexiko. Im Anschluss herzliche Einladung zu den Morgengebeten.

Abendmahlgebet der bei Radio Horeb im Namen des Vaters und des Sohnes und des Heiligen Geistes. Amen. Herr Jesus Christus, im Schweigen dieses anbrechenden Morgens komme ich zu dir und bitte dich mit Demut und Vertrauen um deinen Frieden, um deine Weisheit und deine Kraft. Gib, dass ich heute die Welt betrachte mit Augen, die voller Liebe sind. Lass mich begreifen, dass alle Herrlichkeit der Kirche aus deinem Kreuz als deren Quelle entspringt. Lass mich meinen Nächsten als den Menschen empfangen, den du durch mich lieben willst. Schenke mir die Bereitschaft, ihm mit Hingabe zu dienen und alles Gute, das du in ihn hineingelegt hast, zu entfalten. Meine Worte sollen Sanftmut ausstrahlen und mein ganzes Verhalten soll Frieden stiften. Nur jene Gedanken, die Segen verbreiten, sollen in meinem Geiste haften bleiben. Verschließe meine Ohren vor jedem übelwollenden Wort und jeder böswilligen Kritik. Möge meine Zunge nur dazu dienen, das Gute hervorzuheben. Vor allem aber bewirke, o Herr, dass ich so voller Frohmut und Wohlwollen bin, dass alle, die mir begegnen, sowohl deine Gegenwart als auch deine Liebe spüren. Bekleide mich mit dem Glanz deiner Güte und deiner Schönheit, damit ich dich im Verlaufe dieses Tages offenbare. Amen.

Wir bitten um den Heiligen Geist. Atme in mir, du Heiliger Geist, dass ich Heiliges denke. Treibe mich, du Heiliger Geist, dass ich Heiliges tue. Locke mich, du Heiliger Geist, dass ich Heiliges liebe. Stärke mich, du Heiliger Geist, dass ich das Heilige hüte. Hüte mich, du Heiliger Geist, dass ich das Heilige nimmer verliere. Amen.

Jesus, Maria und Josef, in euch betrachten wir den Glanz der wahren Liebe. An euch wenden wir uns voll Vertrauen. Heilige Familie von Nazareth, mache auch unsere Familien zu Orten der Gemeinschaft und Räumen des Gebets, zu echten Schulen des Evangeliums und kleinen Hauskirchen. Heilige Familie von Nazareth, nie mehr gebe es in unseren Familien Gewalt, Verschlossenheit und Spaltung. Wer Verletzung erfahren oder Anstoß nehmen musste, finde bald Trost und Heilung. Heilige Familie von Nazareth, möge in allen wieder das Bewusstsein erweckt werden für die Heiligkeit und Unantastbarkeit der Familie, für ihre Schönheit im Plane Gottes. Jesus, Maria und Josef, hört und erhört unser Flehen. Amen.

Heilige Maria, du Hilfe der Christen, Mutter Gottes und Mutter der Erlösten, dein göttlicher Sohn hat dich uns unter dem Kreuz zur Mutter gegeben. So bist du auch unsere Mutter geworden. Deshalb suchen wir bei dir Schutz und Hilfe und bitten dich. Breite deinen Mantel aus über die heilige Kirche Gottes, über die Ehen und Familien, über die Kinder und Jugendlichen, über die Kranken, Alten und Sterbenden. Breite deinen Mantel aus über die Verantwortlichen in der Gesellschaft, über die Hungernden und Dürstenden, über die Einsamen, die Unwissenden und die Zweifelnden, über alle, die uns Unrecht antun. Breite deinen Mantel aus über die Trauernden und Trostlosen, über die Hilflosen und die Verfolgten, über die Engstirnigen und die Herzlosen, über die Sünder und die Spötter. Maria, voller Güte, uns alle Zeit behüte. Amen.

Heute am 12. August feiert die Kirche die heilige Johanna Franziska von Chantal. Ein Gebet von ihr. O Herr, deine Augen, die die innersten Falten meines Herzens durchdringen, sehen, dass mein größter Wunsch ist, deinen heiligen Willen zu erfüllen. Aber sie sehen auch meine Ohnmacht. Deshalb, mein Erlöser, beschwöre ich dich, bei deiner unendlichen Barmherzigkeit, schenke mir die Gnade, deinen Willen vollkommen zu erfüllen, damit ich dich ohne Ende lobe und preise. Amen.

Engel Gottes, mein Beschützer, Gottes Vatergüte hat dich mir zur Seite gestellt. Erleuchte, schütze, lenke und leite mich. Amen. So bitten wir Gott zum Abschluss unserer Morgengebete um seinen Segen. Der Herr segne und behüte uns. Der Herr lasse sein Angesicht über uns leuchten und sei uns gnädig. Der Herr wende uns sein Angesicht zu und gebe uns seinen Frieden. Es segne uns und der allmächtige Gott, der Vater, der Sohn und der Heilige Geist. Amen. Danke fürs gemeinsame Gebet. In Kürze betrachten wir das Tagesevangelium nach Matthäus, Kapitel 18, die Verse 15 bis 20.

Einen schönen guten Morgen, liebe Hörerfamilie. Wir betrachten jetzt das Tagesevangelium heute am 12. August. Obwohl die Kirche viele Heilige hervorgebracht hat, ist sie keine Gemeinschaft von ausschließlich heiligen und vollkommenen Menschen. Es gibt in der Kirche die Sünde. Jedoch der Sünder muss als Bruder behandelt werden. Für jeden Einzelnen in der Gemeinschaft der Kirche ist der Bruder

Nicht. Hör da auf dich, so hast du deinen Bruder zurückgewonnen. Hör er aber nicht auf dich, dann nimm einen oder zwei Männer mit, denn jede Sache muss durch die Aussage von zwei oder drei Zeugen entschieden werden. Hört er auch auf sie nicht, dann sag es der Gemeinde. Hört er aber auch auf die Gemeinde nicht, dann sei er für dich wie ein Heide oder ein Zöllner. Amen, ich sage euch, alles, was ihr hier auf Erden binden werdet, das wird auch im Himmel gebunden sein. Und alles, was ihr auf Erden lösen werdet, das wird auch im Himmel gelöst sein. Weiter sage ich euch, alles, was zwei von euch auf Erden gemeinsam erbitten, werden sie von meinem himmlischen Vater erhalten. Denn wo zwei oder drei in meinem Namen versammelt sind, da bin ich mitten unter ihnen. Das war das Evangelium nach Matthäus. Lasst uns beten. Gott, du kennst uns besser, als wir uns selber kennen. Du weißt, wie sehr wir der Änderung und Umkehr bedürfen. Aber du trittst nicht mit Gewalt an uns heran oder mit List. Du kommst zu uns mit deinem Wort, deinem offenen und guten, deinem fordernden und heilenden Wort. Gib, dass wir dir heute nicht ausweichen, dass wir uns öffnen und dein Wort annehmen. Das erbitten wir durch Jesus Christus, deinen Sohn, unseren Herrn und Gott, der in der Einheit des Heiligen Geistes mit dir lebt und herrscht. In alle Ewigkeit. Amen.

Schöne Morgenstunden mit Radio Horeb. 6.57 Uhr Minuten ist es. In Kürze beten wir das Morgenlob der Kirche gemeinsam mit den Brüdern und Schwestern vom gemeinsamen Leben aus dem Kloster Maria Bronnen in Weilheim. 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

Wir begrüßen alle, die jetzt über Radio Horeb uns zugeschaltet sind und mit uns die Laudes beten. Wir beten die Laudes vom Mittwoch der dritten Woche, Texte im Stundenbuch Band 3. Invitatorium. Die Laudes beginnt auf der Seite 504.

0: Jauchzt vor dem Herrn, alle Länder der Erde, dient dem Herrn mit Freude, kommt vor sein Antlitz mit Jubel. Erkennt, der Herr allein ist Gott, er hat uns geschaffen, wir sind sein Eigentum, sein Volk und die Herde seiner Weide.
1: Lasst uns niederfallen vor Gott, vor dem Herrn, unserem Schöpfer.
0: Tretet mit Dank durch seine Tore ein, kommt mit Lobgesang in die Vorhöfe seines Tempels. Dankt ihm, preist seinen Namen, denn der Herr ist gütig, ewig währt seine Huld, von Geschlecht zu Geschlecht seine Treue.
1: Lasst uns niederfallen vor Gott, vor dem Herrn, unserem Schöpfer.
0: Ehre sei dem Vater und dem Sohn und dem Heiligen Geist, wie im Anfang, so auch jetzt und alle Zeit und in Ewigkeit. Amen.

0: Denn du wirst mich erhören.
1: Herr, unter den Göttern ist keiner wie du.

Freut euch, jubelt und singt, jauchzt vor dem Herrn, dem König. Singet dem Herrn ein neues Lied,

0: kommt, um die Erde zu richten.
1: Er richtet den Erdkreis gerecht, die Nationen, so wie es recht ist.
0: Ehre sei dem Vater und dem Sohn und dem Heiligen Geist.
1: Wie im Anfang, so auch jetzt und alle Zeit.

Lesung aus dem Buch Hiob. Nackt kam ich hervor aus dem Schoß meiner Mutter. Nackt kehre ich dahin zurück. Der Herr hat gegeben, der Herr hat genommen. Gelobt sei der Name des Herrn. Nehmen wir das Gute an von Gott, sollen wir dann nicht auch das Böse annehmen?

So hat er verheißen von alters her durch den Mund.

0: gebetet und an seinen heiligen Bund gedacht, an den Eid, den er unserem Vater Abraham geschworen hat.
1: Amen.

0: aus deinem Angesicht an unsere Tage.
1: Und du, Kind, wirst Prophet des Höchsten heißen.

0: Willkommen, Herr, und denk an deinen heiligen Bund.
1: Gepriesen sei Jesus Christus, der bei uns bleibt bis ans Ende der Zeiten. Zu ihm lasst uns beten. Kyrie eleison.
2: Kyrie eleison.
1: Du schenkst uns heute Licht und Leben. Mach uns dankbar für deine Gaben.
2: Kyrie eleison.
1: Du hast uns in dein Volk gerufen. Festige uns in der Treue zu dir. Du führst die Kirche auf den Weg deiner Gebote. Bewahre uns vor Schuld und Sünde. Du nährst uns am Tisch des Wortes und des Sakramentes. Gib, dass wir in der Kraft dieser Speise dir folgen. Vater unser im Himmel, geheiligt werde dein Name, dein Reich komme,
2: dein Wille geschehe,
1: wie im Himmel so auf Erden. Unser tägliches Brot gib uns heute und vergib uns unsere Schuld, wie auch wir vergeben unseren Schuldigern. Und führe uns nicht in Versuchung,
2: sondern
1: erlöse uns von dem Bösen. Allmächtiger Gott, deine Weisheit hat uns erschaffen und deine Vorsehung leitet uns. Lass dein heiliges Licht in unseren Herzen leuchten, damit wir in allem, was wir heute sinnen und tun, dir in Treue dienen. Darum bitten wir durch Jesus Christus, deinen Sohn, unseren Herrn und Gott, der in der Einheit des Heiligen Geistes mit dir lebt und herrscht von Ewigkeit zu Ewigkeit.
2: Amen.
1: Heilige Maria, Mutter des Lebens,
2: bitte für uns.
1: Heiliger Josef,
2: bitte für uns.
1: Heiliger Erzengel Michael,
2: bitte für uns.
1: Heiliger Vater Augustinus,
2: bitte für uns.
1: Heilige Theresia vom Kinde Jesus,
2: bitte für uns.
1: Heiliger Pfarrer von Ars,
2: bitte für uns.
1: Heiliger Nikolaus von Flü,
2: bitte für uns.
1: Selige Anna Katharina Emmerich,
2: bitte für uns.
1: Heilige Johanna Franziska von Chantal,
2: bitte für uns.
1: Seliger Karl Leisner,
2: bitte für uns.
1: Seliger Maurice Tourney,
2: bitte für
1: uns. Unsere heiligen Schutzengel und Namenspatrone,
2: bitte für uns.
1: Alle Engel und Heiligen Gottes,
2: bitte für uns.
1: Die göttliche Hilfe sei alle Zeit mit uns
2: und mit unseren abwesenden Brüdern und Schwestern.
1: Was ich nun behüte euch an diesem Tag, der allmächtige Gott, der Vater und der Sohn und der Heilige Geist.
2: Amen.
1: Singet Lob und Preis.
2: Dank sei Gott dem Herrn.
3: Zum Morgenlob der Kirche waren wir verbunden mit den Brüdern und Schwestern vom gemeinsamen Leben aus dem Kloster Maria Bronnen in Weilheim im Schwarzwald.

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So gut ist unser Gott. 7:30 Uhr, Sie hören Radio Horeb. Was kann uns trennen von der Liebe Gottes? Zu dieser Schriftstelle aus dem Römerbrief und zu den Lesungstexten des vergangenen Sonntags hören Sie jetzt Gedanken von Pfarrer Bodo Windolf aus München.

0: Ich wünsche allen schönen guten Morgen, liebe Hörerinnen und Hörer am Radio. Was kann uns scheiden von der Liebe Christi? Mitten in einem langen Brief an die römische Gemeinde stellt Paulus diese alles entscheidende Frage. Gibt es irgendetwas in dieser, unserer Welt, das uns abschneiden könnte von der in Christus erschienenen Liebe Gottes? Gibt es irgendetwas, das Gott, das Jesus Christus abbringen könnte, mich und jeden einzelnen Menschen, der auf der Erde lebt, zu lieben? Die Antwort, die Paulus gibt, ist prompt und eindeutig. Nein, soweit es an ihm, Gott, liegt, kann uns nichts von dieser göttlichen Liebe scheiden. In allem Unbeständigen des Lebens ist diese Liebe das Beständige, an dem wir unfehlbaren Halt finden können. Natürlich weiß Paulus, dass es nicht immer leicht ist, an diese Liebe zu glauben, dass es Lebensumstände gibt, die uns an ihr zweifeln lassen. Aber er spricht hier von seiner persönlichen Erfahrung, dass er inmitten all der Krisen und Leiterfahrungen seines eigenen Lebens der Glaube an Gottes unverbrüchliche Liebe, der Glaube an die unverbrüchliche Liebe Jesu, der Anker ist, der ihn alles Dunkle seines Lebens hat bestehen lassen. An dieser Stelle müssen wir kurz innehalten. Ist die Sache wirklich so einfach? Was ist denn mit all dem Bösen, was Menschen verüben? Auffällig ist ja, dass in der Aufzählung dessen, was uns nicht von Gottes Liebe trennt, Paulus spricht von Bedrängnis, Not, Verfolgung, Hunger, Kälte, Gefahr, Schwert, das Böse und die Sünde fehlen. Nun ist es aber durchgängige Überzeugung der Bibel, dass die Sünde und das Böse von Gott trennen. Niemals paktiert daher Gott mit irgendeiner Form des Bösen. Und daher trennt das Böse von Gott. Aber, und das ist nun die entscheidende Frage, trennt es auch von der Liebe Gottes? Auch auf diese Frage würde Paulus wohl prompt und entschieden antworten, ja, die Sünde und das Böse trennen von Gott. Aber nein, nichts von all dem trennt von der Liebe Gottes. Was heißt es aber nun? Es heißt, mit Gott in Gemeinschaft zu sein, geht nur und ausschließlich in der Liebe und damit im entschiedenen Bemühen um Abkehr vom Bösen und von dem, was Gottes Willen und seinen Geboten widerspricht. Aber niemals wird Gott einen Menschen hassen, der Böses tut, nicht einmal den Verruchtesten. Daher ist es auch nicht Gott, der sich vom Menschen trennt, der Böses verübt, sondern der Mensch selbst trennt sich. Aber niemals kann er sich von Gottes Liebe trennen. Diese bleibt bedingungslos dem Menschen verbunden. Genau darin besteht nun auch eine der großen Errungenschaften des jüdisch-christlichen Glaubens, nämlich die Unterscheidung zwischen dem Sünder und der Sünde. Gott sagt Nein zur Sünde, aber ja zum Sünder. Daher sucht er ihn wie der gute Hirt das verlorene Schaf, um ihn in seine Gemeinschaft zu führen. Diese zentrale Botschaft unseres Glaubens möchte ich nun versuchen, in den beiden anderen Lesungstexten dieses vorletzten Sonntags wiederzufinden. Auf, alle Durstigen, kommt zum Wasser, die ihr kein Geld habt, kommt. Das hatten wir in der ersten Lesung gehört. Mit anderen Worten, kommt und lasst euch von mir beschenken. Denn was euren inneren Durst wirklich stillt, ist für Geld gar nicht zu haben, ist eben nicht käuflich. Doch was tun viele Menschen? Es klingt wie eine große Klage Gottes, die durch die Jahrhunderte hallt. Warum bezahlt ihr mit Geld, was euch nicht nährt, und mit dem Lohn eurer Mühen, was euch nicht satt macht? Hört auf mich, dann bekommt ihr das Beste zum Essen. Das Beste, was soll es anderes sein als diese unverbrüchliche Liebe Gottes zu uns Menschen? Wer sollte es sein, wenn nicht der, in dem diese Liebe Fleisch geworden ist und sich buchstäblich bis zum letzten Blutstropfen verausgabt hat in seinem Tod am Kreuz? Für mich und für alle Menschen. Dennoch glauben viele, Wichtigeres zu tun zu haben. Auf wie viel Gleichgültigkeit stößt diese Liebe? Viele begnügen sich mit dem, was ihnen menschliche Liebe gibt, freilich oft begleitet von kleinen und auch großen Enttäuschungen. Viele suchen Sättigung und Erfüllung in dem, was Geld und eigene Anstrengung ermöglichen. Doch nichts von all dem, das zeigt alle menschliche Erfahrung, macht endgültig satt. Dennoch wenden viele ein, mir genügt das. Ich begnüge mich mit diesem Leben und dem, was es mir zu bieten hat. Was nach dem Tod kommt und ob es überhaupt noch etwas danach gibt, interessiert mich eigentlich nicht. Mehr als dieses Leben brauche ich nicht. Der Priester und Soziologe Jan Lohfeld hat diese Haltung im Titel seines viel zitierten Buches ausgedrückt: Wenn nichts fehlt, wo Gott fehlt. Das beschreibt wohl ziemlich genau das Lebensgefühl unzähliger Zeitgenossen. Allerdings glaube ich, dass Menschen etwas fehlen kann, ohne dass sie es merken. Ich will es in einem Bild beschreiben. Es ist so, wie wenn einer einen 7er BMW besitzt, ohne zu merken, was für ein tolles Auto er fährt und der daher zufrieden ist, immer nur in einer 30er-Zone rumzukurven. Auf ähnliche Weise begnügen auch wir uns oft mit so viel weniger, als an Möglichkeiten und Sehnsucht in uns steckt. Die heilige Teresa von Avila hat es in ihrem berühmten Gebet zum Ausdruck gebracht. Solo Dios basta, heißt es da am Ende. Gott allein genügt. Nicht in dem Sinne, als würden wir neben Gott nichts anderes benötigen, sondern in dem Sinn, dass unser Hunger nach Liebe, Sinn, Freude, Erfüllung durch nichts in unserer Welt auch nur annähernd gestillt werden kann, sondern allein durch Gott. Genau von dieser Erfahrung spricht auch der heilige Augustinus in seinem berühmten Wort aus seinen Confessiones: Geschaffen hast du uns auf dich hin, und unruhig ist unser Herz, bis es Ruhe findet in dir. Im Evangelium ist uns auf eine besondere Weise die selbstlose Liebe Gottes begegnet, wie sie sich den Menschen zuwendet. Jesus ist von tiefster Trauer erfüllt. Einer der ihm liebsten Menschen, ein Verwandter, ein Spielgefährte seiner Kindheit und Jugend, Johannes der Täufer, ist durch die Laune eines jungen Mädchens, den Hass von dessen Mutter und die Charakterlosigkeit eines Feigenkönigs hingerichtet und ermordet worden. Wie verständlich, dass Jesus mit sich, dem Vater und seiner Trauer allein sein möchte. Doch dann sieht er die vielen Menschen mit ihrem Wunsch, ihm zu begegnen, sein Wort zu hören, geheilt zu werden, eine neue Hoffnung zu empfangen. Heute würde sicher so mancher von berechtigter Selbstsorge und dem Recht sprechen, auch etwas für sich selbst zu tun und die eigenen Bedürfnisse einmal in den Vordergrund zu stellen. Das mag immer wieder auch berechtigt sein. Doch Jesus handelt anders. Er reagiert nicht ungehalten oder gar abweisend, sondern mit Mitleid. Nicht von oben herab, sondern mitleidend, weil er die ganze Abgekämpftheit, Verlorenheit und Trostbedürftigkeit dieser Menschen zutiefst empfindet. Mit all seiner Präsenz ist er nun für sie da und widmet sich ihnen den ganzen restlichen Tag. Und dann vollbringt er das Brotwunder. Aus dem Wenigen, das man ihm gibt, 5 Brote und 2 Fische, macht er Fülle, die alle sättigt und noch übrig lässt. Natürlich ist dieses Wunder auch ein Sinnbild für das, was geschieht, wenn wir uns dieser Liebe anvertrauen und ihr das geben, mag es viel, mag es wenig sein, was auch wir zu bieten haben. In und durch diese Liebe wird es zu überbordender Fülle. Ja, noch mehr. Das zeigt uns ein uraltes Mosaik in der Brotvermehrungskirche in Tapka, die gleich beim See Genezareth liegt. Es hält auf, dass im Korb nur 4 statt 5 Brote liegen. Ich will ausdrücken, dass das 5. Brot auf dem Altar über dem Mosaik liegt, um verwandelt zu werden in die eucharistisch-göttliche Gegenwart des Herrn. Die Liebe Gottes, von der Paulus spricht und von der uns nichts trennen kann, sie bewirkt neben Fülle auch Verwandlung all dessen, was wir ihr geben und anvertrauen und was in uns der Verwandlung bedarf. So möchte ich mit dem Wunsch enden, dass wir und Sie alle in allen Höhen und Tiefen des Lebens an diese unverlierbare Liebe Gottes glauben können um aus ihr zu leben und Kraft und Leben in Fülle zu empfangen. Und dazu möge sie diese Liebe segnen, die Liebe des Vaters und des Sohnes und des Heiligen Geistes.
1: Amen. Das waren Gedanken von Pfarrer Bodo Windolf, Leiter der Pfarrei Christus Erlöser in München-Neuperlach und des Pfarrverbands Neubiberg-Waldperlach. 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In Kürze betrachten wir die liturgischen Texte zum Tag

Herzlich willkommen im Morgenprogramm hier bei Radio Horeb. Ich freue mich, mit Ihnen jetzt die Lesungen der Lesehorre aus dem Lektionar zum Stundenbuch zu betrachten, ab der Seite 170. Wir beginnen mit der ersten Lesung aus dem Buch Sacharja, Kapitel 10, Vers 3 bis Kapitel 11, Vers 3. Es geht um Gottes Erbarmen nach dem Gericht. Gegen die Hirten ist mein Zorn entbrannt. Die Leithammel ziehe ich zur Rechenschaft. Denn der Herr der Heere sieht nach seiner Herde, nach dem Haus Juda. Er macht es zu seinem prächtigen Streitross. Aus dem Haus Juda kommt ein Edelstein, aus ihm ein Zeltpflock, aus ihm ein Kriegsbogen. Aus ihm kommt jeder, der Macht hat. Sie alle werden wie Helden sein, die im Krieg den Feind in den Gassenkot treten. Sie werden kämpfen, denn der Herr ist mit ihnen. Dann müssen sich alle schämen, die auf Pferden reiten. Das Haus Juda will ich stark machen und das Haus Josef retten. Ich führe sie zurück, denn ich habe Erbarmen mit ihnen. Es wird sein, als ob ich sie nicht verstoßen hätte. Denn ich bin Jahwe, ihr Gott. Ich werde sie erhören. Die Söhne Ephrems werden Helden sein. Sie werden sich freuen wie beim Wein. Ihre Kinder werden es sehen und sich freuen. Und ihr Herz wird jubeln über den Herrn. Ich werde ihnen pfeifen und sie zusammenholen, denn ich habe sie losgekauft. Sie werden so zahlreich sein, wie sie zahlreich waren. Ich habe sie unter die Völker gesät, doch in der Ferne werden sie an mich denken. Sie werden mit ihren Kindern am Leben bleiben und heimkehren. Ja, ich werde sie zurückführen aus Ägypten und aus Assur werde ich sie sammeln. Ich werde sie nach Gilead und zum Libanon bringen und es wird nicht genug Platz für sie da sein. Wenn sie aus dem Land der Not durch das Meer ziehen, wird der Herr die Wellen im Meer schlagen und die Tiefen des Nil werden austrocknen. Dann wird die Größe Assurs in den Staub getreten und das Zepter Ägyptens wird beseitigt. Ich mache sie stark durch den Herrn und sie werden in seinem Namen ihren Weg gehen. Spruch des Herrn. Öffne deine Tore, Libanon, damit das Feuer deine Zedern frisst. Klage, Zypresse, denn die Zeder ist gefallen. Ja, die Mächtigen werden vernichtet. Klagt ihr Eichen des Baschan, denn der undurchdringliche Wald ist dahingesunken. Horch, die Hirten klagen, denn ihre prächtige Weide ist vernichtet. Horch, die jungen Löwen brüllen, denn das Dickicht am Jordan ist vernichtet. Das war die erste Lesung aus dem Buch Sacharja, Gottes Erbarmen nach dem Gericht.

Lesungen der Lesehorre aus dem Lektionar zum Stundenbuch bei Radio Horeb am Mittwochmorgen, heute am 12. August. Wir kommen jetzt zur zweiten Lesung aus einer Predigt über den Glauben an die Gegenwart Gottes von Augustinus. Das Herz des Gerechten freut sich am Herrn. Der Gerechte freut sich am Herrn und hofft auf ihn. Es rühmen sich alle, die redlichen Herzen sind. Das haben wir gewiss mit Stimme und Herz gesungen. Gewissen und Zunge des Christen sprechen so zu Gott. Der Gerechte freut sich am Herrn, nicht an der Welt, sondern am Herrn. Anderswo sagt er, Licht erstrahlt den Gerechten und Freude den Menschen mit redlichem Herzen. Du könntest fragen, woher die Freude? Hier steht es. Der Gerechte freut sich am Herrn. Anderswo, freu dich innig am Herrn, dann gibt er dir, was dein Herz begehrt. Was wird euch da angekündigt? Was gegeben? Was

wir im Schauen sein, wenn sich erfüllt, was Johannes schreibt. Liebe Brüder, jetzt sind wir Kinder Gottes, aber was wir sein werden, ist noch nicht offenbar geworden. Wir wissen, dass wir ihm ähnlich sein werden, wenn er offenbar wird, denn wir werden ihn sehen, wie er ist. Dann also wird die Freude groß und vollkommen sein, das Glück vollendet, wenn uns nicht mehr die Hoffnung mit Milch nährt, sondern die Wirklichkeit mit fester Speise. Aber auch schon jetzt, ehe die Wirklichkeit selbst zu uns kommt, noch ehe wir zu der Wirklichkeit kommen, wollen wir uns am Herrn freuen. Nicht gering ist die Freude, die mit der Hoffnung verbunden ist, die später zur Wirklichkeit wird. Jetzt lieben wir in der Hoffnung. Darum heißt es: Der Gerechte freut sich am Herrn und gleich danach, weil er noch nicht schaut und er hofft auf ihn. Wie können wir aber Freude am Herrn haben, wenn er fern von uns ist? Aber er soll nicht fern sein. Du machst, dass er fern ist. Liebe ihn, und er kommt dir nahe. Liebe, und er wohnt in dir. Der Herr ist nahe, sorgt euch um nichts. Willst du wissen, wie nahe er ist, wenn du liebst? Gott ist die Liebe. Du wirst mich fragen, was ist die Liebe nach deiner Meinung? Die Liebe ist es, durch die wir eben lieben. Was lieben wir? Das unaussprechliche Gute, das Wohltuende, den guten Schöpfer alles Guten. Er selbst möge dich erfreuen, von dem du alles hast, was dich freut. Nicht von der Sünde sage ich das, denn allein sie ist nicht von ihm. Außer ihr hast du alles andere von ihm. Das war die zweite Lesung von Augustinus aus einer Predigt über den Glauben an die Gegenwart Gottes.

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Jetzt gleich um 8 Uhr im Kalenderblatt stellen wir Ihnen den seligen Isidor Bakanya aus dem Kongo vor. Er wurde erschlagen, weil er seinen Glauben verbreitete.

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Die Kirche feiert heute den seligen Isidor Bakanya aus dem Kongo. Isidor hat schon als Kind als Arbeiter und auf Bauernhöfen gearbeitet. Mit etwa 20 Jahren bekehrte er sich zum Christentum. Sein ungläubiger aus Europa stammender Arbeitgeber hatte ihm verboten, unter den anderen Arbeitern den Glauben zu verbreiten. Im Streit zwischen den beiden ließ ihn sein Chef bis aufs Blut schlagen. Isidor starb einige Monate später an den Folgen der Misshandlungen. Werner Loss berichtet.

0: Etwa zu der Zeit, als Isidor Bacania geboren wird, 1884 und 85, tagt in Berlin die sogenannte Kongo-Konferenz. Auf dieser politischen Versammlung wird die Hoheit über den späteren Staat Kongo dem König von Belgien übertragen. Es kommen nun viele Missionare ins Land, aber auch raffgierige Abenteurer. Verschiedene Unternehmen arbeiten für den belgischen König, um die Schätze des Kongo-Beckens, hauptsächlich Kautschuk und Elfenbein, zu gewinnen und an die Küste des Atlantischen Ozeans zu bringen. Billige Arbeitskräfte finden die Unternehmer unter der örtlichen Bevölkerung. Und diese einheimische Bevölkerung wird von den Europäern ausgebeutet. Isidor Bacania wird es in seinem Leben sowohl mit den Missionaren, vor allem aber mit unseriösen Unternehmern zu tun haben. Geboren wird Isidor zwischen den Jahren 1885 und 1890 im Nordosten des Kongo. Im Kongo gibt es damals noch kein Geburtenregister, sonach kennen wir nicht den genauen Tag seiner Geburt und auch nicht seinen Geburtsort. Auch über seine Kindheit und Jugend ist uns nichts bekannt. Das erste Dokument über ihn ist das Taufregister. Danach wird er am 6. Mai 1906, also so um die 20 Jahre alt, getauft und trägt seither den Namen Isidor. Nach dem Taufregister sind seine Eltern Bauern und Fischer. Sie haben 4 Kinder, 3 Jungen und ein Mädchen. Sonach können wir schließen, dass Isidor in der bäuerlichen Tradition heranwächst. Als Fischer dürfte ihm das Leben am Fluss auch nicht fremd gewesen sein. Wie viele junge Leute aus seinem Dorf träumt auch Isidor davon, zum Arbeiten in die Stadt zu ziehen. Zunächst findet er eine Anstellung als Maurer und Hilfsarbeiter. Er lernt dort auch einige Trappistenmönche kennen und entdeckt voller Begeisterung den christlichen Glauben. Er ist angetan von der Freundlichkeit und Güte der Missionare und ihrer Aufopferung für Arme und Kranke. Die Lehre der Trappisten legt den Schwerpunkt auf das Zeugnisgeben und die Treue. Ein Nachfolger Jesu zeichnet sich durch das Gebet und das Zeugnis aus, das er von sich gibt. Bei Isidor treffen die Unterweisungen durch die Trappisten auf offene Ohren. Er empfängt im Mai 1906 das Sakrament der Taufe. Und Isidor ist ein begeisterter Christ. Er will diesen Glauben nicht nur für sich behalten. Er trägt ihn weiter zu seinen Freunden und Arbeitskollegen. Es geht ihm darum, seinen Glauben zu bezeugen, wie er es bei den Missionaren gelernt hat. Aufgrund der Überzeugungskraft seiner Worte und vor allem durch sein Vorbild nehmen einige seiner Freunde und Kollegen ebenfalls den christlichen Glauben an. So wird Isidor zum Apostel und Missionar. Dann nimmt Isidor eine neue Stelle in einem europäischen Staatsunternehmen an. Dieser Aufenthalt ist für Isidor fatal. Er befindet sich in einem dem katholischen Glauben feindlich gesinnten Milieu. Der Geschäftsführer hasst die Missionare, weil sich diese immer wieder gegen die Ausbeutung der afrikanischen Bevölkerung wenden. Er verlangt von Isidor, er solle aufhören, jetzt in Anführungszeichen, den bei den Padres gelernten Dreck zu verbreiten. Und er fügt hinzu, ich will keine Christen hier. Verstanden? Daraufhin lässt man Isidor mehrmals mit der Peitsche blutig schlagen. Dennoch hört der junge Christ nicht auf, seinen Glauben offen zu bekennen. Und er zieht sich immer wieder allein oder in Gesellschaft einiger Arbeiter zum Gebet zurück. Eines Tages wird Isidor während einer Arbeitspause beim Beten, nun wieder in Anführungszeichen, beim Beten erwischt. Man lässt ihn auf der Stelle auspeitschen. Dafür benutzen seine Peiniger Peitschen mit Nägeln, die seine Haut in Fetzen reißen. Es sind nach den Aussagen von Zeugen im Seligsprechungsprozess über 200 Peitschenhiebe. Anschließend schleppen sie den bewusstlosen jungen Mann in eine Hütte, in der Kautschuk geräuchert wird. Isidor ist 4 Tage ohne Pflege und Nahrung, an 2 Metallringe angekettet. Sein Körper ist eine einzige blutende Wunde, in der die blanken Knochen zu sehen sind. Die Wunde ist infiziert, es zeichnet sich eine Blutvergiftung ab. Man bringt Isidor zu einem Verwandten, der ihn pflegen soll. 2 Trappistenmönche besuchen ihn und spenden ihm die Sterbesakramente. Isidor vergibt auf dem Sterbebett seinen Peinigern und betet für sie. Am 15. August 1909 versammeln sich die Christen des Ortes um das Haus des Sterbenden. Dieser strahlt vor Freude. Am Hochfest der Aufnahme Mariens in den Himmel geht Isidor, er ist etwa 23 Jahre alt, in die Ewigkeit ein. Das Blut der Märtyrer ist der Same der Christen. Schon bald zeigen sich die Früchte des Martyriums. In den folgenden Monaten registriert man in der Gegend mehr als 4000 Taufen. 85 Jahre später, im Jahre 1994, nimmt Papst Johannes Paul II. Isidor Bacagna in das Verzeichnis der Seligen auf. Bei der Seligsprechung dieses jungen afrikanischen Märtyrers spricht der Papst ihn direkt anredend. Weil du deinem Glauben treu bleiben wolltest, hast du, wie der Herr, die Geißelung erlitten, und wie der Herr am Kreuz hast du deinen Feinden verziehen. Wie er hast du dich als Meister des Friedens und der Versöhnung erwiesen. Und weiter fährt der Papst fort. In einem Afrika, das unter ethnischen Spannungen leidet, sei das leuchtende Beispiel des seligen Isidor eine Ermutigung zur Eintracht unter den Kindern des himmlischen Vaters. Der Märtyrer Isidor Bacagna ist der Schutzpatron der Laien in Afrika.
1: Werner Loss hat Ihnen den seligen Isidor Bacagna aus dem Kongo vorgestellt, der heute am 12. August seinen Gedenktag hat. 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Christen in Indien unter wachsendem Druck. Wenn von Christenverfolgung die Rede ist, denken viele an den Nahen Osten oder Afrika. Doch auch in Indien werden Christen wegen ihres Glaubens diskriminiert und angegriffen. Was die Gründe dafür sind und wie sich der Druck auf die Christen äußert, darüber sprechen wir jetzt gleich im Interview des Tages um 8:15 mit John Park von Open Doors.

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0: 8:15 ist es.
1: 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Im Studio Pascal Gégan. Christen sind die meistverfolgte Religionsgemeinschaft der Welt. Insgesamt sind über 380 Millionen Christen wegen ihres Glaubens Verfolgung oder Diskriminierung ausgesetzt. Auf Platz 12 des Weltverfolgungsindex des christlichen Hilfswerks Open Doors liegt Indien, ein Land, an das man beim Thema Christenverfolgung wohl nicht direkt denken würde. Doch Christen erleben in einigen Regionen Indiens Diskriminierung, Anfeindungen und immer wieder auch Gewalt. Wie ist die Lage vor Ort tatsächlich? Unter anderem darüber sprechen wir jetzt im Interview des Tages mit John Park, Referent beim christlichen Hilfswerk Open Doors und Leiter des Gebetshauses Kelkheim. Grüß Gott, Herr Park.
2: Guten Tag, danke für die Einladung.
1: Herr Park, Indien liegt auf Platz 12 des Weltverfolgungsindex von Open Doors. Das kommt für viele und kam auch für mich tatsächlich etwas überraschend. Warum ist denn Indien so weit oben auf diesem Index und wie würden Sie die Situation der Christen in Indien aktuell beschreiben?
2: Ja, ich glaube, das kommt für viele sehr überraschend, denn Indien ist ja bekannt als ein Land, das ist einfach für ganz andere Dinge bekannt. Über Yoga, über IT und andere Themen. Es ist die Verfolgung von Christen sicherlich nicht das Erste, was man in den Medien hört. Aber es ist vor allem der Hinduismus, der nationalistisch motivierte und extremistische Hinduismus, der unseren Geschwistern in Indien sehr große Probleme macht. Ja.
1: Und was erleben Christen denn ganz konkret dort vor Ort in Indien in ihrem Alltag? Können Sie uns vielleicht Beispiele für Diskriminierung oder Anfeindungen oder vielleicht auch Gewalttaten nennen?
2: Aber natürlich. Froh bin ich darüber nicht, dass es so viel aus diesem Land zu berichten gibt. Aber es lässt sich leider auch nicht ändern. Und es ist der große Auftrag von Open Doors, tatsächlich darüber zu informieren, wie es unseren Geschwistern weltweit geht, vor allem damit gebetet werden kann. Unsere Geschwister in Indien bilden eine Minderheit. Nur 5% der indischen Bevölkerung zählt sich als Christen. Und das ist aber immer noch die gewaltige Zahl von 72 Millionen. Diese stammen aus der untersten Bevölkerungsschicht. Es gibt ja dieses Kastensystem in Indien. Und die allermeisten unserer Geschwister kommen aus der Schicht der sogenannten Unberührbaren. Auf Englisch heißt es the Untouchables. So, ja. Und viele kommen gerade aus dieser Not, aus einer gesellschaftlichen Diskriminierung zum Glauben an Jesus Christus, erleben da auch eine gewisse Befreiung. Aber leider erleben sie auch, dass die Bekehrung zu Christus sie in größere Probleme führt und nicht in einen gesellschaftlichen Aufschwung. Viele unserer Geschwister sind Analphabeten, vielen wird weitere Bildung auch verweigert. Und das ist ein flächendeckendes Problem, das eben nicht nur in einigen wenigen Provinzen von Indien ein Phänomen ist, sondern grundsätzlich und flächendeckend. Da die Regierung hinduistisch motiviert ist, gibt es gewisse Gesetzgebungen, die eigentlich bezeichnet werden müssen als Anti-Bekehrungsgesetze. Und die härteste Verfolgung, die unsere Geschwister tatsächlich vor Ort erleben, ist, von der sind diejenigen betroffen, die aus dem Hinduismus sich zum Christentum bekehren. Ist das der Fall, wird es oft als Verrat an Kultur, Gesellschaft und an der eigenen Identität gesehen. Und gerade in ländlichen Regionen, kommen dann Dynamiken auf, in der ganze Mobs dann Gemeinden und auch andere einzelne Geschwister drangsalieren.
1: Herr Park, könnten Sie uns vielleicht noch ein oder zwei konkrete Beispiele zum Thema Diskriminierung von Christen oder auch der Verfolgung von Christen geben?
2: Natürlich. Es ist leider eine weite Range an Verfolgungssymptomen, die in Indien auftaucht. Ein Beispiel wäre die Drangsalierung unserer Geschwister in der Corona-Pandemie. Gerade die ärmeren Bevölkerungsschichten waren sehr stark auf internationale Hilfe angewiesen in diesen Jahren. Aber es kam viel zu häufig vor, dass gerade Christen diese Hilfe zuletzt oder auch gar nicht zuteil geworden ist und oft mit der ganz klaren Begründung, Christen bekommen diese Hilfe zuletzt. Das sind allerdings noch die harmlosen Dinge. Wenn wir uns den Weltverfolgungsindex von Indien genauer anschauen, dann unterscheiden wir in 6 verschiedenen Bereichen, in denen Verfolgung auftritt, in denen wir sie messen. Das ist gesellschaftliches Leben, Familienleben, kirchliches Leben und manche andere Dynamiken. Aber leider ist auch der Punkt Gewalt sehr, sehr hoch ausschlagend in Indien. Wir hören immer wieder sehr, sehr erschreckende Geschichten. Einerseits von körperlicher Gewalt, sexueller Gewalt, geistlicher Gewalt bis hin zu brutalen Ermordungen. Dort, wo sich ein hinduistisch-extremistischer Mob bildet, um Geschwistern, kleinen Hauskreisen bis hin zu ganzen Kirchen gewaltsam zu begegnen, da verselbstständigt sich die Gewalt oft und führt zu katastrophalen Auswirkungen. Eine Geschichte, die mir einfach emotional sehr hängen geblieben ist, ist die von Schwester Mahi. Der Name ist an der Stelle natürlich geändert. Schwester Mahi ist als junges Mädchen in einer unteren Bevölkerungsschicht auf die Welt gekommen. Und sie war fast gehörlos, also fast vollständig taub, hatte deswegen zusätzlich noch Probleme. Als ihre Mutter krank wurde, da konnte dieser Mutter dann niemand helfen, auch weil ihnen einfach die Mittel für medizinische Hilfe fehlten. Und so wandten sie sich an eine Kirche, wo für sie gebetet wurde. Und jetzt weiß ich nicht, wie die Hörerschaft theologisch zur Heilung steht, aber das Zeugnis von Schwester Mai ist, dass ihre Mutter durch das Gebet einer Schwester in der Kirche geheilt wurde. Durch dieses Gebet wurde Mahi, ihre Schwester und auch ihre Mutter, sind sie zu Jesus gekommen, haben sich für Jesus Christus entschieden. Aber da ging dann die Verfolgung besonders stark los. Mahi erzählt von Brandschatzungen an dem Haus, an vernichteten Ernten, von geschlachtetem Vieh. Aber das Schlimmste, was dieser jungen Dame im Alter von 16 Jahren dann passiert war, ist, dass sie so heftig verprügelt worden ist von einer Gruppe von jungen Männern, dass ihr die Wirbelsäule gebrochen wurde. Sie befindet sich inzwischen in einem Zentrum von unseren Partnern, von Open Doors Partnern in Indien. Und ihr wird geholfen, diese Traumata systematisch aufzuarbeiten. Aber es ist nur eine von vielen Geschichten, in denen Geschwister einzig und allein, weil sie sich zu Jesus Christus bekennen, auf Härteste verfolgt werden.
1: Sie haben jetzt gerade eben dieses bedrückende Zeugnis dieser Christin in Indien erwähnt. Als Grund, als Ursache für die Verfolgung der Christen in Indien wird häufig der Hindu-Nationalismus erwähnt. Und in dem Zusammenhang wurden auch in den vergangenen Jahren immer wieder Anti-Konversionsgesetze erlassen. Welche Rolle spielen diese zwei Aspekte ganz konkret bei der Verfolgung der Christen?
2: Ja, die spielen tatsächlich eine große Rolle. Es gibt eine Gesetzgebung in dieser hinduistischen Demokratie, die besagt, dass Konversion nur reglementiert stattfinden darf. Es wäre selbst für ein Land wie Indien ein zu großer Schritt wahrscheinlich, diese Konversion komplett zu verbieten. Aber Hindus, die zu anderen Religionen übertreten müssen, müssen das melden. Und diese Meldungspflicht, die macht es natürlich sehr gefährlich für jegliche Art der Konversion. Das gilt nicht nur für Christen, sondern auch Menschen, die zum Beispiel zum Islam übertreten wollen, sind der gleichen Gefahr ausgesetzt. Und auch die Muslime als schon auch die zweitgrößte religiöse Minderheit in Indien ist starker Verfolgung ausgesetzt. Aber diese Meldepflicht, die nicht nur einzelne Christen angeht, nicht nur einzelne Individuen angeht, sondern auch für Gemeinschaften, für Gemeinden gilt, die ermöglicht ein hohes Maß an Überwachung. Und mit der Überwachung kommt dann auch sehr, sehr häufig die Verfolgung. Einerseits durch die Gesellschaft, das heißt eine Clan- oder stammmotivierte Verfolgungsdynamik, aber auch eine durch Beamte, durch staatliche Einrichtungen.
1: Also würde man könnte man sagen, dass die Diskriminierung, die Verfolgung der Christen ausgesetzt sind, sowohl gesellschaftlich wie auch teilweise staatlich motiviert ist. Ist das richtig, wenn ich das so sehe?
2: Definitiv.
1: Und warum ist die Situation der Christen, unserer christlichen Geschwister hier in Deutschland oder auch vielleicht ganz Europa nicht so bekannt? Woran könnte das liegen? Was denken Sie?
2: Ich denke, das liegt da gibt es so viele Gründe für. Und es ist sicherlich eine Kombination aus verschiedenen Gründen. Einerseits unterliegen wir, glaube ich, in unserer, in Anführungszeichen, freien westlichen Welt noch immer einer gewissen Illusion, und zwar, dass die Welt doch eigentlich in Ordnung ist. Wir schließen von den Umständen, in denen wir leben, darauf, dass es doch eigentlich weltweit auch ganz in Ordnung sein müsse. Und können uns dann gar nicht vorstellen, was öffentlich gelebter Glaube in manch anderen Teilen der Welt tatsächlich für Kosten hat. Wir haben einen gewissen, so nannte es der Gründer von Open Doors, Bruder Andrew, immer wieder, wir befinden uns in einem gewissen Schlafzustand, weil die Welt einfacher zu verstehen ist, wenn wir von unseren Umständen auf den Rest der Welt schließen. Und gerade da kommt Open Doors mit dem großen Vers aus Offenbarung 3, Vers 2 oft rein und sagt, wach auf und stärke das Übrige, was im Begriff steht, zu sterben. Ich glaube, das trifft vor allem für jüngere Generationen zu, für Millennials, Gen Z, Gen Alpha, weil wir in einer Zeit aufgewachsen sind, in der Krieg, Gewalt eher aus Filmen und Geschichtsbüchern bekannt ist. Und ich glaube, das ist Teil der Erklärung.
1: Und zu guter Letzt noch einen Ausblick auf die Situation der Christen in Indien. Glauben Sie, dass die Situation sich in Indien eher verschärfen wird, oder gibt es vielleicht auch Zeichen auf Hoffnung? Ich hatte jetzt auch zuletzt gelesen, dass sich auch die unterschiedlichen christlichen Gemeinschaften, ob jetzt katholische Kirche oder unterschiedliche protestantische Gemeinschaften, zusammengetan haben und dort auch gerichtlich gegen solche Konversionsgesetze, um dagegen vorzugehen.
2: Ja, ich finde es immer sehr schwierig, Zukunftsprognosen zu geben. Einerseits ist meine Hoffnung natürlich, dass gerade solche Gesuche Erfolg haben. Andererseits sehen wir das Zeugnis in der Schrift, dass in den letzten Tagen nun mal Verfolgung auch zunehmen wird. Da steht also die persönliche Hoffnung und auch das persönliche Gebet natürlich entgegen dem, was uns angekündigt wird in der Schrift. Aber ja, es gibt immer wieder auch Momente der Hoffnung. Ganze Bücher ließen sich füllen mit Geschichten der Hoffnung, in denen Gott doch eingreift, Geschwistern hilft, ihnen den Glauben stärkt und sie zum Segen werden lässt. Und das sind natürlich auch die Geschichten, von denen wir gerne sprechen. Hoffnung in Drangsal und Freude an Christus trotz Verfolgung. Das ist, glaube ich, eines der großen Themen, die immer wieder durchscheinen, wenn man sich mit dem Thema Verfolgung auseinandersetzt.
1: Ja. Dann Ihnen vielen herzlichen Dank, Herr Park, für den Überblick zur Situation der Christen in Indien. Auf Wiederhören.
2: Vielen Dank.
1: John Park, Referent beim christlichen Hilfswerk Open Doors und Leiter des Gebetshauses Kelkheim, über die Situation der Christen in Indien. 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Im Studio Pascal Gégan.

0: Nachrichten aus Kirche und Welt direkt aus der aktuellen Redaktion von Radio Horeb. Im Studio Fabian Schäfer. Aleppo. 1,5 Jahre nach dem Antritt der Übergangsregierung in Syrien warnt die christliche Hilfsorganisation Blaue Maristen vor einer schleichenden Islamisierung des Landes. Wie der Arzt und Mitbegründer der Hilfsorganisation Nabil Antaki ausführte, werde die Islamisierung nicht offiziell zum Programm erklärt. Doch auf der Ebene von Regionalverwaltungen gäbe es entsprechende Entscheidungen, etwa zu Verschleierungspflichten, Alkoholverboten oder auch dem Bau von Moscheen auf Universitätsgeländen. Auch werde das neue Parlament von islamistischen Strömungen dominiert. Überdies beschrieb Antaki die wirtschaftliche Situation in Syrien als katastrophal. Viele ausländische Investitionsversprechen seien bislang nicht umgesetzt worden und internationale Sanktionen behinderten den Wiederaufbau Syriens weiterhin. Hoffnung machten dagegen erste Fortschritte im Kampf gegen die Korruption. Angesichts der dramatischen wirtschaftlichen Lage kam es zuletzt auch zu Gesprächen zwischen der syrischen Regierung und den Vereinten Nationen, um die Zusammenarbeit zwischen Syrien und dem UN-Flüchtlingshilfswerk UNHCR zu verbessern. Genf. Der Ökumenische Rat der Kirchen, kurz ÖRK, dem weltweit 365 Kirchen mit zusammen über 500 Millionen Mitgliedern angehören, hat den Strafprozess gegen das Oberhaupt der armenisch-apostolischen Kirche, Katholikos Karekin II., kritisiert. Karekin II. Und 6 Bischöfen wird vorgeworfen, gegen eine gerichtliche Anordnung zur Wiedereinsetzung eines Bischofs verstoßen zu haben. Ihnen drohen bis zu 2 Jahre Haft. Hinter dem Verfahren steht ein Machtkampf zwischen dem prowestlichen Ministerpräsidenten Nikol Paschinjan und dem russlandfreundlichen Kirchenoberhaupt Karekin II. Beide forderten bereits den Rücktritt des jeweils anderen. Der ÖRK-Vorsitzende Heinrich Bedford-Strom hofft jedoch, dass der Konflikt so gelöst werde, dass er dem armenischen Volk zugutekomme. Dabei betonte Bedford-Strom die entscheidende Rolle der armenisch-apostolischen Kirche im geistlichen und kulturellen Leben Armeniens. Aachen. In 47 Ländern der Welt sind Menschen der Gefahr ausgesetzt, als Hexen angeklagt, gefoltert oder gar getötet zu werden. Das geht aus der Weltkarte zum Thema Hexenwahn hervor, die das deutsche katholische Hilfswerk Missio Aachen jährlich herausgibt. Missio warnt im Rahmen der diesjährigen Veröffentlichung vor weiter steigenden Zahlen und fordert die Vereinten Nationen auf, einen offiziellen Gedenk- und Aktionstag gegen Hexenwahn einzuführen. Menschenrechtsverletzungen aufgrund von Vorwürfen vermeintlicher Hexerei seien ein wachsendes globales Problem, das noch viel zu unbekannt sei. Wie Missio-Präsident Pfarrer Dirk Bingener betonte, zeige die Weltkarte aber gerade, dass Hexenwahn weder ein Phänomen der Vergangenheit noch auf einzelne Weltregionen begrenzt sei. 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
0: 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Das waren Meldungen aus Kirche und Welt. 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

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Frau Winter hat eine Frage zum Herz-Jesu-Freitag. In der Sendung Pfarrer Kocher im Gespräch hören Sie jetzt die Antwort von unserem Programmdirektor.

0: Frau Winter aus dem Ostallgäu, grüß Gott.
1: Frau Kocher, grüß Gott. Ich habe eine Frage, ich will mich ein bisschen kurz fassen. Und zwar, ich bin ökumenisch aufgewachsen in Baden-Württemberg, also nicht in Bayern. Habe da müssen hier viele zu lernen. Und meine Frage ist jetzt, der Herr Cesu-Freitag, ist der nur hier wird er nur hier in Bayern gefeiert oder nur in ganz bestimmten Gegenden oder und auf was beruht er? Also ich von irgendeiner Schwester habe ich gehört, die da mal, aber vor allen Dingen, wenn ich mit ökumenischen Leuten oder nicht gut katholischen Leuten rede, ich brauche den Herrn Cesu-Freitag gar nicht versuchen zu erklären, weil das ist nur ungläubiges Schauen. Aber vielleicht können Sie mir ein bisschen einen Hinweis geben, wie man das erklärt.
0: Der Herr Cesu-Freitag ist angesiedelt, wesentlich verursacht worden, dass das in die Kirche eingeführt worden ist, durch die Schauungen von Marie-Margarete Alacoque, die im 17. Jahrhundert in Frankreich im Paradiemonial gelebt hat. Sie hat großartige Visionen bekommen. Ansätze dazu gibt es auch bei den deutschen Mystikerinnen, Gertrud von Helftag, Mechthild von Hageborn, die eigentlich alle Anrufungen der Herr Cesu-Litanei in ihren Schriften auch schon enthalten haben. Der Herr Cesu-Freitag ist am Karfreitag angesiedelt. Mhm. Und insofern ist das völlig uninteressant, entschuldigen Sie, wenn ich jetzt ein bisschen deutlich formuliere, ob das ökumenisch sinnvoll ist oder nicht oder gewollt ist. Es ist mitten im Herzpunkt der Erlösung. Denn am Karfreitag wurde das Herz des Herrn geöffnet und das ist der Mittelpunkt dieses Festes. Man hat das immer so gedeutet, dass, wie ich das eben auch gebetet habe, und da können Sie mein Gebet antworten beim Hörerservice, das Wasser, das aus der Seite des Herrn fließt, die Taufe bedeutet. Aha. Und das Blut, das aus der Seite des Herrn fließt, steht für die Eucharistie. Das ist mein Blut, das für euch vergossen wird. Und es heißt ja im Johannes 1,5, Jesus Christus ist gekommen durch Wasser und durch Blut und durch den Geist. Und diese drei sind eins. Also er ist insofern ist das was vollkommen Biblisches. Das ist nicht irgendwie eine seltsame, abgestandene Spiritualität, die vielleicht manchmal begünstigt wird durch vielleicht kitschige Herz-Jesu-Darstellungen. Aber hier geht es um ein Herz, das für uns alles gegeben hat. Christus ist ja am Kreuz verblutet. Er hat selber Durst gehabt und ist so für uns zur Quelle des Lebens geworden. Das Wasser aus seiner Seite, das uns Leben schenkt. Er, der verdurstet, wir, die wir von diesem Wasser leben dürfen. Und bei Johannes 7 heißt es, wer an mich glaubt, aus dessen Seite werden Ströme von lebendigem Wasser fließen. Das spielt auch hier mit hinein. Und damit ist gemeint, dieser Strom des Lebens, der in Ezechiel 36 oder glaub, über Kapitel 40 aufwärts erwähnt wird, aus der rechten Seite des Tempels hervorfließt. Das haben die Kirchenväter zu Recht immer auf diesen Strom des Lebens, der aus der Seite des Herrn hervorfließt, also nicht das differenzierte in Wasser und Blut, auf den Heiligen Geist gedeutet. Und wohin dieser Strom kommt, bringt er Leben. Also das sind einfach mal ein paar so theologische Grundlagen. Reißt diesen Tempel nieder, sagt der Herr, also diesen den Tempel seines Leibes, in drei Tagen werde ich ihn wieder aufrichten. Ja. Sein Leib ist, nach diesen Worten Christi, Johannes 2, der Tempel des neuen Bundes. Und das Herzstück, ganz wörtlich verstanden, Herzstück dieses Tempels ist sein Herz. Das heißt, im Mittelpunkt der Erlösung steht dein Herz, im Mittelpunkt steht die Liebe. Und diese Liebe gibt alles, schenkt sich uns hin, gibt uns die Sakramente, Taufe, Eucharistie. Und zwar durch die Kraft des Geistes. Also wenn jetzt da jemand sagt, mit dem kann ich eigentlich nichts anfangen, dann demonstriert das seine Unwissenheit, sage ich noch freundlich. Okay. Aber es ist ganz wichtig, das Herz Jesu.
1: Und weil es immer am ersten Freitag im Monat ist, hat das ein besonderes Bewandtnis?
0: Ja, das geht auf diese Offenbarungen zurück. Und da hat der Herr gesagt, man soll an diesen Tagen beichten, kommunizieren, an neun aufeinanderfolgenden Herz Jesu-Freitagen. Und die Seele, der Mensch, der das tut, wird alle Gnaden, die er für das ewige Heil braucht, dann bekommen. Gut. Und da gibt es eigens noch einen eigenen Festtag, das ist eben der Herz-Jesu-Festtag, der ist theologisch angesiedelt im Karfreitag.
1: Ja, vergelt's Gott für die Auskunft.
0: Segne es Gott.
1: Bitte, Gott.
0: Ja, danke. Ja. Ja, schön, dass man helfen kann. Das ist ja, für das habe ich Theologie studiert. Also lesen Sie nach, liebe Leute, Johannes 7, das war beim Laubhüttenfest, wer an mich glaubt, aus dessen Inneren werden Ströme von lebendigem Wasser fließen. Da gibt es jetzt zwei verschiedene Schulen. Die einen sagen, das Innere des Menschen, des Glaubenden ist gemeint. Die anderen Exegeten sagen, nein, das ist Christus gemeint. Es ist beides richtig. Und dieser Strom, der dann auch aus uns, aus unserem eigenen Leben rausfließen soll, dieser Strom der Gnade, der Liebe, soll überall dort, wo salziges Land ist, Leben hinbringen. Machen Sie es gut, alles Gute, Gottes Segen, Ihr Pfarrer Kocher.
2: Das war die Antwort von unserem Programmdirektor über den Herz-Jesu-Freitag, die Frage, die eine Hörerin hatte. 8:46 Minuten ist es um 9 Uhr, feiern wir die Heilige Messe aus der Gnadenkapelle in Altötting. Und schon jetzt die Einladung um 12 Uhr sind wir mit Pfarrer Erich Maria Finkersberry-Sniki in Russland zum Angelusgebet und der Mittagsansprache verbunden. Mein Name ist Renate Mewes. Gerne habe ich Sie durch die ersten Morgenstunden begleitet. Meine Kollegin Ingrid Seiringer führt Sie jetzt durch den weiteren Vormittag hier bei Radio Horeb.

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Kurz vor neun. Sie haben eingeschaltet bei Radio Horeb, Leben mit Gott. Am Mikrofon im Münchner Studio Ingrid Seiringer. Nun kommen wir zur Mitte der Liturgie der Kirche, zur Feier der Heiligen Eucharistie, heute am Gedenken.

Tag der heiligen Johanna Franziska von Chantal und des seligen Priesters Karl Leisner. Wir übertragen diese heilige Messe aus der Gnadenkapelle unserer lieben Frau von Altötting, Diözese Passau. Es zelebriert Wallfahrtsrektor Prälat Dr. Klaus Metzel. Bereiten wir uns mit einem Gebet auf den heiligen Dienst vor. Im Namen des Vaters und des Sohnes und des Heiligen Geistes. Amen. O mein Jesus, du bist wirklich in der Hostie gegenwärtig. Zu jeder Zeit bist du auf allen Altären der Welt als Opfer zugegen. Vereint mit deinem göttlichen Herzen, zur Verherrlichung des Vaters und um flehentlich das Kommen deines Reiches zu erbitten, weihen wir dir unseren Leib und unsere Seele. Nimm dieses demütige Opfer gnädig an und verwende es nach deinem Gutdünken zur Verherrlichung Gottes und zum Heil der Seelen. Heilige Himmelsmutter, lass nicht zu, dass wir je von deinem göttlichen Sohn getrennt werden und behüte uns immer als dein Eigentum. Danke. Amen. Maria, Mutter der Kirche, bitte uns viele geistliche Berufungen und christliche Familien. Amen.

0: Im Namen des Vaters und des Sohnes und des Heiligen Geistes.
1: Amen.
0: Der Herr sei mit euch. Verehrte liebe Schwestern und Brüder hier in der Gnadenkapelle in Altötting, werte Mitfeiernde an den Radiogeräten bei Radio Horeb. Die Kirche ist eine Semper Reformanda, eine, die immer der Reform bedarf. Und Reform heißt, sich immer wieder auf die Quellen zu besinnen, ad fontes, zu den Quellen zu gehen. Und die Quelle ist niemand anderes als Gott selber, der sich in Jesus Christus geoffenbart hat, der sich in Christus für uns geopfert hat, damit wir in dieser Quelle das Leben finden. So hat der heilige Bischof Altmann, dessen wir heute gedenken, und der in Passau und im Donauraum die gregorianische Reform durchgeführt hat, sein Bischofsamt verstanden. Als ein Amt, das die Menschen zu Christus führt, zur Quelle des Lebens. Und so bitten wir auf die Fürsprache dieses heiligen Bischofs, dass wir selber uns ein Herz bewahren, das sich immer wieder erneuert, dass der Reform fähig ist, damit wir bei Christus, dem Lebendigen, bleiben. Herr Jesus Christus, du willst nicht den Tod des Sünders, sondern dass er sich bekehrt und lebe.

0: So erbarme sich unsere allmächtige Gott, der nimmt von uns Sünde und Schuld und führe uns eins zum ewigen Leben. Lasset uns beten. Allmächtiger Gott, du hast den heiligen Bischof Altmann zu einem unerschrockenen Vorkämpfer für die Freiheit und Ehre der Kirche gemacht und durch ihn das geistliche Leben erneuert. Höre auf seine Fürsprache. Hilf uns, in den Schwierigkeiten unserer Zeit zu bestehen und führe uns zu jener Freude, die du denen bereitet hast, die dich von ganzem Herzen lieben. Darum bitten wir durch Jesus Christus, deinen Sohn, unseren Herrn und Gott, der in der Einheit des Heiligen Geistes mit dir lebt und herrscht in alle Ewigkeit. Amen.
1: Lesung aus dem zweiten Brief des Apostels Paulus an Timotheus. Mein Sohn, ich beschwöre dich bei Gott und bei Christus Jesus, dem kommenden Richter der Lebenden und der Toten, bei seinem Erscheinen und bei seinem Reich. Verkünde das Wort, tritt auf, ob gelegen oder ungelegen, überführe, weise zurecht, ermahne in aller Geduld und Belehrung. Denn es wird eine Zeit kommen, in der man die gesunde Lehre nicht erträgt, sondern sich nach eigenen Begierden Lehrer sucht, um sich die Ohren zu kitzeln. Und man wird von der Wahrheit das Ohr abwenden, sich dagegen Fabeleien zuwenden. Du aber sei in allem nüchtern, ertrage das Leiden, verrichte dein Werk als Verkünder des Evangeliums, erfülle treu deinen Dienst. Wort des lebendigen Gottes.
0: Dank sei Gott.

0: Der Herr sei mit euch.
1: Und mit deinem Geist.
0: Aus dem Heiligen Evangelium nach Matthäus.
1: Die Ehre sei dir, O Herr.
0: In jener Zeit sprach Jesus zu seinen Aposteln: Fürchtet euch nicht vor denen, die den Leib töten, die Seele aber nicht töten können, sondern fürchtet euch eher vor dem, der Seele und Leib in der Hölle verderben kann. Verkauft man nicht zwei Spatzen für ein paar Pfennige, und doch fällt keiner von ihnen zur Erde ohne den Willen eures Vaters. Bei euch aber sind sogar die Haare auf dem Kopf alle gezählt. Fürchtet euch also nicht. Ihr seid mehr wert als viele Spatzen. Jeder, der sich nun vor den Menschen zu mir bekennt, zu dem werde auch ich mich vor meinem Vater im Himmel bekennen. Wer mich aber vor den Menschen verleugnet, den werde auch ich vor meinem Vater im Himmel verleugnen. Evangelium unseres Herrn Jesus Christus. Verehrte liebe Schwestern und Brüder hier in der Gnadenkapelle in Altötting, werte Mitfeiernde an den Radiogeräten bei Radio Horeb. Es gibt keine ungläubigen Menschen. Jeder Mensch ist grundsätzlich für das Absolute und für das Transzendente offen und zugänglich. Glauben zu können, gehört zu unserem Menschsein. Die Frage ist, wie der einzelne Mensch sein existenzial glauben zu können mit Leben erfüllt. Wir Christen glauben an den dreifaltigen Gott, der uns erschaffen und erlöst hat und der uns heimführen will in die himmlische Herrlichkeit zum ewigen Leben. Dieser Glaube ist geoffenbart. Er ist uns vorgegeben. Und es liegt an uns, ihn mit reinem und unverfälschtem Herzen aufzunehmen, daraus Sinn und Kraft für unseren Lebensalltag zu gewinnen und ihn mit innerer Überzeugung durch unsere je eigene Glaubenspraxis an die künftigen Generationen ungetrübt weiterzugeben, damit auch sie aus der Botschaft des Evangeliums für ihr Leben Kraft und Trost schöpfen können. Die größte Gefahr der Christen wie der Menschheit insgesamt besteht nun darin, dass wir uns den Glauben so zusammenschneiden, wie er uns gefällt oder nützlich erscheint. Die Fachleute nennen dieses Phänomen Patchwork-Religion und das meint, wie bei einem Flickenteppich sucht man sich hier und da aus teilweise ganz verschiedenen Traditionen etwas aus und bastelt sich sein ganz persönliches Glaubensmosaik. Wenn aber der Mensch zum Konstrukteur des Glaubens wird, dann verliert der geoffenbarte Glaube seine aufrichtende Kraft und seine heilende Wirkung. Schon der Apostel Paulus schreibt daher mahnend an seinen Schüler Timotheus, wir haben es in der Lesung gehört, verkünde das Wort, tritt dafür ein, ob man es hören will oder nicht. Weise zurecht, tadle, ermahne in unermüdlicher Belehrung. Denn es wird eine Zeit kommen, in der man die gesunde Lehre nicht erträgt, sondern sich nach eigenen Wünschen immer neue Lehrer sucht, die den Ohren schmeicheln, und man wird der Wahrheit nicht mehr Gehör schenken, sondern sich Fabeleien zuwenden. Und in der Tat, leben wir nicht immer in der Gefahr, uns unseren Glauben so zurechtzulegen, dass er uns in den Kragen passt und damit harmlos wird? Suchen wir uns nicht immer wieder die Lehrer, die unseren Ohren schmeicheln? Und sind wir nicht immer wieder der Versuchung erlegen, die geoffenbarte Wahrheit mit Fabeleien auszutauschen, weil diese unseren Wünschen und Empfindungen einfach viel mehr entsprechen als der geoffenbarte Glaube der Kirche? Der heilige Bischof Altmann von Passau, dessen wir heute gedenken, lebte in einer Zeit, in der sich die Herrschenden der Welt die Kirche für ihre Zwecke dienstbar machen wollten. Er hat sich diesem vorherrschenden Zeitgeist nicht unterworfen, sondern sich im Geist der gregorianischen Reform neu und kompromisslos den Heiligen Schriften und damit dem Herrn zugewandt. Aus einer tiefen Freundschaft mit Jesus Christus hat er sich für die Freiheit der Kirche und für eine Erneuerung des christlichen Lebens aus dem Licht des Evangeliums heraus eingesetzt. Für diesen Einsatz hat er viele Verleumdungen aushalten müssen und letztlich sogar die Vertreibung aus seiner Bischofsstadt Passau, Donau, abwärts auf sich genommen. Dort im Osten seiner Diözese hat er neue Reformklöster gegründet und verstarb am 8. August in seiner Lieblingsgründung, dem Stift Göttweig in der Wachau, wo er bis auf den heutigen Tag begraben ist. Von Bischof Altmann von Passau können wir lernen, dass alles im Leben eines Christen auf die Freundschaft mit Jesus Christus und seinem Vater in der Kraft des Heiligen Geistes ankommt. Nur wenn wir in dieser Freundschaft mit Jesus Christus feststehen, werden wir alle Angst und Furcht vor der Welt und vor den Menschen überwinden. Und je näher wir Jesus Christus in seinem Wort und in seinem Sakrament kommen, umso gelassener werden wir gegenüber der Welt und ihren Machtmechanismen werden. Die Logik der Welt verliert gegenüber der Logik der Liebe Gottes immer mehr an Bedeutung. Und in der Vertrautheit mit Jesus Christus werden wir frei. Finden wir in die Würde echter Gotteskindschaft als Schwestern und Brüder Jesu Christi hinein. Und nichts und niemand, so sagt uns der Apostel Paulus, kann uns scheiden von der Liebe Gottes, die in Jesus Christus ist. Und deshalb gilt das Wort Jesu: Fürchtet euch nicht vor denen, die den Leib töten, die Seele aber nicht töten können, sondern fürchtet euch vor dem, der Seele und Leib in der Hölle verderben kann. Und wir sehen einmal mehr, beim Herrn zu sein ist wunderbar. Wohnung nehmen bei Gott heißt das Ziel allen menschlichen Strebens, weil wir dort und nur dort Ruhe und Frieden, Leben und Freude finden. Amen.

0: zu unserem Herrn Jesus Christus, der uns seine Freundschaft anbietet, rufen wir voll Vertrauen.
1: Für alle, die zu unserem Bistum gehören, Alte und Gesunde, Kranke, dass sie mit dir verbunden bleiben und dich in Wort und Tat bezeugen. Herr, erbarme dich.
0: Herr, erbarme dich.
1: Für unseren Bischof Stephan, dass er jeden Tag die Kraft erhält, die er für sein Amt braucht, dass er die Gläubigen durch seine Verkündigung stärkt und im Dienst an der Einheit Erfüllung findet. Herr, erbarme dich.
0: Herr, erbarme dich.
1: Für unsere Priester, Diakone, Seelsorgehelferinnen und alle Mitarbeiter im pastoralen Dienst, dass sie aus dem Glauben lieben und zur Zusammenarbeit bereit sind. Herr, erbarme dich.
0: Herr, erbarme dich.
1: Für unsere jungen Männer und Frauen, die zum geistlichen Dienst berufen und befähigt sind, dass sie sich dafür entscheiden, ihr Leben der Sorge für den Aufbau und den Zusammenhalt der Gemeinden zu weihen. Herr, erbarme dich.
0: Herr, erbarme dich.
1: Und für alle Christen in unserem Land, dass wir auf das schauen, was uns verbindet und tun, was uns eint. Herr, erbarme dich.
0: Herr, erbarme dich. Weil du, Herr Jesus Christus, uns zum Leben in Fülle führen willst, sei dir Lobpreis und Ehre in alle Ewigkeit.
2: Amen.

Betet, Brüder und Schwestern, dass mein und euer Opfer Gott, dem allmächtigen Vater, gefalle. Allmächtiger Gott, schaue gnädig auf die Gaben von Brot und Wein, die wir am Gedenktag des heiligen Bischofs Altmann auf deinen Altar legen. Das heilige Opfer verherrliche deinen Namen und erwirke uns die Vergebung der Sünden. Darum bitten wir durch Christus, unseren Herrn. Amen.

Ja, du bist heilig, großer Gott, du bist der Quell aller Heiligkeit und darum bitten wir dich, sende deinen Geist auf diese Gaben herab und heilige sie, damit sie uns werden Leib und Blut deines Sohnes, unseres Herrn Jesus Christus. Denn am Abend, an dem er ausgeliefert wurde und sich aus freiem Willen dem Leiden unterwarf, nahm er beim Mahl das Brot und sagte dir Dank, brach das Brot, reichte es seinen Jüngern und sprach, nehmet und esset alle davon, das ist mein Leib, der für euch hingegeben wird.

Ebenso nahm er nach dem Mahl den Kelch, dankte wiederum, reichte ihn seinen Jüngern und sprach: Nehmet und trinket alle daraus, das ist der Kelch des neuen und ewigen Bundes, mein Blut, das für euch und für alle vergossen wird zur Vergebung der Sünden. Tut dies zu meinem Gedächtnis.

Geheimnis des Glaubens. Darum, gütiger Vater, feiern wir das Gedächtnis des Todes und der Auferstehung deines Sohnes und bringen dir so das Brot des Lebens und den Kelch des Heiles dar. Wir danken dir, dass du uns berufen hast, vor dir zu stehen und dir zu dienen, und wir bitten dich, schenke uns Anteil an Christi Leib und Blut und lass uns eins werden durch den Heiligen Geist. Allmächtiger Gott, gedenke deiner Kirche auf der ganzen Erde und vollende dein Volk in der Liebe, vereint mit unserem Papst Leo und unserem Bischof Stefan, mit der Gemeinschaft der Bischöfe, mit unseren Priestern, den Diakonen und Ordensleuten und mit allen Frauen und Männern, die zu einem Dienst in deiner Kirche berufen sind. Gütiger Vater, gedenke auch unserer Brüder und Schwestern, die entschlafen sind, in der Hoffnung, dass sie auferstehen. Nimm sie und alle, die in deiner Gnade aus dieser Welt geschieden sind, in dein Reich auf, wo sie dich schauen von Angesicht zu Angesicht. Vater, erbarme dich über uns alle, damit uns das ewige Leben zuteil wird, in der Gemeinschaft mit der seligen Jungfrau und Gottesmutter Maria, mit ihrem Bräutigam, dem heiligen Josef, mit deinen heiligen Aposteln und Märtyrern, mit dem heiligen Bischof Altmann und mit allen, die bei dir Gnade gefunden haben vom Anbeginn der Welt, dass wir dich loben und preisen durch deinen Sohn Jesus Christus, denn durch ihn und mit ihm und in ihm ist dir Gott, allmächtiger Vater, in der Einheit des Heiligen Geistes alle Herrlichkeit und Ehre, jetzt und in Ewigkeit. Wir haben den Geist empfangen, der uns zu Kindern Gottes macht, und darum beten wir voll Vertrauen. Vater unser im Himmel, geheiligt werde dein Name, dein Reich komme, dein Wille geschehe, wie im Himmel, so auf Erden. Unser tägliches Brot gib uns heute und vergib uns unsere Schuld, wie auch wir vergeben unseren Schuldigern. Und führe uns nicht in Versuchung, sondern erlöse uns von dem Bösen. Erlöse uns, Herr, allmächtiger Vater, von allem Bösen, und gib Frieden in unseren Tagen. Komm uns zu Hilfe mit deinem Erbarmen und bewahre uns vor Verwirrung und Sünde, damit wir voller Zuversicht das Kommen unseres Erlösers Jesus Christus erwarten. Unser Herr Jesus Christus hat zu seinen Jüngern gesagt: Frieden hinterlasse ich euch, meinen Frieden gebe ich euch. Und deshalb bitten wir, Herr Jesus Christus, schau nicht auf unsere Sünden, sondern auf den Glauben in deiner Kirche und schenke uns nach deinem Willen Einheit und Frieden. Der Friede des Herrn, er sei alle Zeit mit euch. Lamm Gottes. So seht Christus, er ist das Lamm Gottes, er nimmt hinweg die Sünde der Welt. Herr, ich bin nicht würdig, dass du eingehst unter mein Dach, aber sprich nur ein Wort, so wird meine Seele gesund. So spricht der Herr. Wer sich nun vor den Menschen zu mir bekennt, zu dem werde auch ich mich vor meinem himmlischen Vater bekennen. Wer mich aber vor den Menschen verleugnet, den werde auch ich vor meinem Vater im Himmel verleugnen.

0: Lasset uns beten. Herr, unser Gott, du hast uns mit himmlischer Speise genährt. Gewähre uns auf die Fürsprache des heiligen Bischofs Altmann die Gnade, dass uns dein Sohn wachend findet, wenn er wiederkommt, und bereit, ihn zu empfangen, der mit dir lebt und herrscht in alle Ewigkeit.
1: Amen.
0: Der Herr sei mit euch.
1: Gott,
0: der allmächtige Vater, segne euch, er schenke euch gedeihliches Wetter, erhalte Blitz, Hagel und jedes Unheil von euch fern. Er segne die Felder, die Gärten und den Wald und schenke euch die Früchte der Erde.
1: Amen.
0: Er begleite eure Arbeiten, damit ihr in Freude und in Dankbarkeit gebrauchet, was durch die Kräfte der Natur und die Mühen des Menschen gewachsen ist.
1: Amen.
0: Das gewähre euch auf die Fürsprache der seligen Jungfrau und Gottesmutter Maria, unserer lieben Frau von Altötting, der Patrona Bavarie und des heiligen Bischofs Altmann, der allmächtige und barmherzige Gott, der Vater, der Sohn und der Heilige Geist.
1: Amen.
0: So geht hin in Frieden.
1: Ja,

Mit einem Marienlied ist die heilige Messe zu Ende gegangen, die wir aus der Gnadenkapelle unserer lieben Frau von Altötting und Patrona Bavariae, Diözese Passau, übertragen haben. Heute am Gedenktag unter anderem der heiligen Johanna Franziska von Chantal, des seligen Priesters Karl Leisner und des heiligen Bischofs Altmann von Passau. Es zelebrierte Wallfahrtsrektor Prälat Dr. Klaus Metzl. Herzlichen Dank, Herr Wallfahrtsrektor und der Gemeinde vor Ort, dass wir über Radio mitfeiern durften. 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

0: 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Es ist jetzt 9.51 Uhr. Wir schalten jetzt live in den Petersdom nach Rom zur Generalaudienz mit Papst Leo dem 14.
1: Seine Generalaudienzen am vergangenen Mittwoch wieder aufgenommen. Wegen der großen Hitze in Rom, auch heute Mittag, werden wieder 38 Grad erwartet, findet die Generalaudienz auch heute wieder im deutlich kühleren Petersdom statt und nicht wie sonst üblich auf dem Petersplatz. Papst Leo ist auch schon hier im Petersdom angekommen. Wir sehen ihn hier im Mittelgang, wie er Gläubige begrüßt, ihnen die Hände schüttelt und mit ihnen auch ein paar Worte wechselt. Papst Leo,

gehen. Sacro Sanctum Concilium wurde am 4. Dezember 1963 als erstes Konzilsdokument mit überwältigender Mehrheit verabschiedet und von Papst Paul VI. Promulgiert. Die Konstitution umfasst 130 Artikel und verfolgt das Ziel einer umfassenden Erneuerung der Liturgie. Leitprinzip ist die aktive und bewusste Teilnahme aller Gläubigen. Reformiert werden sollten nicht nur die Eucharistiefeier, sondern auch die übrigen Sakramente, das Stundengebet, der liturgische Kalender, die Kirchenmusik und die sakrale Kunst. Theologisch versteht sich Sacrosanctum Concilium die Liturgie als irdische Vorwegnahme der himmlischen Feier und als Vergegenwärtigung des Pascha-Mysteriums Christi. Die Bedeutung der Heiligen Schrift wird hervorgehoben, die den Gläubigen reich erschlossen werden soll. Und die Homilie wird als integraler Bestandteil der Feier betont. Zugleich anerkennt die Konstitution die Vielfalt der liturgischen Riten und fordert deren Bewahrung sowie eine behutsame Erneuerung im Geist der Überlieferung. Weitere Schwerpunkte sind die stärkere Beteiligung der Gemeinde an Gebeten und Gesängen, die Ermöglichung der Volkssprache in der Liturgie und die Erneuerung des Katechumenats für Erwachsene. Zur Umsetzung setzte Papst Paul VI. Eine eigene Kommission ein, die die Liturgiereform vorbereitete. Deren Arbeit führte zu tiefgreifenden Veränderungen. Die stärkere Verwendung der Volkssprachen anstelle des Lateins, die Einführung einer neuen Leseordnung, die Ausweitung der liturgischen Dienste für Laien und die Betonung der aktiven Mitfeier der Gemeinde. Sacro Sanctum Concilium gilt bis heute als Grundgesetz der Liturgiereform und prägt nachhaltig das liturgische Leben der Kirche. Ja, Papst Leo ist hier immer noch unterwegs. Es gibt hier viele Hände zu schütteln. Jeder der Gläubigen möchte ein Foto machen vom Papst und ihm einmal so richtig nahe kommen. Dafür sind die Generalaudienzen ja die beste Möglichkeit. Und diese Generalaudienzen finden, wie gesagt, hier im Vatikan jeden Mittwoch statt. Ja, und gestern wurde übrigens auch die Botschaft von Papst Leo zum Weltfriedenstag 2027 veröffentlicht. Darin warnt Leo XIV. Vor der Übertragung militärischer Entscheidungen an künstliche Intelligenz und ermahnt die Politiker, ihre moralische Verantwortung wahrzunehmen. In seiner Botschaft appelliert der Papst an die internationale Gemeinschaft, sich für gemeinsame Vereinbarungen einzusetzen, die imstande sind, die menschliche Verantwortlichkeit und die humanitären Grundsätze in Situationen zu wahren, in denen es um das Leben von Menschen und das Zusammenleben der Völker geht. Das Thema des 60. Weltfriedenstages, der am 1. Januar 2026 begangen wird, lautet die Technik entwaffnen, dem Frieden dienen, als Politik als Vorsorge verantworten.

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1: Die Lesung auf Deutsch mit Mario Galgano.
2: Lesung aus der Offenbarung des Johannes. Ihm, der uns liebt und uns von unseren Sünden erlöst hat durch sein Blut, der uns zu einem Königreich gemacht hat und zu Priestern vor Gott, seinem Vater, ihm sei die Herrlichkeit und die Macht in alle Ewigkeit. Amen. Siehe, er kommt mit den Wolken und jedes Auge wird ihn sehen, auch alle, die ihn durchbohrt haben. Und alle Völker der Erde werden seinetwegen jammern und klagen. Ja, Amen. Ich bin das Alpha und das Omega, spricht Gott, der Herr, der ist und der war und der kommt, der Herrscher über die ganze Schöpfung. Wort des lebendigen Gottes.
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4: Ja, und nach dieser Schriftlesung hören wir jetzt die Katechese von Papst Leo, heute zum liturgischen Jahr. Liebe Brüder und Schwestern, das fünfte Kapitel der Konzilskonstitution Sacrosanctum Concilium ist dem liturgischen Jahr gewidmet. Mit diesem Thema wollen wir uns heute näher beschäftigen, um seine Bedeutung für das Leben jedes Gläubigen zu erschließen. Zunächst einmal sei daran erinnert, dass sich die Bezeichnung des Kreislaufs der christlichen Festtage als liturgisches Jahr im kirchlichen Sprachgebrauch vor allem durch das Wirken des Dieners Gottes, des Abtes Prosper Guéranger, verbreitet hat. In seiner Enzyklika Mediator Dei betonte Papst Pius XII., dass es sich dabei nicht um eine frostige, leblose Darstellung längst vergangener Dinge oder eine bloße Erinnerung an Ereignisse aus früheren Zeiten handelt. Das liturgische Jahr ist vielmehr Christus selbst, der in seiner Kirche weiterlebt und den Weg seines unermesslichen Erbarmens geht, den er in diesem sterblichen Leben begonnen hat. damit die Menschen seine Geheimnisse erfassten und in ihnen sozusagen lebten. Geheimnisse, die dauernd gegenwärtig sind und wirken. Das liturgische Jahr ist somit als die fortwährende Vergegenwärtigung des Heilswerkes zu verstehen, das Christus in der Geschichte vollbringt. Indem die Kirche diesen Kreislauf des Jahres durchläuft, bleibt sie mit dem Erlösungswerk des Herrn in Berührung, sodass alle Gläubigen mit seiner Gnade erfüllt werden. Die Begegnung mit Jesus Christus, der für uns gestorben und auferstanden ist, ist das Ziel, das die Kirche stets verfolgt, indem sie die Feier des Osterereignisses in jedem Moment in den Mittelpunkt stellt. Deshalb betrachten die Konzilsväter gerade den Sonntag als Grundlage und Kern des ganzen liturgischen Jahres, als den Urfeiertag. In verschiedenen modernen Sprachen wird er als Dies Domini, als Tag des Herrn bezeichnet. Auch in Sprachen, in denen sich die Bezeichnung Tag der Sonne durchgesetzt hat, Sunday, Sonntag, lässt sich eine Verbindung zu Christus erkennen. Er ist die wahre Sonne der Gerechtigkeit, die jeden Menschen erleuchtet. Der heilige Johannes Paul II. Lehrt in seinem apostolischen Schreiben Dies Domini vom 31. Mai 1998, dass der Sonntag der Tag des Herrn ist, der Tag der Kirche, der Tag des Menschen und schließlich der Tag der Tage. Da der Sonntag das wöchentliche Ostern ist, wo der Tag in Erinnerung gerufen und vergegenwärtigt wird, an dem Christus von den Toten auferstanden ist, ist er auch der Tag, der die Bedeutung der Zeit offenbart. Aus der Auferstehung hervorgehend zerteilt er die Zeiten des Menschen, die Monate, die Jahre, die Jahrhunderte, wie ein Richtungspfeil, der sie durchdringt und auf das Ziel der Wiederkunft Christi ausrichtet. Der Sonntag nimmt den Endtag vorweg, den Tag der Parousie, an dem wir alle von den Toten auferstehen werden. Um den Sonntag zu heiligen, ist die Feier der Eucharistie unerlässlich. Das Hören des Wortes Gottes und die Teilhabe am Leib Christi setzen nach den Worten der Konzilsväter das Convenire in Unum voraus, die freudige Zusammenkunft der Gläubigen. In dieser Versammlung macht die christliche Gemeinschaft ihre Gemeinschaft mit dem Herrn sichtbar und bezeugt ihre Zugehörigkeit zu Christus und ihre Treue zur Kirche. Diese Versammlung kann weder durch eine bloß virtuelle Anwesenheit ersetzt werden, noch erschöpft sie sich in einer rein passiven Zusammenkunft. Die liturgische Versammlung verwirklicht sich vielmehr in der tätigen Teilnahme der Brüder und Schwestern, die zusammengerufen sind, um Gott zu preisen, der uns in seinem großen Erbarmen neu gezeugt hat zu einer lebendigen Hoffnung durch die Auferstehung Jesu Christi von den Toten. In diesem Zusammenhang fordere ich alle auf, die bestmöglichen Bedingungen zu schaffen, damit auch diejenigen an der Heiligen Messe teilnehmen können, die sonntags nicht von der Arbeit freigestellt sind. Meine Lieben, das liturgische Jahr, das durch die Sonntage gegliedert ist, hat eine interessante Geschichte, in der sich der Glaube und die Frömmigkeit der Kirche miteinander verflechten. Tatsächlich wurde bereits im 2. Jahrhundert nach Christus die wöchentliche Osterfeier durch das jährliche Osterfest ergänzt, das als höchstes Fest bezeichnet wird und sich über die freudige Zeit von 50 Tagen erstreckt, die in Pfingsten gipfelt und durch die österliche Bußzeit vorbereitet wird. Die Entwicklung des Weihnachtsfestkreises, die später nach dem Vorbild des Osterfestkreises erfolgte, ermöglichte es, Die Geheimnisse der Menschwerdung, des Wortes Gottes, seiner Geburt und seiner Offenbarung in der Welt nachzuerleben. Die Kirche hat dann in diesen Jahreskreis die Verehrung der seligen Jungfrau Maria eingefügt, die durch ein unzerreißbares Band mit dem Heilswerk ihres Sohnes verbunden ist, sowie die Gedächtnistage der Märtyrer und der anderen Heiligen, die Gott im Himmel das vollkommene Lob singen und Fürsprache für uns einlegen. Das liturgische Jahr vergegenwärtigt so in sakramentaler Weise die Pädagogik der Heilsgeschichte. Es führt die Gläubigen von der Erwartung des Messias zur Fülle des Pascha-Mysteriums und zur Vorwegnahme der künftigen Herrlichkeit. In ihm feiert die Kirche die heilbringende Aktualität des Mysteriums Christi und ermöglicht es den Gläubigen, immer tiefer daran teilzuhaben. Deshalb bildet das liturgische Jahr das inspirierende Prinzip und den wesentlichen Bezugsrahmen für jedes pastorale Handeln. Ja, das war die Katechese von Papst Leo. Thema war heute das liturgische Jahr. Und wir hören jetzt die Grüße der verschiedenen Sprachgruppen und dann die jeweiligen Zusammenfassungen der Katechese in den Sprachen, die wir eben gehört haben.
5: 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Frères et sœurs, nous poursuivons notre réflexion avec le cinquième chapitre de la Constitution conciliaire, Sacrosanctum Concilium, consacré à l'année liturgique. Le Concile présente le dimanche comme le fondement et le cœur de l'année liturgique. C'est la Pâque hebdomadaire où est commémoré et rendu présent le jour où le Christ est ressuscité. Jaillissant de la résurrection, le dimanche traverse les temps de l'homme, les mois, les années, les siècles, telle une flèche directrice qui oriente vers la seconde venue du Christ. En ce sens, l'année liturgique est l'actualisation de l'œuvre du salut que le Christ accomplit dans l'histoire, comblant tous les fidèles de sa grâce. 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L'année liturgique propose ainsi, sous une forme sacramentelle, la pédagogie de l'histoire du salut, guidant les fidèles depuis l'attente du Messie jusqu'à la plénitude du mystère pascal et à l'anticipation de la gloire future. Maintenant, le Saint-Père va saluer en italien les fidèles de langue française.
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4: In seinem Gruß an die französischsprachigen Pilger hat der Papst gesagt: Ich grüße alle französischsprachigen Pilger, ganz besonders die Gläubigen der Diözese Yaoundé in Kamerun, die von ihrem Bischof begleitet werden. Mögt ihr gestärkt durch das eucharistische Mahl für die Welt leuchtende Zeugen der Liebe Christi sein. Gott segne euch.

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1: Die Zusammenfassung der Katechese auf Englisch verliest der Papst selber.
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1: Ein herzliches Willkommen den englischsprachigen Pilgern und Besuchern, die an der heutigen Audienz teilnehmen. Mein Gruß geht vor allem an die Gruppen aus Malta und Zimbabwe. Auf euch und eure Familien rufe ich die Freude und den Frieden unseres Herrn Jesus Christus herab. Gott segne euch alle. Und jetzt wieder Mario Galgano.
3: Heiliger Vater, die Gläubigen deutscher Sprache möchten Ihnen ihre herzliche Zuneigung und aufrichtige Verbundenheit bekunden und versichern Sie zugleich Ihres Gebets in allen Anliegen Ihres universalen apostolischen Dienstes. Zum Schluss dieser Audienz singen wir gemeinsam das Vaterunser in lateinischer Sprache. Danach wird der Heilige Vater den apostolischen Segen erteilen. Gern schließt er darin ihre Angehörigen ein, besonders die Kinder, die älteren Menschen und die Leidenden. Er segnet auch die Rosenkränze und die übrigen Andachtsgegenstände, die sie dafür mitgebracht haben. Es folgt nun eine Zusammenfassung der Katechese des Heiligen Vaters in deutscher Sprache. Liebe Brüder und Schwestern, die Constitution Sacrosanctum Concilium spricht im fünften Kapitel über das liturgische Jahr. Die Kirche feiert im Kreislauf des Jahres das ganze Mysterium Christi, von der Menschwerdung und Geburt bis zur Himmelfahrt, zum Pfingsttag und zur Erwartung der seligen Hoffnung und der Ankunft des Herrn. So wird das Heilswerk, das Jesus Christus in der Geschichte vollbringt, vergegenwärtigt. Insbesondere am Sonntag müssen die Christgläubigen zusammenkommen, um das Wort Gottes zu hören, an der Eucharistiefeier teilzunehmen und so des Leidens, der Auferstehung und der Herrlichkeit des Herrn Jesus zu gedenken und Gott Dank zu sagen. Der Heilige Vater richtet nun einen kurzen Gruß auf Italienisch an die deutschsprachigen Gläubigen.
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3: Der Heilige Vater sagt auf Italienisch: Liebe Brüder und Schwestern deutscher Sprache, der Heilige Benedikt von Nursia schreibt in seiner Mönchsregel, dass dem Gottesdienst nichts vorgezogen werden soll. Ich wünsche euch, dass ihr stets die verwandelnde Kraft Christi erfahren dürft, die uns in der heiligen Liturgie im Hören auf das Wort Gottes und durch die Feier der Sakramente zuteil wird. Der Herr segne und behüte euch.
4: Der Gruß von Papst Leo XIV. Hier an alle deutschsprachigen Pilger, also auch an Sie, liebe Hörerinnen und Hörer, die Sie hier über Radio Horeb und Radio Maria zugeschaltet sind, mit dabei sind bei dieser Generalaudienz mit Papst Leo XIV., die gerade live im Petersdom in Rom stattfindet. Mein Name ist David Kreuter. Schön, dass Sie hier mit dabei sind. Im Petersdom wird jetzt die Katechese, die Papst Leo gehalten hat, heute über das liturgische Jahr zusammengefasst in den verschiedenen Sprachen für die Sprachgruppen der Gläubigen aus der ganzen Welt, die dort zusammengekommen sind zu der Generalaudienz. Wir hören dann gleich noch einen weiteren Impuls von Papst Leo XIV. Zu dem prägenden Evangelium für diese Woche, dem Evangelium vom Sonntag. Und dann schalten wir wieder live zurück in den Petersdom nach Rom, um gemeinsam mit Papst Leo das Abschlussgebet zu sprechen und seinen Segen zu empfangen.

0: Radio Horeb, Leben mit Gott, heute am Mittwochvormittag im Studio für Sie hier David Kreuter. Auch die Hörer von Radio Maria sind uns zugeschalten für diese Stunde, diese Generalaudienz von Papst Leo dem 14., die gerade live im Petersdom in Rom stattfindet. Dort wird die Katechese, die Papst Leo gehalten hat, über das heilige Jahr, über das liturgische Jahr, wird zusammengefasst in verschiedenen Sprachen, aktuell auf Chinesisch. Sie können diese Katechese auch bei uns in Kürze nachhören auf horeb.org in der Mediathek. In dieser Zeit hören wir jetzt hier noch einen weiteren Impuls, einen weiteren Gedanken von Papst Leo dem 14. zu dem prägenden Evangelium für dieses Jahr, für diesen Tag, für diese Woche, dem Evangelium vom Sonntag. Hören wir jetzt zuerst das Evangelium nach Matthäus, dieses Evangelium danach die Katechese vom Papst Leo dazu, die er am vergangenen Sonntag beim Angelusgebet gehalten hat. Aus dem Heiligen Evangelium nach Matthäus. Nachdem Jesus die Menge gespeist hatte, drängte er die Jünger, ins Boot zu steigen und an das andere Ufer vorauszufahren. Inzwischen wollte er die Leute nach Hause schicken. Nachdem er sie weggeschickt hatte, stieg er auf einen Berg, um für sich allein zu beten. Als es Abend wurde, war er allein dort. Das Boot aber war schon viele Stadien vom Land entfernt und wurde von den Wellen hin und her geworfen, denn sie hatten Gegenwind. In der vierten Nachtwache kam er zu ihnen. Er ging auf den See, und als die Jünger ihn über den See kommen sahen, erschraken sie, weil sie meinten, er sei ein Gespenst, und sie schrien vor Angst. Doch sogleich sprach Jesus zu ihnen und sagte: Habt Vertrauen, ich bin es, fürchtet euch nicht. Petrus erwiderte ihm und sagte: Herr, wenn du es bist, so befiehl, dass ich auf dem Wasser zu dir komme. Jesus sagte: Komm. Da stieg Petrus aus dem Boot und kam über das Wasser zu Jesus. Als er aber den heftigen Wind bemerkte, bekam er Angst, und als er begann unterzugehen, schrie er: Herr, rette mich! Jesus streckte sofort die Hand aus, ergriff ihn und sagte zu ihm: Du Kleingläubiger, warum hast du gezweifelt? Und als sie ins Boot gestiegen waren, legte sich der Wind. Die Jünger im Boot aber fielen vor Jesus nieder und sagten: Wahrhaftig, Gottes Sohn bist du. Soweit das Evangelium vom vergangenen Sonntag. Hören wir jetzt dazu Papst Leo dem 14. in seiner Katechese, die er am Sonntag gehalten hat beim Angelusgebet.
1: Ja, Papst Leo ist eben ans Fenster seines Arbeitszimmers getreten und grüßt die Gläubigen.
2: Buona Domenica!
1: Liebe Brüder und Schwestern, einen schönen Sonntag. Das heutige Evangelium erzählt uns von Jesus, der am See Genezareth mitten in einem Sturm zu seinen Jüngern kommt, indem er auf dem Wasser wandelt. Nach dem Wunder der Brote und Fische fordert der Meister seine Jünger auf, ins Boot zu steigen und in See zu stechen, während er sich allein auf den Berg zurückzieht, um zu beten. Weit vom Ufer entfernt sind sie jedoch dem Wind ausgeliefert und kommen nur mühsam voran. Nach einer Erfahrung des Erfolges, bei der sie Protagonisten eines wundersamen Zeichens gewesen waren, finden sie sich nun machtlos und verängstigt angesichts der Bedrohung durch die Wellen und den Gegenwind wieder. Gegen Ende der Nacht kommt Jesus ihnen auf dem unruhigen Gewässer entgegen, und erschrocken halten sie ihn für ein Gespenst. Er aber sagt zu ihnen: Habt Vertrauen, ich bin es, fürchtet euch nicht. Die Gegenwart des Herrn verändert alles. Petrus schafft es sogar, einige Schritte über die Wellen auf ihn zuzugehen. Dann erschrickt er, versinkt, und Jesus rettet ihn. Als der Meister dann ins Boot steigt, legt sich der Sturm, und da entspringt aus dem Herzen der Jünger spontan das Glaubensbekenntnis: Wahrhaftig, Gottes Sohn bist du. Um dazu zu gelangen, war es für sie nicht genug, ein Wunder miterlebt oder vor den Menschen Erfolg gehabt zu haben. Sie mussten die Erfahrung ihrer eigenen Schwäche durchleben und darin die Gegenwart Gottes erkennen. Nur so konnten sie ihre Augen und ihr Herz wirklich für seine Nähe öffnen und auch mitten im Sturm wieder Frieden finden. Eines Tages, einige Zeit später, wird Jesus zu ihnen sagen: Wenn ihr Glauben habt und nicht zweifelt, selbst wenn ihr zu diesem Berg sagt, heb dich empor und stürz dich ins Meer, wird es geschehen. Und genau das haben sie auf dem See erlebt. Der Friede Christi, der auf dem Berg gebetet hatte, hat sie inmitten der tobenden Wellen erreicht. Dieses Wunder lehrt uns also etwas Wichtiges. Vor allem uns angesichts des Erfolgs nicht zu sehr zu überschätzen und niemals überheblich zu werden. Und gleichzeitig nicht zu verzweifeln, auch nicht in dunklen Momenten, in denen wir uns in Anbetracht der Probleme machtlos fühlen und es uns trotz unserer Bemühungen so vorkommt, als würden wir eher Rückschritte machen, als voranzukommen. Jesus lässt uns unter keinen Umständen im Stich. Und wenn wir ihn demütig in das Boot unseres Lebens aufnehmen, durch das Gebet, durch die Sakramente, durch das Hören auf sein Wort, werden wir in ihm Frieden finden, werden wir Licht und Kraft für unseren Weg finden. Möge Maria uns helfen, so zu leben, in vertrauensvoller Hingabe an Gott, sie, die ob ihres Glaubens selig gepriesen wurde.
0: Papst Leo bei dieser Ansprache beim Angelusgebet am vergangenen Sonntag. Sie hören hier Radio Horeb, Leben mit Gott, Radio Maria in Österreich. Mein Name ist David Kreuter. Aktuell findet im Petersdom in Rom die Katechese, die Zusammenfassung der Katechese, die Papst Leo gehalten hat, bei dieser Generalaudienz statt, aktuell auf Arabisch. Die Katechese finden Sie auch zum Nachhören dann in Kürze auf unserer Homepage horeb.org in der Mediathek. Heute ging es in dieser Reihe zu den Texten des Zweiten Vatikanischen Konzils und dazu gerade zu der Konstitution Sacrosanctum Concilium über das liturgische Jahr. Mein Name ist David Kreuter. Wir schalten dann gleich wieder live zurück in den Petersdom nach Rom, um gemeinsam mit Papst Leo das Abschlussgebet zu sprechen, seinen Segen zu empfangen.

0: Generalaudienz hier bei Radio Horeb und Radio Maria. Mein Name ist David Kräuter. Wir schalten jetzt hier wieder zurück live in den Petersdom nach Rom zur Generalaudienz mit Papst Leo dem 14. Papst Leo ist mit der Generalaudienz extra in den Petersdom gegangen. Heute wird es bis zu 38 Grad in Rom. Im Petersdom ist es deutlich kühler und natürlich auch schattiger. In dieser Generalaudienz hat Papst Leo heute über das liturgische Jahr gesprochen, die Zeit, das liturgische Jahr. Die Katechese können Sie noch einmal nachhören in unserer Mediathek auf horeb.org, dann wird sie dann für Sie in Kürze eingestellt. Die Generalaudienz, die hören Sie hier jeden Mittwoch hier bei Radio Horeb und Radio Maria. Ja, mit der Katechese von Papst Leo dem 14. davor noch einer Bibelstelle passend dazu und dann auch die Grüße explizit an alle deutschsprachigen Pilger unter anderem. Auch die übertragen wir hier für Sie live bei Radio Horeb und Radio Maria. Wir schalten jetzt hier wieder live zurück in den Petersdom nach Rom, um mit Papst Leo dem 14. gemeinsam das Abschlussgebet zu sprechen, seinen Segen zu empfangen vom Papst. Am Anfang hören wir jetzt hier gleich noch die Grüße an italienischsprachigen Pilger, eine Möglichkeit, wo der Papst auch immer wieder Appelle an die ganze Welt richtet. Das hören Sie jetzt hier gleich, hier bei Radio Horeb und Radio Maria.
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3: Ich heiße die italienischsprachigen Pilger herzlich willkommen. Mein besonderer Gruß gilt den Brüdern der christlichen Unterweisung vom heiligen Gabriel aus Asien und Afrika, die den 25. Jahrestag ihres Ordensgelübdes begehen. Ich ermutige sie, mit Freude in ihrer Mission im Dienst des Evangeliums weiterzumachen. Ich grüße auch die Teilnehmer an dem internationalen Sommerlager, das vom Jugendwerk Giorgio Lapira organisiert wird. Und mein Gruß geht auch an die Gruppe Il Cenacolo aus Maropati. Meine Gedanken gehen schließlich auch zu den jungen und kranken Menschen sowie zu den Jungvermählten. In wenigen Tagen feiern wir das Hochfest der Aufnahme der seligen Jungfrau Maria in den Himmel. Es liegt mir am Herzen, euch zu ermahnen, eure Gebete beharrlich an die Mutter Gottes zu richten und ihrem Beispiel zu folgen, indem ihr die Berufung zur Vertrautheit mit dem Herrn und zur Nächstenliebe voll und ganz annehmt. Euch allen meinen Segen.
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Die Generalaudienz hier bei Radio Horeb und Radio Maria heute am Mittwochvormittag. Mein Name ist David Kreuter. Diese Generalaudienz, die können Sie auch noch einmal nachhören bei uns in der Radio Horeb Mediathek auf horeb.org. Vielen Dank an Radio Vatikan, Silvia Kritzenberger von Radio Vatikan für die Kommentierung und Übertragung dieser Generalaudienz. Mein Name ist David Kreuter. Ich wünsche Ihnen nun noch einen gesegneten Tag. Alles Gute, Gottes Segen. 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

11 Uhr und eine Minute. Nun einige Programmhinweise hier bei Radio Horeb. Aus dem Buch Quelle der Hoffnung, eine junge Frau begegnet Maria von Regina Maria Stellner, wird um 11.15 Uhr weitergelesen. Sarah ist enttäuscht von ihrem Leben und von der Gottesmutter Maria, zu der sie so viel gebetet hat. Gerade als sie sich vom Glauben abwenden will, wird ihr Hilfe aus dem Jenseits geschickt. Ein junger Mann tritt in ihr Leben und lädt sie ein, an Orte zu reisen, an denen Maria eine besondere Rolle spielt. An jedem dieser Orte soll Sarah zusammen mit ihm in die Vergangenheit eintauchen, um mit eigenen Augen zu sehen, wie die Gottesmutter lebte und wirkte. Wie sich die junge Frau darauf einlässt, wohin sie reist und was sie erlebt, das erfahren Sie in unserer Erzählung um 11.15 Uhr. Mittags grüßen wir Maria mit den Worten des Engels, dem sogenannten Angelus, gemeinsam mit Pfarrer Erich Maria Fink aus Beresniki in Russland. In der Reihe Spiritualität um 14 Uhr lautet das Thema den Alltag heiligen. Als Christ im Alltag leben, wie das gehen kann, darüber sprechen wir in dieser Reihe mit Pater Professor Dr. Michael Schneider von den Jesuiten. Heute geht es um den Umgang mit Versuchung, Konflikten und Krisen.

0: Nachrichten aus Kirche und Welt direkt aus der aktuellen Redaktion von Radio Horeb. Im Studio Fabian Schäfer. Aleppo. Anderthalb Jahre nach dem Antritt der Übergangsregierung in Syrien warnt die christliche Hilfsorganisation Blaue Maristen vor einer schleichenden Islamisierung des Landes. Wie der Arzt und Mitbegründer der Hilfsorganisation Nabil Antaki ausführte, werde die Islamisierung nicht offiziell zum Programm erklärt. Doch auf der Ebene von Regionalverwaltungen gäbe es entsprechende Entscheidungen, etwa zu Verschleierungspflichten, Alkoholverboten oder auch dem Bau von Moscheen auf Universitätsgeländen. Auch werde das neue Parlament von islamistischen Strömungen dominiert. Überdies beschrieb Antaki die wirtschaftliche Situation in Syrien als katastrophal. Viele ausländische Investitionsversprechen seien bislang nicht umgesetzt worden und internationale Sanktionen behinderten den Wiederaufbau Syriens weiterhin. Hoffnung machten dagegen erste Fortschritte im Kampf gegen die Korruption. Angesichts der dramatischen wirtschaftlichen Lage kam es zuletzt auch zu Gesprächen zwischen der syrischen Regierung und den Vereinten Nationen, um die Zusammenarbeit zwischen Syrien und dem UN-Flüchtlingshilfswerk UNHCR zu verbessern. Genf. Der Ökumenische Rat der Kirchen, kurz ÖRK, dem weltweit 365 Kirchen mit zusammen über 500 Millionen Mitgliedern angehören, hat den Strafprozess gegen das Oberhaupt der armenisch-apostolischen Kirche, Katholikos Karekin II., kritisiert. Karekin II. Und 6 Bischöfen wird vorgeworfen, gegen eine gerichtliche Anordnung zur Wiedereinsetzung eines Bischofs verstoßen zu haben. Ihnen drohen bis zu 2 Jahre Haft. Hinter dem Verfahren steht ein Machtkampf zwischen dem prowestlichen Ministerpräsidenten Nikol Paschinjan und dem russlandfreundlichen Kirchenoberhaupt Karekin II. Beide forderten bereits den Rücktritt des jeweils anderen. Der ÖRK-Vorsitzende Heinrich Bedford-Strom hofft jedoch, dass der Konflikt so gelöst werde, dass er dem armenischen Volk zugutekomme. Dabei betonte Bedford-Strom die entscheidende Rolle der armenisch-apostolischen Kirche im geistlichen und kulturellen Leben Armeniens. Aachen. In 47 Ländern der Welt sind Menschen der Gefahr ausgesetzt, als Hexen angeklagt, gefoltert oder gar getötet zu werden. Das geht aus der Weltkarte zum Thema Hexenwahn hervor, die das deutsche katholische Hilfswerk Missio Aachen jährlich herausgibt. Missio warnt im Rahmen der diesjährigen Veröffentlichung vor weiter steigenden Zahlen und fordert die Vereinten Nationen auf, einen offiziellen Gedenk- und Aktionstag gegen Hexenwahn einzuführen. Menschenrechtsverletzungen aufgrund von Vorwürfen vermeintlicher Hexerei seien ein wachsendes globales Problem, das noch viel zu unbekannt sei. Wie Missio-Präsident Pfarrer Dirk Bingener betonte, zeige die Weltkarte aber gerade, dass Hexenwahn weder ein Phänomen der Vergangenheit noch auf einzelne Weltregionen begrenzt sei. 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
0: 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Das waren Meldungen aus Kirche und Welt. 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

Erzählung bei Radio Horeb. Willkommen zu unserer heutigen 31. Folge. Wir lesen aus dem Buch Quelle der Hoffnung, eine junge Frau begegnet Maria, geschrieben von Regina Maria Stellner. Inzwischen sind wir mit Sarah, der Frau, die der Gottesmutter auf wunderbare Weise begegnen darf, in Fatima angekommen. Sarah hat bereits, wie üblich, in Begleitung von Pater Maximilian Kolbe die beiden ersten Erscheinungen gezeigt bekommen und somit auch die drei Hirtenkinder gesehen. Wie es schon Bernadette Soubirous in Lourdes erlebt hat, bleiben Prüfungen und Leiden nicht aus. Lucias Mutter hält ihre Tochter für eine Lügnerin und tut ihr Gewalt an, weil sie an der Geschichte mit der Marienerscheinungen festhält. Auch in dieser Folge, die wir nun hören, wird Sarah weiter mit den Geschehnissen im Jahr 1917 vertraut gemacht werden und in die Zeit zurückversetzt, um diese mitzuerleben.

0: Inzwischen war die Prozession in Fatima angekommen. Am Straßenrand standen mehrere Dorfbewohner in kleinen Gruppen zusammen und unterhielten sich. Als sie die Ankommenden sahen, fragten sie neugierig, was sie denn getan hätten. Und begeistert berichteten diese von dem, was sie erlebt hatten. Manchen war anzusehen, dass sie es bedauerten, nicht dabei gewesen zu sein. Andere warfen der Gruppe, vor allem aber den Kindern, verachtende Blicke zu. »Der Kampf wird weitergehen«, sagte Pater Maximilian, während er die unterschiedlichen Menschen beobachtete. »Er ist noch lange nicht gewonnen, vor allem für Lucia nicht, die sich ihrer wütenden Mutter stellen muss.« Denn diese hatte gehofft, sie würde durch das Fest des heiligen Antonius zur Vernunft kommen und nicht zur Cova da Iria gehen. »Wird sie wieder Prügel bekommen?«, fragte Sarah. »Das auch. Vor allem aber wird sie zum Pfarrer gebracht werden, der sich auf die Seite der Mutter stellt und sie in große innere Not bringt. Lass uns ein Stück in der Zeit weiterreisen. Dann können wir sie auf diesem schweren Gang begleiten.« Gleich darauf waren alle Menschen verschwunden, die sich soeben noch auf den Straßen befunden hatten. Vom Haus Lucias her aber kam Maria Rosa. Neben sich Jacinta, Francesco und Lucia. Sie würde alle drei zum Pfarrer bringen, damit er sie zur Vernunft bringen konnte. »Und dass ihr mir ja die Wahrheit sagt«, ermahnte sie die Kinder, während sie die Straße entlang eilten. Hilflos warfen die drei sich einen Blick zu. Was sollten sie machen? Sie konnten nichts anderes sagen als sonst auch. Es dauerte nicht lange, da standen sie vor dem Pfarrhaus. Maria Rosa klopfte, und als der Priester zur Tür kam, begrüßten sie ihn ehrfürchtig. Stand er doch im Ansehen bei ihr ganz oben. »Das sind also die drei Kinder?« meinte der Geistliche streng. »Nun, dann kommt einmal herein.« Im Besucherzimmer ging es mit der Befragung los. Zuerst war Jacinta an der Reihe, doch diese gab dem Pfarrer auf keine seiner Fragen eine Antwort. Unwirsch schimpfte er. »Du weißt ja auch gar nichts.« Daraufhin wandte er sich Lucia zu. Jacinta aber zog den Rosenkranz heraus und begann zu beten. »Warum nur musste es immer Lucia sein, die sprach?«, fragte sich Sarah, während der Geistliche mit dem Verhör fortfuhr. »Wen habt ihr gesehen?« »Wir haben unsere liebe Frau vom Himmel gesehen«, antwortete Lucia bescheiden. »Und was hat sie zu euch gesagt?« »Sie sagte, wir sollten täglich den Rosenkranz beten.« »Unsere liebe Frau kommt doch nicht extra auf die Erde, um drei unbedeutenden Kindern zu sagen, dass sie den Rosenkranz beten sollen«, stieß der Pfarrer ungläubig hervor. »Und was ist das überhaupt für ein Geheimnis, das sie euch anvertraut hat? Ich befehle dir, es mir jetzt zu sagen.«
1: »Aber es ist doch ein Geheimnis«, brachte Lucia mühsam hervor. »Ich darf es euch nicht sagen. Unter keinen Umständen.«
0: Verärgert starrte der Geistliche sie an. Dass sie das Geheimnis nicht verraten wollte, nahm ihm noch mehr gegen das Ganze ein. Dann wandte er sich an Maria Rosa. »Es könnte eine Täuschung des Teufels sein. Ja, ich denke, es ist eine Täuschung des Teufels.« Erschrocken starrten die Kinder ihn an. Die schöne Dame, deren Erscheinen ihnen so große Freude bereitete, soll eine Täuschung des Teufels sein? Das konnte doch nicht sein. Für Maria Rosa jedoch konnte es sein. Wenn der Pfarrer das sagte, dann war es so. »Da habt ihr es! Es ist eine Täuschung des Teufels!« schimpfte sie, schob die Kinder zur Tür hinaus und machte sich auf den Heimweg mit ihnen. Traurig schlichen die drei hinter ihr her. Auf dem Weg wurde kein Wort gesprochen.
1: Zu Hause aber gingen sie in den Garten von Lucias Haus und setzten sich an den Brunnen, der weit genug entfernt war, um weder gesehen noch gehört zu werden. Hier, im Schatten der Feigenbäume, konnten sie endlich aussprechen, was ihnen auf dem Herzen lag.
0: »Was denkt ihr?« fragte Lucia kleinlaut. »Könnte es wirklich eine Täuschung des Teufels gewesen sein?«
1: »Auf keinen Fall!« widersprach Jacinta energisch. »Denkt doch mal, wie schön sie ist! Und der Teufel ist nicht schön. Er ist sehr hässlich, soviel ich weiß.«
0: »Vielleicht kann er sich ja auch in jemand Schönen verwandeln,« überlegte Lucia, die ernsthaft ins Zweifeln geraten war.
1: »Nicht in jemand so Schönen,« widersprach nun auch Francesco. »Und außerdem würde der Teufel uns nicht dazu auffordern, Rosenkranz zu beten. Es war auf jeden Fall unsere liebe Frau, die wir gesehen haben.«
0: »Ganz sicher, Lucia,« sagte Jacinta und legte den Arm um ihre Cousine. »Glaub uns doch.«
1: Doch Lucia konnte sich nicht überzeugen lassen. Zu vieles kam in ihr hoch.
0: »Der Teufel bringt immer Unfrieden mit sich, wenn er irgendwo kommt, und in meiner Familie herrscht großer Unfriede, seit wir die Erscheinungen haben.«
1: Traurig blickte Jacinta und Francesco sie an. Sie erkannten, dass sie ihrer Cousine nicht helfen konnten, auch wenn sie selbst immer noch an das Gute an der Erscheinung glaubten. Ein neues Leiden war über Lucia hereingebrochen und es sollte einige Zeit dauern, bis sie davon erlöst wurde. Pater Maximilian deutete Sarah an, den Kindern ihre Ruhe zu lassen und nach oben zu den Schafställen zu gehen. Hier war alles wie immer. Die Schafe fraßen Heu, blökten vor sich hin und warteten darauf, auf die Weide geführt zu werden, um frisches Gras zu bekommen. Für Lucia jedoch war nichts wie immer.
2: »Jetzt kommt eine schlimme Zeit auf das Mädchen zu«, bestätigte auch Pater Maximilian. »Sie wird sogar davon träumen, dass der Teufel ihr einen Streich spielte und sie hämisch auslacht, weil sie darauf hereingefallen ist. Maria Rosa hat ihr Ziel erreicht. Ihre Tochter glaubt nicht mehr an die Erscheinungen und möchte am 13. nicht zur Cova da Iria gehen. Doch glücklich ist Lucia dabei nicht. Im Gegenteil, innerlich zerreißt es sie. Am 12. Juli teilt sie Jacinta und Francesco mit, dass sie am nächsten Tag alleine gehen müssten. Doch als der 13. Juli anbricht, wird sie von einer inneren Macht, die sie sich selbst nicht erklären kann, hinausgeschoben. In letzter Minute, doch gerade noch rechtzeitig, kommt ihr Glaube an die Echtheit zurück. Du wirst es gleich selbst sehen.« Vor ihren Augen öffnete sich die Tür und Lucia kam heraus. Wie immer trug sie ein dunkles Kopftuch, eine helle Bluse und einen langen, weiten Rock. Hinter ihr rief eine Stimme:
1: »Du wirst schon sehen, du wirst dem Teufel begegnen.«
0: Doch Lucia ließ sich dadurch nicht aufhalten. Die Zweifel waren besiegt, das Vertrauen zurückgekommen. Hastig eilte sie zur Kreuzung, wo sie sich immer mit den anderen beiden traf. Doch keiner von ihnen war da. Da lief sie die Straße entlang zum Haus der beiden. Vor einem Heim, das ihrem eigenen auf den ersten Blick sehr glich, blieb sie stehen und klopfte an. Zum ersten Mal konnte Sarah sehen, wo das Geschwisterpaar wohnte. Ein dunkelhaariger Mann mit gütigem Gesichtsausdruck öffnete, ließ Lucia eintreten und führte sie zum Zimmer seiner Kinder. Dort knieten beide vor dem Bett und weinten.
1: »Warum weint ihr?« wollte Lucia wissen. »Weil du nicht mitgehen willst«, erwiderte Francesco, »und allein trauen wir uns nicht.«
0: »Ich gehe doch mit«, meinte Lucia. »Und nun steht auf, sonst kommen wir noch zu spät.« Sofort versiegten die Tränen der beiden. Sie sprangen auf und eilten zusammen mit ihrer Cousine los, um in der Cova da Iria ihrer lieben Frau zu begegnen. Gleich nach ihnen verließ Timato das Haus.
1: Er wollte bei seinen Kindern sein und ihnen zur Seite stehen, falls sie denn Hilfe brauchen sollten. Inzwischen war der Wegesrand überfüllt mit Menschen. Es waren 2.000 oder 3.000, die von überall hergekommen waren, um bei der Erscheinung dabei zu sein. Erschrocken blickten die Kinder auf die Menge, während sie sich ihren Weg bahnten. Zwischendurch wurden sie immer wieder aufgehalten und damit beauftragt, Maria um etwas zu bitten. Die Menschen wollten, dass ihre eigenen Anliegen mittels der Kinder bei der Gottesmutter Gehör fanden. Schließlich kamen sie bei der Steineiche an. Erstaunt sah Sarah, wie dieser Ort sich verändert hatte. Bei der Eiche stand ein Bogen, an dem 2 Laternen hingen. Auf den Ästen waren Blumen und Seidenbänder zu sehen und auch um den Baum herum lagen Blumen. Alle Steine und stacheligen Pflanzen waren entfernt worden. Alles wirkte sehr ordentlich und liebevoll gepflegt. Während die Kinder beim Baum niederknieten, versammelten sich die Menschen so nah wie möglich um sie herum, um ja alles mitzubekommen. Ein paar Männer, darunter auch der besorgte Timato, bildeten eine Schutzmauer um die 3, sodass sie nicht erdrückt werden konnten. Es war brütend heiß und wer einen Schirm dabei hatte, öffnete ihn zum Schutz gegen die Sonne. Aus der Ferne näherten sich 2 weitere Frauen. Sarah erkannte in ihnen die Mütter der Kinder. Sie hatten ihr Haupt mit einem Tuch bedeckt, um nicht erkannt zu werden, und verbargen sich hinter einem Felsen. Dann begannen alle, gemeinsam den Rosenkranz zu beten. Lucia betete vor, alle anderen nach. Gegen Ende des Gebetes ließ die Hitze nach und es wehte eine erfrischende Brise. Ganz untypisch für den Sommer. Überrascht schlossen einige die Schirme. Da war es auch schon soweit. Lucia schaute gegen Osten und rief: »Unsere liebe Frau kommt!« Alle wurden so ruhig, dass man ein Blatt hätte fallen hören können. Mitten in dieser Stille vernahmen sie ein leises, summendes Geräusch. Und über der Steineiche erblickten sie eine kleine graue Wolke. Die 3 Kinder aber sahen ihre liebe Frau. Und auch Sarah bekam erneut das Geschenk, diese wunderschöne Frau zu sehen. Dieses Mal ruhte ihr Blick besonders liebevoll auf Lucia. So, als wolle sie das Mädchen trösten für all das Leid, das es in letzter Zeit erfahren hatte. Lucia aber blickte selig zu ihr auf und schien dabei alles andere zu vergessen. Sie war so versunken in die glückselige Betrachtung, dass sie nicht einmal wahrnahm, wie Maria das Wort an sie richtete. Erst als Jacinta ihr zuraunte: »Unsere liebe Frau spricht mit dir«, schreckte sie aus der Versunkenheit auf und fragte demütig: »Was wünschen Sie von mir?« Maria antwortete: »Ich möchte, dass ihr am 13. des kommenden Monats wieder hierher kommt und dass ihr weiterhin jeden Tag den Rosenkranz zu Ehren unserer lieben Frau vom Rosenkranz betet, um den Frieden für die Welt und das Ende des Krieges zu erlangen, denn nur sie allein kann es erreichen.« Lucia bat: »Ich möchte Sie bitten, uns zu sagen, wer Sie sind und ein Wunder zu tun, damit alle glauben, dass Sie uns erscheinen. Kommt weiterhin jeden Monat hierher. Im Oktober werde ich euch sagen, wer ich bin und was ich wünsche, und ich werde ein Wunder tun, damit alle glauben.« Hierauf brachte Lucia mehrere Bitten vor, die ihr von unterschiedlichen Personen anvertraut worden waren, und Maria sagte, man müsse den Rosenkranz beten, um die Gnaden im Laufe eines Jahres zu erhalten. Als Lucia um Heilung für einen verkrüppelten Jungen bat, erwiderte Maria, dass er nicht geheilt werden würde. Außerdem würde er arm bleiben. Er solle aber trotzdem mit seiner Familie jeden Tag den Rosenkranz beten. »Er wird nicht geheilt werden und noch dazu arm bleiben? Der arme Junge«, dachte Sarah. »Maria wird ihm auf andere Art und Weise helfen«, erklärte Pater Maximilian leise. »Er wird tatsächlich nie reich,
2: aber er bekommt eine Anstellung als Sakristan in der Erscheinungskapelle und hat immer genug zum Leben. Außerdem wird ihm das geschenkt, was so viele anderen Menschen fehlt: ein tiefer Glaube und innerer Friede. Wieder sprach Maria zu den Kindern, aber dieses Mal durfte Sarah nicht hören, was sie sagte. Es war der Inhalt eines neuen Geheimnisses, das den Kindern zwar mitgeteilt wurde, welches sie aber auf keinen Fall weitergeben durften, bevor die Zeit gekommen war. Das, was die Kinder gerade hören, wird ihnen erneut viel Leid bringen, flüsterte Pater Maximilian ihr zu. Sie werden grausam verhört und gequält werden, um das Geheimnis zu verraten, aber kein Wort sagen. Erst Jahre später wird Lucia alle drei Geheimnisse aufschreiben. Doch viel erschütternder ist das, was die Kinder gleich sehen werden. In diesem Augenblick bat Maria: Opfert euch auf für die Sünder und sagt oft, besonders wenn ihr ein Opfer bringt: O Jesus, das tue ich aus Liebe zu dir, für die Bekehrung der Sünder und zur Sühne für die Sünden gegen das unbefleckte Herz Mariens. Dann öffnete Maria aufs Neue die Hände. Dieses Mal jedoch schien der Lichtstrahl die Erde zu durchdringen und ein Feuermeer war zu sehen. Sarah blieb beinahe das Herz stehen, als sie darin mehrere menschliche Gestalten sahen, die wie Kohlen glühten. Ihr Schreien und Heulen, das größte Verzweiflung zum Ausdruck brachte, ließ sie erstarren, und sie war unbeschreiblich froh, als dieses Bild wieder vor ihren Augen verschwand. Auch die Kinder waren vor Entsetzen erstarrt. Sie wurden kreidebleich und riefen Maria um Hilfe an. Diese sagte traurig zu ihnen: Ihr habt die Hölle gesehen, wohin die Seelen der armen Sünder kommen. Um sie zu retten, will Gott die Andacht zu meinem unbefleckten Herzen in der Welt begründen. Wenn man tut, was ich euch sage, werden viele Seelen gerettet werden und es wird Friede sein. Der Krieg geht seinem Ende entgegen. Wenn man aber nicht aufhört, Gott zu beleidigen, wird unter dem Pontifikat von Pius XI. Ein neuer, schlimmerer Krieg beginnen. Der Zweite Weltkrieg, entfuhr es Sarah. Ja, der Zweite Weltkrieg, bestätigte Pater Maximilian. Der offizielle Beginn des Krieges wird zwar auf September 1939 datiert, jedoch trug all das, was in den Jahren zuvor in Deutschland passierte, dazu bei, dass es zu diesem Krieg kam. Und so kann man tatsächlich sagen, dass dieser neue, noch schlimmere Krieg unter dem Pontifikat von Pius XI. Begann. Dann fuhr Maria fort: Wenn ihr eine Nacht erhellt seht durch ein unbekanntes Licht, dann wisst, dass dies das große Zeichen ist, das Gott euch gibt, dass er nun die Welt für ihre Missetaten mit Krieg, Hungersnot, Verfolgung der Kirche und des Heiligen Vaters strafen wird. Um das zu verhüten, werde ich kommen, um die Weihe Russlands an mein unbeflecktes Herz und die Sühnekommunion an den ersten Samstagen des Monats zu verlangen. Wenn man auf meine Wünsche hört, wird Russland sich bekehren und es wird Friede sein. Wenn nicht, wird es seine Irrlehren über die Welt verbreiten, wird Kriege und Kirchenverfolgungen heraufbeschwören. Die Guten werden gemartert werden. Der Heilige Vater wird viel zu leiden haben. Verschiedene Nationen werden vernichtet werden. Am Ende aber wird mein unbeflecktes Herz triumphieren. Der Heilige Vater wird mir Russland weihen, das sich bekehren wird, und der Welt wird eine Zeit des Friedens geschenkt werden. Schließlich äußerte Maria eine letzte Bitte an die Kinder: Wenn ihr den Rosenkranz betet, dann sagt nach jedem Gesetz: O mein Jesus, verzeihe uns unsere Sünden, bewahre uns vor dem Feuer der Hölle, führe alle Seelen in den Himmel, besonders jene, die deiner Barmherzigkeit am meisten bedürfen. Daher kommt also dieses Gebet, dachte Sarah, die es seit Jahren regelmäßig gebetet hatte, bisher aber nicht wirklich gewusst hatte, wo sein Ursprung lag. Maria selbst hat es auf die Erde gebracht,
1: Dadurch bekommt es eine ganz neue Bedeutung. Währenddessen standen die Kinder immer noch schweigend da. So mitgenommen waren sie von dem Schrecklichen, das sie gesehen hatten. Schließlich fragte Lucia: Wünschen Sie sonst noch etwas? Maria schüttelte den Kopf, blickte alle drei ein letztes Mal liebevoll an und begann dann, sich in Richtung Osten zu entfernen. Alle Anwesenden hörten einen heftigen Donnerschlag und bemerkten, wie der Boden erzitterte, während Lucia aufsprang, zum Himmel zeigte und rief: Dort geht sie, dort geht sie!

Über die Erscheinungen von Fatima und die Botschaften, die die drei Kinder dort erhalten haben, ist viel gesagt und geschrieben worden. Das Fatima-Apostolat hat sich weltweit ausgebreitet. Sarah ist Augen- und Ohrenzeugin der Ereignisse und erhält auf diese Weise Einblick in einen Aspekt der Marienverehrung, der innerkirchlich immer wieder für heiße Diskussionen sorgt. Die Kinder selbst, denen unsere liebe Frau erschienen ist, mussten viel mehr überstehen als nur Streitgespräche. Es war für sie ein wahrer Leidensweg. Das war heute eine weitere Folge aus dem Buch Quelle der Hoffnung, eine junge Frau begegnet Maria. Dieses Buch wurde von Regina Maria Stellner geschrieben und Patricia Fehrenbach hat es für unsere Reihe Erzählung bei Radio Horeb gelesen. Die Hörbuchfassung finden Sie in unserer Radio Horeb Mediathek auf horeb.org. Das Buch selbst ist im Verlag FE Medien erschienen.

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11.45 Uhr. 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Am Mikrofon Ingrid Seiringer. Die Eucharistie und das Stundengebet sind der Lebensatem der Kirche, sagte Papst Leo. Und so beten wir nun wieder eine Hore des Stundengebets, und zwar die 6, das Mittagslob. Heute denkt die Kirche unter anderem an die heilige Johanna Franziska von Chantal und an den seligen Priester Karl Leisner. Mit mir betet Susanne Wundrak. Sie finden die Texte im großen grünen Stundenbuch, den Hymnus auf Seite 145, die Psalmen und alles weitere Seite 509 oder im Internet unter Stundenbuch katholisch.

0: O Gott, komm mir zu Hilfe.
1: Herr, eile mir zu helfen.
0: Ehre sei dem Vater und dem Sohn und dem Heiligen Geist.
1: Im Anfang, so auch jetzt und alle Zeit und in Ewigkeit. Amen. Halleluja.
0: Die Glut des Mittags treibt uns um. Die Stunden eilen wie im Flug. Du Gott, vor dem die Zeiten stehen, lass uns ein wenig bei dir ruhen.
1: Wir atmen fiebrig und gehetzt. Der Streit flammt auf, das rasche Wort. In deiner Nähe, starker Gott, ist Kühlung, Frieden und Geduld.
0: Gewähr uns dies, o guter Gott, du Vater und du einziger Sohn, die ihr mit ihm, dem Heiligen Geist, regiert durch Zeit und Ewigkeit. Amen. Ich bin das Licht der Welt. Wer mir nachfolgt, wandelt nicht in Finsternis, sondern hat das Licht des Lebens.
1: Ich bin das Licht der Welt. Wer mir nachfolgt, wandelt nicht in Finsternis, sondern hat das Licht des Lebens.
0: Herr, dein Wort ist meinem Fuß eine Leuchte, ein Licht für meine Pfade.
1: Ich tat einen Schwur und ich will ihn halten. Ich will deinen gerechten Entscheidungen folgen.
0: Herr, ganz tief bin ich gebeugt. Durch dein Wort belebe mich.
1: Herr, nimm mein Lobopfer gnädig an und lehre mich deine Entscheide.
0: Mein Leben ist ständig in Gefahr, doch ich vergesse nie deine Weisung.
1: Frevler legen mir Schlingen, aber ich irre nicht ab von deinen Befehlen.
0: Deine Vorschriften sind auf ewig mein Erbteil, denn sie sind die Freude meines Herzens.
1: Mein Herz ist bereit, dein Gesetz zu erfüllen, bis ans Ende und ewig.
0: Ehre sei dem Vater und dem Sohn und dem Heiligen Geist.
1: Wie im Anfang, so auch jetzt und alle Zeit und in Ewigkeit. Amen.
0: Ich bin das Licht der Welt. Wer mir nachfolgt, wandelt nicht in Finsternis, sondern hat das Licht des Lebens. Herr, steh mir bei, denn ich bin arm und gebeugt.
1: Herr, steh mir bei, denn ich bin arm und gebeugt.
0: Gott, komm herbei, um mich zu retten. Herr, eile mir zu Hilfe.
1: In Schmach und Schande sollen alle fallen, die mir nach dem Leben trachten.
0: Zurückweichen sollen sie und vor Scham erröten, die sich über mein Unglück freuen.
1: Beschämt sollen sich alle abwenden, die lachen und höhnen und sagen, dir geschieht Recht.
0: Alle, die dich suchen, frohlocken, sie mögen sich freuen in dir.
1: Die dein Heil lieben, sollen immer sagen, groß ist Gott der Herr.
0: Ich aber bin arm und gebeugt. Eile, o Gott, mir zu Hilfe.
1: Meine Hilfe und mein Retter bist du. Herr, säume doch nicht.
0: Ehre sei dem Vater und dem Sohn und dem Heiligen Geist.
1: Wie im Anfang, so auch jetzt und alle Zeit und in Ewigkeit. Amen.
0: Herr, steh mir bei, denn ich bin arm und gebeugt. Gott richtet nicht nach dem Augenschein, sondern nach Gerechtigkeit und Recht.
1: Gott richtet nicht nach dem Augenschein, sondern nach Gerechtigkeit und Recht.
0: Wir preisen dich, Gott, wir preisen dich. Dein Name ist denen nahe, die deine Wunder erzählen.
1: Ja, zu der Zeit, die ich selbst bestimme, halte ich Gericht nach meinem Recht.
0: Die Erde mit allen, die auf ihr wohnen, mag wanken. Doch ich selbst habe ihre Säulen auf festen Grund gestellt.
1: Ich sage zu den Stolzen, seid nicht so vermessen. Und zu den Frevlern, brüstet euch nicht mit eurer Macht.
0: Brüstet euch nicht stolz mit eurer Macht. Redet nicht so überheblich daher.
1: Denn weder vom Osten noch vom Westen noch aus der Wüste kommt die Erhöhung.
0: Nein, der Richter ist Gott. Den einen erniedrigt er, den anderen erhöht er.
1: Ja, in der Hand des Herrn ist ein Becher. Herben, gärenden Wein reicht er da.
0: Ihn müssen alle Frevler der Erde trinken, müssen ihn samt der Hefe schlürfen.
1: Ich aber werde jubeln für immer. Dem Gott Jakobs will ich singen und spielen.
0: Ich schlage die ganze Macht der Frevler nieder. Doch das Haupt des Gerechten wird hoch erhoben.
1: Ehre sei dem Vater und dem Sohn und dem Heiligen Geist.
0: Wie im Anfang, so auch jetzt und alle Zeit und in Ewigkeit. Amen. Gott richtet nicht nach dem Augenschein, sondern nach Gerechtigkeit und Recht.
1: Wir hören eine Kurzlesung aus dem Brief des heiligen Paulus an die Korinther, aus dem ersten Brief. Die Liebe hört niemals auf. Prophetisches Reden hat ein Ende. Verzückte Rede verstummt. Erkenntnis vergeht. Denn Stückwerk ist unser Erkennen, Stückwerk unser prophetisches Reden. Für jetzt bleiben Glaube, Hoffnung, Liebe, diese drei. Doch am größten unter ihnen ist die Liebe.
0: Deine Güte, o Herr, lass über uns walten.
1: Denn nach dir schauen wir aus.
0: Lasset uns beten. Allmächtiger, gütiger Gott, in der Mitte des Tages lässt du uns innehalten und zur Ruhe kommen. Schau gnädig auf unsere Arbeit. Mache gut, was wir falsch gemacht haben, und gib, dass am Abend unser ganzes Tagewerk dir gefallen kann. Darum bitten wir durch Christus, unseren Herrn. Singet Lob und Preis.
1: Dank sei Gott dem Herrn. Und danke, liebe Susanne, für das Vorbeten der Vesper. Und Ihnen, liebe Hörerinnen.
0: Der Sext.
1: Oh, Entschuldigung.

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Wir beten jetzt gemeinsam den Engel des Herrn, heute zusammen mit Pfarrer Erich Maria Fink. Er ist uns live aus Beresniki in Russland zugeschaltet. Es beten die Kollegen aus dem Studio in München mit.

0: Der Engel des Herrn brachte Maria die Botschaft.
1: Und sie empfing vom Heiligen Geist.
0: Gegrüßet seist du, Maria, voll der Gnade, der Herr ist mit dir. Du bist gebenedeit unter den Frauen, und gebenedeit ist die Frucht deines Leibes, Jesus.
1: Heilige Maria, Mutter Gottes, bitte für uns Sünder, jetzt und in der Stunde unseres Todes. Amen.
0: Maria sprach, siehe, ich bin die Magd des Herrn.
1: Mir geschehe nach deinem Wort.
0: Gegrüßet seist du, Maria, voll der Gnade, der Herr ist mit dir. Du bist gebenedeit unter den Frauen, und gebenedeit ist die Frucht deines Leibes, Jesus.
1: Heilige Maria, Mutter Gottes, bitte für uns Sünder, jetzt und in der Stunde unseres Todes. Amen.
0: Und das Wort ist Fleisch geworden
1: und hat unter uns gewohnt.
0: Gegrüßet seist du, Maria, voll der Gnade, der Herr ist mit dir. Du bist gebenedeit unter den Frauen, und gebenedeit ist die Frucht deines Leibes, Jesus.
1: Heilige Maria, Mutter Gottes, bitte für uns Sünder, jetzt und in der Stunde unseres Todes. Amen.
0: Bitte für uns, heilige Gottesmutter,
1: dass wir würdig werden der Verheißungen Christi.
0: Lasset uns beten. Allmächtiger Gott, gieße deine Gnade in unsere Herzen ein. Durch die Botschaft des Engels haben wir die Menschwerdung Christi, deines Sohnes, erkannt. Lass uns durch sein Leiden und Kreuz zur Herrlichkeit der Auferstehung gelangen. Darum bitten wir durch Christus, unseren Herrn.
1: Amen.
0: Herr, gib den Verstorbenen die ewige Ruhe.
1: Und das ewige Licht leuchte ihnen.
0: Herr, lass sie ruhen in Frieden.
1: Amen.
0: Wir beten in den Anliegen unseres heiligen Vaters. Vater unser im Himmel, geheiligt werde dein Name, dein Reich komme, dein Wille geschehe wie im Himmel so auf Erden.
1: Unser tägliches Brot gib uns heute und vergib uns unsere Schuld, wie auch wir vergeben unseren Schuldigern. Und führe uns nicht in Versuchung, sondern erlöse uns von dem Bösen. Amen.
0: Gegrüßet seist du, Maria, voll der Gnade, der Herr ist mit dir. Du bist gebenedeit unter den Frauen, und gebenedeit ist die Frucht deines Leibes, Jesus.
1: Heilige Maria, Mutter Gottes, bitte für uns Sünder, jetzt und in der Stunde unseres Todes. Amen.
0: Ehre sei dem Vater und dem Sohn und dem Heiligen Geist.
1: Wie im Anfang, so auch jetzt und alle Zeit und in Ewigkeit. Amen.

0: Liebe Hörerinnen und Hörer, heute feiert die Kirche das Fest der heiligen Johanna Franziska von Chantal. Der 12. August hat eigentlich gar keinen Bezug zu ihrem Leben. Das heutige Datum wurde auch erst vor gut 20 Jahren eingeführt, und zwar auf Wunsch der französischen Bischofskonferenz, nachdem es im Laufe der Geschichte verschiedene Gedenktage dieser Heiligen gegeben hat. Der Grund, die Spiritualität, die sie verkörpert, erscheint gerade für unsere Zeit so wichtig, dass ihr Fest nicht mit anderen Gedenktagen oder liturgischen Zeiten kollidieren sollte. Gelebt hat Johanna Franziska von Chantal vor 400 Jahren. Sie stammte aus gehobener Gesellschaft und war erst 29 Jahre alt, als ihr adeliger Mann bei einem Jagdunfall ums Leben kam. Da zeigte ihr Gott in einer Vision, dass Bischof Franz von Sales ihr Seelenführer werden sollte. Zwischen den beiden entwickelte sich eine tiefe geistliche Freundschaft und gemeinsam entdeckten sie immer klarer einen Weg der Heiligkeit im Alltag. Diese Wegweisung hat der heilige Franz von Sales dann in seinem berühmten Büchlein Philothea zusammengefasst. Und aus diesem Weg entstand schließlich eine Ordensgemeinschaft. Noch zu ihren Lebzeiten konnte die Heilige 87 Niederlassungen gründen. Und es ist kein Zufall, dass diese Gemeinschaft Orden der Heimsuchung Mariens heißt. Am Beginn der Heimsuchung steht ja die Hilfsbereitschaft von Maria. Und daraus erwächst all das, was dann bei der Begegnung mit Elisabeth geschehen ist. Die Freude und Heiligung des noch ungeborenen Johannes, die Inspiration, die Elisabeth durch den Heiligen Geist erleben darf, der Lobpreis und die Dankbarkeit der Gottesmutter für ihre Berufung. Und all das sollte zum Charisma der heiligen Johanna Franziska von Chantal werden. Es ist interessant, auch bei ihr steht am Anfang der Wunsch, sich ganz selbstlos der Schwachen anzunehmen. Aber immer mehr entwickelt sich daraus das Charisma, sich tatkräftig der Seelenführung zu widmen. Natürlich auf dem Hintergrund ihrer eigenen Erfahrung mit Franz von Sales. Und da führte sie die Seelen im Geist mütterlicher Güte, verbunden mit einem starken Willen und innerer Freiheit. Das pflanzte sie auch ihren Anvertrauten ins Herz, den Berufungsweg mit Entschiedenheit und innerer Freiheit zu gehen. Meine Lieben, ich bin gerade in diesen Tagen von unserer Pfarrwallfahrt zurückgekehrt. Es war wunderbar, eine echte Stärkung im Glauben für alle 45 Teilnehmer in unserem Bus. Ziel war die kleine Stadt Tobolsk, 1000 Kilometer östlich von Bereznicki. War die erste Hauptstadt von Sibirien und wurde genau zur Zeit der heiligen Johanna Franziska von Chantal gegründet. Aber jetzt ein anderer Bezug. Mitglieder unserer Pfarrei haben Tobolsk vor allem wegen der faszinierenden Architektur als Ziel unserer Wallfahrt vorgeschlagen. Der Kreml, die Kirchen, Klöster, Paläste. Aber ich persönlich habe aus einem ganz anderen Grund zugestimmt. Immer wieder bin ich nämlich auf Tobolsk gestoßen, weil dort unter den Sowjets katholische Märtyrer inhaftiert waren. Das sogenannte Gefängnisschloss, das im dortigen Kreml schon zur Zeit der Zaren 1855 für politische Gegner eingerichtet worden war. Eine Biografie hat mich besonders tief berührt. Es ist die Geschichte von Anna Aprikosowa aus Moskau, schon immer wieder davon gesprochen. 2002 wurde für sie der Seligsprechungsprozess eröffnet. Ein Leben 300 Jahre nach Johanna Franziska von Chantal. Auch aus gehobener Gesellschaftsschicht, verheiratet. Sie konnte Europa bereisen und ist 1908 im Alter von 26 Jahren in Paris zum katholischen Glauben konvertiert. 4 Jahre später, 1912, wurde auch ihr Mann Wladimir katholisch. 1913 waren sie bei Papst Pius X. In Privataudienz. Er legte ihnen nahe, sich in der griechisch-katholischen Kirche zu beheimaten. Dann das entscheidende Jahr 1917. Sie legten das Keuschheitsgelübde ab. Ihr Mann konnte zum griechisch-katholischen Priester geweiht werden und sie, Anna Aprikosova, gründete eine dominikanische Schwesterngemeinschaft. Von nun an hieß sie Mutter Jekaterina. Neben den drei evangelischen Räten Armut, Keuschheit und Gehorsam legten die Schwestern ein viertes Gelübde ab. Wir geloben unser Leben bis zum letzten Tropfen Blut für die Rettung Russlands und für die Priester hinzugeben. Das geschah angesichts der bolschewistischen Revolution und der beginnenden drohenden Christenverfolgung. Sein Leben als Sühnopfer zu verstehen mit der Bereitschaft zum Martyrium, das verlangte eine intensive Seelenführung. Mutter Jekaterina hat sie unermüdlich ausgeübt. Im selben Geist wie Johanna Franziska von Chantal. Mütterliche Güte, verbunden mit starkem Willen und innerer Freiheit. Und am 11. November 1923, übrigens genau der Geburtstag meines Vaters, da wurde sie und die Hälfte der Schwestern festgenommen. Sie wurde zu 10 Jahren Haft verurteilt und eben in das Tobolsker Gefängnis gebracht. Es ist ergreifend, die Zeugnisse zu lesen. Sie hatte eine solche Ausstrahlung, einen solchen Einfluss auf die Mitgefangenen, Ermutigung, Bewahrung vor Selbstmordgedanken, religiöse Unterweisung, dass die Gefängnisleitung Angst bekam. Jekaterina wurde in Einzelhaft verlegt und nach 5 Jahren in das politische Gefängnis von Jaroslawl überführt. 1936 ist sie in der Haft gestorben. Wegen ihr machten wir letztlich die Wallfahrt nach Tobolsk. Und ich wollte dieses Gefängnis besuchen. Es ist im Zug der Perestroika in ein Museum umgewandelt worden. Es hat mich mehr erschüttert als alle anderen Gulags, die ich bisher besucht hatte. Vom berüchtigten Archipel Gulag im Nordmeer bis nach Kasachstan. Ich fragte mich, wie sieht meine Bereitschaft aus, für den Glauben zu leiden? Habe ich diese innere Stärke und Freiheit? Und wie werde ich überhaupt meiner Verantwortung in der Seelenführung gerecht? Das möchte ich heute besonders der heiligen Johanna Franziska von Chantal und eben auch Mutter Jekaterina anvertrauen. So gebe ich Ihnen gerne den priesterlichen Segen. Unsere Hilfe ist im Namen des Herrn,
1: der Himmel und Erde erschaffen hat.
0: Auf die Fürsprache unserer himmlischen Mutter Maria und besonders der heiligen Johanna Franziska von Chantal segne euch der dreifaltige Gott, der Vater und der Sohn und der Heilige Geist.
1: Amen.
0: Gelobt sei Jesus Christus.
1: In Ewigkeit. Amen. Einen herzlichen Dank an Pfarrer Erich Maria Fink aus Beresniki in Russland. Seit vielen Jahren ist er dort Seelsorger. Und wir bedanken uns für das gemeinsame Gebet und die Mittagsansprache und den Segen. 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Bei uns geht es in wenigen Augenblicken weiter mit dem Streiflicht-Nachrichtenmagazin.

0: 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Aus München begrüßt Sie dazu Johannes Wiczorek. Wenn von Christenverfolgung die Rede ist, denken viele an den Nahen Osten oder an Afrika. Doch auch in Indien werden Christen wegen ihres Glaubens diskriminiert und sogar angegriffen. Was sind die Gründe dafür? Darüber sprechen wir heute im Interview des Tages mit John Park vom christlichen Hilfswerk Open Doors in rund 10 Minuten. Zuerst gibt es die Meldungen aus Kirche und Welt von meinem Kollegen Fabian Schäfer.
1: Aleppo. 1,5 Jahre nach dem Antritt der Übergangsregierung in Syrien warnt die christliche Hilfsorganisation Blaue Maristen vor einer schleichenden Islamisierung des Landes. Wie der Arzt und Mitbegründer der Hilfsorganisation Nabil Antaki ausführte, werde die Islamisierung nicht offiziell zum Programm erklärt. Doch auf der Ebene von Regionalverwaltungen gäbe es entsprechende Entscheidungen, etwa zu Verschleierungspflichten, Alkoholverboten oder auch dem Bau von Moscheen auf Universitätsgeländen. Auch werde das neue Parlament von islamistischen Strömungen dominiert. Überdies beschrieb Antaki die wirtschaftliche Situation in Syrien als katastrophal. Viele ausländische Investitionsversprechen seien bislang nicht umgesetzt worden und internationale Sanktionen behinderten den Wiederaufbau Syriens weiterhin. Hoffnung machten dagegen erste Fortschritte im Kampf gegen die Korruption. Angesichts der dramatischen wirtschaftlichen Lage kam es zuletzt auch zu Gesprächen zwischen der syrischen Regierung und den Vereinten Nationen, um die Zusammenarbeit zwischen Syrien und dem UN-Flüchtlingshilfswerk UNHCR zu verbessern. Genf. Der Ökumenische Rat der Kirchen, kurz ÖRK, dem weltweit 365 Kirchen mit zusammen über 500 Millionen Mitgliedern angehören, hat den Strafprozess gegen das Oberhaupt der armenisch-apostolischen Kirche, Katholikos Karekin II., kritisiert. Karekin II. Und 6 Bischöfen wird vorgeworfen, gegen eine gerichtliche Anordnung zur Wiedereinsetzung eines Bischofs verstoßen zu haben. Ihnen drohen bis zu 2 Jahre Haft. Hinter dem Verfahren steht ein Machtkampf zwischen dem pro-westlichen Ministerpräsidenten Nikol Paschinyan und dem russlandfreundlichen Kirchenoberhaupt Karekin II. Beide forderten bereits den Rücktritt des jeweils anderen. Der ÖRK-Vorsitzende Heinrich Bedford-Strom hofft jedoch, dass der Konflikt so gelöst werde, dass er dem armenischen Volk zugutekomme. Dabei betonte Bedford-Strom die entscheidende Rolle der armenisch-apostolischen Kirche im geistlichen und kulturellen Leben Armeniens. Aachen. In 47 Ländern der Welt sind Menschen der Gefahr ausgesetzt, als Hexen angeklagt, gefoltert oder gar getötet zu werden. Das geht aus der Weltkarte zum Thema Hexenwahn hervor, die das deutsche katholische Hilfswerk Missio Aachen jährlich herausgibt. Missio warnt im Rahmen der diesjährigen Veröffentlichung vor weiter steigenden Zahlen und fordert die Vereinten Nationen auf, einen offiziellen Gedenk- und Aktionstag gegen Hexenwahn einzuführen. Menschenrechtsverletzungen aufgrund von Vorwürfen vermeintlicher Hexerei seien ein wachsendes globales Problem, das noch viel zu unbekannt sei. Wie Missio-Präsident Pfarrer Dirk Bingener betonte, zeige die Weltkarte aber gerade, dass Hexenwahn weder ein Phänomen der Vergangenheit noch auf einzelne Weltregionen begrenzt sei. 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
1: 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Das waren Meldungen aus Kirche und Welt. 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

0: 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Christen sind die meistverfolgte Religionsgemeinschaft der Welt. Insgesamt sind über 380 Millionen Christen wegen ihres Glaubens verfolgt und Diskriminierung ausgesetzt. Auf Platz 12 des Weltverfolgungsindexes des christlichen Hilfswerks Open Doors liegt Indien. Christen erleben in vielen Regionen Indiens Diskriminierung, Anfeindungen und immer wieder auch Gewalt. Wie ist die Lage tatsächlich? Welche Entwicklungen sind besonders besorgniserregend? Und wie erleben Christen ihren Alltag? Darüber spricht mein Kollege Pascal Gugon jetzt im Interview des Tages mit John Park, Referent beim christlichen Hilfswerk Open Doors und Leiter des Gebetshauses Kelkheim.
1: Ja, ich glaube, das kommt für viele sehr überraschend, denn Indien ist ja bekannt als ein Land, das ist einfach für ganz andere Dinge bekannt. Über Yoga, über IT und andere Themen. Es ist die Verfolgung von Christen sicherlich nicht das Erste, was man in den Medien hört. Aber es ist vor allem der Hinduismus, der nationalistisch motivierte und extremistische Hinduismus, der unseren Geschwistern in Indien sehr große Probleme macht, ja.
2: Und was erleben Christen denn ganz konkret dort vor Ort in Indien in ihrem Alltag? Können Sie uns vielleicht Beispiele für Diskriminierung oder Anfeindungen oder vielleicht auch Gewalttaten nennen?
1: Aber natürlich. Froh bin ich darüber nicht, dass es so viel aus diesem Land zu berichten gibt. Aber es lässt sich leider auch nicht ändern. Und es ist der große Auftrag von Open Doors, tatsächlich darüber zu informieren, wie es unseren Geschwistern weltweit geht, vor allem damit gebetet werden kann. Unsere Geschwister in Indien bilden eine Minderheit. Nur 5% der indischen Bevölkerung zählt sich als Christen. Und das ist aber immer noch die gewaltige Zahl von 72 Millionen. Diese stammen aus der untersten Bevölkerungsschicht. Es gibt ja dieses Kastensystem in Indien. Und die allermeisten unserer Geschwister kommen aus der Schicht der sogenannten Unberührbaren. Auf Englisch heißt es the Untouchables. So, ja. Und viele kommen gerade aus dieser Not, aus einer gesellschaftlichen Diskriminierung zum Glauben an Jesus Christus, erleben da auch eine gewisse Befreiung. Aber leider erleben sie auch, dass die Bekehrung zu Christus sie in größere Probleme führt und nicht in einen gesellschaftlichen Aufschwung. Viele unserer Geschwister sind Analphabeten, vielen wird weitere Bildung auch verweigert. Und das ist ein flächendeckendes Problem, das eben nicht nur in einigen wenigen Provinzen von Indien ein Phänomen ist, sondern grundsätzlich und flächendeckend. Da die Regierung hinduistisch motiviert ist, gibt es gewisse Gesetzgebungen, die eigentlich bezeichnet werden müssen als Anti-Bekehrungsgesetze. Und die härteste Verfolgung, die unsere Geschwister tatsächlich vor Ort erleben, ist, von der sind diejenigen betroffen, die aus dem Hinduismus sich zum Christentum bekehren. Ist das der Fall, wird es oft als Verrat an Kultur, Gesellschaft und an der eigenen Identität gesehen. Und gerade in ländlichen Regionen, kommen dann Dynamiken auf, in der ganze Mobs dann Gemeinden und auch andere einzelne Geschwister drangsalieren.
2: Herr Park, könnten Sie uns vielleicht noch ein oder zwei konkrete Beispiele zum Thema Diskriminierung von Christen oder auch der Verfolgung von Christen geben?
1: Natürlich. Es ist leider eine weite Range an Verfolgungssymptomen, die in Indien auftaucht. Ein Beispiel wäre die Drangsalierung unserer Geschwister in der Corona-Pandemie. Gerade die ärmeren Bevölkerungsschichten waren sehr stark auf internationale Hilfe angewiesen in diesen Jahren. Aber es kam viel zu häufig vor, dass gerade Christen diese Hilfe zuletzt oder auch gar nicht zuteil geworden ist. Und oft mit der ganz klaren Begründung, Christen bekommen diese Hilfe zuletzt. Das sind allerdings noch die harmlosen Dinge. Wenn wir uns den Weltverfolgungsindex von Indien genauer anschauen, dann unterscheiden wir in 6 verschiedenen Bereichen, in denen Verfolgung auftritt, in denen wir sie messen. Das ist gesellschaftliches Leben, Familienleben, kirchliches Leben und manche andere Dynamiken. Aber leider ist auch der Punkt Gewalt sehr, sehr hoch ausschlagend in Indien. Wir hören immer wieder sehr, sehr erschreckende Geschichten. Einerseits von körperlicher Gewalt, sexueller Gewalt, geistlicher Gewalt bis hin zu brutalen Ermordungen. Dort, wo sich ein hinduistisch-extremistischer Mob bildet, um Geschwistern, kleinen Hauskreisen bis hin zu ganzen Kirchen gewaltsam zu begegnen, da verselbstständigt sich die Gewalt oft und führt zu katastrophalen Auswirkungen. Eine Geschichte, die mir einfach emotional sehr hängen geblieben ist, ist die von Schwester Mahi. Der Name ist an der Stelle natürlich geändert. Schwester Mahi ist als junges Mädchen in einer unteren Bevölkerungsschicht auf die Welt gekommen. Und sie war fast gehörlos, also fast vollständig taub, hatte deswegen zusätzlich noch Probleme. Als ihre Mutter krank wurde, da konnte dieser Mutter dann niemand helfen, auch weil ihnen einfach die Mittel für medizinische Hilfe fehlten. Und so wandten sie sich an eine Kirche, wo für sie gebetet wurde. Und jetzt weiß ich nicht, wie die Hörerschaft theologisch zur Heilung steht, aber das Zeugnis von Schwester Mai ist, dass ihre Mutter durch das Gebet einer Schwester in der Kirche geheilt wurde. Durch dieses Gebet wurde Mahi, ihre Schwester und auch ihre Mutter, sind sie zu Jesus gekommen, haben sich für Jesus Christus entschieden. Aber da ging dann die Verfolgung besonders stark los. Mahi erzählt von Brandschatzungen an dem Haus, an vernichteten Ernten, von geschlachtetem Vieh. Aber das Schlimmste, was dieser jungen Dame im Alter von 16 Jahren dann passiert war, ist, dass sie so heftig verprügelt worden ist von einer Gruppe von jungen Männern, dass ihr die Wirbelsäule gebrochen wurde. Sie befindet sich inzwischen in einem Zentrum von unseren Partnern, von Open Doors Partnern in Indien. Und ihr wird geholfen, diese Traumata systematisch aufzuarbeiten. Aber es ist nur eine von vielen Geschichten, in denen Geschwister einzig und allein, weil sie sich zu Jesus Christus bekennen, auf Härteste verfolgt werden.
2: Sie haben jetzt gerade eben dieses bedrückende Zeugnis dieser Christin in Indien erwähnt. Als Grund, als Ursache für die Verfolgung der Christen in Indien wird häufig der Hindu-Nationalismus erwähnt. Und in dem Zusammenhang wurden auch in den vergangenen Jahren immer wieder Anti-Konversionsgesetze erlassen. Welche Rolle spielen diese zwei Aspekte ganz konkret bei der Verfolgung der Christen?
1: Ja, die spielen tatsächlich eine große Rolle. Es gibt eine Gesetzgebung in dieser hinduistischen Demokratie, die besagt, dass Konversion nur reglementiert stattfinden darf. Es wäre selbst für ein Land wie Indien ein zu großer Schritt wahrscheinlich, diese Konversion komplett zu verbieten. Aber Hindus, die zu anderen Religionen übertreten müssen, müssen das melden. Und diese Meldungspflicht, die macht es natürlich sehr gefährlich für jegliche Art der Konversion. Das gilt nicht nur für Christen, sondern auch Menschen, die zum Beispiel zum Islam übertreten wollen, sind der gleichen Gefahr ausgesetzt. Und auch die Muslime als schon auch die zweitgrößte religiöse Minderheit in Indien ist starker Verfolgung ausgesetzt. Aber diese Meldepflicht, die nicht nur einzelne Christen angeht, nicht nur einzelne Individuen angeht, sondern auch für Gemeinschaften, für Gemeinden gilt, die ermöglicht ein hohes Maß an Überwachung. Und mit der Überwachung kommt dann auch sehr, sehr häufig die Verfolgung. Einerseits durch die Gesellschaft, das heißt eine Clan- oder stammmotivierte Verfolgungsdynamik, aber auch eine durch Beamte, durch staatliche Einrichtungen.
2: Also könnte man sagen, dass die Diskriminierung, die Verfolgung der Christen ausgesetzt sind, sowohl gesellschaftlich wie auch teilweise staatlich motiviert ist. Ist das richtig, wenn ich das so sehe?
1: Definitiv.
2: Und warum ist die Situation der Christen, unserer christlichen Geschwister hier in Deutschland oder auch vielleicht ganz Europa nicht so bekannt? Woran könnte das liegen? Was denken Sie?
1: Ich denke, das liegt auch da gibt es so viele Gründe für. Und es ist sicherlich eine Kombination aus verschiedenen Gründen. Einerseits unterliegen wir, glaube ich, in unserer in Anführungszeichen freien westlichen Welt noch immer einer gewissen Illusion. Und zwar, dass die Welt doch eigentlich in Ordnung ist. Wir schließen von den Umständen, in denen wir leben, darauf, dass es doch eigentlich weltweit auch ganz in Ordnung sein müsse. Und können uns dann gar nicht vorstellen, was öffentlich gelebter Glaube in manch anderen Teilen der Welt tatsächlich für Kosten hat. Wir haben einen gewissen, so nannte es der Gründer von Open Doors, Bruder Andrew, immer wieder, wir befinden uns in einem gewissen Schlafzustand, weil die Welt einfacher zu verstehen ist, wenn wir von unseren Umständen auf den Rest der Welt schließen. Und gerade da kommt Open Doors mit dem großen Vers aus Offenbarung 3, Vers 2 oft rein und sagt, wach auf und stärke das Übrige, was im Begriff steht, zu sterben. Ich glaube, das trifft vor allem für jüngere Generationen zu, für Millennials, Gen Z, Gen Alpha, weil wir in einer Zeit aufgewachsen sind, in der Krieg, Gewalt eher aus Filmen und Geschichtsbüchern bekannt ist. Und ich glaube, das ist Teil der Erklärung.
2: Und zu guter Letzt noch einen Ausblick auf die Situation der Christen in Indien. Glauben Sie, dass die Situation sich in Indien eher verschärfen wird oder gibt es vielleicht auch Zeichen auf Hoffnung? Ich hatte jetzt auch zuletzt gelesen, dass sich auch die unterschiedlichen christlichen Gemeinschaften, ob jetzt katholische Kirche oder unterschiedliche protestantische Gemeinschaften, zusammengetan haben und dort auch gerichtlich gegen solche Konversionsgesetze, um dagegen vorzugehen.
1: Ja, ich finde es immer sehr schwierig, Zukunftsprognosen zu geben. Einerseits ist meine Hoffnung natürlich, dass gerade solche Gesuche Erfolg haben. Andererseits sehen wir das Zeugnis in der Schrift, dass in den letzten Tagen nun mal Verfolgung auch zunehmen wird. Da steht also die persönliche Hoffnung und auch das persönliche Gebet natürlich entgegen dem, was uns angekündigt wird in der Schrift. Aber ja, es gibt immer wieder auch Momente der Hoffnung. Ganze Bücher ließen sich füllen mit Geschichten der Hoffnung, in denen Gott doch eingreift, Geschwistern hilft, ihnen den Glauben stärkt und sie zum Segen werden lässt. Und das sind natürlich auch die Geschichten, von denen wir gerne sprechen. Hoffnung in Drangsal und Freude an Christus trotz Verfolgung. Das ist, glaube ich, eines der großen Themen, die immer wieder durchscheinen, wenn man sich mit dem Thema Verfolgung auseinandersetzt. Ja.
2: Dann Ihnen vielen herzlichen Dank, Herr Park, für den Überblick zur Situation der Christen in Indien. Auf Wiederhören.
1: Vielen Dank.
0: John Park, Referent beim christlichen Hilfswerk Open Doors über die Situation der Christen in Indien. 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Gleich ist es 12:39 Uhr.

0: Das Streiflicht bei Radio Horeb am Mittag. Für Sie im Studio ist Johannes Wiczorek. Heiße Eisen, kühle Köpfe, so heißt unsere beliebte Fragesendung beim Abend der Jugend am Montag. Gemeinsam mit Pater Klaus Einzle von den Legionären Christi konnten die Hörer all jene Fragen stellen, die sie rund um den katholischen Glauben beschäftigen. Die Themen reichten von persönlichen Glaubensfragen bis hin zu aktuellen Herausforderungen für junge Christen. Eine der Fragen lautet: Was passiert mit unserem Schutzengel, wenn wir sterben? Einen kurzen Ausschnitt aus dieser Sendung hören Sie jetzt.
1: Er geht mit uns in die Ewigkeit und genießt mit uns die ganze Ewigkeit hindurch die Herrlichkeit Gottes. Soweit wir wissen aus verschiedenen Erzählungen von Heiligen, ist der Schutzengel wirklich nur für uns gemacht und wird sozusagen nicht weitergegeben, sondern der ist perfekt für uns geschaffen. Seine ganze Aufgabe ist, uns ein Leben lang zu begleiten, zu lieben, auf uns aufzupassen, mit uns zu gehen und geht dann, wenn wir sterben, mit uns in die Ewigkeit.
2: Also das passiert mit dem Schutzengel, wenn man stirbt. Pater Klaus, ich glaube, auch eine ganz interessante Sache ist eigentlich wahrzunehmen, was passiert alles in der geistigen Welt. Wenn wir jetzt hier sprechen, da sehen wir sehen uns jetzt hier, wir sehen die Kameras, wir sehen den YouTube-Livestream hier. Ihr seht uns im YouTube-Livestream, wenn ihr per YouTube zugeschaltet seid, hier am Abend der Jugend bei Radio Horeb. Aber die geistige Welt findet ja auch statt. Und da ist die Frage, kann man die Wahrnehmung der geistigen Welt irgendwie üben oder so?
1: Also zuerst mal ist die geistige Welt geistig und deshalb können wir sie mal rein intellektuell gesagt materiell nicht wahrnehmen. Es ist immer ein besonderes Geschenk Gottes, wenn er es erlaubt, dass wir die geistige Welt wahrnehmen können. Und dieses Geschenk macht er uns relativ oft. Zum Beispiel haben wir es vielleicht schon mal erlebt, wir sind zusammen in einer tollen Gemeinschaft, wir beten gemeinsam, wir singen Lobpreis und man beginnt die Salbung Gottes zu spüren. Ja, irgendwie sowas. Du merkst, boah, hier ist ein besonderes Ambiente. Ja. Oder manchmal merken wir auch so ein bisschen, da kommt jetzt gerade so ein böser Geist rein, so irgendwie was Dunkles, Negatives in der Besprechung, in der Gruppe oder so. Also rein materiell kann man es eigentlich nicht wahrnehmen, aber Gott erlaubt uns das immer wieder. Und man kann seine Sinne auch für diese Dinge schärfen und Gott bitten, dass er uns diese Wahrnehmung vermehrt. Ich kenne Menschen, die haben eine sehr, sehr starke Wahrnehmung der geistigen Welt. Aber wie gesagt, es ist immer ein Geschenk Gottes, dass er uns Menschen macht, damit wir sie auch irgendwie durch zum Beispiel unsere Emotionen sind ja letztlich auch ganz viel Materielles, was da geschieht in uns. Ja, das kann man dann nicht ganz runterbrechen, aber doch zu einem großen Teil auf irgendwelche Sachen, die in unserem Inneren passieren, Hormone und so weiter. Aber trotzdem lässt Gott manchmal diese geistige Welt mit unserer materiellen ein bisschen reagieren, sodass wir eine gewisse Sensibilität haben. Manche bekommen so ein Charisma, sogar ein Charisma dafür, das heißt ein Geschenk Gottes, um die geistige Welt relativ deutlich wahrzunehmen.
2: Hast du da so ein Beispiel, wie das aussehen kann, wenn man so zumindest so ein Gespür hat, was du jetzt meintest, dass manchmal die geistige Welt mit der materiellen Welt zusammenspielt?
1: Also wenn wir zum Beispiel für Menschen beten um Heilung, dann sagen immer wieder Menschen, mir wird's ganz warm oder ich spüre so ein Kribbeln. Das Kribbeln ist oft ein Zeichen, der Heilige Geist beginnt jetzt in dieser Person irgendwas zu tun und beginnt irgendwas zu heilen, in Ordnung zu bringen und sie nehmen das eben sensibel wahr. Oder ich kenne Menschen, die spüren zum Beispiel eine gewisse Kälte im Raum, wenn eine negative geistige Kraft da ist. Ja, also ein geistiger Einfluss, da kommt etwas, das will Spaltung reinbringen. Und sie spüren eine gewisse Kälte in ihrem Körper. Und so gibt es verschiedene Formen von Wahrnehmung, die man aufzählen könnte.
3: Und wie ist es jetzt zum Beispiel bei verstorbenen Menschen? Können die uns sehen und uns wahrnehmen? Oder sind die schon komplett woanders im Himmel unterwegs?
1: Das ist zu 100% die Entscheidung Gottes, was er möchte. Im Normalfall, aber Gott ist immer frei in alle Richtungen. Der Normalfall ist, dass ein Mensch, der stirbt, dass seine Seele zu Gott geht. Unsere geistige Seele sieht zum ersten Mal Gott von Angesicht zu Angesicht, weil sie ist nicht mehr eingesperrt in Materie, sondern sie ist rein geistig. Sie sieht Gott und im Normalfall kommt sie dann dorthin, wo eben ihr Seelenzustand das gerade ausmacht. Das heißt, entweder braucht sie noch Reinigung, braucht sie noch Wachstum oder sie ist schon sehr nah bei Gott oder sie möchte überhaupt nicht zu Gott. Und dann geht sie eigentlich dorthin, wo sie in der geistigen Welt zu Hause sein wird. Das ist der Normalfall und deshalb haben Verstorbene normalerweise nicht eine direkte Beziehung zu uns. Aber Gott kann alles tun. Es gibt zum Beispiel nicht weit von hier in Vorarlberg eine alte Dame, Maria Simmer. Sie ist inzwischen schon verstorben, aber sie hat etliche Bücher darüber geschrieben von verstorbenen Menschen, die sie besucht haben bei ihr im Garten. Die war mitten im Garten drin und hat irgendwelche Blumen gerade gepflegt oder begossen. Und sie hat gespürt, wie eine sogenannte arme Seele in ihrer Nähe ist und um Gebet gebeten hat. Das sind besondere Zulassungen Gottes, die sind nicht so ganz selten, aber es ist nicht der Normalzustand. Ich möchte euch auch ein Beispiel erzählen, was ich selber erlebt habe, als mein Papa gestorben ist. Das ist 1,5 Jahre jetzt ungefähr her. Habe ich ihn wirklich 2-3 Tage noch geistig sehr, sehr intensiv präsent erlebt. Und viele Menschen sagen das, dass die Toten, manchmal sagt man das noch so ein bisschen auf dieser Erde sind, bevor sie dann so richtig gehen.
2: Und eine Frage, die jetzt kam, wie genau schafft es der Teufel, unsere Gedanken zu erreichen und zu manipulieren? Welche Kräfte oder Hilfsmittel hat er dafür, Pater Klaus?
1: Ich muss mal sagen, ich finde es sehr beeindruckend, dass nur Fragen über das Böse kommen. Und das zeigt schon so ein bisschen etwas in unserem Leben, dass wir so wenig sensibel für Gott und das Gute sind. Eigentlich müssten hier lauter Fragen über die Schutzengel reinkommen. Und was machen Engel, wenn wir Lobpreis singen? Und was machen die während der Messe? Und wie geht das in der Welt? Wie viele Hierarchien von Engeln gibt es überhaupt? So, das müssten eigentlich die Fragen sein. Aber es ist interessant, merkt ihr das, wie oft so negative Fragen kommen?
3: Das ist krass.
1: Wie kann der Teufel das tun? Also schau, der Teufel ist ein geistiges Wesen und er kann in uns, in unserem Geist, in unserer Seele und im Schnittpunkt zwischen Seele und Körper, also in der emotionalen Welt, da kann er Dinge reinfließen lassen. Der macht das ganz subtil. Das merken wir ja meistens nicht. Es ist ja blöd, wenn der Teufel sagen würde, aha, hier bin ich, ich versuche dich jetzt, pass auf. Jetzt kommt was ganz Böses. Nee, das macht er nicht, sondern er flüstert uns fiese Dinge zu. Das erste Fiese, was er uns zugeflüstert hat, finden wir schon in der Genesis. Ganz am Anfang der Bibel. Gott hat zu den Menschen gesagt, in seiner Großzügigkeit, in seiner Liebe, in seiner Freude über die Menschen, hier habe ich euch einen Garten geschaffen, von all den Bäumen im Garten dürft ihr essen. Und dann kommt der Teufel und flüstert Eva in ihren Geist rein, in ihr Denken rein. Hat Gott, wie war das jetzt nochmal, hat Gott wirklich gesagt, von keinem Baum des Gartens dürft ihr essen? Merkt ihr, da kommt so eine subtile Frage, die vielleicht sogar ein bisschen fromm zu sein scheint, aber in Wirklichkeit beginnt sie wie so ein Angelhaken, uns aufzuspießen. Und dann zieht er uns immer näher ran. Ja, das nennt man Versuchung. Und der Teufel ist sehr geschickt in Versuchungen und wir sind manchmal sehr ungeschickt, den Versuchungen zu widerstehen. Es gibt eine ganze Sequenz von, wie Versuchung funktioniert und wie wir eigentlich immer wieder Nein sagen könnten. Es wäre spannend, wenn wir das noch ein bisschen durchgehen könnten.
0: Ein Ausschnitt aus Heiße Eisen, kühle Köpfe von Montagabend beim Abend der Jugend hier bei Radio Horeb. 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

Das Streiflicht bei Radio Horeb und zum Schluss dieser Sendung gibt es den Blick auf das Wetter an unseren Standorten. Dort ist es überall sonnig. 27 Grad sind es in München, ebenso in Kevela, Ravensburg und Bad Tölz. Eine kleine Ausnahme heute, unser Hauptstandort im Oberallgäu Balderschwang, sonnig bei 24 Grad. 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

0: Grüß Gott zu Credo bei Radio Horeb, Ihrer christlichen Stimme in Deutschland. Ich bin Gregor Dornis und ich grüße Sie zu einer weiteren Folge der Reihe Die Themen und Wunder Jesu. Eine Reihe mit dem Missionar und Arzt Dr. Ricardo, genannt Ricci Febres-Landauro vom Jüngerportal der Jüngergemeinschaft feuerstrom.com. Und in dieser Reihe Die Themen und Wunder Jesu. Da schauen wir in Bibel und Überlieferung, Glauben und Lehre der Kirche. Und wenn man sowas macht, ja, dann schaut man immer zwangsläufig ins Herz unseres Lebens mit Gott. Ein Gott, der sich in Jesus Christus voller Erbarmen zeigt. Und voller Erbarmen, so steht es auch über dieser Sendung. Schalten wir jetzt live nach Valencia in Spanien zum Ehemann und Vater, Arzt und Missionar Dr. Ricardo Febres-Landauro von feuerstrom.com. Guten Abend nach Spanien, nach Valencia, Dr. Febres.
1: Eine große Freude, mit Ihnen heute verbunden zu sein.
0: Liebe Hörerinnen und Hörer, wenn Sie in die Details zu dieser Sendung schauen, im Programm auf horeb.org, da finden Sie einen Hinweis bzw. einen Link zum Jüngerportal Feuerstrom. Feuerstrom.com. Voller Erbarmen. Sie starten, Ricardo Febres, mit Gebet.
1: Allmächtiger Vater, wir danken dir, Herr, für die Offenbarung deines Sohnes. Wir danken dir, Herr, dass du uns deinen Sohn geschickt hast, um dich uns voll und ganz durch und durch zu offenbaren. Herr, wir wollen heute deinen Sohn näher kennenlernen, besser verstehen lernen. Herr, öffne die Augen, die Ohren, unsere Herzen, unsere inneren Gedanken, damit wir dein Wort, dein Herz, deine Liebe, dein Erbarmen in uns aufnehmen können. Heilige Jungfrau Maria, bete für uns, darum beten wir im heiligen Namen Jesu. Amen. Wenn wir das Leben Jesu einstudieren, so kann es sehr, sehr schnell vorkommen, dass wir den Wald vor lauter Bäumen nicht sehen. Und immer wieder erwische ich mich dabei, dass ich mich in Details verrenne, aber und dann das große Bild nicht erkenne. Und bei der Auseinandersetzung mit der Chronologie, den zeitlichen Abläufen seines Dienstes, seine Zeit hier auf Erden unter uns, bin ich dann über Lukas Kapitel 7 gestoßen. Dante Alighieri, der berühmte italienische Dichter, nannte Lukas den Scriva Mansetudinis Christi oder der Schreiberling der Sanftmut Jesu. Und in Lukas Kapitel 7, denke ich, sieht man das par excellence, warum Dante, der Verfasser der göttlichen Komödie, diese Worte wählte. Es fiel mir wie Schuppen von den Augen. Wir haben in Lukas 7 die Geschichte vom Hauptmann von Kapernaum, das ist ein Centurion, der hat einen kranken Diener und Jesus heilt den Diener. Und dieser Centurion wurde durch die Worte weltberühmt, die auch heute in der Liturgie festgehalten sind. Herr, ich bin nicht würdig, dass du eingehst unter mein Dach, aber sprich nur ein Wort. Sag nur das Wort. Wir sehen in Lukas 7 die Auferweckung eines jungen Mannes, Sohn einer Witwe in der Stadt Nain. Wir sehen in Lukas 7 die Anfrage des Täufers, ob Jesus wirklich der Messias ist. Und dann sehen wir am Ende des Kapitels, wie eine stadtbekannte, sündhafte Frau, am ehesten eine Prostituierte, dann bei einem Abendessen bei einem Pharisäer einbricht und Jesus die Füße küsst und mit ihren Tränen die Füße wäscht. Und es war wirklich ein Augenblick, da ging's einfach mir vor Augen auf. Was hat ein Zenturion mit einer Witwe, mit Johannes dem Täufer, mit einer stadtbekannten Sünderin gemeinsam? Was haben sie gemeinsam? Was eint diese Menschen? Es sind alles Außenseiter. Der Zenturion, das war ein Heide. Die Israeliten wollen mit den Römern nichts zu tun haben. I pfui, mit dem Römer, bitte nicht. Das sind ja unreine Heiden. Eine verwitwete Frau, die gilt doch gar nichts mehr. Die hat keinen Ehemann mehr, die hat keinen Lebensunterhalt mehr, die hat gar nichts mehr. Das wird eine Bettlerin, ein Häftling, ein Strafgefangene im Gefängnis und eine Hure. Das sind die Außenseiter. Und in jedem einzelnen Fall ist Jesus die extra Meile für sie gegangen. Interessanterweise, die Geschichte von Hauptmann von Kapernaum, und es ist nicht die gleiche Geschichte wie vom König, die Geschichte vom königlichen Diener. Das ist wohl etwas früher passiert. Die Geschichte ist zwar ähnlich, aber wir verstehen, wir sind uns darüber einig, es war eine andere Instanz, es war auch eine andere Person, eine andere Begebenheit, so wie es in den Evangelien beschrieben wird. Diese gleiche Geschichte geht im Matthäus-Evangelium, Kapitel 8, die Heilung des Aussätzigen voraus. Und ich lese das vor, weil das sind wirklich nur ein paar Verse, wir sind in Matthäus 8. Als er aber vom Berg herabstieg, folgten ihm große Volksscharen. Da kam ein Aussätziger, fiel vor ihm nieder und sagte, Herr, wenn du willst, kannst du mich reinmachen. Da streckte er seine Hand aus, berührte ihn und sagte, ich will. Der war, der ist, der immer der gleiche sein wird. Er will heilen. Sei rein. Sofort wurde von seinem Aussatz rein. Da sagte Jesus zu ihm, hüte dich, es jemand zu sagen, sondern geh, zeige dich dem Priester und bringe die Gabe die Mose vorgeschrieben hat zum Zeugnis für sie. Als er nach Kapernaum kam, trat ein Hauptmann an ihn heran mit der Bitte, Herr, mein Knecht liegt gelähmt zu Hause und leidet große Qual. Also Lähmung, große Qual, das hört sich für meine ärztlichen Ohren sowas wie eine Zerebralparese an oder vielleicht eine etwas höher gelegenen Querschnittslähmung, die mit ganz, ganz bitter, bösen, spastischen Muskelkrämpfe, Schmerzen einhergeht, die nie aufhören wollen. Und die hatten damals keine Medikamente, um die Krämpfe besser zu machen. Kein Wunder, dass der Diener große Qual hatte. Er sprach zu ihm, ich will kommen und ihn heilen. Zweimal in aufeinanderfolgende Verse. Ich will, sei rein. Ich will kommen und ihn heilen. Das ist die Darstellung Jesu durch den heiligen Matthäus. Wir gehen jetzt rüber zu Lukas. Der hat gerade eine Rede vor dem Volk beendet. Da ging er nach Kapernaum hinein. Der Knecht eines Hauptmanns war krank und lag im Sterben. Er war ihm lieb und wert. Als er von Jesus hörte, schickte er jüdische Älteste zu ihm mit der Bitte zu kommen und seinen Knecht zu heilen. Sie kamen zu Jesus und baten ihn inständig und sagten, er verdient es, dass du ihm dies gewährst. Denn er liebt unser Volk und er hat uns die Synagoge erbaut. Jesus ging mit ihnen. Als er nicht mehr weit von dem Haus entfernt war, schickte der Hauptmann Freunde zu ihm und ließ ihm sagen, Herr, bemühe dich nicht, denn ich bin es nicht wert, dass du unter mein Dach kommst. Deswegen habe ich mich auch nicht für würdig gehalten, selbst zu dir zu kommen, aber sprich nur ein Wort, so ist mein Knecht geheilt. Ich bin's nicht wert, ich bin nicht würdig. Sprich nur ein Wort, so wird mein Knecht geheilt. Diese Worte haben Jesus bewegt. Und es ist viel gesagt worden über die Demut und die selbsterniedrigende Haltung des Hauptmanns gesprochen worden. Da wurde das viel gesagt worden. Aber der Hauptmann hat hier als Soldat vollkommen korrekt gehandelt. Denn er wusste, ich bin ein Heide und als Heide darf mein Haus nicht
2: von einem Juden betreten werden, weil sie sich dadurch unrein machen. Herr, komm nicht in mein Haus. Es wäre nicht korrekt. Du gehörst zum Volk Israel. Ich bin es nicht wert. Ich bin es nicht würdig. Aber sprich nur ein Wort. Wenn du nur das eine Wort sagst, und hier geht es weiter, aber sprich nur ein Wort, so ist mein Knecht geheilt. Denn auch ich bin ein Mann, der unter Befehlsgewalt steht und habe Soldaten unter mir. Sage ich zum einen, geh, so geht er, und zu einem anderen, komm, so kommt er. Und zu meinem Knecht, tu das, so tut er's. Als Jesus das hörte, staunte er über ihn und wandte sich zu den Scharen, die ihm folgten, und sagte, ich sage euch, nicht einmal in Israel habe ich so großen Glauben gefunden. Jesus staunt an zwei Stellen in der Heiligen Schrift. Er staunt hier über den Glauben des Hauptmanns und er staunt über den Unglauben seiner Jünger, über den Unglauben seiner eigenen Landsleute in Markus Kapitel 6. Nun, das Wort für Staunen ist Etamausen. Und das bedeutet, wie vom Blitz erschlagen zu sein. Als Jesus den Glauben von diesem Mann gesehen hat, war er wie vom Blitz erschlagen. Und ich denke, dass wenn der Glaube eines Menschen Jesus von Nazareth in Staunen versetzt, so sollte es für uns von Interesse sein, was ist es denn für ein Glaube? Und das Schlüsselwort hier ist, sag nur ein Wort. Du brauchst nicht zu mir zu kommen, ich muss dich gar nicht sehen. Du musst ihm nicht die Hand auflegen, du musst kein Ritual machen, du musst jetzt keine Opfergabe bringen zu dem Tempel. Nee, nicht einmal ich muss was machen. Ich muss nichts machen, weil ich weiß, du hast die Autorität. Bei dir ist diese Macht. Und du musst nur ein Wort sprechen. Das ist absolut selbstloser Glaube, was nicht sucht zu kontrollieren, nochmal festzustellen, überprüfen, es ist nicht, oh Herr, gib mir ein Zeichen, damit ich glauben kann. Er hinterfragt nicht einmal, ob es sein Wille ist. Er geht davon aus, das ist dein Wille. Das ist doch das, was du machst. Du bist doch der sich erbarmt. Du bist doch der heilen will. Sag das Wort. Glaubst du an sein Wort?
3: Wir lesen Hebräer, Kapitel 4, Vers 12.
2: Denn voll Leben ist Gottes Wort und voll Kraft und schärfer als jedes zweischneidige Schwert. Es dringt durch bis zur Scheidung von Seele und Geist, von Gelenk und Mark. Und ein Richter ist es über Gedanken und Gesinnungen des Herzens. Himmel und Erde werden vergehen, aber meine Worte werden niemals vergehen. Matthäus 24, 36. Geben wir zu Jeremia 23, 29. Jeremia, Kapitel 23, Vers 29. Brennt nicht mein Wort wie Feuer, Spruch des Herrn, und gleicht es nicht einem Hammer, der Felsen zerschmettert? Da. Er sagte uns, um was auch immer ihr in meinem Namen bittet, ich werde es tun. Glaubst du das? Er hat das Wort schon gesprochen. Die Erfüllung der Verheißung ist da in deiner und meiner Reichweite. Er hat sich uns komplett geschenkt. Er hat uns sogar seine Autorität geschenkt. Jesaja 55, das sehen wir, das Wort Gottes, das seinen Mund verlässt, kehrt niemals fruchtlos zu ihm zurück. Und obwohl dieser Mann ein Heide ist, obwohl dieser Mann eigentlich nicht würdig ist, im engeren Sinne, rein religiös, nicht würdig ist.
3: Jesus ging trotzdem die extra Meile. Wir gehen jetzt wieder zu Lukas 7. Als dann die Abgesandten das Haus rückkamen, fanden sie den Knecht gesund. Hierauf ging er in eine Stadt namens Nain, seine Jünger, und viel Volk gingen mit ihm. Als er sich dem Stadttor näherte, trug man einen toten Mann heraus. Es war ein Mann, ein erwachsener Mann, den einzigen Sohn seiner Mutter, die Witwe war. Und viele Leute aus der Stadt begleiteten sie. Und wir kommen jetzt zu Lukas, Kapitel 7, Vers 13. Und dieser Vers ist monumental. Es ist das erste Mal, dass Lukas in seinem Evangelium Jesus als Herr, Kyrios, Adonai, adressiert. Ein Titel, das eigentlich nur Gott gebührt. Als der Herr sie sah. Und dieses Sehen ist nicht irgendein Sehen. Dazu kommen wir noch. Als der Herr sie sah, hatte er Mitleid mit ihr und sagte zu ihr, weine nicht. Dann trat er hinzu und berührte die Bahre. Die Träger aber standen still. Er sagte, junger Mann, ich sage dir, steh auf. Da richtete sich der Tote auf und begann zu reden und er gab ihn seiner Mutter zurück. Furcht, das Altgriechische hier ist Phobos, ergriff sie alle. Sie lobten Gott und sagten, ein großer Prophet ist unter uns aufgetreten und Gott hat sich seines Volkes angenommen. Und die Kunde davon verbreitete sich in ganz Judäa und in der ganzen Gegend. Zurück zu 7,13. Als der Herr sie sah, das Altgriechische hier ist episkeptomai. Das ist nicht einfach nur sehen, das ist mit Fürsorge, mit Liebe ansehen. Es ist ein fürsorglicher, umsichtiger Blick. Episkeptomai. Als der Herr sie sah, hatte er Mitleid. Und das Wort hier ist esplanchniste. Das ist jetzt nicht irgendwie das Mitleid, was wir heute sehen, wie in so große Fußballstars wie Rolando oder Erling Haaland in irgendwelche Kinderkrankenhäuser gehen und Kinder beschenken. Hey, das ist schön und gut, dass sie das tun. Ich kritisiere das nicht. Ich finde es toll, dass Menschen Mitleid haben. Vielleicht haben sie Mitleid und sie geben einem Bettler ein paar Münzen auf der Straße oder ein paar Münzen vor der Kirche. Vielleicht haben sie Mitleid und machen eine Spende und denken sich, oh Mensch, die Armen. Es Planknichste ist nicht einfach nur Mitleid, sondern das beinhaltet ein tief ergreifende, die inneren Organe zermürbende, bewegendes Mitleid. Was hier steht, ist, als der Herr sie sah, war er zutiefst ergriffen. Sein Erbarmen hat sein Innerstes bewegt. Das ist, was da steht. Und sagte zu ihr, weine nicht. Jesus sieht deine Tränen. Er hat zu dieser Frau gesehen, zu dieser Witwe, zu ihrer Einsamkeit. Sie hat ihren Mann verloren. Sie hat ihren einzigen Sohn verloren. Sie hat niemanden mehr. Und Mitleid hat ihn ergriffen, bis in die tiefste Tiefen seines Seins. Und dann hat er sie angesehen. Ich hätte so gern die Worte gehört. Weine nicht. Er sieht deine Einsamkeit. Und das ist sein Wort an dich. Weine nicht.
2: Und also, ein monumentaler Vers. Der Kyrios sieht sich voll tief bewegtes Mitleid und Erbarmen, volle Erbarmen, sieht er zu ihr und spricht zu ihr: Weine nicht. Das ist verwirrend. Was meinst du? Weine nicht. Sie hat ihren Mann verloren, jetzt hat sie auch ihren Sohn verloren. Diese Frau ist jetzt bei der Bestattung ihres Sohnes und du sagst ihr allen Ernstes, weine nicht?
3: Ich denke, dass Jesus von Nazareth uns hier eine tiefe Botschaft vermitteln möchte. Ich denke, manchmal ist es wichtig, dass wir aufhören, über das Unglück in unserem Leben zu weinen, damit wir in der Position kommen können, uns in die Position bewegen können, seine Wunder und seine Barmherzigkeit zu erblicken. Weine nicht. Ich weiß, was ich jetzt tun werde. Ich weiß, welche Pläne ich für dich habe. Ich weiß, wie ich mich deiner erwerben will und mit welcher Gnade ich dich treffen möchte. Aber um das zu empfangen, weine nicht.
4: Dann trat er hinzu und berührte die Bahre. Die Träger aber standen still. Er sagte: Junger Mann, ich sage dir, steh auf.
3: Hauptmann von Kapharnaum, Junge liegt in Qualen. Der ist gelähmt. Ich will kommen und ihn heilen. Sprich nur ein Wort. Dann sieht er sich um, ist vom Mitleid ergriffen und sein Erbarmen strebt nicht einfach nur Trost an, sondern Wiederherstellung. Wenn wir uns die Person Jesu ansehen, so erkennen wir mehr und mehr, Jesus war erbarmensgesteuert. Barmherzigkeit war für ihn echt ein Ding. Er hat bewusst danach gesucht, aus größtmöglichste, tiefgreifende, tiefgründige Barmherzigkeit zu handeln.
4: Und also, was Lukas in seinem Evangelium gemacht hat, ist wirklich ein Meisterwerk. Weil wir finden diese Verben, dieses sich aus tiefstem Inneren erbarmen, das Blanknichtsei, und das umsichtig, fürsorglich ansehen, Episkeptomai. Genau dreimal. Was ein Zufall. Dreimal in seinem Evangelium und alle drei, in allen drei Instanzen sind diese Verben im gleichen Vers zusammen. Einmal sehen wir das hier, Lukas 7. Jesus sah sie an und war von großem Erbarmen ergriffen und dann hat er gehandelt. Aber wir sehen es auch in Lukas 10, 33. Der barmherzige Samariter sah den Mann an am Straßengraben, der geplündert, der ausgeraubt worden war und wurde ergriffen von Erbarmen. Er wurde bewegt und hat dann gehandelt. In Lukas 15, 10, der barmherzige Vater. Er sah den Sohn, Episkeptomai, fürsorglich vom Weiten kommen und er erbarmte sich aus seinem tiefsten Innern heraus. Und dann hat er gehandelt und er hat es uns selbst vorgelebt. Er sah die Frau an, die Witwe, und aus seinem Erbarmen heraus, von Erbarmen bewegt, hat er gehandelt. Willst du Jesus nachahmen? Willst du ihm nachfolgen? Dann müssen wir von Erbarmen zu Erbarmen. Dann ist die Frage, die wir uns stellen müssen jeden Tag: Herr, wie kann ich mich heute erbarmen? Was ist die größtmögliche Barmherzigkeit, zu der ich heute fähig sein kann? Wie kann ich diese extra Meile gehen? Hauptmann von Kapharnaum, die Auferweckung der Witwe. Und dann bleiben wir immer noch in Lukas 7. Furcht hat alle ergriffen. Und das könnt ihr mir glauben, da ist gerade einer aus dem Sarg aufgestanden. Die hatten Angst. Die hatten Angst. Und dann haben sie Gott gelobt. Und die Kunde davon verbreitete sich in ganz Judäa und in der ganzen Gegend.
2: Alles dies wurde Johannes von seinen Jüngern berichtet. Da rief Johannes zwei seiner Jünger zu sich und sandte sie zum Herrn mit der Frage: Bist du es, der kommen soll, oder müssen wir auf einen anderen warten?
4: Johannes der Täufer war zu diesem Zeitpunkt im Gefängnis. Er hat gezweifelt.
2: Und hey, ich mache es ihm wirklich nicht zum Vorwurf. In einem altisraelischen Gefängnis, im Gefängnis von Herodes, da kann einem schon das Zweifeln kommen.
4: Oh Mann, echt, bin ich wegen dem Richtigen im Gefängnis? Was ist, wenn Jesus gar nicht wirklich ist? Was ist, wenn Jesus nicht der Messias ist? Wenn ich an jemand anderen hätte ankündigen sollen?
2: Johannes zweifelte. Bist du es, der kommen soll? Als die Männer bei Jesus eintrafen, sagten sie: Johannes der Täufer hat uns zu dir gesandt und lässt fragen, bist du der Kommende oder müssen wir auf einen anderen warten? Damals heilte er viele von Krankheiten, Qualen und bösen Geistern und vielen Blinden schenkte das Augenlicht. Er antwortete ihnen: Geht hin und berichtet Johannes, was ihr gesehen und gehört habt. Blinde sehen, Lahme gehen, Aussätzige werden rein und Taube hören, Tote werden auferweckt, Armen wird das Evangelium verkündet. Um wohl dem, der an mir keinen Anstoß nimmt.
4: Und die meisten Menschen denken, also was ist das denn für eine Antwort? Kann er nicht einfach Ja oder Nein sagen? Bist du's oder bist du's nicht? Immer wieder stellen wir den Herrn Fragen in unserem Leben. Einfache Fragen und erwarten einfache Antworten. Für viele, ich weiß, für mich zumindest, hat sich das so angefühlt, hat sich die Antwort so ein bisschen wie eine Abfuhr angefühlt. Also, bist du's, der kommen soll? Ich bin gerade wegen dir im Gefängnis. Bist du der Kommende oder warten wir von einem anderen?
2: Berichtet ihm, was ihr gesehen habt.
4: Wir müssen das durch die Augen Jesus sehen, um zu verstehen, was da passiert.
2: Ja, Jesus hätte einfach sagen können, sagt dem Johannes, ja, ich bin's. Passt schon, alles gut, howdy. Aber was Jesus hier getan hat, ist, er hat da gerade sein Bestes gegeben. Er hat erstmal angefangen, viele von Krankheiten zu heilen, von Qualen und bösen Geistern, und vielen Blinden hat er das Augenlicht geschenkt. Die Leute sehen das nicht, aber Jesus hat in dem Vers sage und schreibe 4 Prophezeiungen erfüllt. Gehen wir zu Jesaja 35, 3 bis 6. Stärkt die erschlafften Hände und festigt die wankenden Knie. Sagt den verzagten Herzen, Mut, fürchtet euch nicht. Seht da euer Gott. Es kommt die Rache, es naht Gottes Vergeltung. Er selber kommt, um euch zu retten.
4: Was ist die Rache Gottes? Was ist die Vergeltung Gottes?
2: Unsere Erlösung. Dann öffnen sich die Augen der Blinden und tun sich die Ohren der Tauben auf. Dann springt der Lahme wie ein Hirsch und die Zunge der Stummen jubelt. Denn in der Wüste brechen Wasser hervor und Bäche in der Steppe. Das ist, was Gott sich unter Rache vorstellt. Dass die Dinge endlich so sind, wie er sie sich von Anfang an gewünscht hat. Dass die Blinden sehen können, dass die Lahme springen können, dass niemand Qualen erleiden muss. So wollte er das von Anfang an. Gehen wir zu Jesaja 29, 18.
4: Jesaja 29, 18.
2: An jenem Tag werden auch die Tauben die Worte der Schrift hören und befreit von Dunkeln und Finsternis werden die Augen der Blinden sehen. Wir gehen zu Jesaja 42, 6 bis 7. Ich, der Herr, ich habe dich in Gerechtigkeit berufen und fasse dich bei deiner Hand. Ich forme dich und bilde dich zum Bund für das Volk und zum Licht für die Heiden, dass du blinde Augen öffnest, Gefangene aus der Haft befreist und aus dem Kerker, die im Finstern sitzen. Und schließlich Jesaja 61, 1. Der Geist Gottes des Herrn ruht auf mir, denn der Herr hat mich gesalbt. Er hat mich gesandt, den Armen die frohe Botschaft zu bringen, zu heilen, die gebrochenen Herzens sind, den Gefangenen Befreiung anzukündigen und den Gefesselten Erlösung.
3: 4 Prophezeiungen. Und dann sagte er, ihr habt es ja gesehen mit eigenen Augen. Sagt ihm das. Sagt ihm, dass die Erfüllung der Prophezeiung gerade hier stattfindet. Das ist mehr wie ein, ja, ich bin's frei. Sagt ihm, dass ich's bin. Nee, kommt und seht, schaut's euch an. Es ist wirklich so.
4: Gehen wir zurück zu Lukas 7. Das Feuerwerk hört da gar nicht auf, ehrlich wahr.
3: Dann schickt er sie weg, nachdem er wirklich sein Bestes für als Antwort gegeben hat. Und als die Boten des Johannes weggegangen waren, begann er zu den Volksscharen über Johannes zu sprechen. Wozu seid ihr in die Wüste hinausgegangen? Ein Schilfrohr zu sehen, das im Wind schwankt? Oder wozu seid ihr hinausgegangen? Einen Menschen zu sehen mit feinen Kleidern angetan? Leute, die prächtig gekleidet sind und in Üppigkeit leben, sind in den Palästen der Könige. Oder wozu seid ihr hinausgegangen? Einen Propheten zu sehen? Ja, ich sage euch, viel mehr als einen Propheten. Er ist es, von dem geschrieben steht, ich sende meinen Boten vor dir her, damit er den Weg vor dir bereitet. Ich sage euch, unter dem von einer Frau Geborenen hat es keinen größeren gegeben als Johannes den Täufer. Aber der Kleinste im Reich Gottes ist größer als er. Wer ist der Kleinste im Reich Gottes? Das sind wir, die Getauften. Durch die Taufe kommen wir in sein Reich. Das ist ein Privileg, was Johannes der Täufer damals nicht hatte. Er hat die Taufe durch den Heiligen Geist, die Taufe, die wir in unserer Kirche haben, noch nicht empfangen. Das ganze Volk, das Johannes hörte, auch die Zöllner, gaben Gott Recht und ließen sich mit der Johannestaufe taufen. Die Pharisäer und die Gesetzeslehrer haben den Ratschluss Gottes für sich selbst verworfen und sich nicht von ihm taufen lassen. Die Zöllner, noch eine Randgruppe. Wir haben die Heiden, die Armen, die Witwen, die Häftlinge, die Zöllner, die Verpönten. Jesus sieht dich. Er sieht dich in deinem persönlichen Gefängnis. Und er ist bereit, deine Fragen zu beantworten, mit Worten und Werken. Er hat sich nicht verändert. Der Menschensohn ist gekommen, er isst und trinkt. Das sagt ihr, seht den Schlemmer und Trinker, den Freund von Zöllnern und Sündern. Und doch empfing die Weisheit ihre Rechtfertigung durch alle ihre Kinder. Und nun kommen wir, ich denke, zu einem der größten Wunder hier in diesem Kapitel oder in den Evangelien. Ein Pharisäer lud Jesus zum Essen ein. Er ging in das Haus des Pharisäers und legte sich zu Tisch. Damals hat man sich zu Tisch gelegt, da ist man nicht gesessen, da ist man gelegen. Da erfuhr eine Frau in der Stadt, eine Sünderin, dass er ins Haus des Pharisäers zu Tisch lag. Sie brachte ein Alabastergefäß mit Salböl, trat weinend von hinten an ihn heran und begann seine Füße mit ihren Tränen zu benetzen. Sie trocknete seine Füße mit ihrem Haar, küsste sie und salbte sie mit dem Öl. Als der Pharisäer, der ihn eingeladen hatte, das sah, dachte er, wenn er ein Prophet wäre, so würde er doch wissen, wer und was das für eine Frau ist, die ihn berührt. Sie ist ja eine Sünderin. Da wandte sich Jesus an ihn und sagte, Simon, ich habe dir etwas zu sagen. Er erwiderte, Meister, sprich. Ein Gläubiger hatte zwei Schuldner. Der eine schuldete ihm 500 Denare. Das sind an die 25.000 Euro. Der andere 50. Da sie aber nicht bezahlen konnten, schenkte er es beiden. Welche von ihnen wird ihn nun mehr lieben? Simon antwortete, ich denke der, dem er mehr geschenkt hat. Er sagte zu ihm, du hast richtig geurteilt. und sich zu der Frau hinwendend, sagte er zu Simon: Siehst du diese Frau? Da haben wir das schon wieder. Siehst du diese Frau? Jesus war nicht blöd. Simon hatte Augen. Natürlich sieht Simon diese Frau, aber er sieht doch nicht. Denn der Blick der Fürsorgliche, des fürsorglichen Erbarmens ist nicht da. Siehst du diese Frau? Ich kam in dein Haus. Und also, das ist jetzt wirklich der Hammer, weil was Jesus hier erzählt, ist tatsächlich ein ernsthaftes Fauxpas seitens des Simons. Weil Simon hat den Herrn eingeladen zu sich nach Hause zum Essen. Und der Herr hat dem zugestimmt. Barmherzigkeit lässt sich auch beschenken. Barmherzigkeit ist nicht nur gebend, sondern auch empfangend. Denn wer immer nur gibt, kann auch für andere erniedrigend sein. Wir lesen in Dives Misericordiae, die Enzyklika von Papst Johannes Paul II., den Heiligen, den Großen, die Barmherzigkeit erhebt den Gegenüber auch durch das Empfangen. Und Jesus hat jetzt gerade empfangen, nicht nur die Einladung von Simon, er legte sich zu Tisch, aber er hat die Zuwendung der sündhaften Frau nicht abgelehnt. Und das ist für echt ein Ding, weil sie heult und hört nicht auf, ihm die Füße zu küssen. Aber Simon, obwohl er den Herrn eingeladen hat, hat Simon gegen damals etablierte Regel der Gastfreundschaft verstoßen. Ich kam in dein Haus, Wasser für die Füße hast du mir nicht gegeben. Simon hätte Jesus Wasser für die Füße geben sollen. Es war damals gang und gäbe, wenn man in ein Haus eingeladen ist, dass man dann so eine Wasserschüssel bekommt für die Füße. Sie aber hat meine Füße mit ihren Tränen benetzt und mit ihren Haaren getrocknet. Einen Kuss hast du mir nicht gegeben. Damals war es gang und gäbe, dass der Gastgeber sein Gast mit einem Kuss ehrt. Nichts da. Sie aber hat, seitdem sie eingetreten ist, nicht aufgehört, meine Füße zu küssen. Du hast mir nicht das Haar mit Öl gesalbt. Es war damals so, dass man den Gast selbstverständlich Öl, Duftöl angeboten hat, um sich die Haare zu salben. Sie aber hat meine Füße mit Öl gesalbt. Deshalb sage ich dir, ihre vielen Sünden sind dir vergeben, weil sie viel geliebt hat. Wem aber nur wenig vergeben wird, der liebt auch wenig. Zu ihr aber sagte er, deine Sünden sind dir vergeben. Da dachten die anderen Tischgenossen, wer ist das, der sogar Sünden vergibt? Er aber sagte zu der Frau, dein Glaube hat dich gerettet, geh hin in Frieden. Diese Frau hat in der ganzen Sequenz kein einzelnes Wort gesprochen. Lukas hat sie verewigt in der Haltung einer Frau, die weint und Jesus die Füße küsst, die Füße salbt, mit ihren Haaren trocknet. Sie hat nicht um Vergebung gebeten, die Witwe. Sie hat nicht um die Auferweckung ihres Sohnes gebeten, Johannes. Er hat nicht darum gebeten, dass Jesus jetzt erstmal 4 Prophezeiungen erfüllt. Jeder einzelne der Akteure in Lukas 7 hat mehr bekommen als das, worum sie gebeten haben. Der Zuspruch Jesu hat der römische Soldat nie erbeten. Jesus ist für jeden einzelnen von ihnen die extra Meile gegangen. Jedes einzelne Mal hat sich Jesus von Nazareth von der Barmherzigkeit seines Herzens bewegen lassen. Er war voller Erbarmen. Und das ist, wo wir uns Gedanken machen müssen. Was ist es, was uns bewegt? Was bewegt dich in deinem Alltag? Sind es Nöte? Sind es Ängste? Ist es Vertrauen? Ist es Glaube? Ist es die Einsamkeit? Zweimal in dem Kapitel sehen wir Tränen. Jedes einzelne Mal reagiert Jesus auf diese Tränen. Er sieht deine Tränen. Er sieht deine Reue. Er sieht deine Werke. Er sieht, wie du versuchst, ihm die Füße zu küssen. Er sieht, was du tust. Er sieht deine Einsamkeit. Er sieht deine Ketten. Und er ist zutiefst bewegt. Weine nicht. Ich wüsste gerne, was ist im Herzen dieser Frau vorgegangen? Was? Ich habe meine Frau gefragt, ich habe meine Töchter gefragt, weil damals hatten wir ja die römisch-katholische Kirche nicht und wir hatten ja nicht überall die Kruzifixe und wir wussten ja nicht, wer das jetzt ist, ja? Jesus von Nazareth. Aber irgendwas hat in diese Frau Klick gemacht, dass sie dachte, ich muss jetzt da einbrechen. Ich muss als ungebetene Gast in das Haus vom Pharisäer reingehen. Und ich muss ihm die Füße küssen. Ich muss ihm die Füße waschen. War es vielleicht, dass sie seine Worte gehört hat auf der Wiese, die er predigte? Ich bin mir sicher, dass sie dabei war in Lukas Kapitel 6, als Jesus so Menge predigte. War es vielleicht, weil jemand aus seiner Familie geheilt worden war? Wir werden es nicht wissen. Was wir wissen, ist, dass sie von tiefe Liebe und Dankbarkeit bewegt war. Und diese Liebe und diese Dankbarkeit haben sie dazu bewegt, gesellschaftliche Normen und Konventionen komplett zu überschreiten, weil das macht man nicht bei jemandem einbrechen, ja, und dem Gast die Füße zu küssen und zu waschen. Das macht man nicht. Vor allem dann nicht, wenn man eine stadtbekannte Hure ist, was sie wahrscheinlich war. Wir wissen es nicht genau. Deine Dankbarkeit, deine Liebe Jesus gegenüber, lässt sie dich auch Grenzen für ihn überschreiten? Bist du voller Erbarmen? Allmächtiger Vater, wir danken dir, Herr, für die Worte, die du mit uns und durch uns gesprochen hast. Wir bitten dich, Vater, dass du alles hinwegnimmst, was von mir war. Und dass du alles in den Herzen deiner Kinder aufblühen und gedeihen lässt, was von dir kam. Darum beten wir im heiligen Namen Jesu.

voller Erbarmen. Die Themen und Wunder Jesu waren das. Heute wieder mit Dr. Ricardo Febres-Landauro, Ehemann und Arzt, Familienvater und Missionar vom Jüngerportal Feuerstrom. 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Mein Name ist Gregor Dornis.

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0: islamistischen Strömungen dominiert. Überdies beschrieb Antaki die wirtschaftliche Situation in Syrien als katastrophal. Viele ausländische Investitionsversprechen seien bislang nicht umgesetzt worden und internationale Sanktionen behinderten den Wiederaufbau Syriens weiterhin. Hoffnung machten dagegen erste Fortschritte im Kampf gegen die Korruption. Angesichts der dramatischen wirtschaftlichen Lage kam es zuletzt auch zu Gesprächen zwischen der syrischen Regierung und den Vereinten Nationen, um die Zusammenarbeit zwischen Syrien und dem UN-Flüchtlingshilfswerk UNHCR zu verbessern. Genf. Der Ökumenische Rat der Kirchen, kurz ÖRK, dem weltweit 365 Kirchen mit zusammen über 500 Millionen Mitgliedern angehören, hat den Strafprozess gegen das Oberhaupt der armenisch-apostolischen Kirche, Katholikos Karekin II., kritisiert. Karekin II. Und 6 Bischöfen wird vorgeworfen, gegen eine gerichtliche Anordnung zur Wiedereinsetzung eines Bischofs verstoßen zu haben. Ihnen drohen bis zu 2 Jahre Haft. Hinter dem Verfahren steht ein Machtkampf zwischen dem prowestlichen Ministerpräsidenten Nikol Paschinyan und dem russlandfreundlichen Kirchenoberhaupt Karekin II. Beide forderten bereits den Rücktritt des jeweils anderen. Der ÖRK-Vorsitzende Heinrich Bedford-Strom hofft jedoch, dass der Konflikt so gelöst werde, dass er dem armenischen Volk zugutekomme. Dabei betonte Bedford-Strom die entscheidende Rolle der armenisch-apostolischen Kirche im geistlichen und kulturellen Leben Armeniens. Aachen. In 47 Ländern der Welt sind Menschen der Gefahr ausgesetzt, als Hexen angeklagt, gefoltert oder gar getötet zu werden. Das geht aus der Weltkarte zum Thema Hexenwahn hervor, die das deutsche katholische Hilfswerk Missio Aachen jährlich herausgibt. Missio warnt im Rahmen der diesjährigen Veröffentlichung vor weiter steigenden Zahlen und fordert die Vereinten Nationen auf, einen offiziellen Gedenk- und Aktionstag gegen Hexenwahn einzuführen. Menschenrechtsverletzungen aufgrund von Vorwürfen vermeintlicher Hexerei seien ein wachsendes globales Problem, das noch viel zu unbekannt sei. Wie Missio-Präsident Pfarrer Dirk Bingener betonte, zeige die Weltkarte aber gerade, dass Hexenwahn weder ein Phänomen der Vergangenheit noch auf einzelne Weltregionen begrenzt sei. 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

als Christ im Alltag leben. Wie das gehen kann, darüber sprechen wir heute hier in der Spiritualität bei Radio Horeb und Radio Maria mit Jesuitenpater Professor Dr. Michael Schneider. Heute geht es um den Umgang mit Versuchung, Konflikten und Krisen. Mein Name ist David Kräuter. Willkommen zu dieser Sendung und willkommen auch Pater Michael Schneider, der uns hier live zugeschaltet ist. Grüß Gott.

0: Grüß Gott, Herr Reiter.
1: Pater Schneider, wir freuen uns jetzt hier auf Ihre Gedanken, Ihre Impulse heute zum Thema den Alltag Heiligen. In dieser Reihe geht es heute um die Versuchungen, Konflikte und Krisen.
0: Ja, vielen Dank für die Begrüßung, verehrte Hörerinnen und Hörer. Ich möchte ein weiteres Kapitel aus meinem zweiten Buch auch Ihnen vortragen zu der schon angesprochenen Thematik Versuchungen, Konflikte. Es wird vor allen Dingen um Versuchungen gegen die Reinheit gehen. Es wird aber auch noch andere Themengebiete der Versuchung und der Konflikte angesprochen werden, aber in späteren Sendungen. Ich möchte heute nur dieses eine Thema aufgreifen. Auch da muss man immer bedenken, dass man natürlich nicht allgemein Ratschläge geben kann, dass es da auch immer Einzelfälle gibt oder auch manchmal das Gegenteil zu raten ist. Aber zudem wäre noch wichtig, dass ich also mich mehr auf die geistliche Tradition beschränke. Also es hat jetzt nicht einen unbedingt wissenschaftlichen Anspruch. Vermutlich würden andere das kann das anders darstellen. Ich halte Ihnen einfach bestimmte Texte aus der geistlichen Tradition vor und nehme sie als Ratschlag, vor allen Dingen auch als Erfahrungswissen. Denn das fünfte Evangelium der Heiligen ist ermutigend in seiner Vielfalt, eindeutig in der Radikalität und herausfordernd durch die Fragen, die die Heiligen aufwerfen. Sie selbst geben kein Patentrezept und keine generellen Lösungen für Lebensfragen, doch weisen sie im Lebensalltag auf die Mitte christlichen Glaubens. Und wer den Überlegungen zum Lebenszeugnis der Heiligen bisher gefolgt ist, wird erstaunt feststellen, dass die Heiligen eigentlich nichts Außergewöhnliches einfordern. Das Gewöhnliche tun sie aber außergewöhnlich. Und deswegen meine ich auch, ist unsere Sendung sinnvoll, wenn wir so über all die Monate nur dieses eine Thema haben, den Alltag Heiligen im Leben der Heiligen und ihrem Zeugnis, dann betrachten wir also jetzt nicht besondere Helden, sondern wir schauen einfach, wie Heilige das Alltägliche außergewöhnlich getan haben. Und gleiches wäre auch das Ziel all dieser Radiosendungen, dass wir bewusster den Alltag vollziehen. Was die Heiligen als Grundmodell christlichen Lebens vorleben, führt eben in den Alltag, den jeder gleichermaßen zu bewältigen hat. Und den Heiligen geht es nicht um Absonderlichkeiten, aber ihre Treue zum Herrn ist so außergewöhnlich und radikal, dass sie in ihrer Eindeutigkeit zur Herausforderung wird. Hier erweisen sich die Heiligen wirklich als die Vollkommenen. Und dies zeigt sich in der Beharrlichkeit ihres Lebens, in der Festigkeit ihres Glaubens und ihrer unbeirrten und treuen Liebe zur Kirche. Deshalb ist es gut, sich noch einmal diesen Heiligen zuzuwenden und nochmal ihre eigene Erfahrung auch abzufragen, weil sie auch in unserer Zeit gute Ratgeber sind. Aber es geht eben um das Alltägliche in unserem Leben. Da fällt nun auf, dass im Alten Testament die Fehler gerade der großen Gestalten des Glaubens schonungslos enthüllt werden. Denken Sie zum Beispiel an Mose oder David. Nicht anders ist es im Neuen Bund. Alle Jünger müssen den Weg der Reifung und der Läuterung gehen. Darin aber eben auch den Weg ihrer Erwählung. Petrus erfährt den Fluch, weiche von mir, Satan, aber auch die Erwählung, du bist Petrus der Fels. Er verleugnet, ich kenne diesen Menschen nicht, und er bekennt zugleich geisterfüllt, man muss Gott mehr gehorchen als den Menschen, so in Apostelgeschichte 5. Aber die Heiligen und eben auch die Apostel werden nicht als Heilige geboren. Auch sie durchleben Zeiten des Suchens und Ringens, die sie mit ihrer ganzen Unzugänglichkeit und Schwachheit konfrontieren. Vor allem eben zur Stunde der Versuchung. Die Heiligen haben die Wirklichkeit des Bösen oft recht vehement in ihrem Leben erfahren. Sie wissen, was der Epheserbrief im 6. Kapitel sagt. Wir haben nicht mit Fleisch und Blut zu kämpfen, sondern mit Fürsten und Gewalten, nämlich mit den Herren der Welt, die in der Finsternis dieser Welt herrschen, mit den bösen Geistern unter dem Himmel. Die teuflischen Mächte, die die Heiligen bedrängt haben, zeichnen Bosch und Bruegel in ihren Bildern mit kräftigen Farben und erschreckenden Motiven. Und sie alle wissen auch von den Versuchungen des heiligen Antonius, die bildhaft dargestellt sind. Die Heiligen hatten aber auch mit den Versuchen und Leidenschaften des Leibes zu kämpfen. Doch kamen sie darüber zu tiefen Erfahrungen und Einsichten im Umgang mit ihnen. Und davon möchte ich Ihnen heute etwas erzählen und vorstellen. Das beste Kapitel davon ist das vierte im ersten Buch seiner dunklen Nacht des Johannes vom Kreuz. Und ich möchte dieses Kapitel wenigstens großteils in seiner ganzen Länge wiedergeben. Und es wird sich zeigen, dass Johannes vom Kreuz wirklich ein Kenner der menschlichen Seele ist. Hören Sie also diesen längeren Text zu. Manchmal werde ich ihn zwischendurch auch erläutern. Johannes vom Kreuz schreibt also: Es gibt bei vielen hinsichtlich der Unzucht viele Unvollkommenheiten. Man könnte sie geistliche Unzucht nennen, aber nicht, weil sie geistlich ist, sondern weil sie von geistlichen Dingen herrührt. Und ich weiß es aus geistlicher Begleitung, immer wieder wird auch diese Frage dann gestellt, wie kann es eigentlich sein, ich bin im Gebet, in einem geistlichen Vollzug oder auch in der Anbetung und dann kommen mir alle möglichen Versuchungen, Vorstellungen an Dinge, die ich während des Alltags gar nicht gedacht habe. Wie kann das sein, dass ich gerade auch in der Messe oder auch bei den Wandlungsworten plötzlich etwas sehr Ungebührendes denke oder vor Augen habe? Und das nennt er geistliche Unzucht. Geistliche Unzucht also, wo wir in geistlichen Vollzügen versucht werden. Ohne dass sie, so sagt nun Johannes vom Kreuz, ohne dass sie dies selbst in der Hand haben, widerfährt es ihnen sogar bei den geistlichen Übungen, dass in ihrer Sinnenwelt sexuelle Regungen und Handlungen aufsteigen oder geschehen. Ja, manchmal widerfährt ihnen dies sogar, wenn sie im Geist tief im Gebet sind oder die Sakramente der Buße und der Eucharistie empfangen. Sie haben das, wie gesagt, nicht in der Hand, sondern es kommt aus einem der folgenden drei Gründe. Also er sagt einfach, und das versteht er eben unter geistlicher Unzucht, dass ich also bei geistlichen Übungen plötzlich versucht werde und auch mit Dingen der Sexualität konfrontiert werde. Und er nennt jetzt nun drei Gründe. Zunächst der erste Grund. Er schreibt, erstens gehen diese Regungen oft aus dem Geschmack hervor, den die Natur an geistlichen Dingen findet. Damit sagt er etwas sehr Wesentliches, denn geistliche Übungen befriedigen mich ja innerlich im besten Sinn des Wortes. Also ich habe Freude an geistlichen Dingen. Und gerade diese Freude an geistlichen Dingen, die kann zur Versuchung werden. So schreibt er nämlich, da Geist und Sinnenbereich diese schmecken, also diese Freude, wird jeder der beiden Bereiche im Menschen durch diese Belebung angeregt und in Wonne versetzt. Und zwar gemäß dem Anteil und den Eigenschaften, die dieser Bereich hat. Zunächst der Geist, das ist der obere Bereich. Er wird dazu angeregt, Gott als Belebenden zu empfinden und Geschmack an ihm zu finden. Dann die Sinnenwelt, das ist der untere Bereich. Er wird zu sinnhaftem Geschmack und sinnhafter Wonne angeregt, denn er vermag keinen anderen Geschmack zu haben oder aufzunehmen. So nimmt er das auf, was am engsten mit ihm selbst verknüpft ist. Und das ist eben das sexuell Sinnliche. Daher kommt es, dass der Mensch mit seinem Geist tief bei Gott im Gebet ist. Und dass er andererseits im Bereich der Sinne, ohne es zu wollen, sinnliches Begehren, sinnliche Regungen und Vorgänge spürt, nicht ohne große Unlustgefühle, oft sogar bei der Kommunion. Da sich der Mensch bei diesem Erleben der Liebe froh und wohl fühlt, das bewirkt ja der Herr, denn dazu gibt er sich hin, nimmt sich auch die Sinnenwelt, das Ihrige, wie wir gesagt haben, und zwar auf ihre Weise. Weil nun aber beide Bereiche letztlich eine Einheit bilden, haben für gewöhnlich beide, jeder auf seine Weise, Anteil an dem, was einer der beiden empfängt. Dommer sagte also, wir sind aus zwei Bereichen und so kann es dann sein, dass wir im geistlichen Leben geistlich Freude, Trost und Frieden empfinden. Aber wir sind auch sinnlich und auch Sexualität. Und so meldet sich gerade dieser andere Bereich auch zu der Stunde, wo wir meinen, eigentlich nur geistlich gegenwärtig zu sein. Also er sagt, das ist zunächst ein Vorgang, der zum Menschen selbst gehört, der aus Geist und Sinn ist. Nun eine zweite Ursache. Die zweite Ursache, von der wir dieses Begehren manchmal vorkommen lassen können, ist der Böse, also der Teufel. Um den Menschen beim Beten oder bei der Vorbereitung auf das Beten zu verstören und zu verwirren, bemüht dieser sich, in ihm sexuelle Regungen aufsteigen zu lassen. Also Sie müssen immer bedenken, der Satan hat keinen unmittelbaren Zugriff zu mir. Übrigens die schönste und größte geistliche und trostvolle Nachricht. Ich bin von Grund auf nur gut. Und das ist dann auch das Problem des Satans. Er kann nur von außen an mich heran. Das heißt auf Hochdeutsch, er muss etwas vor meinen Augen oder in meinen Gedanken aufstehen lassen, um mich abzulenken. Aber er kann nur von außen etwas machen. Und so sagt er also, ich wollte eigentlich jetzt geistlich etwas tun, zum Beispiel beten. Und dann muss der Satan etwas von außen her in mir bewirken. Wenn nun der Mensch sich etwas daraus macht, wird er dadurch sehr beeinträchtigt. Aus Furcht vor solchen Regungen werden diese Menschen nämlich nicht nur nachlässig im Gebet. Das ist ja die Absicht des Bösen, wenn er sich aufmacht, sie zu bekämpfen. Sondern manche von ihnen lassen sogar ganz vom Gebet ab. Sie meinen nämlich, dass ihnen solche Dinge häufiger bei dieser Übung zustoßen als außerhalb von ihnen, was ja auch wahr ist. Der Böse verlegt so etwas häufiger ins Gebet als in anderes, damit die Menschen die geistliche Übung aufgeben. Und nicht nur dies. Er geht sogar so weit, ihnen auf lebhafte Weise ganz hässliche und sexuelle Bilder vorzugaukeln, manchmal in ganz engem Zusammenhang mit irgendwelchen geistlichen Dingen und Personen, die ihre Seele Nutzen bringen. Damit möchte er sie umwerfen und kleinmütig machen, sodass einer, der darauf etwas gibt, nichts mehr anzuschauen oder zu betrachten wagt, weil er gleich darüber stolpert. Also damit sagt er, also es kann eben sein, dass der Satan dann irgendwelche Bilder oder Situationen in mir heraufbeschwört und ich dann so erschrocken darüber bin, dass ich schließlich, sei es die Übung, abbreche oder sogar überhaupt nachlässig werde in geistlichen Übungen. Jetzt fügt er etwas Bezeichnendes noch hinzu, gleichsam als Fußnote. Bei schwermütigen Menschen gelingt dem Satan das so gut und so häufig, dass es einem um sie sehr leid tun muss, denn sie erleiden ein trauriges Los. Manchen Menschen setzt das, wenn sie in dieser schlechten Gemütsverfassung sind, so sehr zu, dass sie deutlich zu spüren meinen, der Böse hätte Zutritt zu ihnen, ohne dass sie frei werden, dieses vermeiden zu können. Sehr gut beschrieben. Es sagt, es gibt also Menschen, die haben auch eine solche Sensibilität, dass sie dann sozusagen dem Satan die Tür in ihnen öffnen und dass er sozusagen das Haus frei für sich findet. Andere wiederum können allerdings einen solchen Zutritt des Bösen unter großem Kraftaufwand und großer Anstrengung vermeiden. Wenn diese sexuellen Dinge bei solchen Menschen aufgrund von Schwermut vorkommen, werden sie für gewöhnlich nicht davon befreit, solange sie nicht von dieser Gemütsverfassung geheilt sind. Das aber geschieht nicht, es sei denn, der Mensch tritt in die dunkle Nacht ein, dem allmählich alles entzieht. Er sagt also, es gibt auch schwermütige Menschen, die dann so entsetzt sind über all das, was sie da erfahren, dass sie alles letztlich liegen lassen, auch das geistliche Leben. Vor allen Dingen denken sie auch über sich selber schlecht nach. Und es zieht sie nun noch mehr herunter. Da sagt er, da ist das einzige Mittel schließlich, dass sie eines Tages sogar in eine Stunde kommen, wo die dunkle Nacht in sie hinein, wo ihnen der Glaube genommen ist. Also, wo etwas in sie eintritt, das noch gravierender und noch grundsätzlicher ist als die Schwermut. Ein sehr schönes Buch darüber von Elisabeth Ott, wie gerade Schwermut auch durch die dunkle Nacht geheilt werden kann. Genau dies spricht er auch hier an. Und dann nun die dritte Ursache. Die dritte Ursache, von der diese sexuellen Regungen für gewöhnlich kommen und Krieg gegen den Menschen führen, ist gewöhnlich die Furcht, vor der solche Menschen bei diesen sexuellen Regungen vorstellen, ergriffen sind. Bei allem, was sie sehen, denken oder tun, denken sie spontan wieder daran und bekommen Furcht, und diese Furcht lässt sie ohne eigene Schuld unter solchen Handlungen leiden. Das wichtigste Wort, was er sagt, ohne eigene Schuld. Also er sagt, es können dann solche Regungen sich einstellen. Der Mensch kommt sozusagen in die Panik und er macht sich, weiß Gott, welche Vorwürfe, obwohl er eigentlich sagen kann, also damit habe ich doch eigentlich gar nichts zu tun. Das ist nicht etwas, hinter dem ich stehe. Das ist nur eine Versuchung, aber die sagt immer meine Qualität nichts aus. Das ist mir selber einmal vorgekommen, da hatte ein Student fürchterliches in der Nacht geträumt und er ging sozusagen unter der Türschwelle bei mir ins Zimmer rein, weil er ganz schlecht über sich dachte. Wie sagt er, wie kann ich sowas überhaupt träumen? Aber ich sagte, also jetzt hör mal auf, jetzt ess mal eine Schokolade und warten ab, bis das aufhört. Also was bei dieser dritten Ursache auch gesagt ist, also ich muss auch nicht alles fürs Evangelium nehmen. Es gibt auch eine Großzügigkeit, wo ich sage, diese Versuchung mache ich mir nicht zu eigen, weil sie nicht zu mir gehört. Aber dann fährt Johannes vom Kreuz weiter. Er sagt, es gibt auch manche Menschen, die von Natur aus so zart und empfindlich sind, dass der Geist der Unzucht schon dann bei ihnen ist, wenn ihnen vom Geist oder vom Beten her nur irgendetwas an Geschmack zuteil wird. Dieser berauscht und verwöhnt ihre Sinnenwelt so sehr, dass sie im Saft und Geschmack dieser Fehlhaltung wie versunken sind. Und solange wie das eine dauert, auch das andere, ohne dass sie es wollen. Manchmal nehmen sie sogar wahr, dass einige sexuelle und aufbegehrende Handlungen erfolgt sind. Das hat folgende Ursache. Da nämlich diese Naturen, wie gesagt, empfindlich und zart sind, werden ihre Körpersäfte und ihr Blut von jeder Veränderung in Bewegung gesetzt, sodass sich diese Regungen einstellen. Solchen Menschen steht das Gleiche zu, wenn sie in Zorn entbrennend aufgewühlt sind oder wenn ihnen etwas wehtut. Da hat er eine ganz feine Beobachtung gesagt. Es stellen sich auch solche Versuchungen an, die haben aber gar nichts mit der Sexualität zu tun, sondern das sind Versuchungen einfach aus dem Temperament des Menschen, wo ein Mensch so unmittelbar und so zart und empfindlich ist, dass er plötzlich aufbraust. Er hat ein aufbrausendes Gemüt. Und aus diesem aufbrausenden Gemüt können dann auch schließlich sexuelle Regungen gehen. Aber die Ursache liegt ganz woanders. Es schreibt dann nun, wenn solche geistlich strebende Menschen nun über geistliche Dinge sprechen oder geistliche Werke vollbringen, regen sich bei ihnen mit Blick auf Menschen, die sie vor sich haben, manchmal auch Übermut und Prahlerei. Und sie behandeln jene ein Stück weit von oben herab. Auch dies entstammt der geistlichen Unzucht, wie wir sie hier verstehen, und geht im Normalfall mit Selbstgefälligkeit im Empfindungsvermögen einher. Und er sagt also, das sind Menschen, die dann sogar noch von oben herab auf andere urteilen, ja, sich selber noch höher einsetzen und ausgeben, als es bei ihnen wirklich ist. So kann es ja manchmal sein, dass also manche geistlichen Dinge über die schönsten geistlichen Gefühle oder geistlichen Erkenntnisse sprechen, aber bei ihnen selber sieht's ganz anders aus. Jetzt kommt etwas anderes, was übrigens sehr wesentlich ist, wenn man es jetzt nicht gleich zu sehr einengt. Er sagt nämlich, für das Gelingen einer geistlichen Begleitung gehört es auch, dass man es gut miteinander kann. Aber natürlich ist auch eine solche Situation immer zwielichtig oder kann doppeldeutig sein. Aber diese Doppeldeutigkeit sagt nichts von dem Grundsätzlichen. Man kann eigentlich mit einem anderen Geistlichen nur reden, wenn man es gut mit ihm kann. Aber was ist nun das Problem? Johannes vom Kreuz schreibt nun, manche dieser Menschen fassen auf geistlichem Weg zu anderen Personen Zuneigungen, die oft aus der Unzucht und nicht aus dem Geist kommen. Diesen Umstand erkennt man daran, dass mit dem Denken an diese Zuneigung nicht das Denken an Gott und die Liebe zu ihm zunehmen, sondern Gewissensbisse. Wenn nämlich die Zuneigung eindeutig geistlich ist, wächst mit ihr auch die Zuneigung zu Gott. Und je mehr man an diese Zuneigung erinnert wird, desto mehr wird man auch an Gott erinnert und bekommt Lust an Gott. Das heißt, wenn man im einen wächst, wächst man auch im anderen. Denn es ist Gottes Geist zu eigen, dass sich Gutes durch Gutes vermehrt, sofern es zwischen beiden Ähnlichkeit und Übereinstimmung gibt. Und da sagt er, da gibt es aber auch entgegengesetzte Früchte, nämlich dass man es gut miteinander kann und plötzlich wechselt das. Nämlich es bleibt dann schließlich nur noch die Zuneigung oder Gewissensbisse übrig oder eben sogar sexuelle Vorstellungen. Übrigens, um noch zum heutigen Tag zu sagen, ohne jetzt das zu sehr im Detail auszubreiten, das war ja auch das, was die Heilige dieses Tages, Johanna Franziska von Chantal, erfahren musste. Denn die beiden waren ja sehr eng miteinander. So, dass also Franz von Sales mehrere Briefe sogar am Tag ihr schreiben konnte oder sagen konnte, deine Kinder sind meine Kinder. Aber dann in den letzten Jahren vor seinem Tod entfernt er sich von ihr und sagt, unsere Verbindung wird abgebrochen. Ich möchte von dir nichts mehr wissen. Und ihr Freund Johanna Franziska von Chantal kann das überhaupt nicht verstehen und macht ihm sozusagen ordentlich Trouble. Aber Franz von Sales ist ganz hart und brutal, aber es ist für ihn sozusagen der Durchbruch in eine ganz neue mystische Phase. Und da sehen Sie, ohne dass jetzt da gleich etwas Bösartiges in diese Beziehung hineingekommen ist, aber es gibt auch eine Nähe zu einem Menschen, die man sogar aufgeben muss, um der größeren Nähe zu Gott willen. Und genau das spricht er an. Er sagt, es gibt eine Hilfe, wenn ich es gut mit einem kann, kann dies gerade mich zu Gott führen. Ein Musterbeispiel ist zum Beispiel Charles de Foucault und Madame Bondy, die sich beide auf ihrem geistigen Weg zu Gott das ganze Leben lang gestützt, getragen und gefördert haben. Aber wir können auch viele andere Heilige nehmen. Wir haben darüber schon im Thema der geistlichen Freundschaft nachgedacht. Doch kann es eben auch die andere Situation geben, wo ich plötzlich merke, gerade in dieser geistlichen Zuneigung wird plötzlich das rein Menschliche zu sehr dominierend, sodass ich leider auch diese Beziehung eher hintanstellen muss. Zu viel zu Johannes vom Kreuz, sehr fein beschrieben, sehr fein beobachtet und Sie wissen es, dahinter steht natürlich seine Freundschaft zu Teresa von Avila. Er hat sich von ihr auch schließlich getrennt, aber wir wissen auch, dass am Ende seines Lebens er noch sagt, es gibt etwas, woran er hängt, was aber jetzt aufgeben müsse. Und er nimmt einen Sack mit Briefen der Teresa von Avila, den er immer mit sich trug. Also, er war ihr doch Zeit seines Lebens zugetan. Der Mensch, wie Johannes vom Kreuz betont, ist ganzheitlich zu sehen. Da die Freude nicht nur im Geist, sondern eben auch in der Seele und im Leib empfunden wird. Und es kann auch zu einem Teufelskreis kommen, wenn sich der Mensch aus Angst vor der Sinnlichkeit immer wieder mit ihr beschäftigt, bis dass diese ihn gleichsam wie von selbst überrollt. Aus Erwartungsangst kommen dann zwanghaft die entsprechenden Gefühle und Handlungen. Die Erfahrung der Sinnlichkeit ist abhängig von der natürlichen Veranlagung des Einzelnen, so dass leicht Erregbare vielleicht eher sexuellen Gefühlen trägen, ausgeliefert sind. Aber auch schon die Neigung zum Zorn kann schließlich zu einer sexuellen Versuchung führen. So viel also zu dem, was Johannes vom Kreuz beschreibt. Ich möchte jetzt etwas anderes ansprechen, nämlich Augustinus. Er bringt einen weiteren Aspekt in unsere Überlegung. Augustinus kämpft nämlich mit der Erfahrung, dass er immer wieder von seinem eigenen Gewicht, wie er es nennt, hinabgerissen wird. Er hat die Irrfahrten des Aeneas im Gedächtnis, kann aber kaum seine eigene Odyssee verstehen. Von der Irrfahrt seiner Jugendzeit bekennt er, nicht ohne ein Schmunzeln zu verbergen, Du, o Gott, hattest mir allenthalben gezeigt, dass das wahr ist, was du sagst. Ich war von deiner Wahrheit überwältigt, aber ich wusste dir nichts zu erwidern als müde, schlaftrunkene Worte. Ich eile, sicherlich, ich eile, aber warte nur noch ein wenig. Also Gott soll nicht so schnell seine Bitte um Reinheit erhören. Aber mit dem ich eile hatte seine Weile, und das warte noch ein wenig, blieb beim Zuwarten. Als junger Mann bittet er Gott um die Gabe der Keuschheit, doch er spricht diese seine Bitte nur zögernd aus, wenn er sagt, Herr, verleih mir Keuschheit und Enthaltsamkeit, doch übereile es nicht, hatte ich doch Angst, du könntest mich sogleich erhören. Also, was Augustinus hier einbringt, auch die Ehrlichkeit, mit der man mit sich umgehen muss, und auch mit den Gebeten, die man an Gott richtet. Und für Augustinus wurde es dann sehr wesentlich und entscheidend, dass er einen langen Weg zu kämpfen hatte, bis er schließlich für sich zu dem kam, was er von Gott erbat. Ein nächstes, was ich Ihnen vorstellen möchte, sind die Mönchsväter. Es ist also die Zeit um 300 bis 500, besonders der ägyptische Bereich, wo die Mönchsväter nun eine ganz neue Form auch des Christentums leben. Aber Sie müssen immer bedenken, die Mönchsväter wollen nicht ein Sonderleben führen oder wie wir es so denken bei Mönchen, die in ein Kloster gehen, sondern die Mönchsväter wollen das leben, was alle Christen leben. Deswegen kamen auch die Christen in großen Scharen in die Wüste, um von ihnen einen Rat zu bekommen. So ist es auch in Ägypten bis heute geblieben. Die Mönchsväter leben das, was alle Christen leben, aber eben in allem Ernst und in aller Herausforderung. Und deswegen meine ich, sind gerade die Mönchsväter, die ägyptischen, für uns so gut und hilfreich, weil sie eigentlich das ansprechen, was unser aller Leben ist. Und die Sprüche sind ja gesammelt in den Apophthegmata. Dr. Stadtmüller hat ja viele Sendungen zu den einzelnen Apophthegmata Ihnen vorgestellt. In diesen Apophthegmata, also in den Aussprüchen der Mönchsväter, gibt es ein ganzes Kompendium für den Umgang mit Versuchungen gegen die Reinheit. Zunächst betonen die Mönchsväter, dass die Reinheit des Leibes und des Herzens erst nach langer Zeit erworben wird, sodass viel Geduld und Nachsicht vonnöten sind. Und so heißt es dann bei Johannes Kassian, auch dem lateinischen Mönchsvater, dieser Kampf dauert länger als die übrigen Kämpfe, entbrennt täglich von neuem und wird nur von wenigen gewonnen. Es ist ein überaus harter Kampf von der ersten Zeit der Pubertät an, der nicht eher aufhört, als bis die übrigen Laster überwunden sind. Da sagt er etwas sehr Wesentliches. Er sagt, es ist nicht immer gut und meist ist das auch so bei jüngeren Menschen, die meinen, ich muss jetzt unbedingt die Reinheit gewinnen und dann fokussieren sie sich sozusagen auf dieses Gebet oder auf diesen Vorsatz. Und Kassian sagt, nein, es ist manchmal besser, ich versuche erst in den anderen Tugenden voranzuschreiten. Schließlich wird vermutlich der Kampf mit der Reinheit sich von selber ergeben. Also, Sie alle kennen es. Ein wichtiger Rat ist, dann bemühe dich um ein geistliches Leben. Du wirst sehen, auch damit kommst du schon einen entscheidenden Schritt weiter. So die Erfahrung des Johannes Kassian. Josef der Säer, ebenfalls ein sehr bedeutungsvoller Mönchsvater, er zeigt, dass es eine innere Verbindung und Ursächlichkeit zwischen dem ersten Eifer eines Anfängers und seiner Versuchbarkeit gibt. Also es ist etwas die Situation, da kommt einer in ein Priesterseminar oder geht in ein Kloster und will mit vollem Eifer starten. Da sagt er, gerade dieser erste Eifer kann es recht nur einmal zu einer Versuchbarkeit in der Reinheit werden. Josef der Seher beobachtet Folgendes. Er schreibt, der erste Eifer, der trübe und wirr ist, also er sagt, dieser erste Eifer ist meist trübe, wirr, das heißt sehr dunkel, er ist einfach, man geht mit vollen Kanonen und startet voll durch. Aber so etwas kann nie gut gelingen. Deswegen bezeichnet er diesen ersten Eifer als trübe und wirr. Er sagt, der erste Eifer ist nämlich mit der Leidenschaft der Unzucht verbunden. Wie das? Es ist notwendig, dies darzulegen. Denn wenn dieser Zustand des Eifers bei einem Gottesfürchtigen eintritt und wenn er dann keinen verständigen geistlichen Führer hat und wenn der Zustand lange Zeit bei ihm andauert und der Mönch Gedanken des eigenen Ruhmes annimmt, und das Unterscheidungsvermögen des Intellekts geblendet worden ist, dann verwandelt sich dieser Eifer der Liebe zu den Tugenden in den Eifer des Begehrens der Unzucht. Und hinfort brennt das Herz des Gottesfürchtigen wie mit Feuer. Und er sagt dann eben, das ist der Übereifer. Und der Übereifer kann genau ins Gegenteil umschlagen. Und so ist es eben gut, dass man von diesem falschen Eifer des Anfängers lässt und lieber treu seine Dinge tut, das heißt das Alltägliche. Auch hier noch einmal Johannes Kassian. Johannes Kassian sagt nämlich, dass es im geistlichen Leben eines längeren Weges bedarf, auf dem Ausdauer und Geduld die wichtigsten Tugenden sind. Er schreibt, ein keusches Leben, das wir ersehen, ist anders nicht zu erlangen. Es wird uns zuteil als göttliches, unverdientes Gnadengeschenk und nicht durch Vertrauen auf die eigene Tüchtigkeit. Aber wir müssen ein keusches Leben wirklich ersehnen. Ja, wir müssen nach Keuschheit geradezu in Sehnsucht und Liebe entflammt sein, wie ein Geizkragen nach Geld und ein Ehrsüchtiger nach Ruhm, oder wie ein von unerträglicher Liebe zu einer schönen Frau hingerissener, der alles daran setzt, sie zu besitzen. Damit sagt Johannes Kassian, also es genügt auch nicht nur der normale Eifer, sondern er sagt, statt des Übereifers gilt es doch, eine gewisse Zähigkeit an den Tag zu legen. Also Wir müssen ein solches Leben der Reinheit erbitten und ersehnen, zwar mit unerträglicher Liebe, wie er sagt. Ein nächstes aus der Erfahrungsweite der Mönchsväter. Sie sagen, wie es um einen steht, erkennt man schließlich in den nächtlichen Träumen und Phantasmata. Sie zeigen an, wie weit einer auf dem Weg der Reinheit vorangeschritten ist. So heißt es dann, die Traumfantasien werden nicht in der Stunde der Nacht geboren. Was in den innersten Falten der Seele verborgen ist, das wird in der Ruhe des Schlafes an die Oberfläche gebracht. Ein evidentes Indiz vollendeter Keuschheit ist, dass auch im Traum uns keine sexuellen Trugbilder mehr vor die Seele tauchen. Und was natürlich sagt, dass solche Traumgeschehen noch keine Sünde sind. Aber die Träume sind doch die Ehrlichkeit über uns selbst. Sie können Wahngebilde sein, aber sie können auch ein Indiz sein, wie es um uns wirklich steht. Nun ein nächstes von den Mönchsvätern, was sie sagen, von Abbas Cheremnon. Er sagt, es wäre leichtfertig, bei der großen Verschiedenheit der Leidenschaften und Kräfte für Menschen ein bestimmtes Zeitmaß zur Erreichung der Keuschheit festlegen zu wollen, was ja auch schon für das Erlernen von irgendwelchen materiellen Kunstfertigkeiten und greifbaren Disziplinen schwer zu bestimmen ist. Er sagt also, jeder hat seinen unterschiedlichen Weg. Deswegen kann man das auch nicht mit einem Zeitmaß vergleichen. Aber jetzt fügt er etwas Wichtiges hinzu, und das würde ich grundsätzlich immer unterstreichen. Er sagt nämlich, es kommt auf die Spannkraft der Seele und die jeweilige Begabung an, ob man schnell oder langsam lernt. Wichtig ist, dass man nicht glaubt, man könne sich Keuschheit verdienen durch Enthaltsamkeit und Askese. Er sagt also, die Spannkraft der Seele ist entscheidend und man muss Geduld mit sich haben. Und das ist ein sehr unterschiedliches Maß bei jedem. Aber nur durch Askese und Willenskraft, das wird es nicht bringen. Dann fügt er aber etwas sehr Feinfühliges hinzu. Er sagt nämlich, es ist übrigens ein deutliches Zeichen, dass einer der Reinheit nahe ist, wenn er weiß, dass er sie mit eigenem Tun und Mühen nicht herbeizwingen kann. Wie der Psalmist sagt, wenn nicht der Herr das Haus erbaut, arbeiten die Bauleute vergebens. So Psalm 126. Also er sagt, es kann auch die Ehrlichkeit sein, die vermutlich eher an der Reinheit dran ist, als jetzt ein Rigorismus. Aber verehrte Hörerinnen und Hörer, das ist nicht alles, was die Mönchsväter sagen. Ich möchte Ihnen zwei sehr vielsagende Beispiele vortragen, einfach vorlesen, die ganze Bände erzählen. Und vermutlich werden da zwei Grundhaltungen angesprochen, die auch genauso wesentlich für uns sind, gerade im Umgang mit den anderen. Und zwar zunächst folgende Begebenheit. Es geht um die Barmherzigkeit, die man nämlich den anderen in ihrer Schwachheit entgegenbringen soll. Folgende Situation. Der Altvater Amonas kam einmal irgendwo hin, um zu essen. Doch befand sich einer, der einen schlechten Ruf hatte. Es begab sich, dass eine Frau daherkam und in das Kellion, also in die Mönchszelle des Bruders, mit dem üblen Rufe ging. Als die Bewohner des Ortes dies erfuhren, gerieten sie in Aufregung und taten sich zusammen, um ihn aus dem Kellion zu vertreiben. Als sie erfuhren, dass der Bischof Amonas am Ort sei, gingen sie zu ihm und forderten ihn auf, mit ihnen zu kommen. Als der Bruder das merkte, nahm er die Frau und verbarg es in einem großen Fass. Wie nun die Menge eintraf, wusste der Alfalter Amonas bereits, was vorgefallen war. Doch um Gottes Willen verdeckte er die Sache. Er trat ein, setzte sich auf das Fass und ordnete eine Durchsuchung des Kellions an. Aber obwohl sie sorgfältig suchten, fanden sie die Frau nicht. Da sagte der Altvater Amonas: Was ist das? Gott soll euch vergeben, dass ihr den Bruder verleumdet habt. Er ließ ein Gebet verrichten und hieß alle hinausgehen. Dann nahm er den Bruder bei der Hand und ermahnte ihn: Gib auf dich acht, Bruder. Und nach diesen Worten ging er weg. Ich glaube, ein sehr schönes Beispiel, gerade auch angesichts dessen, was sich zuweilen als geistlicher Missbrauch tut. Es gibt auch andere Vorgehensweisen als nur der rechtliche Weg. Nun eine zweite Situation. Es gibt nämlich auch etwas sehr Wesentliches, eine Gemeinsamkeit im Mühen um die Reinheit, indem der eine vom anderen getragen, gestützt und geschützt wird. Da kann ich nur zwei Ausrufezeichen hintersetzen. Aber hören Sie sich die Begebenheit an. Zwei Brüder kamen in eine Stadt, um ihre Handarbeiten zu verkaufen. Als sie getrennt voneinander in der Stadt herumgingen, fiel einer von den beiden in Unzucht. Als nachher sein Bruder kam und sagte: Wir wollen wieder in unser Kellion zurückkehren, Bruder. Da antwortete jener: Ich komme nicht mit. Der andere fragte ihn: Warum, Bruder? Und jener sagte: Weil ich nach dem Weggang von dir in eine Versuchung fiel und Unzucht trieb. Jener aber wollte ihn gewinnen und begann zu sagen: Auch mir stieß dies zu. Als ich von dir mich getrennt hatte, fiel auch ich in Unzucht. Aber komm, lass uns gehen und wir wollen zugleich mitsammen mit allem Ernst Buße tun und Gott wird uns unsere Sünden verzeihen. Als sie nun in ihre Kellien zurückkehrten, bekannten sie dem Greisen, also dem Altvater, also ihrem geistlichen Begleiter, was ihnen zugestoßen war. Und diese gaben ihnen Anweisungen, wie sie Buße leisten könnten. Jener eine Bruder jedoch übernahm die Buße nicht für sich, sondern für seinen Bruder, gleich als hätte er selbst auch gesündigt. Gott aber sah seine Mühe und seine Liebe und offenbarte nach wenigen Tagen einem der Altväter, also einem der beiden geistlichen Begleiter, dass er um der großen Liebe jenes Bruders willen, der nicht gesündigt hatte, dem verziehen hatte, der Unzucht getrieben hatte. Wirklich, das heißt sein Leben einsetzen für seinen Bruder. Also ein schönes Beispiel für Mitbrüderlichkeit. Einer stützt den anderen in seiner Schwachheit, ja, er übernimmt sogar die Buße und schließlich die Buße des einen wird der Buße des anderen noch zugerechnet. Und so können beide sie stärken auf dem geistlichen Weg. Es gibt aber auch etwas, was die Mönchsväter immer wieder betonen, und wir können es am Seraphim von Sarov veranschaulichen. Seraphim von Sarov ist ja wie bekannt aus dem 19. Jahrhundert, 1833 gestorben. Er ist vermutlich der universale Heilige. In ihm kommen alle Wege eines geistlichen Lebens zusammen. Aber aus dieser Erfahrung des geistlichen Lebens und seiner Eigensituation warnte er immer vor den Gefahren der Einsamkeit oder für ihn vor den Gefahren des Einsiedlertums. Da gerade die Einsamkeit und das Einsiedlertum mit ganz besonderen Versuchungen verbunden ist. Und Seraphim von Sarov sprach nun Folgendes: Im Kloster, also wenn man gemeinsam lebt, gleichen die gegnerischen Mächte, mit denen die Mönche ringen, Tauben, also den Vögeln. In der Einsamkeit sind sie wie Löwen oder Leoparden. Ja, die Wirklichkeit des Bösen kann sich bei Einsiedlern sogar in einen Engel des Lichtes verwandeln oder in das Gewand eines Edelmanns, so die Erfahrung des Bruder Klaus von Flüe, um den Menschen so zu bedrängen, dass er meint, an sich und an den eigenen Kräften verzweifeln zu müssen. Ich glaube, etwas sehr Wesentliches. Es kann immer Situationen geben, wo wir allein sind oder verlassen sind. Da haben wir besonders darauf zu achten, dass wir nicht allen Gedanken sozusagen auf den Leim gehen. Das war dann auch die Erfahrung, die besonders den Pfarrer von Ass bedrängte. Graf Prosper de Garay hält die Versuchung zur Verzweiflung für die schwerste Versuchung, die Abbé Viani durchmachen musste. Er glaubt ja immer, letztlich nur die Hölle verdient zu haben. Der meinte, wenn die Hölle leer wäre, aber er wäre drin. Und er überliefert auch ein Wort des Pfarrers von Ars, der sagte, wie sollte ich mich zum Stolz versucht fühlen? Ach nein, meine Versuchung ist die Verzweiflung. Also es kann auch manchmal gut sein, dass man sich etwas Gutes zuspricht und eine Fünf auch einmal gerade sein lässt. Außer den Versuchungen zur Entmutigung und Verzweiflung werden den Heiligen zuweilen auch ganz alltägliche Erfahrungen zur Glaubensprobe. So die Erfahrung des eigenen Gewordenseins, der Gesundheit und der Grenzen in den Kräften. Was von Blaise Pascal in das prägnante und provozierende Wort gefasst wurde, keiner ist so glücklich wie ein wahrer Christ, lässt Paul Tillich, einen der großen evangelischen Theologen unserer Tage, zu der Aussage kommen, Glaube ist der Mut, sich zu bejahen, als von Gott bejaht. Glaube ist der Mut, sich zu bejahen, als von Gott bejaht. Und gerne zitiere ich dieses Wort, Glaube ist wirklich zuweilen der Mut, sich wirklich bejahen zu dürfen, weil Gott mich bejaht. Und Menschen, die diesen Mut des Glaubens aufbringen, finden durch Gottes bedingungsloses Ja zum Frieden und zur Versöhnung mit sich und mit dem eigenen Leben. Und als Frère Roger Schütz, der verstorbene Prior von Thésée, gefragt wurde, was sein Leben zu einem unaufhörlichen Fest machte, antwortete er, vor allem die ungebrochene Annahme durch Gott. Denken Sie an Maria von Magdalena. Gott nimmt jeden so, wie er ist. Ein Ja ohne Nein. Das hat Heiligen Mut und Zuversicht und viel Kraft gegeben. Dazu einige Beispiele. Franz von Sales, der zu seinem Bedauern eine große Glatze hatte, resümiert, dann muss ich meinen Schöpfer halt mit meiner großen Glatze loben. Und Charles de Foucault, dessen Zähne kreuz und quer gewachsen waren, sagte vom Stil seiner Bekehrungsarbeit unter den Tuaregs, meine Missionsarbeit besteht darin, dass ich die Menschen anlache und ihnen meine schrecklichen Hauer zeige. Und Søren Kierkegaard schreibt nicht ohne ein Schmunzeln, ein vollkommener Mensch zu sein, das ist das Höchste im Leben. Nun habe ich aber Hühneraugen. Das bringt mich meinem Gott schon näher. Mose hatte eine schwere Zunge. Elia war hässlich. Und der Prophet Jeremia wurde von schrecklichen Ängsten gepeinigt. Und der Apostel Paulus spricht von einem Stachel im Fleisch. Aber auch gesundheitliche Grenzen können zu einer wichtigen Erfahrung werden, wenn es gilt, sie im Glauben und in Gelassenheit anzunehmen. Augustinus spürte immer wieder, wie er sich übernimmt und klagt, dass ich endlich einmal aufhöre, mehr zu wollen, als ich kann. Häufig ist er ans Bett gefesselt. Als Bischof kann er nicht die Seereisen unternehmen, die von Amts wegen nötig waren und die seine Brüder im Amt durchführen. Jede Kälte ist ihm unerträglich und beim Sprechen befällt ihn oft Müdigkeit und Heiserkeit, so dass ihm das Predigen zur Last wird. Auch fehlt es nicht an Zeugnissen, die ein sehr menschliches Bild vom Heiligen vor Augen führen. So menschlich, dass es gar nicht mit der gängigen Vorstellung von einem heiligen Menschen übereinzustimmen scheint. Die heilige Monika, die Mutter des heiligen Augustinus, hatte sich durch Nascherei eine Liebe zum Alkohol angewöhnt, bis sie mit der Zeit begierig trinkt und von einer Magd einmal eine Trunkenboldin genannt wird. So beschreibt es auch Augustinus selbst in seinen Konfessionen in aller Ehrlichkeit. Die Heiligen sind aber an den Grenzen ihrer menschlichen Natur gereift und haben ihre Erfahrung für andere fruchtbar werden lassen. Der Pfarrer von Ars war von Haus sehr schüchtern und menschenscheu. Sein Gesicht scheint maßlos traurig zu sein, ohne jede Würde. Er, der Zeit seines Lebens unsicher und teils verzagt blieb, gibt anderen aber in ihren Nöten einen treffenden Rat und wird für Tausende zu einem engagierten Seelsorger und gesuchten Beichtvater. Er berichtet dann auch von seinen Predigten, wie er mit dem Sprechen zu kämpfen hatte. Er musste also lange auch üben, bis er überhaupt predigen konnte. Und dann ein kleines Beispiel. Heinrich Spähmann hat es sehr schön beschrieben mit der Herausgabe seiner Predigten, die übrigens wirklich nicht sehr fulminant sind. Aber was an diesen Predigten überzeugte, war eben die Person, die Gestalt des Pfarrer von Ars. Und so heißt es dann, er trug seine Predigten, die er tags zuvor auswendig gelernt hatte, mit Kraft und Überzeugung vor. In den ersten Jahren lächelte man im Dorf oder war auch gereizt über diesen Eifer. Er sprach zu laut und in einem etwas scharfen und unangenehmen Ton. Er hatte Gedächtnislücken und musste schon mal die Kanzel verlassen, ohne seine Ansprache zu Ende gebracht zu haben. Übrigens dauerte so eine Predigt etwa eine Stunde. Als die Gräfin von Ars ihn einmal fragte, warum er so laut schreie bei der Predigt, antwortete er: Wenn ich predige, habe ich es mit Leuten zu tun, die taub sind oder schlafen. Aber wenn ich bete, habe ich es mit einem lieben Gott zu tun. Und der liebe Gott ist nicht taub. In seinen Predigten findet man farbige, realistische Beschreibungen seiner Zuhörer. Er sagt, ihr seht sie den Kopf von einer Seite zur anderen drehen. Sie fragen ihre Nachbarn, wie spät es ist. Andere gähnen und räkeln sich. Sie blättern in ihrem Buch, als wenn sie feststellen wollten, ob der Buchbinder irgendeinen Fehler gemacht hätte. Andere seht ihr schlafen wie in einem weichen Bett. Und schließlich andere, denen das Wort Gottes, das so viele Sünder bekehrt hat, Beklemmung verursacht. Sie müssen hinausgehen, sagen sie, um frische Luft zu schöpfen. Also sehen auch ein sehr realistisches Bild des Pfarrers von Ass, wie er sich und seine Zuhörer auch eingeschätzt und erfahren hat. Noch ein weiteres, was ich Ihnen zum Schluss vorbringen möchte, nämlich Leopold Manditsch, den großen Beichtvater des letzten Jahrhunderts. Leopold Manditsch hatte einen starken, zum Zorn neigenden Willen und er musste sich Gewalt antun, damit es nicht zum Ausbruch kam. Zuckte bei der Unterhaltung sein Gesicht vor Anstrengung, endete er gewöhnlich das Gespräch mit den Worten: Wissen Sie, das Blut ist nicht Wasser. Ich habe da martinisches Blut. Entschuldigen Sie bitte. Also er merkte, wie ein Zorn in ihm aufsteigt. Da sagt er, das hängt halt mit von meiner Herkunft her. Man möge es entschuldigen. Verletztes Selbstgefühl gehört mit zu den Lebensschwierigkeiten dieses Priesters, denn er ist nur 1,45 Meter groß, sodass er unter den Witzeleien der anderen zu leiden hatte. In jungen Jahren braust er jedes Mal auf, später aber lächelt er nachsichtig. Besonders bitter empfindet er aber seinen Sprachfehler. Man hatte wirklich Mühe, ihm zuzuhören. Trotzdem stehen die Menschen Schlange, um bei ihm zu beichten und von ihm Worte des Trostes zu hören. Andere lachen über seinen Sprachfehler. weshalb er sich auch für ihn bei seinen Ministranten nach der Heiligen Messe eigens entschuldigt. Seinetwegen pilgert er dann 1934 nach Lourdes, um eine Heilung von seinem Sprachfehler zu erbitten, dem jedoch nicht zuteil werden sollte.

0: Seite, es bedarf der Geduld, vor allen Dingen mit uns selbst. Und das dritte, es bedarf des Humors. Also, dass wir auch zuweilen über uns und über unsere Fehler einmal lachen können, weil wir wissen, Gott liebt uns so, wie wir sind. Es gibt ein Ja ohne Nein. Bitten wir Gott um seinen Segen. Der Herr segne und behüte euch. Der Herr lasse bei euch sein Antlitz leuchten und schenke euch seinen Frieden. Dies gewähre euch der dreieine Gott, der Vater und der Sohn und der Heilige Geist.
1: Amen.
0: Amen. Gelobt sei Jesus Christus.
1: In Ewigkeit. Amen. Die Spiritualität hier bei Radio Horeb und Radio Maria heute am Mittwochnachmittag. Mein Name ist David Kreuter. Live hier zu Gast war Pater Professor Dr. Michael Schneider, Spiritual am Priesterseminar, emeritierter Professor für Dogmatik, Liturgiewissenschaft und spirituelle Theologie in Eichstätt. 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Und noch viel mehr zu dem Thema den Alltag heiligen, das finden Sie in dem Buch von Pater Michael Schneider, Das neue Leben aus dem Glauben, der zweite Band. 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Einen gesegneten Tag, den wünscht Ihnen Ihr David Kreuter. 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

Wir begrüßen Sie herzlich, liebe Zuhörerinnen und Zuhörer von Radio Horeb, zum Barmherzigkeitsrosenkranz. Aus derselben begrüßen Sie am Klavier und mit Gesang natürlich David Rüll an der Gitarre und ebenfalls mit Gesang Adelheid Niklaser und nur mit Gesang Maria Berg und Peter Sonneborn. Schön, dass Sie sich die Zeit nehmen, mit uns jetzt die Barmherzigkeit des Herrn zu loben und zu preisen, ihm zu danken. Ja, bringen wir natürlich all Ihre Anliegen vor den Herrn, der hier im Allerheiligsten in der Pfarrkirche ausgesetzt ist. Und ich darf Sie einladen, dass wir dem Herrn die ganz großen Anliegen dieser Welt bringen, der Welt und der Kirche, besonders den Frieden aller Herzen, den Frieden in der Kirche, das gute, friedvolle Miteinander in der Wahrheit des Herrn und den Frieden zwischen den Völkern in der Ukraine, im Heiligen Land, Palästina, überall in Afrika, wo Krieg herrscht,

0: Im Namen des Vaters und des Sohnes und des Heiligen Geistes. Amen. Amen. Vater unser im Himmel, geheiligt werde dein Name, dein Reich komme, dein Wille geschehe wie im Himmel, so auf Erden.
1: Unser tägliches Brot gib uns heute und vergib uns unsere Schuld, wie auch wir vergeben unseren Schuldigern. Und führe uns nicht in Versuchung, sondern erlöse uns von dem Bösen. Amen.
0: Gegrüßet seist du, Maria, voll der Gnade, der Herr ist mit dir. Du bist gebenedeit unter den Frauen, und gebenedeit ist die Frucht deines Leibes, Jesus.
1: Heilige Maria, Mutter Gottes, bitte für uns Sünder, jetzt und in der Stunde unseres Todes. Amen.
0: Ich glaube an Gott, den Vater, den Allmächtigen, den Schöpfer des Himmels und der Erde, und an Jesus Christus, seinen eingeborenen Sohn, unseren Herrn, empfangen durch den Heiligen Geist, geboren von der Jungfrau Maria, gelitten unter Pontius Pilatus, gekreuzigt, gestorben und begraben, hinabgestiegen in das Reich des Todes, am dritten Tage auferstanden von den Toten, aufgefahren in den Himmel. Er sitzt zur Rechten Gottes, des allmächtigen Vaters. Von dort wird er kommen, zu richten die Lebenden und die Toten. Ich glaube an den Heiligen Geist, die heilige katholische Kirche, Gemeinschaft der Heiligen, Vergebung der Sünden, Auferstehung der Toten und das ewige Leben. Amen.

0: Im Namen des Vaters und des Sohnes und des Heiligen Geistes. Amen. Gelobt sei Jesus Christus.
1: In Ewigkeit. Amen.
0: Ein ganz herzliches Vergelt's Gott. Vielen Dank Ihnen, liebe Zuhörerinnen und Zuhörer, fürs Dabeisein, fürs Mitsingen, Mitbeten, fürs Preisen der Barmherzigkeit Gottes. Ihnen allen wünschen wir jetzt einen gesegneten und frohen weiteren Tag. Viel Freude mit unseren Programmen und Gottes reichen Segen.

0: Hörergrüße hier am Mittwochnachmittag. Mein Name ist David Kreuter. Schön, dass Sie hier mit dabei sind. Und das ist jetzt hier wieder Ihre Zeit hier bei Radio Horeb und Radio Maria. Ihre Stunde, Dreiviertelstunde, die Sie jetzt hier selber gestalten können, mit Ihren Liedwünschen, Ihren Grüßen. Und Sie dürfen hier anrufen unter der 089-517-008-008. Noch einmal die Nummer 089-517-008-008. Jetzt hier live zu den Hörergrüßen bei Radio Horeb heute Mittwochnachmittag. Ich freue mich auf Ihren Anruf, Ihren Liedwunsch, Ihre Grüße. Wir starten jetzt aber hier in die Hörergrüße erstmal mit unserem Lied der Woche. Das hat Musikredakteur David Roll für Sie.
1: Gewinner des Grammy für das beste Album der christlichen Popmusik. Platz 1 der US Billboard 200 Charts mit seinem Album Burning Lights. Millionen verkaufte Tonträger und Milliarden Streams. Der US-amerikanische Sänger und Songwriter Chris Tomlin zählt aktuell zu den erfolgreichsten christlichen Musikern weltweit. Und das nicht nur wegen der hohen Verkaufszahlen und Auszeichnungen. Tomlins Lieder finden Verbreitung in christlichen Gemeinden weltweit, quer durch alle Konfessionen. Auch in der katholischen Welt erfreut sich Tomlins Musik großer Beliebtheit. Songs wie How Great is Our God, so groß ist der Herr, oder Good Good Father sind als Lobpreislieder in Deutschland nicht mehr wegzudenken. Mit dem Song God of this City greifen wir im Lied der Woche bei Radio Horeb das Gebetsanliegen des Papstes für den Monat August auf. Dabei liegt Papst Leo besonders die Evangelisierung in den Städten auf dem Herzen. Neue, kreative Formen finden, das Evangelium zu verkünden, in den Großstädten, die geprägt sind von Anonymität und Einsamkeit. Nicht zuletzt mittels Musik und Songs wie God of this City. Das Lied stammt von der nordirischen Band Blue Tree. Auf Missionsreise in der thailändischen Stadt Pattaya konzertiert Blue Tree in einer Bar im Rotlichtviertel. Während des Lobpreises entsteht spontan die Liedzeile Greater things have yet to come and greater things are still to be done in this city. Aus dieser Zeile entsteht schließlich der gesamte Song. Die zentrale Botschaft: Gott ist Gott auch in dieser Stadt. Er hat die Menschen hier nicht aufgegeben. Kein Ort ist zu dunkel für Gottes Gegenwart. Chris Tomlin hört God of the City 2006 bei einem Konzert in Belfast und macht den Song weltweit bekannt. Klänge der Hoffnung für jede Stadt, egal wie groß das Dunkel ist. Im Lied der Woche bei Radio Horeb, Chris Tomlin und God of the City.

0: God of the City von Chris Tomlin. Unser Lied der Woche hier bei Radio Horeb hier in dieser Woche. Mein Name ist David Kreuter. Schön, dass Sie hier mit dabei sind bei diesen Hörergrüßen. Und das ist jetzt hier Ihre Zeit, Ihre Gestaltungszeit. Sie können sich ein Lied wünschen, jemanden grüßen. Hier über Radio Horeb deutschlandweit. Die Nummer hier zu mir ins Studio live, das ist die 089-517-008-008. Und dort kann ich jetzt als erste Hörerin hier begrüßen Frau Roswitha Pientschik aus Schwabmünchen im Landkreis Augsburg. Grüß Gott, Frau Pientschik.
1: Grüße Sie, Herr Kreuter. Ja, meine Grüße gehen heute in Erinnerung an das Catholic Summer Festival in Marienfried, das ja letzte Woche stattgefunden hat, ganz besonders an alle Jugendlichen, die dort teilgenommen haben. War ganz großartig, auch das im Livestream und über Radio Horeb auch zu Hause mitzuverfolgen, gerade für die, denen es eben den Älteren, denen es nicht mehr möglich ist, dort teilzunehmen. So großartig, was da geleistet wurde, auch von den Jugendlichen, die alle dort teilgenommen haben, aber auch von den Priestern war ich sehr berührt, was da einfach an Predigten kam, an Zeugnissen auch von den verschiedenen jungen Menschen und die Gottesdienste, die übertragen wurden. Da gehen eben auch die Grüße an die Priester, an alle, die Beichte gehört haben, aber eben auch an Sie, an das Radio Horeb Team, die Sie ja mit 3 Übertragungswegen auch vor Ort waren. Also wirklich schön, dass Sie das auch uns zu Hause so ermöglicht haben. Und eben auch an das Team der Jugend 2000, muss ich sagen, die das ja wunderbar vorbereitet haben. Ich habe es selber auch schon mal vor Ort erleben dürfen. Und dieses Jahr war auch also wieder unsere Tochter, die Älteste, mit dabei im Vorbereitungsteam und auch im Team eben hinter den Kulissen. Also wie gesagt, schön, was da stattgefunden hat und dass dieser Glaube eben da so gefeiert, gelebt wurde und vor allem, was wirklich ganz schön war, die Eucharistie so im Mittelpunkt stand. Und das hat mir sehr gut gefallen. Deswegen ganz besonders die Grüße an all die, die das jetzt so erleben durften. Und ich wünsche auch den jungen Menschen, dass sie eben auch mit dem Lied jetzt Jesus Christ, You Are My Life, dass sie gerade jetzt das eben im Alltag auch weiterleben dürfen und Jesus eben in ihrem Leben, in ihrem Herzen spüren, tragen dürfen, aber eben auch hinaustragen in ihrem Leben.
0: Frau Pientschik, haben Sie da ein ganz besonderes Highlight, so ein spezielles Highlight vom Catholic Summer Festival?
1: Jetzt von diesem letzten Festival, genau. Ja, eben die Anbetung, würde ich sagen, diese Art der Barmherzigkeit, aber eben, ich weiß ja auch, es ist ja dann am Samstag, war ja auch die Einzelsegnung, die eucharistische, also ich denke, das ist sowas Großartiges, vom Herrn da berührt zu werden, das ist, also würde ich sagen, wirklich das Highlight.
0: Mhm. Ja. Sehr schön. Ja, die ganzen Vorträge zumindest, also die Gebetszeiten weniger, weil ja auch viel Musik dabei ist, die kann man schlecht podcasten, aber zumindest die ganzen Vorträge und die Impulse, die finden Sie auch, wenn Sie es nochmal nachhören möchten, auch liebe Hörerinnen und Hörer, wenn Sie es auch nochmal nachhören möchten, in unserer Mediathek direkt auf horeb.org und dann in der Mediathek unter der Rubrik Sondersendung Events. Da sind auch noch einige sehr interessante Vorträge, zum Beispiel Pimp My Confession, also Tipps direkt zur Beichte von Pfarrer Roland Kiechle, Jugendpfarrer, oder auch von Pater Klaus Einzel von den Legionären Christi, auch ein Impuls, wie ich meinen Glauben im Alltag leben kann, wie das jetzt geht, vielleicht auch nach so einer Hocherfahrung, nach so einem Festival, auch generell, wie schaffe ich es, in meinem Alltag durchzuhalten, den Glauben durchzuhalten. Also viele interessante Impulse, das lohnt sich da auf jeden Fall nochmal vorbeizuschauen.
1: Ja, auf jeden Fall, das kann ich jedem empfehlen. Darf ich noch einen kleinen weiteren Gruß durchgeben?
0: Ja, unbedingt.
1: Genau. Wir waren vor ein paar Wochen auch in Balderschwang zu Besuch, waren wunderschöne Tage. Und da haben wir beim Käsespatzenessen 3 Damen aus Luxemburg kennengelernt. War auch ein schöner Abend, wo wir einfach gut über Gott und die Welt sprechen konnten. Und ich habe denen versprochen, wenn ich mal wieder bei den Hörergrüßen anrufe, dann geht eben auch gerade ein besonderer Gruß noch nach Luxemburg. Schön, dass wir uns da kennengelernt haben in Balderschwang und ganz liebe Grüße an die 3 Damen.
0: Sehr schön. Und jetzt Ihr Liedwunsch, Jesus Christ, You're My Life, gesungen von der Karl-Leisner-Jugend. Frau Pientschik, ich wünsche Ihnen jetzt erstmal alles Gute, Gottes Segen für diese Woche noch.
1: Vielen Dank, das wünsche ich Ihnen auch, Herr Kreuter.
0: Und dann alles Gute und jetzt erstmal viel Freude mit dem Lied.
1: Vielen herzlichen Dank.
0: Wiederhören.
1: Wiederhören.

0: Hörergrüße hier bei Radio Horeb heute am Mittwochnachmittag. Mein Name ist David Kräuter. Schön, dass Sie hier mit dabei sind. Und wir gehen jetzt weiter zu Frau Anni Straubinger. Grüß Gott, Frau Straubinger. Von woraus haben Sie angerufen?
1: Ich möchte mich nochmal der Dame von vorher. Die hat es wunderbar erklärt, Marienfried. Ich habe das ganze Programm auch mitgehört, die Predigt und alles. Und da möchte ich wirklich sagen, Jugend lebt, wie sie das alles gestaltet haben, einmalig.
0: Das war ja das Catholic Summer Festival mit über 1000 Jugendlichen, eben an diesem Wochenende, letztes Wochenende.
1: Wunderbar, das Programm.
0: Sehr schön, das freut uns.
1: Ich möchte heute dann, also liebe Grüße an die Dame noch, ich möchte heute alle, die vielleicht jetzt alleine sind, alle Kranken, vielleicht kann ich mit meinem Lied »Wie groß bist du« allen eine kleine Freude machen. Ja. Dankeschön.
0: Gerne. Dann Ihnen, Frau Straubinger, auch alles Gute, Gottes Segen. Und natürlich auch Ihnen viel Freude jetzt hier mit diesem Lied. Da spielen wir jetzt hier für Sie bei den Hörergrüßen hier bei Radio Horeb. Alles Gute, auf Wiederhören.
1: Wiederhören.

0: Hörergrüße hier bei Radio Horeb, Radio Maria, heute am Mittwochnachmittag. Mein Name ist David Kreuter, schön, dass Sie hier mit dabei sind. Und wir haben jetzt noch eine Viertelstunde Zeit, also Zeit genug für Ihren Anruf, Ihre Grüße, Ihren Liedwunsch. Nutzen Sie jetzt die Chance und rufen Sie hier an bei mir, live hier auf Sendung, unter der 089 517 008 008. Und wir gehen jetzt nach Mitteldeutschland, nach Hessen, zu Frau Renate Hillenbrand aus Fulda haben Sie angerufen. Grüß Gott, Frau Hillenbrand.
1: Grüß Gott. Ich möchte alle Hörer von Radio Horeb herzlich grüßen, Ihnen alles Gute wünschen und Gottes Segen. Und ich habe mir das Lied rausgesucht, Adonai, von der Gruppe Adonai.
0: Haben Sie irgendeine besondere Verbindung zum Lied? Mögen Sie das besonders gerne oder warum haben Sie sich das
1: ausgesucht? Ja, ich mag das sehr gerne.
0: Sehr schön.
1: Ich mag das gerne.
0: Dann, Frau Hillenbrand, Ihnen viel Freude mit diesem Lied.
1: Dankeschön.
0: Mit Ihrem Liedwunsch. Und ja. Auch alles Gute nach Fulda.
1: Dankeschön. Und Ihnen auch alles Gute. Und vielen Dank für Ihre Sendung.
0: Dankeschön, ja. Jetzt Gott. Und dann haben wir jetzt auch jetzt hier Adonai von Adonai Music. Viele Grüße nach Fulda.
1: Dankeschön.

0: Adonai von Eicht. Hallo Paul.
1: Hallo.
0: Hallo Paul, wen möchtest du denn grüßen?
1: Alle, die wo auf dem Camp Kids.de waren, das war jetzt in der ersten Ferienwoche und da war ich auch. Ja.
0: Wie war
1: Und
0: das
1: das
0: da?
1: ganze Radio Horn-Team.
0: Was habt ihr da gemacht bei dem Camp?
1: Schön. Halt, wir hatten jeden Tag Lob, Morgenlob und immer Lieder gesungen halt. Und das Lied, was ich mir jetzt gewünscht habe, ist jetzt eins davon. Ja.
2: Heilige Messe.
0: Sehr schön. Ja, schön, dass du uns dann auch mitnimmst noch, Paul, zu diesem Camp, wo du jetzt warst. Das Lied gewünscht, du bist stark, das Adlerlied. Und Paul, ich glaube, das hören wir jetzt hier. Das hören wir doch jetzt hier bei den Hörergrüßen. Dein Liedwunsch.
1: Ja.
0: Alles Gute, Paul. Gottes Segen. Dir noch
1: Danke.
0: schöne Ferien. Du hast jetzt noch, wie viele Wochen hast du noch Ferien?
1: Fünf.
0: Noch 5 Wochen,
1: Fünf,
0: also
1: viereinhalb.
0: noch einiges vor dir. Hast noch viel zu viel
1: Viereinhalb.
0: Ferien noch vor dir. Noch viel Zeit.
1: Ja.
0: Sehr gut. Dann, Paul, hören wir jetzt hier das Adlerlied. Du bist stark. Alles Gute, Paul. Viele Grüße nach Würzburg.
1: Danke. Ja. Tschüss.
0: Tschüss.

0: Das Adlerlied vom Glaubenszentrum Family Worship, das war ein Liedwunsch von Paul aus Würzburg, der das vor einem Camp jetzt hier gehört hat, dieses Lied immer wieder bei diesem Morgen-Worship. Und wir gehen jetzt hier bei den Hörergrüßen bei Radio Horeb zum Ende nochmal ins Saarland zu Frau Maria Hornberger. Grüß Gott, Frau Hornberger.
1: Guten Tag.
0: Frau Hornberger, Ihre Grüße.
1: Ja, meine Grüße gehen an meine Familie, an die ganzen Bekannten und Verwandten und auch einen herzlichen Gruß an die Hörerfamilie und die Angestellten.
0: Dankeschön. Ja, Frau Hornberger, Sie haben mir erzählt, Sie rufen das allererste Mal an.
1: Ja.
0: Sehr schön. Und wie ist das so, hier anzurufen, meine Hörergrüße?
1: Naja, es ist aufregend, muss ich sagen.
0: Aber Sie machen
1: aber
0: das sehr gut.
1: Wir schaffen das.
0: Genau, wir schaffen das. Sie machen das sehr gut. Und Frau Hornberger, Sie haben sich das Lied gewünscht, Ein Gott, der das Meer teilt, von Timo Langner.
1: Ja.
0: Warum dieses Lied?
1: Weil es ist vor allen Dingen die Jugend. Sie begeistert mich. Jetzt das Jugend, das Katholik-Sommerfestival und dann die Weltjugendtage. Und das wünsche ich der Jugend. Weiter so.
0: Sehr schön. Ja, das war ja auch quasi auch so ein bisschen die Idee, dass man so einen kleinen Weltjugendtreffen macht beim Catholic Summer Festival. Aha. Da gibt es ja auch diese Gebetsvigil, also diese Vigil am Freitagabend,
1: ja,
0: vor allem mit den Beichten und so, die auch sehr ähnlich sind wie dann bei den Weltjugendtagen. Da gibt es ja auch mal diese Vigilfeiern, diese Nachtfeiern mit dem Papst gemeinsam.
1: Ja, wunderbar.
0: Und genau, nächstes Jahr ist ja sowieso schon wieder der nächste große Weltjugendtag.
1: Ja,
0: wo dann,
1: in Seoul. Ne?
0: Genau, in Südkorea, wo sich dann alle Jugendlichen mit dem Papst treffen, aus der Welt alle herkommen.
1: Mhm. Wie wunderbar. Und der Johannes Paul II., der hat sie ja ins Leben gerufen. Und was Besseres konnte er wirklich nicht machen.
0: Das stimmt wohl, ja.
1: Mhm.
0: Ich war jetzt beim 1.2023 dabei. Und genau, das war wirklich, wirklich was Besonderes, was sehr Schönes. Frau Hornberger, da würde ich sagen, damit wir noch Zeit haben, das Lied zu hören, es ist ja gar nicht mehr so weit bis 16 Uhr, wo wir dann die Nachrichten von Radio Vatikan hier übertragen, hören. Hören wir jetzt hier Ihren Liedwunsch, Ragen, hören. Hören wir jetzt hier Ihren Liedwunsch, ein Gott.

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1: Papst betet für Opfer des Erdbebens in Kolumbien. Leo XIV. Bei der Generalaudienz das liturgische Jahr als Weg mit Christus leben. Und Bischöfin Peru zu Papstbesuch im November. Es geht um Einheit, Friede und Hoffnung. Das und mehr hören Sie in dieser Sendung. Ich bin Mario Galgano. Herzlich willkommen. Nach dem Erdbeben der Stärke 7,4, das am 10. August Kolumbien erschütterte, hat sich Papst Leo XIV. An diesem Mittwoch persönlich an die Betroffenen gewandt.
2: Deseo expresar mi cercanía a las hermanas y hermanos colombianos.
3: Ich möchte den kolumbianischen Schwestern und Brüdern meine Verbundenheit ausdrücken. Allen, die von den Folgen des jüngsten Erdbebens betroffen sind, das zahlreiche Todesopfer und Verletzte gefordert und große materielle Schäden verursacht hat.
2: Terremoto que causó numerosas víctimas y heridos, así como grandes daños materiales.
3: Sagte das katholische Kirchenoberhaupt bei seiner Generalaudienz. Der Papst brachte auch Hilfen auf den Weg. Über das Dikasterium für den Dienst der Nächstenliebe, das päpstliche Almosenamt, hatte Leo XIV. Eine Soforthilfe für die betroffenen Diözesen bereitgestellt. Es handelt sich um einen Betrag von 100.000 Euro, der direkt an das für die Katastrophe zuständige Secretariado Nacional de Pastoral Social Caritas Colombiana der Bischofskonferenz ging. Wir erleben nach diesem Ereignis auch viele Gesten der Solidarität und der Nähe.

0: uns der Kirche Lateinamerika und der Weltkirche durch die verschiedenen Dikasterien. So hat sich beispielsweise das Dikasterium für den Dienst der Nächstenliebe engagiert, ebenso wie das Dikasterium für den Dienst der ganzheitlichen menschlichen Entwicklung. Und auch das Dikasterium für Kommunikation behält diese Notlage stets im Blick, berichtet Pater Raul Ortiz Toro, Priester und Sekretär der kolumbianischen Bischofskonferenz aus der Hauptstadt Bogotá, den vatikanischen Medien. Die Nothilfe vom Dikasterium für den Dienst der Nächstenliebe wurde mit den Empfängern abgestimmt und stellt eine erste vereinbarte Spende dar, um die dringendsten Notlagen zu beheben. Weitere konkrete Hilfen sollen folgen, sobald der Bedarf ermittelt und dem Dikasterium gemeldet wird, hieß es. Die Zahl der Todesopfer wird inzwischen mit mehr als 250 angegeben. Papst Leo XIV. Brachte nicht nur selbst umgehend Hilfe aus dem Vatikan auf den Weg, sondern dankte auch allen, die helfen. Er erklärte diesen Mittwoch auf Spanisch bei der Generalaudienz:
1: Mientras ruego al Señor,
0: während ich den Herrn um die ewige Ruhe der Verstorbenen bitte, versichere ich ihre Familien und alle, die von dieser Tragödie getroffen wurden, meines Gebets. Mein Dank gilt allen, die sich an den Rettungsmaßnahmen beteiligen und den Betroffenen Hilfe und Unterstützung leisten. Die materielle Hilfe aus dem Vatikan und die Worte und Gebete des katholischen Kirchenoberhaupts sind eine große Stütze für die Menschen vor Ort, betont der Sekretär der kolumbianischen Bischofskonferenz. Das Gebet und die Nähe des Heiligen Vaters bringen auch die Zuneigung des Nachfolgers Petri zum Ausdruck. Das tröstet uns und erfüllt uns auch mit Hoffnung, denn es herrscht Geschwisterlichkeit. Am Dienstag hatte Papst Leo bereits ein Beileidstelegramm an den Vorsitzenden der kolumbianischen Bischofskonferenz geschickt. Das Beben traf am Morgen des 10. August den Westen Kolumbiens. Das Epizentrum lag in der Region Chocó, nahe der Pazifikküste. Mehrere weitere Regionen des Landes wurden erschüttert. Das Beben war bis in Nachbarländer spürbar. Tausende Häuser und auch kirchliche Einrichtungen wurden teils schwer beschädigt. In Kolumbien läuft die Suche nach Überlebenden, die Hilfe für die Betroffenen und die Bestandsaufnahme der Schäden. Auch die katholische Kirche unterstützt. Die Menschen sind sehr dankbar für die Präsenz der Kirche an den betroffenen Orten durch die Sozialpastoral der Caritas. Auch seitens der neuen nationalen Regierung, die am 7. August ihr Amt angetreten hat, stellt dieser erste Notfall eine Herausforderung dar, Aktions- und Maßnahmenpläne zur Schadensminderung zu entwickeln, sagt uns Pater Ortiz. Der Sekretär der kolumbianischen Bischofskonferenz sieht die Naturkatastrophe aber auch als Chance, im Land wieder zu Versöhnung und Einheit zu finden. Erst am Sonntag hatte der neu gewählte Präsident Abelardo de la Estrella den Tod von 6 Mitgliedern bewaffneter Gruppen durch Sicherheitskräfte bekannt gegeben. Für Radio Vatikan, Stefanie Stahlhofen.
2: Am 22. August wird Papst Leo der Republik San Marino und der Adriastadt Rimini eine Kurzvisite abstatten. Auf dem Programm steht auch ein Abstecher zum Meeting für die Freundschaft unter den Völkern. Der von Comunione Liberazione organisierte italienische Katholikentag findet vom 21. bis 26. August unter dem Titel »Die Liebe, die die Sonne und die anderen Sterne bewegt« statt. Das Presseamt des Heiligen Stuhls hat das offizielle Programm diesen Mittwoch veröffentlicht. 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Und wir bleiben bei der Generalaudienz. Das liturgische Jahr ist kein religiöser Kalender, der lediglich festlegt, wann Weihnachten, Ostern oder Pfingsten gefeiert werden. Es ist ein geistlicher Weg durch die Heilsgeschichte, der uns daran erinnert, dass unser Leben auf Christus hin ausgerichtet ist. Das betonte Papst Leo in seiner 6. Katechese zum Katechesezyklus, der der Liturgiekonstitution Sacramentum Concilium gewidmet ist.
1: L'anno liturgico dunque va inteso come costante attualizzazione dell'opera della salvezza.
3: Das liturgische Jahr ist somit als die fortwährende Vergegenwärtigung des Heilswerkes zu verstehen, das Christus in der Geschichte vollbringt. Indem die Kirche diesen Kreislauf des Jahres durchläuft, bleibt sie mit dem Erlösungswerk des Herrn in Berührung, sodass alle Gläubigen mit seiner Gnade erfüllt werden. Die Begegnung mit Jesus Christus, der für uns gestorben und auferstanden ist, ist das Ziel, das die Kirche stets verfolgt, indem sie die Feier des Osterereignisses in jedem Moment in den Mittelpunkt stellt.
1: Ponendo al centro di ogni momento la celebrazione dell'evento pasquale.
3: Begann der Papst seine Ausführungen zum fünften Kapitel der Liturgiekonstitution des Zweiten Vatikanischen Konzils, deren Leitprinzip die aktive und bewusste Teilnahme aller Gläubigen war. So führe die Kirche die Gläubigen durch die großen Geheimnisse des Glaubens, von der Erwartung des Messias bis zur Hoffnung auf die Wiederkunft Christi. Wer das Kirchenjahr bewusst lebt, gehe nicht einfach durch die Zeit, er gehe mit Christus und ihm entgegen. Eine ganz besondere Bedeutung komme dabei dem Sonntag zu, den das Zweite Vatikanische Konzil Grundlage und Kern des ganzen liturgischen Jahres und den Urfeiertag nenne, führte der Papst weiter aus. Nicht umsonst habe ihn der heilige Johannes Paul II. Als Dies Domini, als den Tag des Herrn, den Tag der Kirche, den Tag des Menschen und schließlich als den Tag der Tage bezeichnet. Silvia Kritzenberger für Radio Vatikan.
2: Papst Leo XIV. Hat die Ordensfrauen und Ordensmänner in Amerika dazu aufgerufen, ihre Gemeinschaften als Orte geliebter Synodalität zu verstehen und sich zugleich mit neuer Kraft um geistliche Berufungen und junge Menschen zu kümmern. Anlass für die Videobotschaft des Kirchenoberhauptes von diesem Mittwoch ist die 70-Jahr-Feier der US-amerikanischen Leadership Conference of Women Religious.
4: Zum 70. Gründungsjubiläum 2026 hat die Konferenz ihre sonstige Versammlung von Ordensoberinnen zu einer größeren Zusammenkunft von Ordensfrauen und auch Ordensmännern aus den USA, Kanada und Lateinamerika erwartet. Sie findet vom 11. bis 14. August in Orlando, Florida statt und steht unter dem Motto »Many Charisms, One Spirit, One Call«. Papst Leo wandte sich deshalb in seiner Botschaft nicht nur an die vertretenen Frauenorden, sondern an die Ordensgemeinschaften allgemein. Besonders hob das Kirchenoberhaupt in seiner Botschaft die Erfahrungen hervor, die das Ordensleben für einen synodalen Lebensstil bietet.
1: In a special way. Those in religious life.
4: Gerade Menschen im Ordensleben sind dazu berufen, Experten für Synodalität zu werden. So Leo der 14. Das gemeinschaftliche Leben ermögliche es, zuhören, austauschen und gemeinsame Unterscheidung konkret einzuüben. Zugleich verwies er auf die Strukturen der Ordensgemeinschaften selbst, die auf gemeinsamer Verantwortung und einem gemeinsamen Auftrag beruhten. Mit Blick auf die Jubiläums Versammlung der Konferenz zeigte sich der Papst erfreut, dass dort ausdrücklich mit einer synodalen Form des Zuhörens, des Austauschs und der Unterscheidung gearbeitet werde. Er hoffe, dass die Teilnehmer durch diesen geschwisterlichen und aufmerksamen Dialog erkennen könnten, was der Heilige Geist über die Gegenwart und Zukunft des geweihten Lebens in den Ländern, in denen ihr wirkt, sagt.
1: And the future of consecrated life in the nations where you serve.
4: Leo der 14. betonte zugleich den Reichtum der unterschiedlichen Charismen, die Ordensgemeinschaften in die Kirche einbringen. Sie hätten im Laufe der Geschichte dazu beigetragen, die Sendung und das Geheimnis der Kirche in unserer Welt sichtbar zu machen. Evangelisierung, Bildung sowie die Sorge für Arme und Ausgegrenzte nannte er nachdrücklich als wichtige Felder. Unter dem Leitwort der Versammlung »Viele Charismen, ein Geist, eine Berufung« ermutigte er die Ordensleute, die besonderen Charismen ihrer Gründer und Gründerinnen lebendig zu halten. Damit verband das Kirchenoberhaupt jedoch auch einen Auftrag an die Zukunft.
1: The church needs you.
4: Die Kirche braucht euch und die ganze Vielfalt und den Reichtum der Formen des geweihten Lebens und des Dienstes, die ihr repräsentiert. Für Radio Vatikan, Christine Seuss.
2: Die peruanische Kirche nimmt die Nachricht des Papstbesuches mit großer Freude und Begeisterung auf, erklärt der Bischof von Lurin und Vorsitzender der Bischofskonferenz des Landes, Carlos García Camader, im Interview mit Radio Vatikan zur Reise von Papst Leo in Peru vom 11. bis 17. November. Die Ankunft des Papstes biete Gelegenheit, Einheit, Frieden und Hoffnung inmitten der Herausforderungen, denen sich die Nation gegenüber sieht, zu stärken.
5: Wir hoffen, dass es eine Zeit des Friedens, des Verständnisses und der Brüderlichkeit wird, aber auch eine Zeit, in der wir neue Perspektiven dafür entwickeln, wie wir gemeinsam für das Wohlergehen und das Gemeinwohl in unserem Land arbeiten können. Das sagt Bischof Carlos García Camader im Interview mit Radio Vatikan. Papst Leo XIV., der vor seiner Zeit als Papst lange Jahre in Peru wirkte, wird vom 11. bis 17. November 2026 seine zweite Heimat besuchen. Der Ordensmann Robert Prevost, der heutige Papst Leo XIV., hatte viele Jahre in Peru gearbeitet und war dort unter anderem 8 Jahre Bischof von Chiclayo. Seit 2015 besitzt er neben der Staatsbürgerschaft der USA auch die peruanische. In Peru besucht Leo im November neben Chiclayo auch Lima, Cusco und Pucallpa, um dort Messen zu feiern, Vertretern der Behörden und verschiedener gesellschaftlicher Gruppen zu treffen und dem peruanischen Volk seine Nähe zu bezeugen. Die offizielle Ankündigung des Papstbesuchs löste im ganzen Land Begeisterung aus, berichtet der Vorsitzende der Bischofskonferenz. Die peruanische Kirche nimmt diese Nachricht mit großer Freude und Begeisterung auf. Die Medien haben dies zum Ausdruck gebracht, ebenso wie die Menschen. Wenn wir mit ihnen ins Gespräch kommen, spürt man große Freude und Hoffnung, dass diese Reise unserem Vaterland viele Segnungen bringen möge. Für Radio Vatikan, Birgit Pottler.
2: Und hier noch ein weiterer Teil unserer Sommerserie.
5: Mit Papst Johannes Paul II. Durch den Sommer.
6: Keine Friedensbewegung verdient doch diesen Namen, wenn sie nicht mit gleicher Kraft den Krieg gegen das ungeborene Leben anprangert und dagegen anzugehen versucht. Keine ökologische Bewegung kann ernst genommen werden, wenn sie an der Misshandlung und Vernichtung ungezählter lebensfähiger Kinder im Mutterschoß vorbeisieht.
2: Und damit endet diese Sendung. 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Vatican News Deutsch auf WhatsApp. Aus dem Studio in Rom verabschiedet sich Mario Galgano. 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

0: Radio Horeb, Leben mit Gott, heute am Mittwochnachmittag für Sie hier live im Studio im Balderschwang am Radio Horeb Hauptstandort ist David Kräuter. Hier geht es gleich weiter im Katechismus um 16.30 Uhr, halb fünf. Da geht es dann darum, Werkzeug des Guten sein. Arul Lurdo, katholischer Priester und Brückenbauer zwischen Kontinenten und Religionen, spricht über die Arbeit seiner Hilfsorganisation. Dieses weltweite Netzwerk beweist, dass echte Hilfe zur Selbsthilfe mehr braucht als nur gute Absichten. Es braucht vor allem bedingungslose Liebe zu allen Menschen. Das hier gleich in 10 Minuten beim Katechismus am Mittwochnachmittag. 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Es ist jetzt 16.21 Uhr. Einen gesegneten Tag wünscht Ihnen David Kräuter.
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0: Radio Horeb, Leben mit Gott, heute am Mittwochnachmittag. Es ist jetzt 16.26 Uhr, 4 Minuten vor 16:30 für Sie live hier im Studio in Balderschwang am Radio Horeb. Hauptstandort ist David Kräuter. 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

Werkzeug des Guten Sein. In der heutigen Katechismus-Sendung spreche ich, Gregor Dornis, mit dem Priester und Professor Dr. Arul Lurdu aus Neu-Delhi in Indien. Und wir sprechen heute mal, natürlich führen wir auch ein geistliches, durchaus auch ein katechetisches Gespräch, ganz klar, aber wir schauen auch aufs ganz Praktische, denn Arul Lurdu ist nicht nur ein gefragter Seelsorger, so zum Beispiel für die deutschsprachige Gemeinde in Neu-Delhi, oder ein gefragter Theologe an Universität und Hochschule, nicht nur ein erfolgreicher Buchautor, Arul Lurdu, er ist auch ganz praktisch tätig. Es gibt nämlich einen Förderverein Arul Trust e.V. Und dieser Förderverein Arul Trust mit der Website Arul-Trust, also Englisch Trust, T-R-U-S-T, Arul-Trust.com. Arul Trust hilft Menschen in Not, und zwar in aller Welt hilft Arul Trust. Hilfe zur Selbsthilfe. Sei es der Zugang zu sauberem Trinkwasser, sei es die Bildung für Kinder und Jugendliche, sei es medizinische Versorgung, sei es Gleichberechtigung und Stärkung von Frauen, sei es nachhaltige Entwicklung. Entwicklung durch Bildung. Bildung und Empowerment. All das möchte Arul Trust in verschiedenen Projekten in aller Welt fördern. Dafür gibt es den Förderverein Arul Trust. Und das haben wir natürlich entsprechend verlinkt in den Details zu dieser Sendung auf horeb.org. Vor kurzem hatte ich Gelegenheit, mit Arul Lurdu von Arul Trust zu sprechen. Arul Lurdu ist Tamile und zum Zeitpunkt unseres Gesprächs war er tatsächlich in seiner tamilischen Heimat in Indien. Nicht in Neu-Delhi, wo wir ihn sonst immer zugeschaltet haben. Und ja, wie gesagt, das war eine doch sehr weite Verbindung über das Internet. Nicht immer von der allerbesten Qualität. Umso gehaltvoller und bewegender, was Arul Lurdu mir da zu sagen hatte.

0: Arul Lodu, zum einen sprechen wir über eine Stiftung Arul Arakatalai und wir sprechen über den Arul Trust. Jetzt müssen Sie uns helfen. Was verbirgt sich dahinter?
1: Zuerst mal, Arul bedeutet auf Tamil Gnade und biblisch gesagt Johannes. Da haben die Tamilen schon die Wurzel der Namen von der hebräischen Bibel, aber auch später von der griechischen Bibel übersetzt. Und Johannes bedeutet ja, Gott ist gnädig. Und deshalb hat man einfach den Namen gegeben, Arul. Arul bedeutet in Tamil auch Gnade. Und so ist es einfach, dieser Trust oder diese Stiftung eben mit diesem Namen Gnade verbunden. Und Arakatalai ist ein Wort in Tamil, was eigentlich eine Stiftung bedeutet. Eine Stiftung, die ja, für die anderen Menschen die Nächstenliebe ohne Einnahme zu generieren bedeutet. Und so ist es, dass Arul Arakatalai und hier in Deutschland haben wir Arul Trust.
0: Und wir werden dann noch genauer darauf zu sprechen kommen, was Sie da genau alles tun, wo Sie helfen. Wir haben Sie heute, Arul Lodu, aus Ihrer tamilischen Heimat zugeschaltet. Wir freuen uns, dass die Verbindung einigermaßen steht. Liebe Hörerinnen und Hörer, wenn Sie jetzt hier die eine oder andere Stelle mal, wenn es da mal nicht so schön klingt, dann liegt das einfach daran, dass wir hier eine Internetverbindung quer über den Globus sozusagen schalten. Umso wichtiger und umso mehr freuen wir uns, dass Sie hier bei uns sind, Professor Arul Lodu. Normalerweise haben wir Sie aus Delhi zugeschaltet, wo Sie wirken als Seelsorger, wo Sie auch dann in der Erzdiözese Delhi auch unterrichten, akademischer Lehrer sind. Und jetzt sprechen wir aber über Ihr Hilfsprojekt Arul Arakatalai und Arul Trust. Dieser Verein, diese Bewegung kann man auch sagen, diese Hilfsorganisation, dort sind Sie ganz bewusst interreligiös aufgestellt. Also Sie haben so eine Dreifachspitze, Hindu, Muslimin und Christ. Wie wirkt sich das denn, dass Sie interreligiös dort auch arbeiten? Wie wirkt sich dann das auf die tägliche Arbeit bei Ihnen aus, auf die Auswahl Ihrer Projekte?
1: Wir die Menschen universal sind, ist auch Armut universal. Und es gibt Menschen, die Christen sind, die Muslime sind, die Hindus sind, die Sikhs oder Buddhisten, Juden. In allen Religionen, in allen Kontinenten gibt es arme Menschen. Und deshalb geht es einfach darum, für mich als Christ, dass wir alle Menschen unterstützen. Und das ist ja auch das Ergebnis von Gaudium et Spes, von dem Zweiten Vatikanischen Konzil, dass wir für alle Menschen da sein sollen. Und aus diesem Geist habe ich damals vor 5 Jahren Personen gefragt, dass diese neue Hilfsorganisation, die ich gründen wollte, eben von allen getragen wird. Und deshalb habe ich einen Muslima und einen Hindu gebeten und sie haben auch großzügig und freiwillig auch angenommen, damit einfach diese Hilfsorganisation nicht bestimmt für eine bestimmte Religion, für eine bestimmte Kultur, für eine bestimmte Sprache sein soll, sondern dass wir, wie die Armut universal ist, auch Nächstenliebe universal sein sollen.
0: Und dann schauen wir, wo Sie genau helfen. Also Sie kümmern sich zum einen um Bildung und Gesundheit, das ist Ihnen ein Anliegen. Sie möchten vor allem auch Frauen unterstützen bei Arul Trust bzw. Arul Arakatalai. Trinkwasser ist ein großes Projekt und überhaupt generell nachhaltige Entwicklung. In diesen 5 Schwerpunktfeldern, Trinkwasser, Bildung, Gesundheit, Frauenförderung, nachhaltige Entwicklung, wo brauchen Sie denn da jetzt aktuell, wo braucht es da die dringendste Unterstützung?
1: Es gibt verschiedene Nachfragen. Menschen, Priester, Ordensfrauen, die uns kennen oder mich kennen, melden sich bei uns an und bei mir. Und dann stellen sie Bitten, wie wir ihnen helfen könnten. Gerade heute habe ich ein sehr wichtiges Telefonat gehabt mit einem Priester, der in Südsudan arbeitet. Da haben wir schon bereits Brunnenbau organisiert gehabt. Und jetzt möchte er als neuer Pfarrer für seine Pfarreien zwei Bitten vorgestellt. Einmal, dass wir Materialien besorgen für die Schulen. Es gibt keine Tafel und keine Sachen, die die Kinder haben können. Und vor allem auch, dass die Kinder keine Schulbücher und so weiter haben und ob wir vielleicht ihnen helfen könnten. Und zweitens hat er dann auch uns gebeten, ob wir vielleicht helfen können, eine neue Schule zu gründen, weil die Kinder momentan unter einem Baum sitzen und lernen. Und dann ein anderes wichtiges Thema, was in Südsudan ist, dass die Menschen Länder haben, aber sie haben keine Samen und keine Geräte. Und jetzt haben sie uns gefragt, beziehungsweise gebeten, ob wir Samen auch Geräte ihnen geben können, damit sie selber anbauen können. Ja? Das ist gerade jetzt ein sehr aktuelles Thema, wo ich dann sage, okay, dann wir stellen mal das Ganze zusammen und dann gibst du uns und was wir machen können, tun wir das. Oder aus Tansania kam eine Bitte, ob wir nochmal eine Bohrung unterstützen können, weil die Frauen viele Kilometer laufen müssen, um einen Topf Wasser zu holen. Und jetzt haben wir schon zwei Regionen unterstützt und jetzt wollen sie sehr gerne eine dritte Region von uns unterstützt bekommen. Und so gibt es verschiedene Aspekte, Wichtigkeiten, Schwerpunkte, je nachdem, wo wir uns begegnen. Zum Beispiel in Sri Lanka haben wir eben auch Menschen sofort geholfen, als diese große Regenkatastrophe war, dass wir sofort durch die Allordensfrauen Essen geliefert und wir haben nachhaltig sogar über Monate hinweg Essen gegeben, weil sie total abgeschnitten waren von dem Rest der Welt. Ja. Und so gibt es verschiedene Schwerpunkte und reagieren oder beziehungsweise wir reagieren zu den Bitten, die uns vorgetragen werden. Und bis heute haben wir, sagen wir mal so, etwa 95% der Bitten erfüllt. Auch wenn wir ein ganz, ganz kleiner Verein sind, dass wir mit wenigen Menschen so viel Gutes machen können.
0: Und wenn Sie sich, liebe Hörerinnen und Hörer, dafür interessieren, über diese Hilfsarbeit des Arul Trusts, also der Hilfsorganisation unseres heutigen Gesprächsgastes, Professor Arul Lurdu, dann schauen Sie in die Details zu dieser Sendung auf horeb.org. Dort finden Sie die entsprechenden Links. Also, wir lernen schon jetzt, Arul Lurdu, wir lernen schon jetzt, Sie helfen wirklich unmittelbar und vor Ort und wirklich an den Basics, wie wir heutzutage sagen. Und wir sprechen auch von Gegenden, wo Menschen wirklich auch auf die Hilfe angewiesen sind. Also nochmal auch für uns hier in Europa. Wir sprechen auf weite Strecken von Gegenden auf dieser Welt, wo es keine so selbstverständlichen staatlichen Strukturen gibt, wo man sich dann kümmert oder wo jemand kommt oder so, sondern die Menschen sind auf sich gestellt und dann kommt so eine Regenkatastrophe oder es gibt eben weit und breit, man muss kilometerweit laufen, um überhaupt an Wasser zu kommen. Und dann gibt es eben einen Verein wie den Ihren, der dann zum Beispiel in Tansania so ein Brunnenprojekt macht oder eben, wenn so eine Regenkatastrophe wie seinerzeit in Sri Lanka kommt, wo sie direkt und sofort vor Ort helfen können. Da gibt es ja ganz viele Geschichten. Es ist immer schwierig, das Geschichten zu nennen, weil das natürlich sich dann immer so nach erzählt anhört. Es sind ja konkrete Menschen, konkrete Schicksale, die damit verbunden sind. Gibt es da so so persönliche, vielleicht auch familiäre Ereignisse, Schicksale, eben Geschichten, die Ihnen da besonders im Gedächtnis geblieben sind bei Ihrer konkreten Hilfe für die Menschen?
1: Ja, es gibt ganz viele, spontan kann ich Mich erinnern an einen Mann, der wirklich sehr stabil in seinem Leben war und plötzlich ist er sehr krank geworden und am Ende lag er nur zu Hause. Er wollte mindestens ein paar Meter sich bewegen. Und dann haben wir gesagt, es gibt, ja, es ist kein Leben, wenn der Mensch sich nicht mehr bewegen kann. Und deshalb haben wir sofort ihm einen Rollstuhl gespendet, dass er ab dem Moment auch irgendwie so frei war und er hat wirklich Lebensenergie erhalten. Genauso wie ein junges Mädchen, das operiert wurde am Bauch und das musste man sofort machen, sonst würde das Mädchen sterben. Und irgendwie haben wir die Information bekommen und dann haben wir gesagt, wir übernehmen die gesamten Kosten, weil die Eltern bettelarm sind und so weiter. Oder eine Magen-OP von einer Frau, die zwei Kinder hat, die lag irgendwie im Krankenhaus und ohne unsere Hilfe hätte sie heute nicht leben können. So wollte auch mit einem Mann, der durch uns die Kosten für seine Herzoperation bekommen hat. Ja. Oder auch diese ganze Geschichten, ja, man darf nicht alle Geschichten nennen, aber auf jeden Fall die Schicksalsschläge, die die Menschen durch die Weltpolitik auch erleben müssen, ob das in Kuba ist oder in Sri Lanka, aber auch in Tansania oder in Südsudan. Das sind alle Geschichten, wo die Menschen wirklich dankbar sind, dass wir sofort da waren, obwohl wir diese Menschen auch nicht mal gesehen haben. Und das ist das Tolle, dass wir wirklich auch Menschen ohne irgendwelche Barriere sofort da sind, zu helfen. Und das gelingt auch. Wir sind eigentlich auch ein Verein, also etwas für Deutschland. Wir haben lange überlegt, welche Projekte wir auch in Deutschland machen können. Aber dann haben wir gesagt, gut, wir sind grundsätzlich auch für die Armen in Deutschland. Aber auf der anderen Seite haben wir gesagt, dass es auch genug Möglichkeiten gibt in Deutschland. Wenn es nicht gäbe, dann würden wir auch da was tun. Aber auf der anderen Seite haben wir gesagt, mit wenig Geld können wir schon viel mehr bewirken in den armen Ländern als in Deutschland. Zum Beispiel, dieser Priester, der eine Schule sehr gerne haben will, braucht etwa 15.000 Euro, um Schule zu bauen. Und mit alle 15.000 Euro können wir niemals irgendwie in Deutschland eine Schule bauen. Oder wenn alle 100 Menschen alle gespeist werden müssen, da brauchen wir viel mehr Geld hier in Deutschland als in Indien oder in Sri Lanka und so weiter. Ja. Und daher haben wir einfach mal so schwerpunktmäßig so gesagt, dass wir wirklich für die Menschen in den anderen Ländern da sein sollten, als hier in Deutschland. Aber wenn eine Katastrophe in Deutschland ist, dann werden wir auch dazu kommen und du unser Bestes tun.
0: Also Sie entscheiden wirklich nicht nach einem bestimmten Schema. Wir haben es gehört, Einzelschicksale, eine überlebenswichtige Magenoperation beispielsweise einer Frau, die eben diese medizinische Behandlung sich in ihrer Heimat nie und nimmer würde leisten können. Da springen Sie genauso ein wie eben auch bei einem großen, in Anführungszeichen großen Projekt, wo es eben um viele Menschen geht. Wir haben es schon gehört, Sie sind weltweit engagiert. Indien, Tansania, Südsudan, Sri Lanka bis zu den Philippinen. Ich stelle mir das wirklich schwierig vor, Arolodo, wenn eine Anfrage an Ihre Hilfsorganisation kommt. Sie müssen mit den Spendengeldern, die Sie bekommen, das ist ja ausschließlich spendenfinanziert, was Sie machen, da müssen Sie auch entscheiden, wo Sie sich einsetzen, wie kommt man denn da zu einer Entscheidung, wo jetzt ein Projekt neu gestartet wird, wo Sie einen Menschen konkret unterstützen können in seiner Not? Wie entscheidet man sowas?
1: Das Gute oder das Leichte von uns ist, wir sind ein kleines Team. Wir sind auch per WhatsApp und so weiter verbunden. Der Vorstand ist sehr aktiv. Wenn ein Fall auftritt oder wenn eine Bitte vorliegt, dann kommunizieren wir einfach in unserem Team, in unserem Vorstandsteam, und dann beraten wir kurz und dann entscheiden wir ja manchmal schon in einem Tag selber. Das heißt, in einem Tag treffen wir schon die Entscheidung und die Gelder gehen sofort weg. Ja. Und daher ist es überhaupt keine lange Strecke, die wir brauchen, um Entscheidungen zu treffen. Und meistens ja, ist es einfach so ein gegenseitiges Vertrauen, das wir tun. Ob ich irgendwie eine Bitte einbringe oder eine andere Person von dem Vorstand oder von der Mitgliedschaft. Und da beraten wir sofort und wir haben nie irgendwie Probleme. Egal, welche Menschen in welchem Land, da sind wir sofort bereit zu helfen. Und wir versuchen auch das Beste zu machen und auch neue Wege zu suchen, wie wir gerade diesen Menschen helfen können. Und das gelingt wirklich bis jetzt sehr, sehr gut.
0: Und jetzt höre ich Ihnen hier zu im Radio Arolodo und ich denke mir, wow, das ist eine tolle Arbeit, die der Aro Trust da macht. Ich möchte die gerne unterstützen, auch mit meiner, ja, vielleicht auch kleinen Spende hier aus Deutschland. Ich schaue mir das mal an, gehe mal in die Details zur Sendung auf horep.org, folgt an dem Link und zum Aro Trust und dann sehe ich, was da für konkrete Arbeit gemacht wird vor Ort, direkt bei den Menschen. Eine große Sorge, die wir dann immer haben, Aro Lodo, ist, dass die Spenden, mit denen ich doch auch in kleiner Höhe doch sehr viel bewirken kann, kommt das wirklich direkt bei den Menschen vor Ort an oder gibt es dann wieder so komische Umwege vielleicht, wo das dann doch hier bei der Bürokratie und da vielleicht doch nicht so in voller Höhe da landet, wo es eigentlich sein soll. Das wollen Sie ja sicherstellen, dass die Spenden direkt unbürokratisch und eins zu eins bei den Bedürftigen ankommen. Wie garantieren Sie das? Wie stellen Sie das sicher?
1: Zum Beispiel, ich nehme einfach mal einen Fall in Sri Lanka, wo diese Regenkatastrophe stattfand. Da haben wir mitbekommen von den Ordensschwestern dort, sie haben mich gekannt und dann haben sie gesagt, hier herrscht eine große Not, könnten Sie irgendwas machen? Dann haben wir gesagt, gut, jetzt muss man einfach mal planen, wie viel und wie und so weiter und so fort. Und dann haben sie gesagt, okay, wenn wir ihnen Geld geben würden, dann würden sie gerne Lebensmittel kaufen und eintüten und sie würden sehr gerne selber auch hingehen und zu den Menschen geben. Dann haben sie gesagt, okay, dann werden wir sofort von hier überweisen. Und die Schwestern haben das Geld erhalten und dann haben sie Lebensmittel gekauft und dann haben sie Menschen gebracht und dann haben sie uns die ganzen Bewegungen aus Sri Lanka per WhatsApp geschickt. Und dann haben wir das Ganze kontrolliert, ob alle Gelder, die wir geschickt haben, wurden verbraucht. Und so sind wir halt in jedem Fall, auch ob das Magen-OP oder auch Herzoperation oder Schulbildung und so weiter und so fort, da geben wir meistens Menschen nicht direkt. Wir geben zum Beispiel, wenn eine OP stattfindet, wir zahlen direkt an das Krankenhaus. Oder wenn wir Rollstuhl jemandem geben, dann geben wir der Firma, die diesen Rollstuhl gibt und so weiter. Und so versuchen wir eigentlich, so viel wie möglich in Transparenz zu halten. Und dann, ja, für uns, die hier arbeiten, der Vorstandschaft, gibt es keine Gelder, keine Aufwandsentschädigung für unsere Arbeit und so weiter. Wir arbeiten alle nur halt ehrenamtlich. Sogar wir spenden selber dazu auch. Und damit wir ein bisschen halt mehr Bilder haben. Und wir arbeiten auch mit den Kommunen. Sogar zwei Kommunen sind auch unsere Mitglieder, wie Leimen und Nussloch. Und einige Firmen sind auch Mitglieder von unserem Verein, weil sie gesehen hatten, wie transparent wir arbeiten und dass die Gelder eins zu eins auch für die Menschen ankommen. Und am Jahresende macht unsere Kassierin, Frau Heike Rotter, eine sehr gute Arbeit und sie bringt alles ja, zusammen und das Finanzamt hat bis heute überhaupt kein Problem mit unserer Arbeit und daher sehe ich das Ganze als eine Erfolgsgeschichte.
0: Sagt Aro Lodo, Priester der Erzdiözese Freiburg. Gleichzeitig Seelsorger im indischen Delhi für die dortige deutschsprachige Community. Er ist Professor an zwei Ausbildungsstätten, an der Uni und an einer Hochschule. Er bildet Theologen aus. Er ist selber ein studierter Naturwissenschaftler, Philosoph, Theologe. Professor Dr. Arul Lodo, und mit ihm sprechen wir über die von ihm mitgegründete und auch maßgeblich mitverantwortete Hilfsorganisation Arul Trust für die Ärmsten, für die Bedürftigsten. Weltweit engagiert er sich, und Sie haben es gehört, liebe Hörerinnen und Hörer, da sind auch deutsche Kommunen zum Beispiel mit dabei. Leimen-Nussloch vertraut Arul Lodo, und das kommt auch nicht von ungefähr, denn immerhin war er 2 Jahrzehnte dort auch in der Pfarrseelsorge tätig. Also er weiß, wovon die Rede ist. Das ist nichts Abgehobenes und nichts am Schreibtisch. Der Mann ist wirklich bei den Menschen. Und Sie haben es schon mehrmals jetzt gesagt, Arul Trust, Ihre Hilfsorganisation. Sie sind ein, wenn es um die Entscheidungen geht, wenn es um die Organisation geht, sind Sie ein verhältnismäßig überschaubares Team. Ein kleines Team, haben Sie gesagt. Aber, und das erstaunt wirklich, wenn man sich auf Ihrem Webauftritt mal umsieht, arul-trust.com, wenn man dort bei Arul Trust sich mal umschaut auf der Website, merkt man, dass Sie 140 Mitglieder, war glaube ich der letzte Stand, dass der Verein deutlich gewachsen ist. Was sind denn da die Gründe für diesen Zuwachs beim Arul Trust?
1: Zuerst denke ich mal durch meine Wenigkeit, weil wir auch in der Pfarrei in Leimen oder in der Seelsorge in Leimen-Nussloch draußen viele ähnliche Projekte gestaltet hatten. Zum Beispiel, ich habe damals vor einigen Jahren sogenanntes KKK gegründet, Katholische Kirche Kocht, in St. Gilgen, in eine Reihen, wo Menschen einmal in der Woche zum Mittagessen kommen können, dass sie ohne Wenn und Aber kommen können und einfach essen können und gehen können. Und dieses Projekt steht bis heute. Und so haben wir auch in verschiedenen karitativen Sachen auch unterwegs gewesen. Und daher kannten die Personen mich gut, aber auch unsere Arbeit gut. Und das ist auch irgendwie ein Ansporn, dass sie motiviert hatte, zu uns zu kommen und zu sagen, okay, es kostet nicht viel für mich, aber wenn ich irgendwie mit meinem Mitgliedsbeitrag von 50 Euro im Jahr etwas Gutes leisten kann und dass die anderen für mich arbeiten, wenn ich als Firma nur 150 Euro geben muss oder als Kommune, das ist nämlich viel Geld, aber wenn viele Menschen zusammenkommen, dann wird es doch in ein Wunder. Und so haben wir halt verschiedene Personen halt bekommen. Und im Laufe der Zeit, wie Sie sagten, Herr Dornis, durch unsere Website arul-trust.com oder arul-trust.in für die indische Stiftung, da haben viele Menschen auch angeschaut und dann haben sie sich selbst entschieden, zu uns zu kommen. Zum Beispiel, jetzt neulich hatte ich eine Taufe für Zwillinge in Delhi, und da hat die Patentante, die das mitbekommen hat, hat sofort gesagt, ich werde dann jeden Monat 55 Euro für Arul Trust spenden und so weiter. Und das sind so ganz tolle Nachrichten, weil sie einfach sehen, was wir wirken, was wir tun. Und dann sagen sie, okay, auch wenn ich nicht mit dem Pfarrer Lurdo irgendwie selbst kenne, aber ich weiß, dass es wirklich eine gute Sache ist, dass es sehr christlich motiviert ist. Und deshalb unterstütze ich ohne große Laufwände wie große Organisationen und so weiter.
0: Und Sie haben es, um das auch nochmal richtig zu verstehen, Sie sind auch tatsächlich mit Ihrer Arbeit, sind Sie auch auf die lokalen Partner vor Ort angewiesen. Also wir haben jetzt zum Beispiel von den Ordensschwestern gehört in Sri Lanka oder eben, dass Sie konkrete Anfragen dann zum Beispiel aus Tansania bekommen. Und da arbeiten Sie direkt mit den lokalen Partnern vor Ort zusammen, damit dann die Projekte auch nachhaltig weiterlaufen können. Also im Deutschen sagt man immer so, Hilfe.

0: wie toll das Ganze läuft und so weiter. Oder in Südsudan ist ein katholischer Priester, der das Ganze in die Hand nimmt. Und daher denken wir, dass wir vertrauensvolle Personen haben, die vor Ort da sind und dass wir auch nachhaltig das Gesamte schauen. Gut, dadurch, dass wir nur neue Vereine sind, wir sind seit über 4 Jahren. Und es kann sein, dass die Projekte, die wir gestartet haben, haben irgendwie Reparaturarbeiten, wie zum Beispiel dieser Tank oder Bohrung, was vielleicht kaputt gehen könnte. Und da muss man erneut überlegen, wie wir halt weiterhelfen können. Oder ich habe auch Kontakt aufgenommen mit Familien in Kuba, dass die Menschen Lebensmittel bekommen könnten. Und da sind wir jetzt momentan unterwegs mit Caritas Kuba, ja, zu versuchen, ob wir vielleicht zusammenarbeiten können. Auch wenn wir ganz kleine Vereine sind, wollen wir gerne irgendwie großartige Dinge versuchen. Und hier in Deutschland versuche ich auch mit manchen Rotary Club und so weiter zu kontaktieren, ob wir vielleicht irgendwie gemeinsam agieren können. Dass nicht darum, dass ich allein alles machen muss, sondern dass wir gemeinsam unterstützen. Wie Sie auch einmal mir sagten, auch diese Unterstützung für die Kinder in den Slums in Delhi. Das war ein gemeinsames Projekt von der Deutschen Botschaftsschule Delhi, Uliamaus-Gemeinde und Arul Trust, beziehungsweise Arul Stiftung. Und daher schauen wir einfach mal, dass die Partner da sind, dass wir gemeinsam unterwegs sind. Für uns ist es egal, ob jemand aus welcher Religion, welcher Kultur kommt, aber dass wir gemeinsam unterstützen können, das macht wirklich auch den Mehrwert von Arul Trust.
1: Eine große Spendenaktion hatten Sie erwähnt für Kinder in den Slums von Delhi. Auch und gerade durch Ihre Kooperation vom Arul Trust mit der Emmaus-Gemeinde Delhi und der Deutschen Botschaftsschule in Delhi. Auch eines der vielen, ja, großen und wunderbaren Projekte, mit denen Sie Menschen wirklich ganz konkret helfen konnten und können. In diesem Fall eben in den Slums von Delhi, den Kindern dort.

Dr. Arul Lodu, Professor Arul Lodu, Mitinitiator und Mitverantwortlicher beim Arul Trust, dieser Hilfsorganisation, dieser Stiftung. Sie sind, wir haben es schon mehrfach gesagt, auch ein geweihter

0: Priester. Deswegen bitten wir Sie zum Ausklang der Sendung natürlich um den Segen. Was würden Sie sich denn zuvor noch gefragt? Was würden Sie sich für die, sagen wir, nächsten 5 Jahre für den Arol Trust wünschen? Und ja, wenn ich jetzt auch neugierig geworden bin beim Hören, bei Ihren Schilderungen, wenn ich denke, wow, das würde ich auch gern unterstützen. Wie geht das? Wie kann man Sie konkret mit Ihrer Hilfsarbeit in aller Welt unterstützen?
1: Ich werde den Ball zurückgeben und sagen, wenn die Hörerinnen und Hörer sagen, okay, ich habe irgendwie ein Anliegen für ein bestimmtes Land, für eine bestimmte Sache, wo ich mit der Arol Trust zusammenarbeiten könnte. Und dann sind wir sofort bereit. Wir sind total weltoffen, wir sind für alle Länder da. Daher können wir sagen, okay, wir können für die Behinderten was machen, für die Schulkinder was machen, für die medizinische Hilfe was tun und, ja. Oder Frauenarbeit und so weiter. Und daher wäre es gut, wenn die Hörerinnen und Hörer mir schreiben können und sagen, okay, Herr Pfarrer, ich würde sehr gerne das oder jenes machen, kann ich durch Sie machen. Ja, da sind wir total bereit, wenn Sie auch dadurch Spenden geben können. In der Zukunft würden wir sehr gerne auch institutionell machen, wie zum Beispiel in Südsudan, wenn wir eine Schule bauen können, für die armen Kinder, die nur unter dem Baum sitzen, das auch im Namen von Arol Trust. Oder in Indien zum Beispiel, dass wir ein Altersheim bauen können, weil viele ältere Menschen einfach nur dahin siechen. Die haben gar nicht unseren Support. Oder in Sri Lanka vielleicht ein Heim für die weißen Kinder und. Das heißt, da haben wir wirklich auch verschiedene Motiven. Da können wir wirklich auch mal schauen, wie wir gegenseitig unterstützen könnten und auch, dass die Menschen auch uns so weit helfen können. Das heißt, auf einer Seite haben wir unsere eigenen Visionen, aber wir würden niemals irgendwie Nein sagen zu den verschiedenen Bitten, die auf uns zugetragen werden. Dafür brauchen wir auch Geld. Aber auf der anderen Seite würden wir sehr gerne institutionell arbeiten, damit nachhaltige Arbeit geschieht, auch mit Frauen und so weiter und so fort. Ja. Aber wie gesagt, auch, dass die Hörerinnen und Hörer auch sagen können, okay, ich habe ein Anliegen in einem bestimmten Land für eine bestimmte Sache. Ich würde sehr gerne dabei sein oder ich unterstützen. Wenn die Hörerinnen und Hörer auch ein Mitglied werden können oder wenn sie einfach auch Arol Trust weitergeben können oder auch in ihren Familienkreisen, Freundeskreisen erzählen können, dass ein Priester da ist, mit ihm zusammen passiert was. Ja, ihr könnt sehr gerne kommen und dafür danke ich allen sehr herzlich.
0: Amen. Und in diesem Sinne bitten wir zum Ausklang noch um den Segen.
1: Der Herr, der uns liebt und uns da ist und der sich hingegeben hat, segne und behüte euch, begleite euch und gebe euch die Herzensfreude. Der Vater, der Sohn und der Heilige Geist.
0: Amen.

0: 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Es ist jetzt 17 Uhr. Mein Name ist David Kreuter. Schön, dass Sie hier mit dabei sind. Wenn wir Sie jetzt live hier im Studio im Balderschwang bis um 18.30 Uhr, halb sieben. Von 18 bis 19 Uhr können Sie montags bis freitags unter der Telefonnummer 08328 921 130 bei unserer Technik-Hotline anrufen. Die Techniker stehen Ihnen in dieser Zeit für Fragen zu Empfangsmöglichkeiten, Einstellung Ihres Geräts oder auftretenden technischen Problemen zur Verfügung. Die Radio Horeb Technik-Hotline montags bis freitags von 18 bis 19 Uhr unter der 08328 921 130.
1: Mein Name ist Ingrid Leiser, Frankfurt. Als Ärztin macht es mich glücklich und stolz, dass ich von Patienten, Pflegebedürftigen und ihren Angehörigen immer häufiger angesprochen werde. 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

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Es ist jetzt 17.15 Uhr, Viertel nach fünf. 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

0: Liebe Zuhörer unseres Radios, Gabriele Amort hat in seinem Buch Dämonische Mächte unserer Zeit Exorzisten im Gespräch mit Psychiatern sehr interessante Dialoge mit diesem Berufsstand geführt und Fragen und Antworten wiedergegeben. Genau das bräuchten wir ja auch in unserer Zeit hier bei uns, in unserem Land. Nicht, dass von vornherein das vom Tisch gewischt wird und die Leute nur als solche dargestellt werden, die unter irgendwelchen Halluzinationen leiden. Ein Psychiater stellte Amort folgende Frage. Sicher sind die Mächte der Finsternis nicht an einer Begegnung mit einem Exorzisten interessiert. Ich möchte wissen, ob die Dämonisierten spontan zu ihnen kommen oder ob man sie zwingen muss. Gabriel Amort antwortet, die besessene Person leidet und möchte zum Befreiungsdienst gehen, um geheilt und befreit zu werden. Wahr ist aber auch, dass sie auf Schwierigkeiten stößt, speziell im letzten Augenblick. In vielen Fällen schaffen es die Betroffenen nicht, hierher zu kommen, wenn ihnen nicht geholfen wird. Während der Befreiungsgebete tobt der Böse mehr denn je und die Störungen beginnen schon, bevor man mit dem Befreiungsgebet, mit dem Exorzismus beginnt. Es gibt aber auch Leute, die heiter und ohne Anfangsschwierigkeiten zu mir kommen. Es gibt welche, die schon in einem Trancezustand ankommen und die letzten Schritte gezogen werden müssen. Andere wiederum möchten weglaufen, während sie warten müssen, bis sie an die Reihe kommen. Sie würden auch weglaufen, wenn man sie nicht festhielte. Es gibt den, der von zu Hause weggeht, um zu mir zu kommen, dem es aber nicht gelingt und der in eine andere Richtung geht. Fast immer gehen dann die Leute am Ende des Befreiungsgebetes fröhlich, voll Freude darüber, dass sie gekommen sind, weg. Obwohl sie die guttunende Wirkung des Gebetes einsehen, verspüren sie manchmal so starke Schmerzen bei dessen Anwendung, dass sie fortgehen und versichern, hier bringt mich keiner mehr wieder hin. In Wirklichkeit sind es die Personen, die am treuesten wieder zurückkehren. Also das zeigt schon, dass hier einiges abgeht. Ich möchte noch darauf hinweisen, dass zwei Hilfen von Leuten, die vom Bösen infiziert sind, in Anspruch genommen werden können. Der Bedrängte kann sich selbst mit dem Gebet und dem häufigen Empfang der Sakramente helfen und er kann die Hilfe von anderen durch Segnungen, Befreiungsgebete und anderem in Anspruch nehmen. Eine weitere Frage, ist die Mitarbeit der besessenen Person so wichtig? Wenn da eine Macht von außen unabhängig von der Person im Spiel ist, müsste sie doch auch ohne ihr Mitwirken befreit werden können. Das ist jetzt interessant. Das hatte ich gestern übrigens auch in der Predigt, als ich dargelegt habe, dass Jesus bei fast jeder Heilung immer nach dem Glauben fragt, was ja ganz eigenartig ist. Er könnte ja ganz unabhängig davon, ob Offenheit für sein Wirken vorhanden ist, befehlen, dass das passiert, aber er stellt immer die Frage, glaubst du das? Oder glaubst du, dass ich dich heilen kann? Amort, die Mitarbeit ist sehr wichtig. Ich pflege die Besessenheit mit einer Drogenabhängigkeit zu vergleichen. In beiden Fällen ist Heilung oder Befreiung nur bei intensiver Mitarbeit möglich. Den Betroffenen sage ich, den siegreichen Kampf gegen die Mächte der Finsternis führst du selbst. Du bist es, der dich befreit. Ich kann dir nur beistehen. Die Hilfe Gottes ist notwendig. Wer befreit, ist allein der Herr. Man erhält die Hilfe, wenn man betet und wenn man alle Hindernisse gegen die Gnade wegräumt. Zum Beispiel, wenn einer in einer schweren Sünde lebt oder Hass hat und nicht verzeihen will. Oder wenn einer eine schwere Ungerechtigkeit begangen hat, die er in Ordnung bringen muss. Um die Hilfe Gottes zu erhalten, ist das Gebet von grundlegender Bedeutung. Ich sage häufig, dass die Passivität der Menschen das größte Hindernis ist, dass wir Exorzisten antreffen. Sie wollen befreit werden, aber ohne persönliche Anstrengung. Und das ist übrigens auch bei Heilungsgebeten so. Ich erlebe das als zusammen mit der mangelnden Vergebungsbereitschaft als das größte Hindernis. Denn bestimmte Krankheiten, die wenigsten zumindest, stellen sich durch reine Verschleißursache ein, sondern da stecken ja bestimmte Gegebenheiten des Lebens dahinter, wenn einem die Galle überläuft. Wenn der Schmerz in den Nieren sticht, wenn es einem auf den Magen schlägt, wenn einem die Angst im Nacken sitzt. Allein schon diese Formulierungen drücken es ja aus. Und dann erwarten die Leute, jetzt kommt mal ich formuliere es sehr lasch und bitte verstehen Sie es richtig, jetzt kommt der große Zampano, der spricht ein Heilungsgebet darüber und dann ist die Sache erledigt. Aber dass sie ihr Leben ändern müssen, dass sie hinschauen müssen, auch hinspüren müssen. Warum ist denn das so? Wie ist das in mein Leben gekommen? Was habe ich selber dazu beigetragen? Was muss ich tun, um mich zu ändern? Das wollen die wenigsten. Das sind auch oft ganz banale Dinge. Zum Beispiel Krebs mag überhaupt nicht, wenn man spazieren geht und sich vernünftig ernährt. Und wenn man all diese Dinge über Jahrzehnte nicht beachtet, dann kann es sein, dass es eben zu sehr negativen Auswirkungen kommt. Aber ich muss auch selber etwas beitragen. Ich möchte noch einmal eine weitere Frage auf die Phänomene wie die Glossolalie, also dass jemand in anderen Sprachen sprechen kann, die Levitationen zurückkommen. Das sind Tatsachen, die mich nicht erstaunen. Ich habe sie in einem anderen Zusammenhang beobachtet als in der diabolischen Besessenheit. Man findet darüber auch Beschreibungen in der psychoanalytischen Literatur. C.G. Jung vermutet, dass es sich um Kräfte und Energien handelt, die sich befreien. Mir scheint, dass sie dagegen zwischen dämonischen, paranormalen und psychiatrischen Phänomenen unterscheiden. Stützt sich diese Unterscheidung auf eine Verschiedenheit der Phänomenologie, jedoch mit einer gleichen energetischen Substantialität? Oder handelt es sich um eine substanzielle Verschiedenheit, in der sich eine ganz jeweils anders geartete Energie entfesselt? Amort, der Unterschied ist substanziell, weil es einen substanziellen Unterschied in der Ursache gibt. Bei Phänomenen dämonischer Natur ist die Anwesenheit des Bösen die Ursache und die eventuelle Energie, die sich entfaltet, kommt von ihm. Deshalb können nur Gebete und Exorzismen eine Wirkung haben und von diesen Störungen heilen. Wenn die Befreiungsgebete nicht wirksam sind und die Leiden bleiben, will das heißen, dass die Ursache verschieden ist, psychischer oder parapsychologischer Art. Deshalb handelt es sich nicht um Energien von verschiedener Stärke, sondern um Energien verschiedener Natur und verschiedener Herkunft. Wieder der Psychiater: In dem von Ihnen vorher zitierten Fall des Hochhebens eines großen Gewichtes glaube ich verstanden zu haben, dass nach Ihrer Meinung nicht eine unterschiedliche Intensität der Kraft vorliegt, sondern dass es sich um ein Phänomen unterschiedlicher Natur handelt. Antwort: Exakt. Wir sind dabei, an den Kernpunkt der Schwierigkeit in der Klassifikation bestimmter Phänomene zu rühren. Selbst wenn die Phänomene ähnlich sein können, kann die Ursache substanziell verschieden sein. Deshalb habe ich das biblische Beispiel von Moses zitiert, der in der Kraft Gottes die gleichen Wunder vollbrachte, die später die Magier in der Kraft des Bösen taten. Wir können uns vor zwei identischen Phänomenen befinden, wobei das eine dämonisch und das andere parapsychologischer Art ist. Wie kann man die Ursache unterscheiden? In erster Linie durch die Umstände. Zum Beispiel, wenn eine Person eine anormale Kraft nur während der Befreiungsgebete aufweist. Darüber hinaus, wenn es noch andere verdächtige Phänomene gibt. Zum Beispiel, wenn die betreffende Person während der Befreiungsgebete bei einer Besprengung mit Weihwasser so reagiert, als ob sie verbrannt würde. Ganz sicher geschieht dies nicht bei Personen, die Phänomene parapsychologischer Art aufweisen. Ich füge noch hinzu, es ist auf die Wirksamkeit der Behandlungsmittel zu beachten. Wenn eine Person unter dem Einfluss von dämonischen Mächten handelt, haben die Befreiungsgebete eine Wirkung auf sie, wobei die Behandlung natürlicher Art keinerlei Wirkung zeigen. Die medizinische Wissenschaft und die parapsychologischen Kräfte haben eine Wirkung, die auf natürliche Leiden, jedoch nicht auf dämonische Bedrängnisse wirksam ist. Auch daraus sieht man, dass es sich um eine substanzielle und nicht nur phänomenologische Differenz, einen Unterschied handelt. Soweit jetzt die Antworten von Amort auf die Fragen vom Psychiatern. Jetzt bringt er am Schluss des Buches, das werde ich noch kurz streifen, die Meinungen einiger Ärzte ein. Also was sie jetzt dann auf seine Ausführungen hin gesagt haben. Und es sind Spezialisten aus ganz Italien, die dann antworten. Ich darf Ihnen den Segen spenden. Es segne, heile, schütze und behüte Sie, der mächtige und gütige Gott, der Vater und der Sohn und der Heilige Geist.
1: Amen.
0: Ich wünsche Ihnen einen gesegneten Tag.

0: Nachrichten aus Kirche und Welt direkt aus der aktuellen Redaktion von Radio Horeb. Im Studio Fabian Schäfer. Aleppo. Anderthalb Jahre nach dem Antritt der Übergangsregierung in Syrien warnt die christliche Hilfsorganisation Blaue Maristen vor einer schleichenden Islamisierung des Landes. Wie der Arzt und Mitbegründer der Hilfsorganisation Nabil Antaki ausführte, werde die Islamisierung nicht offiziell zum Programm erklärt. Doch auf der Ebene von Regionalverwaltungen gäbe es entsprechende Entscheidungen, etwa zu Verschleierungspflichten, Alkoholverboten oder auch dem Bau von Moscheen auf Universitätsgeländen. Auch werde das neue Parlament von islamistischen Strömungen dominiert. Überdies beschrieb Antaki die wirtschaftliche Situation in Syrien als katastrophal. Viele ausländische Investitionsversprechen seien bislang nicht umgesetzt worden und internationale Sanktionen behinderten den Wiederaufbau Syriens weiterhin. Hoffnung machten dagegen erste Fortschritte im Kampf gegen die Korruption. Angesichts der dramatischen wirtschaftlichen Lage kam es zuletzt auch zu Gesprächen zwischen der syrischen Regierung und den Vereinten Nationen, um die Zusammenarbeit zwischen Syrien und dem UN-Flüchtlingshilfswerk UNHCR zu verbessern. Genf. Der Ökumenische Rat der Kirchen, kurz ÖRK, dem weltweit 365 Kirchen mit zusammen über 500 Millionen Mitgliedern angehören, hat den Strafprozess gegen das Oberhaupt der armenisch-apostolischen Kirche, Katholikos Karekin II., kritisiert. Karekin II. Und 6 Bischöfen wird vorgeworfen, gegen eine gerichtliche Anordnung zur Wiedereinsetzung eines Bischofs verstoßen zu haben. Ihnen drohen bis zu 2 Jahre Haft. Hinter dem Verfahren steht ein Machtkampf zwischen dem prowestlichen Ministerpräsidenten Nikol Paschinyan und dem russlandfreundlichen Kirchenoberhaupt Karekin II. Beide forderten bereits den Rücktritt des jeweils anderen. Der ÖRK-Vorsitzende Heinrich Bedford-Strom hofft jedoch, dass der Konflikt so gelöst werde, dass er dem armenischen Volk zugutekomme. Dabei betonte Bedford-Strom die entscheidende Rolle der armenisch-apostolischen Kirche im geistlichen und kulturellen Leben Armeniens. Aachen. In 47 Ländern der Welt sind Menschen der Gefahr ausgesetzt, als Hexen angeklagt, gefoltert oder gar getötet zu werden. Das geht aus der Weltkarte zum Thema Hexenwahn hervor, die das deutsche katholische Hilfswerk Missio Aachen jährlich herausgibt. Missio warnt im Rahmen der diesjährigen Veröffentlichung vor weiter steigenden Zahlen und fordert die Vereinten Nationen auf, einen offiziellen Gedenk- und Aktionstag gegen Hexenwahn einzuführen. Menschenrechtsverletzungen aufgrund von Vorwürfen vermeintlicher Hexerei seien ein wachsendes globales Problem, das noch viel zu unbekannt sei. Wie Missio-Präsident Pfarrer Dirk Bingener betonte, zeige die Weltkarte aber gerade, dass Hexenwahn weder ein Phänomen der Vergangenheit noch auf einzelne Weltregionen begrenzt sei. 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
0: 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Das waren Meldungen aus Kirche und Welt. 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

Es ist 17.30 Uhr, halb sechs. Wir beten jetzt die Vesper, das Abendlob der Kirche, sind dazu jetzt verbunden, schalten in die Hauskapelle des weltweit päpstlichen Hilfswerks Kirche in Not in München. Passionistenpater Benedikt Eble leitet die Vesper.

0: Liebe Schwestern und Brüder im Herrn, schön, dass wir wieder gemeinsam das Abendlob der Kirche beten können, die Vesper. Wir tun das heute mit der Vesper vom Mittwoch der dritten Woche. Das ist im großen Stundenbuch ab der Seite 514, Seite 514, und der Hymnus ist auf Seite 157, Hymnus 2, Seite 157, ansonsten auch über die Stundenbuch-App. O Gott, komm mir zu Hilfe.
1: Herr, heile mir zu helfen.
0: Ehre sei dem Vater und dem Sohn und dem Heiligen Geist.
1: Wie im Anfang, so auch jetzt und alle Zeit und in der Ewigkeit. Amen.
0: Halleluja. Halleluja. Dir ziemt das Lob, Vater, der du reich bist an aller Pracht.
1: Aber nicht weniger Ehre ziemt dir, dem Sohn, und dir, dem Heiligen Geist.
0: Eure Herrschaft und Werke sind gleich von Ewigkeit bis in Ewigkeit.
1: Dies ist die Dreiheit und Einigkeit, da drei sind einer und einer drei, Vater, Sohn und Heiliger Geist.
0: Amen. Die mit Tränen säen, werden mit Jubel ernten. Als der Herr das Los der Gefangenschaft Zions wendete, da waren wir alle wie Träumende.
1: Da war unser Mund voll Lachen und unsere Zunge voll Jubel.
0: Da sagte man unter den anderen Völkern: Der Herr hat an ihnen Großes getan.
1: Ja, Großes hat der Herr an uns getan. Da waren wir fröhlich.
0: Wende doch, Herr, unser Geschick, wie du versiegte Bäche wieder füllst im Südland.
1: Die mit Tränen säen, werden mit Jubel ernten.
0: Sie gehen hin unter Tränen und tragen den Samen zur Aussaat.
1: Sie kommen wieder mit Jubel und bringen ihre Gaben ein.
0: Ehre sei dem Vater und dem Sohn und dem Heiligen Geist.
1: Wie im Anfang, so auch jetzt und alle Zeit und in Ewigkeit. Amen.
0: Die mit Tränen säen, werden mit Jubel ernten. Herr, erbaue uns das Haus und bewache die Stadt.
1: Herr, erbaue uns das Haus und bewache die Stadt.
0: Wenn nicht der Herr das Haus baut, müht sich jeder umsonst, der daran baut.
1: Wenn nicht der Herr die Stadt bewacht, wacht der Wächter umsonst.
0: Es ist umsonst, dass ihr früh aufsteht und euch spät erst niedersetzt,
1: um das Brot der Mühsal zu essen. Denn der Herr gibt es den Seinen im Schlaf.
0: Kinder sind eine Gabe des Herrn. Die Frucht des Leibes ist sein Geschenk.
1: Wie Pfeile in der Hand des Kriegers, so sind Söhne aus den Jahren der Jugend.
0: Wohl dem Mann, der mit ihnen den Köcher gefüllt hat. Beim Rechtsstreit mit ihren Feinden scheitern sie nicht.
1: Ehre sei dem Vater und dem Sohn und dem Heiligen Geist.
0: Wie im Anfang, so auch jetzt und alle Zeit und in Ewigkeit. Amen. Herr, erbaue uns das Haus und bewache die Stadt. Er ist der Erstgeborene der ganzen Schöpfung. In allem hat er den Vorrang.
1: Er ist der Erstgeborene der ganzen Schöpfung. In allem hat er den Vorrang.
0: Dankt dem Vater mit Freude. Er hat euch fähig gemacht, Anteil zu haben am Los der Heiligen, die im Licht sind.
1: Er hat uns der Macht der Finsternis entrissen und aufgenommen in das Reich seines geliebten Sohnes.
0: Durch ihn haben wir die Erlösung, die Vergebung der Sünden.
2: Er ist das Ebenbild des unsichtbaren Gottes, der Erstgeborene der ganzen Schöpfung.
0: Denn in ihm wurde alles erschaffen, im Himmel und auf Erden.
2: Das Sichtbare und das Unsichtbare, Throne und Herrschaften, Mächte und Gewalten. Alles ist durch ihn und auf ihn hin geschaffen.
0: Er ist vor aller Schöpfung. In ihm hat alles Bestand.
2: Er ist das Haupt des Leibes. Der Leib aber ist die Kirche.
0: Er ist der Ursprung, der Erstgeborene der Toten. So hat er in allem den Vorrang.
2: Denn Gott wollte mit seiner ganzen Fülle in ihm wohnen, um durch ihn alles zu versöhnen.
0: Alles im Himmel und auf Erden wollte er zu Christus führen, der Frieden gestiftet hat am Kreuz durch sein Blut.
2: Ehre sei dem Vater und dem Sohn und dem Heiligen Geist.
0: Wie im Anfang, so auch jetzt und alle Zeit und in Ewigkeit. Amen.
2: Er ist der Erstgeborene der ganzen Schöpfung. In allem hat er den Vorrang.
0: Lesung aus dem Brief an die Epheser. Gott, der durch die Macht, die in uns wirkt, unendlich viel mehr tun kann, als wir erbitten oder uns ausdenken können, er werde verherrlicht durch die Kirche und durch Christus Jesus in allen Generationen für ewige Zeiten. Amen. Liebe Brüder und Schwestern im Herrn, in knapp 2 Stunden werden wir in Deutschland und in anderen Ländern der Erde Zeugen einer partiellen Sonnenfinsternis. Viele Menschen haben sich schon ausgestattet mit Brillen für die Sonnenfinsternis, um diesen Augenblick besonders erleben zu können. Die Sonne wird da für ein paar Augenblicke fast gänzlich verborgen sein. Dabei wird es kurz recht dunkel und die Welt ist in ein ganz eigenartiges Licht getaucht. Und wenn ich an diese Sonnenfinsternis denke, dann fällt mir ganz schnell ein Ausspruch von Pater Pio ein, der gesagt hat, es wäre leichter für die Erde, ohne die Sonne zu bestehen, als ohne die heilige Messe. Wir Christen haben das unglaubliche Privileg, einen Gott zu kennen zu dürfen, der Licht in unser Dunkel bringt. Und ganz besonders in der Messe, in der heiligen Eucharistie, wird das offenbar. Dort ist er selbst ganz gegenwärtig. Und man könnte sagen mit Pater Pio, es ist ein größeres Wunder, dass er in der heiligen Messe, in der Eucharistie gegenwärtig ist, als dass die Sonne uns Wärme spendet. Aber was heißt es eigentlich, dass die Eucharistie Licht in unser Dunkel bringt? Mir ist es in den letzten Wochen besonders aufgegangen, wenn ich als Priester die heilige Messe feiere und immer nur gefühlt einen sehr kurzen Augenblick habe, in dem ich den Herrn in der Eucharistie verehren kann, wenn ich ihn hochhalte, bei der Elevation, dem Volk zeige, dann ist es immer ein kurzer Augenblick. Und da ist besonders die eucharistische Anbetung ein großes Geschenk, weil in der Anbetung wird dieser Moment quasi so weit ausgedehnt, wie ich das möchte. Minutenlang, stundenlang darf ich den Herrn anschauen, den ich sonst in der Heiligen Messe eigentlich nur ganz kurz sehen kann, bevor ich ihn dann zu mir nehme. Und so ist die Eucharistie und besonders die eucharistische Anbetung ein großes Geschenk. Weil wenn wir Zeit mit dem Herrn in der Eucharistie verbringen, dann ordnen und sortieren sich alle anderen Sachen des Alltags. All die Problemchen, all die Launen, die man so Tag für Tag auch durchmachen muss. All die großen Fragen, all die kleinen Fragen. Im Angesicht Gottes darf das alles seine Ordnung finden. Wenn Jesus an erster Stelle steht, dann wird sich alles andere sortieren. Es wäre leichter für die Erde, ohne die Sonne zu bestehen, als ohne ihn. Amen. Herr, auf dich vertraue ich. Erlöse mich und sei mir gnädig.
1: Herr, auf dich vertraue ich.
3: Erlöse mich und sei mir gnädig.
0: Raff mich nicht hinweg mit den Sündern, lass mich nicht zugrunde gehen.
3: Erlöse mich und sei mir gnädig.
0: Ehre sei dem Vater und dem Sohn und dem Heiligen Geist.
3: Herr, auf dich vertraue ich. Erlöse mich und sei mir gnädig.
0: Großes hat an mir getan der Mächtige, sein Name ist heilig.
3: Großes hat an mir getan der Mächtige, sein Name ist heilig.
0: Meine Seele preist die Größe des Herrn. Und mein Geist jubelt über Gott, meinen Retter.
3: Denn auf die Niedrigkeit seiner Magd hat er geschaut. Siehe, von nun an preisen mich selig alle Geschlechter.
0: Denn der Mächtige hat Großes an mir getan. Und sein Name ist heilig.
3: Er erbarmt sich von Geschlecht zu Geschlecht. Über alle, die ihn fürchten.
0: Er vollbringt mit seinem Arm machtvolle Taten. Er zerstreut, die im Herzen voll Hochmut sind.
3: Er schürt die Mächtigen vom Thron. Und erhöht die Niedrigen.
0: Die Hungernden beschenkt er mit seinen Gaben. Und lässt die Reichen leer ausgehen.
3: Er nimmt sich seines Knechtes Israel an und denkt an sein Erbarmen,
0: das er unseren Vätern verheißen hat, Abraham und seine Nachkommen auf ewig.
3: Ehre sei seinem Vater und dem Sohn und dem Heiligen Geist,
0: wie im Anfang, so auch jetzt und alle Zeit. Und in Ewigkeit. Amen. Großes hat an mir getan der Mächtige, sein Name ist heilig. Lasst uns beten zu Gott, der sich aller Menschen erbarmt. Wir bitten dich, erhöre uns.
3: Wir bitten dich, erhöre uns.
0: Du rufst alle Menschen zum Heil, gib, dass sie deinen Ruf vernehmen.
3: Wir bitten dich, erhöre uns.
0: Gedenke aller, die sich zu dir bekennen. Lass sie spüren, dass sie Kinder eines Vaters sind.
3: Wir bitten dich, erhöre uns.
0: Dein Sohn hat auf Erden mit seinen eigenen Händen gearbeitet. Gedenke derer, die durch ihre Hände Arbeit ihr Brot verdienen.
3: Wir bitten dich, erhöre uns.
0: Schenke neue Hoffnung denen, die durch Misserfolg und Undank entmutigt sind. Und bewahre vor Hochmut die Erfolgreichen, damit sie nicht überheblich werden.
3: Wir bitten dich, erhöre uns.
0: Wir dürfen heute Abend wieder in den besonderen Anliegen von Kirche in Not beten. Nach dem schweren Erdbeben in Kolumbien mit mehr als 200 Todesopfern bereitet Kirche in Not Nothilfe für die betroffenen Gebiete vor. Besonders im Westen und im Zentrum des Landes wurden Wohnhäuser, Kirchen und andere Gebäude beschädigt. Zahlreiche Menschen benötigen Schutz und Unterstützung. Priester, Ordensleute und Pfarreien stehen den Betroffenen zur Seite und helfen dort, wo die Not am größten ist. Kirche in Not steht in engem Kontakt mit den Bischöfen vor Ort, um die dringend benötigte Hilfe auf den Weg zu bringen. Guter Gott, wir bitten dich für die Menschen in Kolumbien, die durch das schwere Erdbeben Angehörige, ihr Zuhause oder ihre Lebensgrundlage verloren haben. Schenke den Trauernden Trost, den Verletzten Heilung und allen Helfern Kraft. Stärke deine Kirche vor Ort, damit sie den Menschen in ihrer Not beistehen und ihnen Hoffnung schenken können.
3: Wir bitten dich, erhöre uns.
0: Es ist ein Zeichen der Hoffnung für die Christen im Irak. Die Regierung will die Rückkehr christlicher Familien gezielt fördern. Vor 25 Jahren lebten noch rund 1,5 Millionen Christen im Land. Heute sind es weniger als 300.000. Nach der Vertreibung durch den sogenannten Islamischen Staat half Kirche in Not beim Wiederaufbau zerstörter Häuser in der Ninive-Ebene und ermöglichte Tausenden die Rückkehr. Bis heute unterstützt das Hilfswerk die christliche Gemeinschaft und nun wächst die Hoffnung, dass noch mehr Familien in ihrer Heimat wieder eine Zukunft finden. Herr, wir bitten dich für die Christen im Irak, die durch Krieg, Terror und Vertreibung so viel verloren haben. Schenke denen Mut und Zuversicht, die in ihre Heimat zurückkehren möchten, und lass ihre Dörfer wieder zu Orten lebendigen christlichen Glaubens werden. Segne die Arbeit von Kirche in Not und aller, die den Menschen beim Wiederaufbau helfen, und schenke dem Irak Frieden und eine gemeinsame Zukunft für Menschen aller Religionen.
2: Wir bitten dich, erhöre uns.
0: Wir beten in den vielfältigen Anliegen, die uns die Wohltäter von Kirche in Not in dieser Woche geschickt haben. Herr, wir geben dir all diese Bitten. Nimm dich ihrer an.
2: Wir bitten dich, erhöre uns.
0: Gedenke unserer verstorbenen Brüder und Schwestern und schenke ihnen das ewige Leben.
2: Wir bitten dich, erhöre uns.
0: Lasst uns beten, wie der Herr uns zu beten gelehrt hat. Vater unser im Himmel, geheiligt werde dein Name, dein Reich komme, dein Wille geschehe, wie im Himmel so auf Erden. Unser tägliches Brot gib uns heute und vergib uns unsere Schuld, wie auch wir vergeben unseren Schuldigern. Und führe uns nicht in Versuchung, sondern erlöse uns von dem Bösen. Gütiger Gott und Vater, höre auf die Stimme deiner Kirche und nimm ihr Abendgebet an. Verzeih uns unsere Sünden. Gib, dass wir dir in Treue dienen und in deiner Liebe geborgen sind. Darum bitten wir durch Jesus Christus, deinen Sohn, unseren Herrn und Gott, der in der Einheit des Heiligen Geistes mit dir lebt und herrscht in alle Ewigkeit.
2: Amen.
0: Der Herr sei mit euch.
2: Und mit deinem Geist.
0: Euch und alle, für die wir gebetet haben, segne auf die Fürsprache der allerseligsten Jungfrau und Gottesmutter Maria, der allmächtige und barmherzige Gott, der Vater und der Sohn und der Heilige Geist.
2: Amen.
0: Geht hin in Frieden.
2: Dank sei Gott dem Herrn.

0: Maria mit dem Kinde lieb, uns allen deinen Segen gib. Amen. Der Engel des Herrn brachte Maria die Botschaft.
1: Und sie empfing vom Heiligen Geist.
0: Gegrüßet seist du, Maria, voll der Gnade, der Herr ist mit dir. Du bist gebenedeit unter den Frauen, und gebenedeit ist die Frucht deines Leibes, Jesus.
2: Heilige Maria, Mutter Gottes, bitte für uns Sünder, jetzt und in der Stunde unseres Todes. Amen.
0: Maria sprach, siehe, ich bin die Magd des Herrn.
2: Mir geschehe nach deinem Wort.
0: Gegrüßet seist du, Maria, voll der Gnade, der Herr ist mit dir. Du bist gebenedeit unter den Frauen, und gebenedeit ist die Frucht deines Leibes, Jesus.
2: Heilige Maria, Mutter Gottes, bitte für uns Sünder, jetzt und in der Stunde unseres Todes. Amen.
0: Und das Wort ist Fleisch geworden
2: und hat unter uns gewohnt.
0: Gegrüßet seist du, Maria, voll der Gnade, der Herr ist mit dir. Du bist gebenedeit unter den Frauen, und gebenedeit ist die Frucht deines Leibes, Jesus.
2: Heilige Maria, Mutter Gottes, bitte für uns Sünder, jetzt und in der Stunde unseres Todes. Amen.
0: Bitte für uns, heilige Gottesgebärerin,
2: auf dass wir würdig werden der Verheißungen Christi.
0: Lasset uns beten. Allmächtiger, ewiger Gott, gieße deine Gnade in unsere Herzen ein. Durch die Botschaft des Engels haben wir die Menschwerdung Christi, deines Sohnes, erkannt. Führe uns nun durch sein Leiden und Kreuz zur Herrlichkeit der Auferstehung. Durch ihn, Christus, unseren Herrn.
2: Amen.
0: Ehre sei dem Vater und dem Sohn und dem Heiligen Geist.
2: Wie im Anfang, so auch jetzt und alle Zeit und in Ewigkeit. Amen.
0: O Herr, gib all unseren Verstorbenen die ewige Ruhe.
2: Und das ewige Licht leuchte ihnen.
0: Herr, lass sie ruhen in Frieden.
2: Amen.
3: Die Vesper, das Abendlob der Kirche, haben wir heute gemeinsam gebetet mit den Mitarbeitern in der Kapelle des weltweiten päpstlichen Hilfswerks Kirche in Not in München. Passionistenpater Benedikt Eble stand der Vesper vor. 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

0: Grüß euch Gott, liebe Kinder. Schönen Abend euch allen wünsche ich. Und wir haben wieder vom SCM IRF Verlag unser Hörspiel von den Dreien vom Ast.
1: Was für ein Verlag?
0: Ach Schnuckel, weißt du, die Verlage, die geben Bücher oder CDs heraus.
1: Oh, SCM IRF.
0: Hey, Mensch, toll, Schnuckel. Hast du dir das aber toll gemerkt?
1: Nun, du hast ja schon so oft gesagt.
0: Nun, wir haben ja auch schon viele Geschichten von den Dreien gehört, von den Dreien vom Ast. Und dennoch, wer weiß, vielleicht ist ein Kind dabei, das erst heute das erste Mal mithören kann.
1: Und?
0: Und das möchte gerne wissen, wer sind denn die Drei vom Ast?
1: Also, ich kann das erklären.
0: Na dann tu mal.
1: Also, der eine ist ein Waldemar.
0: Und was ist das für ein Tier?
1: Ach so, das ist ein Eichhörnchen.
0: Mhm. Und?
1: Kleopatra ist eine Elster.
0: Was ist denn eine Elster für ein Tier?
1: Ein Vogel.
0: Sehr gut. Und?
1: Und dann kommt noch ein Vogel, die Eule. Und die hat so einen schweren Namen, weil sie ist so klug und die ist eine Gräfin und von Eichenheim Uhland oder so.
0: Ja gut, also diesen Namen wird sich wohl kaum jemand merken. Aber sie möchte doch ganz gerne mit ihrem richtigen Namen angesprochen werden. Und heute, liebe Kinder, haben wir wieder zwei Geschichten für euch. Zuerst und dann, also fangen wir einfach an.
1: Ah, zuerst und dann fangen wir an. Das hat sich gereimt.
0: Zufällig, Schnucke.
2: Seid ihr da?
3: Ja, Gräfin Eulalia Eichensophie, Gräfin Hedwig von Schlummerland.
2: Haben wir Sie geweckt, Eulalia Hedwig Sophie, Gräfin von Eichenhain-Uhland?
3: Wir waren aber extra leise.
4: Nun ja, in meinem Alter schläft man zuweilen etwas unruhig. Selten ohne Unterbrechung von morgens bis abends.
3: Von abends bis... Ach so, ja, bei Eulen ist es ja umgekehrt.
4: Warum?
3: Warum Sie tags schlafen? Na, wenn Sie das nicht wissen...
4: Nein. Warum seid ihr hier auf dem Ast? Warum spielt ihr nicht? Es ist doch schönes Wetter.
2: Wir haben Angst.
3: Wir trauen uns nicht.
4: Na, Angst? Wovor denn?
2: Da schwebt so ein großer Vogel. Schon seit Stunden lässt er sich vom Wind tragen und segelt über Wiesen und Äcker.
3: Er sieht so aus, als könnte er jeden Augenblick auf uns herabstoßen.
4: Seit Stunden? Ach, ihr übertreibt.
2: Nein, wirklich, Gräfin. Seit Stunden.
4: Und ja, wie sieht er denn aus?
2: Groß. Genau.

0: genau konnten wir es nicht sehen, weil er weit oben segelt. Aber er scheint einen weißen Hals zu haben.
1: Groß, Segelklange, weißer Hals? Oh, dann kann es nur ein Geier sein. Ein Gänsegeier.
2: Geier? Habe ich noch nie gehört.
1: Die gibt es hier auch sehr selten. Sie leben mehr im Süden. Ich hatte mal einen Bekannten, der ein Gänsegeier war. Wir trafen uns gelegentlich bei festlichen Anlässen. Don Alfonso de Schnabolo, Arztschmaus von Kastilien. Durch ihn kenne ich diese großen Vögel.
0: Die sind sicher gefährlich.
1: Nein, gar nicht. Ihr könnt ruhig weiterspielen.
0: Aber warum nicht? Frisst der Geier keine Tiere?
1: Doch, aber erst, wenn sie schon tot sind. Er jagt sie selbst nicht.
2: Ich weiß nicht, Gräfin.
0: Wenn er nun doch plötzlich auf uns herabstößt wie ein Habicht oder gar ein Adler.
2: Wir trauen dir ja, Gräfin. Aber ob man deinen Bekannten Don Dings da trauen kann?
1: Nun, wenn ihr euch fürchtet, dann spielt eben im Wald.
2: Du willst uns ja nur wegschicken, Gräfin, damit du weiterschlafen kannst.
1: Ich will es nicht leugnen, du kleiner Schlaumeier.
2: Blaugeier?
1: Schlaumeier. Aber frag mich nicht, was das ist. Jedenfalls nicht jetzt.
2: Ich bin aber neugierig.
1: Nun ja, das ist ja grundsätzlich nichts Schlechtes, aber alles zu seiner Zeit. Neugier ist die einzige Gier, die erlaubt ist.
2: Gier? Was ist denn das, Gräfin? Neugier kenne ich, aber Gier ohne neu, das ist mir neu.
1: Du willst mich wohl in ein Gespräch verwickeln, dass ich dich nicht wegschicke, wie?
0: Ich weiß was. Gier hat sicher was mit Geier zu tun.
1: Nein, Kleopatra. Obwohl Geier auch gierig sein können. Gier ist der Wunsch, ganz viel haben zu wollen. Mehr als gut ist.
0: Mehr als gut ist? Es ist doch gut, wenn man viel hat.
1: Nicht immer. Es kann auch schädlich sein, zu viel zu haben. Vor allem kann es schädlich sein, zu viel haben zu wollen. Wenn man es nicht hat. Ein altes Eulensprichwort sagt, glaube mir, Mensch und Tier, zu viel Gier schadet dir. Wenn man sein ganzes Sinnen und Handeln darauf ausrichtet, immer mehr zu besitzen, wenn man nie genug kriegt, dann nennt man das Gier.
0: Also zum Beispiel, wenn ich so viele goldene Ringe klauen und in meinem Nest sammeln würde, dass es zu schwer wird und runterfällt und meine Eier gingen kaputt, das wäre dann Gier.
1: Ja, zum Beispiel.
2: Aber was hat das dann mit Neugier zu tun? Will man da nur neue Sachen haben?
1: Nein, Neuigkeiten. Wer Wissen sammelt, ist neugierig. Aber da man von Wissen eigentlich nie zu viel haben kann, schadet das nichts. Deshalb sagte ich, Neugier ist die einzige Gier, die erlaubt ist. So, aber nun ist eure Neugier befriedigt und ihr könnt wieder spielen. Vor dem Geier braucht ihr keine Angst zu haben.
3: Waldemar, das Eichhörnchen und Kleopatra, die Elster, lassen ihre Freundin, die alte Eule, allein. Draußen auf der Lichtung spielen sie. Natürlich können sie sich auch in den Wald zurückziehen, aber obwohl sie einerseits ein bisschen Angst haben vor dem großen Vogel da oben, wollen sie andererseits ihn doch auch beobachten. Große Angst ist ja etwas Schlimmes, aber ein ganz kleines bisschen Angst macht manchmal so ein angenehmes Gefühl. Damit wird das Leben spannender. Als sie gerade mal wieder nach oben blicken, sehen sie, wie der Geier kleinere Kreise zieht und tiefer fliegt. Ob er ein totes Tier entdeckt hat, das er fressen will? Das müssen sie beobachten. Sie machen aus, dass Cleo schnell hinfliegen soll. Waldemar will schon mal in die Richtung laufen, aber er ist zu langsam, um zu beobachten, wie der Geier niedergeht. Darum muss Kleopatra ihn abholen und zum Ziel führen. Es klappt auch ganz gut. Glücklicherweise ist der Weg nicht zu weit, den sie zurücklegen müssen. So sitzen sie also einige Zeit später in einem alten Apfelbaum und schauen auf die Straße, die unter ihnen vorbeiführt. Etwa 2 oder 3 Eichhörnchensprünge entfernt macht sich der Geier zu schaffen. Anscheinend wurde da ein Tier von einem Auto totgefahren. Sie können nicht erkennen, was es für ein Tier war.
0: Es stimmt, was die Gräfin sagte. Er frisst das Fleisch von toten Tieren.
2: Na, dann wird es wohl auch stimmen, dass er uns nichts tut.
0: Guck doch.
2: Boah.
0: Sieht ziemlich unappetitlich aus, wie der da drin rumhackt.
2: Und transzert und zieht.
0: Er scheint nicht so ein vornehmer Vogel zu sein wie ich.
2: Naja, Fliegen und Libellen und sowas finde ich auch nicht besonders appetitlich.
0: Ob wir mal mit ihm reden?
2: Ich weiß nicht.
0: Es sieht wirklich aus, als ob er keine lebenden Tiere angreifen würde. Ich kann's ja mal versuchen. Ich bin schneller wieder weg als du. Wenn du merkst, dass er friedlich ist, kannst du ja nachkommen.
2: Okay.
0: Guten Tag. Guten Tag. Guten Tag.
4: Tag.
0: Schmeckt's?
4: Hau ab, du kriegst nichts. Ich habe es gefunden, es gehört mir.
0: Ich will gar nichts davon.
4: Was bist du denn?
0: Nur etwas plaudern. Ich bin ein bisschen neugierig, weißt du. Das ist, wenn man gierig ist, aber nicht nach totem Fleisch, sondern nach Wissen. So wie du das da verschlingst, so verschlinge ich gern alles, was ich höre. Mein Freund Waldemar auch.
4: Ist der auch so geschwätzig wie du? Seid ihr hier im Norden alle so geschwätzig?
0: Seid ihr im Süden alle so gefräßig?
4: Oh, du hast es mir aber gegeben. Das war gut geantwortet. Entschuldige, dass ich so abweisend war. Das ist sonst nicht meine Art. Aber wenn ich was zu fressen habe, empfinde ich alles andere als Störung.
0: Mach mal eine Pause. Es bekommt dir nicht, wenn du so viel auf einmal frisst.
4: Das musst du verstehen. Ich habe lange nichts in den Magen bekommen. Es liegen bei euch fast noch weniger tote Tiere herum als bei uns. Da kriegt man ganz schön Hunger.
0: Du lebst nur von toten Tieren?
4: Natürlich. Niemals könnte ich ein lebendes Tier. Schrecklich.
0: Ja, so sind die Ansichten verschieden.
2: Guten Tag, mein Name ist Waldemar.
4: Aha, ein Eichhörnchen. Nicht wahr? Haben wir bei uns auch.
2: Vorsicht, da kommt ein Auto. Schnell zur Seite!
0: Hey, willst du gleich neben dem anderen Tier tot auf der Straße liegen?
2: Das war knapp.
4: Ach was, das mache ich oft so. Wenn ich von der Straße esse, kommt ein Auto, flattere ich im letzten Moment hoch, lasse es unter mir durchfahren und lasse mich gleich wieder nieder. Man darf seine Beute nicht so lange allein lassen, versteht ihr? Was machen sich andere darüber her?
2: Du bist wohl ziemlich gierig, hä?
4: Hungrig bin ich. Und außerdem muss ich auf Vorrat fressen, wenn ich mal was habe. Wer weiß, wann ich wieder ein totes Tier finde.
2: Na, dann lass dir's gut schmecken.
0: Mach doch langsam. Wir fressen dir nichts weg.
2: Es gibt ein altes Eulensprichwort, das heißt, zu viel Mäuse als die Speise. Nee, wie ging das doch gleich?
0: Moment, lass die sagen für den Magen. Nein, so auch
2: zu
0: nicht.
2: Zu viel Gier schadet mir sowas.
0: Nein, schadet dir.
2: Sag ich doch mir.
0: Nein, dir.
2: Ja, mir.
0: Nein, mir von dir aus gesehen.
2: Hä?
0: Du musst sagen, schadet dir.
2: Ach so. Ja, stimmt. Schadet dir. Und mir war noch davor.
0: Ich weiß es wieder. Glaube mir, Mensch und Tier, zu viel Gier schadet dir. Das scheint ihn nicht besonders zu beeindrucken.
2: Achtung, da kommt wieder ein Auto.
0: Los, Geier, in die Luft.
2: Hör!
0: Mann, oh Mann.
2: Fast hätte es dich erwischt.
0: Warum bist du denn nicht höher geflogen?
2: Und schneller.
4: Ich weiß nicht, irgendwie, naja, es ist ja schon vorbei. Da will ich es mir mal wieder schmecken lassen.
0: Dass du überhaupt nicht aufs Fressen verzichten kannst, wenn du was zu fressen hast, hä?
4: Und du kannst wohl nie den Mund halten, wenn du einer isst, der dir zuhört, wie?
0: Na, jetzt hast du es mir zurückgegeben.
2: 1:1.
4: Streiten wir nicht. Was schlimmer ist, Gefräßigkeit oder Geschwätzigkeit, wir wollen uns lieber jeden seiner Lieblingsbeschäftigung hingeben.
2: Redest du denn nicht gerne? Wir zwei unterhalten uns viel.
4: Wenn man so stundenlang allein am Himmel segelt, dann wird man ganz allein ein stilles Wesen, das die Einsamkeit liebt.
2: Das stelle ich mir langweilig vor.
0: Ich denke, wir gehen jetzt besser, Waldemar. Wenn er lieber fressen will als reden, dann sollten wir uns rücksichtsvoll davon machen.
2: Ja, du hast recht.
0: Dann auf Wiedersehen, Geier.
2: Da, wieder ein Auto! Oh. Hallo, Geier! Diesmal solltest du früher in die Luft gehen!
4: Gute Idee, obwohl ich ungern mein Festessen zurücklasse. Na, warum geht das denn nicht? Ich komme gar nicht hoch. Was ist los? Hilfe! Ich komme
2: nicht
4: hoch.
2: Beeil dich doch!
4: Geht nicht! Hilfe!
2: Lauf auf zur Seite, wenn du nicht fliegen kannst!
4: Au! Was hat mich erwischt? Oh, tut das weh!
2: Komm, Cleo, wir müssen ihm helfen!
0: Blutet?
4: Nein, aber es tut sehr weh!
0: Doch, hier am Flügel blutet es ein bisschen. Hast du was gebrochen?
4: Oh nein! Au, ich weiß nicht!
0: Dann sei mal vorsichtig mit deinen Bewegungen, damit es wieder zusammenwächst.
2: Vor allem komm weiter von der Straße weg. Am besten da drüben ins Gebüsch. Da kannst du dich verstecken und warten, bis alles geheilt ist.
4: Oh, das kann Tage dauern. Vielleicht sogar Wochen.
2: Na und? Gefressen hast du ja schon für Monate.
4: Du übertreibst.
0: Aber du wirst zugeben, dass du zu viel gefressen hast. Deswegen konntest du nämlich nicht mehr hochfliegen. Du warst einfach zu schwer.
4: Meinst du? Möglich ist es. Sowas ist mir vielleicht schon mal passiert. Bei uns in Spanien, als wir mit unserer großen Familie an einem Tag ein totes Schaf aufgefressen haben.
0: Siehst du? Du warst zu gierig.
4: Jetzt schimpf nicht mit mir. Ich bin ein armer Patient mit Schmerzen. Lass mich lieber trösten.
0: Ach, du armer, gieriger Geier.
4: Das meinst du ja gar nicht ernst.
0: Doch, du tust uns wirklich leid. Komm, wir stützen dich, dass du besser zum Gebüsch kommst.
4: Schon besser.
2: Aber du musst zugeben, dass du mit deiner Gier selbst schuld bist an dem Unglück. Hättest du nicht so viel gefressen, hättest du dich schneller in Sicherheit bringen können.
4: Naja, aber wenn ich nicht so viel gefressen hätte, könnte ich mich jetzt nicht tagelang ausruhen, weil ich mir gleich wieder neue Nahrung suchen müsste.
3: Es ist ja eigentlich traurig, was da passierte. Aber ich scheue mich fast, es zu erzählen. Als die zwei Freunde das alles am Ende der alten Eule berichten, müssen sie alle drei lachen.
2: Wir können auch noch das alte Eulensprichwort, Gräfin. Glaube mir, Mensch und Tier,
5: zu viel Gier schadet dir.
1: Gut, dass ihr euch das gemerkt habt. Nun beherzigt es auch. So, und jetzt will ich mal sehen, ob ich was zu fressen finde. Nicht zu viel natürlich. Ihr solltet schlafen.
2: Och, schon.
0: Erzählen Sie uns doch noch was, Gräfin, bitte. Oder erklären Sie uns was.
2: Ja, wir sind immer so gierig auf Neues.
1: Na schön, dann wollen wir mal noch eine Lehre ziehen aus dem, was ihr heute erlebt habt. Was denkt ihr? Welche könnte das sein?
0: Man soll sich nicht so voll fressen. Man wird zu dick und kann nicht mehr fliegen. Und es sieht auch nicht so gut aus.
1: Nun ja, das stimmt. Aber ihr könnt sicher noch mehr daraus lernen.
2: Man soll nicht so gierig sein. Nicht nur beim Essen, bei vielen anderen Sachen auch.
0: Weil uns das schadet.
1: Richtig. Und warum schadet es?
2: Weiß nicht.
1: Jeder, der nach einer Sache gierig ist, verliert andere Dinge aus dem Blick.
2: Ach ja, der Geier hat nur auf sein Fressen geguckt und dabei hat er die Autos gar nicht bemerkt.
1: In diesem einen Beispiel ist es ganz klar. In anderen Fällen ist es oft nicht so klar zu erkennen, aber genauso gültig. Gier verengt den Blick. Seht ihr, jeder muss wissen, wozu er lebt. Wenn er weiß, mein Leben hat einen Sinn, den Gott ihm gegeben hat, dann ist es ein gutes Leben, auch wenn manches nicht so läuft, wie wir es uns wünschen. Wenn nun einer voller Gier ist, wenn er nur immer haben will, Dinge oder Ehre oder was sonst, dann sieht er immer nur darauf. Also?
2: Dann sieht er nicht mehr den Sinn.
1: Genau, der Sinn gerät ihm aus dem Blick. An Gott denkt er nicht, er weiß nicht mehr, wofür er eigentlich lebt. Er lebt dann nur noch für Essen und Trinken oder für das schöne Gefühl, wenn andere ihn bewundern oder für so etwas. Aber das ist doch eigentlich zu wenig, meint ihr nicht?
0: Ich habe noch nicht alles verstanden, Gräfin, aber ich will mal weiter drüber nachdenken.
1: Tut das und dann schlaft gut.

0: mal da, Cleo.
1: Wo?
0: Auf dem Wasser. Ist das nicht der Biber, der da schwimmt?
1: Ja, es scheint so. Hallo, Karl Ferdinand.
0: Er hört dich nicht. Komm, wir rufen zusammen. Karl Ferdinand Mümmelholz. Nichts.
1: Ob er nichts mehr von uns wissen will?
0: Jetzt kommt er hier an unser Ufer geschwommen. Komm, wir laufen dahin.
1: Ja, lauf du. Ich fliege. Hey, Karl Ferdinand. Hallo, alter Freund.
0: Jetzt kommt er ans Ufer geklettert.
1: Du, Waldemar, das ist nicht Karl Ferdinand. Das ist anscheinend noch nicht mal ein Biber. Guck mal.
0: Er hat gar nicht so vorstehende Zähne.
1: Und der Schwanz ist nicht so breit.
0: Hey, du!
2: Meinst du mich?
0: Ja, dich. Wer bist du denn?
2: Ich bin Ottokar.
0: Aha, angenehm. Und ich bin Waldemar.
1: Waldemar, das Eichhörnchen. Und ich bin seine Freundin Kleopatra, die Elster.
0: Und du?
2: Na, ich sage doch, ich bin Ottokar.
0: Ja, aber was für ein Tier bist du?
2: Otter.
1: Otter?
2: Genau.
0: Ich hab's begriffen, Cleo. Glaube ich jedenfalls. Er ist ein Otter und heißt Ottokar.
1: Aber was ist ein Otto? Nein, ein Otter. Ich meine, ist das so eine Art Biber?
2: Hey, wollt ihr mich beleidigen? Biber unerhört. Mit dem hab ich doch nichts zu schaffen.
0: Entschuldige, wir wussten ja nicht.
1: Wir wussten ja noch nicht einmal, dass es das gibt. Otter.
0: Aber du hast ein genauso schönes Fell wie der Biber.
2: Genauso schön? Noch viel schöner. Niemand auf der Welt hat so ein schönes Fell wie ich. Darum sind die Menschen ja dauernd hinter mir her und wollen mich erschießen. Besonders der Grüne mit dem Gewehr.
1: Der Förster?
2: Ja, der. Er ist mein Feind. Ich muss unheimlich auf der Hut sein vor ihm.
0: Früher hatte ich auch mal Angst vor ihm. Jetzt nicht mehr so. Jetzt habe ich nur noch Angst vor Hunden.
2: Hunde, wenn die kommen, tauche ich und bin in Sicherheit.
1: Und du meinst, der Förster will dich erschießen und dir das Fell abziehen?
2: Bestimmt. Niemand hat so ein schönes Fell wie ich.
0: Meins ist aber auch ganz schön.
1: Mein Federkleid erstmal.
2: Naja, lassen wir das Thema. Aber wasserdicht ist meins. Wenn ich mich schüttle, spritzt das Wasser nach allen Seiten. So.
0: Hey!
1: Du machst es ja ganz nass.
2: Ist doch schön erfrischend, findet ihr nicht?
1: Ottokar, sag mal, hörst du schwer?
2: Wieso?
1: Eben als wir gerufen haben, hast du uns anscheinend gar nicht gehört.
2: Ach so, ja, da hatte ich die Ohren zu. Beim Tauchen kann ich meine Ohren wasserdicht verschließen und da höre ich dann natürlich nicht so gut.
1: Ach so.
0: Und warum tauchst du? Um vor Hunden zu fliehen?
2: Na, wie soll ich denn sonst an die Fische kommen?
0: Die Fische? Spielst du mit denen?
2: Spielen? Oh ja, ich hab sie zum Fressen gern.
1: Ach so, du frisst Fische?
2: Und du nicht?
1: Fische? Ich fresse lieber Fliegen.
2: Fliegen?
1: Ich kann ja auch nicht tauchen.
2: Da tust mir aber leid. Es gibt viele fette Fischchen hier und überhaupt ist es herrlich im Wasser. Es wäre noch schöner, wenn ich nicht dauernd Angst vor dem Förster haben müsste. Der Kerl schleicht immer mit seiner Flinte hier herum. Seid mal still.
0: Still? Wir sagen doch gar nichts.
2: Halt mal die Luft an. Will mal lauschen, ob es irgendwo raschelt. Dieses ewige Vogelgezwitscher. Man kann gar nicht richtig hören, ob der Kerl mit seinem Gewehr kommt.
0: Also ich höre nichts.
1: Ich sehe nichts.
2: Trotzdem, ich bin schon zu lange hier an Land. Das wird mir zu unsicher. Ich tauche wieder ab. Macht's gut.
0: Mach's gut, Otter.
1: Mach's gut, Ottokar.
3: Immer berichten Waldemar und Kleopatra am Abend ihrer Freundin, der alten Eule Eulalia Hedwig Sophie, Gräfin von Eichenhain-Uhland, was sie tagsüber erlebt haben. Klar, dass sie heute von dem Otter erzählen.
0: Ein schönes Fell hat er.
1: Natürlich sieht er nicht ganz so schön aus wie ich in meinem vornehmen Schwarz-Weiß, aber ich bestreite nicht, dass auch er eine stattliche Erscheinung ist.
0: Aber dieses schöne Fell ist auch sein Problem. Ihm wäre es lieber, wenn er hässlich wäre.
4: Ach, wieso denn das?
0: Naja, weil der Förster hinter ihm her ist. Der will ihn erschießen.
4: Ach, Unsinn.
0: Doch, Gräfin. Ottokar hat gesagt, der Förster schleicht dauernd darum, weil er scharf ist auf seinen Pelz.
1: Ja, und dann kann Ottokar sich immer nur durch Tauchen in Sicherheit bringen.
4: Da hat euch der Otter aber einen Bären aufgebunden.
1: Ja, bestimmt nicht, Gräfin. Ein Bär, das ist doch ein ganz großes Tier, oder? Das hätten wir bestimmt gemerkt. Der hätte uns ja erdrückt.
4: Ach, das ist doch nur so eine Redewendung, meine liebe Kleopatra. Da geht es nicht um einen wirklichen Bären. Man sagt das nur, wenn jemand einen anderen hinters Licht geführt hat.
1: Was denn für ein Licht? Da war nur die Sonne.
4: Wenn jemand einem anderen etwas erzählt, was nicht stimmt, und der glaubt es auch.
1: Ach, Sie meinen Lügen?
4: Ja, aber Lügen sagt man, wenn es böse gemeint ist. Ein Bären aufbinden, das tut man eher im Scherz.
0: Also veräppeln.
4: Ja, so kann man es auch nennen, mein lieber Waldemar.
0: Aber stimmt das denn nicht, was Ottokar erzählt hat?
4: Nein. Der Förster will ihn nicht erschießen. Im Gegenteil, er will ihn beschützen. Er würde eher ein anderes Tier erschießen, das den Otter angreifen will.
0: Ach, hat der Förster den Otter gern?
4: Ja, er hat ihn ja erst hierher gebracht. Wisst ihr, früher, als ich jung war, gab es keine Otter hier im Bach und auch nicht im Teich. Aber die Menschen wollten gern welche haben, weil ganz früher mal welche hier lebten. So haben sie den Otter von anderswo geholt und hier ausgesetzt. Und der Förster hat nun die Aufgabe, gut auf ihn aufzupassen, dass ihm keiner was tut. Der Förster ist nicht der schlimmste Feind von Ottokar, sondern sein bester Freund.
0: Na sowas.
1: Du, Waldemar, das müssen wir ihm sagen. Da freut er sich sicher.
0: Du hast recht, komm schnell.
4: Na, na, na, bis morgen wird es ja wohl noch Zeit haben. Und denkt erst mal nach, ob er euch nicht einen Bären, ob er nicht vielleicht nur einen Scherz machen wollte oder ob er die Geschichte von dem bösen Förster selbst glaubt.
1: Bestimmt glaubt er sie, Gräfin.
0: Er hat doch dauernd Angst.
4: Na, dann seht mal, ob ihr ihn überzeugen könnt. Und nun schlaft gut.
3: Wenn man für den nächsten Morgen etwas ganz Wichtiges vorhat, kann man ja oft vor Aufregung nicht richtig einschlafen. So ergeht es Waldemar auch. Kleopatra, seine Freundin, fliegt schon lange durchs Traumland. Da geht ihm immer noch durch den Kopf, wie glücklich Ottokar wohl sein wird, wenn sie ihm morgen die gute Nachricht bringen. Er muss keine Angst mehr haben. Der Förster will nur sein Bestes. Angst ist ja etwas Schlimmes und sie kann einem die Freude am Leben richtig verderben. Wenn Waldemar dem Otto Ottokar von dem guten Förster erzählt, der ihn beschützt, statt ihn zu verfolgen, dann wird er das Eichhörnchen sicher vor Freude umarmen, dass es ganz nass am Bauch wird. Während Waldemar sich das vorstellt, schmunzelt er und darüber schläft er schließlich doch ein.

0: Ja, diese Brücke, die Nacht vom einen Tag zum anderen, die kommt ja jetzt auch für uns, liebe Kinder. Und jetzt noch unser Nachtgebet, bevor wir alle vollends einschlafen.
1: Ich bin auch so müde.
0: Na sowas, na gut. Im Namen des Vaters und des Sohnes und des Heiligen Geistes. Amen. Guter Gott, wir danken dir für diesen Tag, für alles, was du uns geschenkt hast. Alle Begegnungen, Gespräche, für unsere Freunde, für die Eltern, Geschwister. Wir danken dir, was du aus diesem Tag gemacht hast. Denn du wirkst in vielem im Herzen der Menschen, das wir gar nicht sehen. Und du befreist uns von allen Ängsten. Du bist bei uns, du behütest uns und beschützt uns. Und du bewahrst uns davor, auch zu viel Gier zu haben, so wie wir in der ersten Geschichte es gehört haben. Hilf uns dankbar sein für das, was wir haben. Amen. Im Namen des Vaters und des Sohnes und des Heiligen Geistes.
1: Amen.
0: Ja, Amen. Genau, Amen. Na dann schlaft gut, ihr Lieben. Gute Nacht.
1: Gute Nacht, schlaft gut, euer Schnuckel. Bis morgen, ja?
0: Mhm.

Radio Horeb, Leben mit Gott, heute am Mittwochabend. Es ist jetzt bald 18.30 Uhr, halb sieben, und wir feiern die Heilige Messe heute hier aus dem Radio Horeb Hauptstandort in Balderschwang im Oberallgäu, der Kirche St. Anton. Diese Heilige Messe können Sie auch im Bild auf unserer Homepage horeb.org unter Live und dann Video-Livestream mitfeiern, mitverfolgen. Zelebrant ist heute Abend Pfarrer Armin Kögler. Er arbeitet bei Kirche in Not in Königstein im Taunus. Konzelebrant ist heute Abend Pfarrer Jörg Stengel. Bereiten wir uns jetzt noch mit einem Gebet auf die Feier der Heiligen Messe vor. Im Namen des Vaters und des Sohnes und des Heiligen Geistes. Amen. Herr Jesus Christus, du hast mich an deinen Tisch geladen. Deine Liebe will ich mir ein neues Leben schenken. Ich kann von neuem dein Wort, dein Leib und dein Blut empfangen, um mich so zu reinigen und die Freundschaft mit dir zu vertiefen. In Einheit mit dem Heiligen Vater und allen Bischöfen möchte ich das Band der Liebe in der Kirche stärken und mich von neuem für alle Menschen öffnen, die dich so sehr brauchen. Erlaube mir, Jesus, meine bescheidenen Gaben und Anstrengungen mit deinem Opfer zu vereinen, mein Leben, eins mit deinem Tod und deiner Auferstehung, möge eine Freude sein für den Vater im Himmel und ein Segen für die Menschen auf der Erde. Zusammen mit dir will ich leben für das Heil der ganzen Welt. Zusammen mit dir will ich der Versöhnung dienen, damit die Menschen nicht nur in Frieden miteinander leben, sondern auch in Harmonie mit der Schöpfung, denn diese ist deine Gabe und Aufgabe. Indem ich dich in der Eucharistie empfange, will ich mich selber von neuem annehmen, wie es deinen Plänen und meiner Berufung entspricht. Ich möchte nichts anderes sein als eine Dankesgabe. Eucharistie. Amen. Maria, Mutter der Kirche, erbitte uns viele geistliche Berufungen und christliche Familien. Amen.

0: Im Namen des Vaters und des Sohnes und des Heiligen Geistes.
1: Amen.
0: Der Herr sei mit euch.
1: Und mit deinem Geist.
0: Ich weiß nicht, wie es dem Ezechiel gegangen ist, ob er da noch gesagt hat, mein Vater, ich liebe dich, als der ihm in die Ohren schrie, wie wir es in der Lesung hören. Es war unangenehm. Vor allen Dingen, was er dann erlebte. Gott schickt Engel und sie müssen zuschlagen in Jerusalem und er allein bleibt übrig. Später wird er dann nochmal in einer zweiten Vision erleben, was Gott macht. Den Untergang, die Eroberung Jerusalems muss er den Verbannten ankündigen und es ist eine unangenehme Aufgabe. Ezechiel, Gott möge stark sein, lebt zur Zeit des Jeremia und des zweiten Jesaja. 597 wird er nach Babylon bei der ersten Wegführung abtransportiert. Als er etwa 30 ist, beruft Gott ihn. Es ist der Zeitpunkt, zu dem er angefangen hätte, eigentlich normalerweise im Tempel seinen priesterlichen Dienst zu erfüllen. Er war nämlich aus dem Priestergeschlecht. Sein Vater hieß Buschi, das war, ist alles bekannt. Und er wird berufen zum Hirten für sein Volk. Ezechiel weiß, was das für ein Volk ist. Mit harter Stirn und widerspenstig. Und er bangt, wie soll ich das überhaupt hinkriegen? Und dann hört er, dass Gott sagt, ich selbst werde mich um die verirrten Schafe kümmern. Ich glaube, wir müssen heute des Öfteren einmal die alttestamentlichen Texte lesen und sie mit unserer heutigen Brille, mit unserem heutigen Erfahrungshorizont lesen. Dann werden wir entdecken, wie brandaktuell das ist, welch ein Trost für alle Hirten, die manchmal wie gegen Windmühlen zu kämpfen haben, um die Lehre der Kirche zu vertreten, dann zu hören, ich selbst aus Gottes Mund werde mich um die verlorenen Schafe kümmern. Beten wir für die berufenen Priester, Ordensleute, Bischöfe. Bringen wir aber auch alles vor ihn jetzt im Schuldbekenntnis, wo wir uns den Anweisungen Gottes widersetzt haben, wo wir gegenläufig gehandelt haben, wo wir uns diesem einlollenden Gesäusel der Welt ergeben haben und gedacht haben, es machen doch alle. Ich bekenne Gott, dem Allmächtigen und allen Brüdern und Schwestern, dass ich Gutes unterlassen und Böses getan habe. Ich habe gesündigt in Gedanken, Worten und Werken durch meine große Schuld. Darum bitte ich die selige Jungfrau Maria, alle Engel und Heiligen und euch, Brüder und Schwestern, für mich zu beten bei Gott, unserem Herrn. Es erbarme sich unser, der allmächtige Gott, erlasse uns die Sünde nach und führe uns zum ewigen Leben.
1: Amen.
0: Herr, erbarme dich.
1: Herr, erbarme dich.
0: Christus, erbarme dich.
1: Christus, erbarme dich.
0: Herr, erbarme dich.
1: Herr, erbarme dich.
0: Lasset uns beten. Treuer Gott, du liebst die Unschuld und führst den Sünder zu dir zurück. Darum hast du uns aus der Finsternis des Unglaubens befreit und in die Gemeinschaft mit dir aufgenommen. Gib, dass wir dich mit ganzem Herzen suchen und das Licht deiner Wahrheit nie verlieren. Darum bitten wir durch Jesus Christus, deinen Sohn, unseren Herrn und Gott, der in der Einheit des Heiligen Geistes mit dir lebt und herrscht in alle Ewigkeit.
1: Amen.
2: Lesung aus dem Buch Ezechiel. Gott, der Herr, schrie mir laut in die Ohren: Das Strafgericht über die Stadt Jerusalem ist nahe. Jeder soll sein Werkzeug zum Zertrümmern in seine Hand nehmen. Und siehe, da kamen 6 Männer vom oberen Tor, das nach Norden gerichtet ist. Jeder hatte sein Werkzeug zum Zertrümmern in seiner Hand. Einer aus ihrer Mitte jedoch war gekleidet in ein leinenes Gewand. An seinen Hüften hing Schreibzeug. Sie kamen herein und stellten sich neben den Altar aus Bronze. Die Herrlichkeit des Gottes Israel erhob sich vom Cherub, über dem sie war, hinüber zur Schwelle des Tempels. Er rief dem Mann, der das leinene Gewand trug, an dessen Hüften das Schreibzeug hing. Der Herr sagte zu ihm: Geh mitten durch die Stadt, mitten durch Jerusalem und schreib ein Taf auf die Stirn der Männer, die seufzen und stöhnen über all die Gräueltaten, die in ihr begangen werden. Und zu den anderen hörte ich ihn sagen: Geht hinter ihm her durch die Stadt und schlagt zu. Eure Augen sollen kein Mitleid zeigen, gewährt keine Schonung. Alt und jung, Mädchen, Kinder und Frauen sollt ihr erschlagen und umbringen. Doch von denen, die das Taf auf der Stirn haben, dürft ihr keinen anrühren. Beginnt in meinem Heiligtum. Da begannen sie bei den Männern, den Ältesten, die vor dem Tempel waren. Er sagte zu ihnen: Macht den Tempel unrein, füllt die Höfe mit Erschlagenen. Geht hinaus. Da gingen sie hinaus und schlugen in der Stadt zu, und es geschah. Während sie zuschlugen, ich allein aber übrig blieb, da fiel ich nieder auf mein Gesicht. Ich schrie auf und rief: Ach, Herr und Gott, willst du denn den gesamten Rest Israels vernichten, da du deinen Zorn über Jerusalem ausschüttest? Da zog die Herrlichkeit des Herrn aus, weg von der Schwelle des Tempels, und blieb auf den Cherubim stehen. Die Cherubim hoben ihre Flügel, und sie stiegen von meinen Augen von der Erde auf, als sie auszogen. Und die Räder liefen an ihrer Seite mit, und sie stellten sich an den Eingang des östlichen Tores am Haus des Herrn. Und die Herrlichkeit des Gottes Israel war von oben her über ihnen. Dies war das Lebewesen, das ich unterhalb der Gottheit Israels am Fluss Kebar gesehen hatte. Und ich erkannte, dass es Cherubim waren. Ja, je 4 Gesichter hatte jeder und 4 Flügel ein jeder. Unter ihren Flügeln hatten sie etwas, das wie Menschenhände aussah. Was die Gestalt ihrer Gesichter angeht, es waren die Gesichter, die ich am Fluss Kebar gesehen hatte. Ihr Aussehen und sie selbst. Jeder ging nach der Seite seines Angesichts hin. Wort des lebendigen Gottes.
3: Amen.

Lobet ihr Knechte des Herrn, lobt den Namen des Herrn. Der Name des Herrn sei gepriesen, von nun an bis in Ewigkeit, vom Aufgang der Sonne bis zu ihrem Untergang. Sei gelobt der Name des Herrn.

Erhaben ist der Herr über alle Völker. Über den Himmel ist seine Herrlichkeit. Wer ist wie der Herr, unser Gott? Wer wohnt in der Höhe? Der hinabschaut in die Tiefe, auf Himmel und Erde.

0: Der Herr sei mit euch.
1: Und mit deinem Geist.
0: Aus dem Heiligen Evangelium nach Matthäus. In jener Zeit sprach Jesus zu seinen Jüngern: Wenn dein Bruder gegen dich sündigt, dann geh und weise ihn unter vier Augen zurecht. Hört er auf dich, so hast du deinen Bruder zurückgewonnen. Hört er aber nicht auf dich, dann nimm einen oder zwei mit dir, damit die ganze Sache durch die Aussage von zwei oder drei Zeugen entschieden werde. Hört er auch auf sie nicht, dann sag es der Gemeinde. Hört er aber auch auf die Gemeinde nicht, dann sei er für dich wie ein Heide oder Zöllner. Amen, ich sage dir, alles, was ihr auf Erden binden werdet, das wird auch im Himmel gebunden sein. Und alles, was ihr auf Erden lösen werdet, das wird auch im Himmel gelöst sein. Weiter sage ich euch, was auch immer zwei von euch auf Erden einmütig erbitten, werden sie von meinem himmlischen Vater erhalten. Denn wo zwei oder drei in meinem Namen versammelt sind, da bin ich mitten unter ihnen. Evangelium unseres Herrn Jesus Christus.
1: Lob sei dir, Christus.

0: Jesus Christus ist mitten unter uns und hört unsere Bitten.
1: Segne die vielfältigen Bemühungen aller, die in der Kinder- und Jugenderziehung und Bildung tätig sind. Du sei bei uns in unserer Mitte, höre du uns Gott.
0: Du sei bei uns in unserer Mitte, höre du uns Gott.
1: Erbarme dich aller, die in zertrümmerten Städten und verwüsteten Gegenden ein trauriges Dasein fristen.
0: Du bist bei uns in unserer Mitte, höre du uns Gott.
1: Ermutige zur Einsicht und Umkehr alle, die sich in Sünde und Schuld verstrickt haben und in ihrer Not weder ein- noch auswissen. Du sei bei uns in unserer Mitte, höre du uns Gott. Ermutige zur Einsicht und Umkehr alle, die sich in Sünde und Schuld verstrickt haben. Richte die Kranken und Leidenden auf, die Einsamen und Trauernden und die von übergroßen Sorgen Niedergebeugten.
0: Du sei bei uns in unserer Mitte, höre du uns Gott.
1: Beschenke mit reicher Ernte alle, die in Gärten und Feldern, in Weinbergen und Obstplantagen deine Schöpfung hegen und pflegen. Du sei bei uns in unserer Mitte, höre du uns Gott.
0: Gott, du bleibst in unserer Mitte, hörst uns und schenkst uns deine Zuwendung. Dafür danken wir dir jetzt und in Ewigkeit.
2: Zur Gabenbereitung die Nummer 577 aus dem Jubilate Deo. Nummer 577.

0: Betet, Schwestern und Brüder, dass mein und euer Opfer Gott, dem allmächtigen Vater, gefalle. Allmächtiger Gott, nimm die Gaben an, die wir nach deinem Willen darbringen. Vollende in uns das Werk der Erlösung und der Heiligung durch die Geheimnisse, die wir zu deiner Verherrlichung feiern. Darum bitten wir durch Christus, unseren Herrn.
1: Amen.
0: Der Herr sei mit euch.
1: Und mit deinem Geist.
0: Erhebet die Herzen.
1: Wir laden sie deinen Herrn.
0: Lasset uns danken dem Herrn, unserem Gott. In Wahrheit ist es würdig und recht, dir, allmächtiger Vater, zu danken und deine Größe zu preisen. Du bedarfst nicht unseres Lobes, es ist ein Geschenk deiner Gnade, dass wir dir danken. Unser Lobpreis kann deine Größe nicht mehren, doch uns bringt der Segen und Heil durch unseren Herrn Jesus Christus. Durch ihn rühmen wir jetzt und in Ewigkeit dein Erbarmen und singen mit den Chören der Engel das Lob deiner Herrlichkeit.

Ja, du bist heilig, großer Gott. Du bist der Quell aller Heiligkeit. Darum bitten wir dich, sende deinen Geist auf diese Gaben herab und heilige sie, damit sie uns werden Leib und Blut deines Sohnes, unseres Herrn Jesus Christus. Denn am Abend, an dem er ausgeliefert wurde und sich aus freiem Willen dem Leiden unterwarf, nahm er das Brot und sagte Dank, brach es, reichte es seinen Jüngern und sprach, nehmet und esset alle davon, das ist mein Leib, der für euch hingegeben wird.

Ebenso nahm er nach dem Mahl den Kelch, dankte wiederum, reichte ihn seinen Jüngern und sprach: Nehmet und trinket alle daraus. Das ist der Kelch des neuen und ewigen Bundes, mein Blut, das für euch und für alle vergossen wird zur Vergebung der Sünden. Tut dies zu meinem Gedächtnis.

0: Geheimnis des Glaubens.
1: Dein Tod verkünden wir
2: und deine Auferstehung preisen wir, bis du kommst in Herrlichkeit.
0: Darum, gütiger Vater, feiern wir das Gedächtnis des Todes und der Auferstehung deines Sohnes und bringen dir so das Brot des Lebens und den Kelch des Heiles dar. Wir danken dir, dass du uns berufen hast, vor dir zu stehen und dir zu dienen. Wir bitten dich, schenke uns Anteil an Christi Leib und Blut und lass uns eins werden durch den Heiligen Geist.
3: Gedenke deiner Kirche auf der ganzen Erde und vollende dein Volk in der Liebe, vereint mit unserem Papst Leo, unserem Bischof Bertram und allen Bischöfen, unseren Priestern und Diakonen und mit allen, die zum Dienst in der Kirche bestellt sind. Gedenke unserer Brüder und Schwestern, die entschlafen sind, in der Hoffnung, dass sie auferstehen. Nimm sie und alle, die in deiner Gnade aus dieser Welt geschieden sind, in dein Reich auf, wo sie dich schauen von Angesicht zu Angesicht. Vater, erbarme dich über uns alle, damit uns das ewige Leben zuteil wird, in der Gemeinschaft mit der seligen Jungfrau und Gottesmutter Maria, mit ihrem Bräutigam, dem heiligen Josef, mit seinen Aposteln und mit allen, die bei dir Gnade gefunden haben von Anbeginn der Welt, dass wir dich loben und preisen durch deinen Sohn Jesus Christus.
0: Durch ihn und mit ihm und in ihm ist dir, Gott, allmächtiger Vater, in der Einheit des Heiligen Geistes, alle Herrlichkeit und Ehre, jetzt und in Ewigkeit.
4: Amen.
0: Wir haben den Geist empfangen, der uns zu Kindern Gottes macht. Darum wagen wir zu beten.
5: Vater, unser im Himmel, geheiligt werde dein Name, dein Reich komme, dein Wille geschehe, wie im Himmel so auf Erden. Unser tägliches Brot gib uns heute und vergib uns unsere Schuld, wie auch wir vergeben unseren Schuldigen. Und führe uns nicht in Versuchung, sondern erlöse uns von dem Bösen.
0: Erlöse uns, Herr allmächtiger Vater, von allem Bösen und gib Frieden in unseren Tagen. Komm uns zu Hilfe mit deinem Erbarmen und bewahre uns vor Verwirrung und Sünde, damit wir voll Zuversicht das Kommen unseres Erlösers, Jesus Christus, erwarten.
6: Denn dein ist das Reich und die Kraft und die Herrlichkeit in Ewigkeit. Amen.
0: Der Herr hat zu seinen Aposteln gesagt, Frieden hinterlasse ich euch, meinen Frieden gebe ich euch. Deshalb bitten wir, Herr Jesus Christus, schau nicht auf unsere Sünden, sondern auf den Glauben deiner Kirche und schenke ihr nach deinem Willen Einheit und Frieden. Der Friede des Herrn sei allezeit mit euch.
7: Und mit deinem Geist.
0: Gebt einander ein Zeichen des Friedens und der Versöhnung.

0: Seht das Lamm Gottes, das hinwegnimmt die Sünde der Welt.
1: Herr, ich bin nötig, dass es meine Liebe.

Jesus Christus, du bist gegenwärtig hier im allerheiligsten Sakrament des Altares. Ich bitte dich, tritt ein in mein Herz, das ich weit für dich öffnen will. Komm zu mir und umfasse mich.

Lasset uns beten. Gütiger Gott, du schenkst uns Anteil an deinem Sakrament.

0: dass wir das heilige Brot nicht nur mit dem Mund empfangen, sondern ganz von seiner Kraft durchdrungen werden, sodass wir wahrhaft aus deiner Gnade leben. Darum bitten wir durch Christus, unseren Herrn.
1: Amen.
0: Der Herr sei mit euch.
1: Und mit deinem Geist.
0: Gott, du Schöpfer aller Dinge, du hast uns Menschen die Welt anvertraut und willst, dass wir ihre Kräfte nützen. Aus dem Reichtum deiner Liebe schenkst du uns die Früchte der Erde, den Ertrag aus Garten und Acker, Weinberg und Wald, damit wir mit frohen und dankbarem Herzen dir dienen. Erhöre unser Gebet. Halte Ungewitter und Hagel, Überschwemmung und Dürre, Frost und alles, was uns schaden mag, von uns fern. Schenk uns alles, was wir zum Leben brauchen. Darum bitten wir durch Christus, unseren Herrn.
1: Amen.
0: Und der Segen des allmächtigen Gottes, des Vaters und des Sohnes und des Heiligen Geistes komme auf euch herab und bleibe bei euch alle Zeit.
1: Amen.
0: Gehet hin in Frieden.
1: Dank sei.

Willkommen an der Heiligen Messe in der Kirche St. Anton in Balderschwang im Bistum Augsburg teil. Herzlichen Dank an Zelebrantpfarrer Armin Kögler für seinen Impuls der Predigt und seinen priesterlichen Segen. Ein Dankeschön auch an den Kronzelebranten Pfarrer Jörg Stengel sowie an alle Mitwirkenden vor Ort. Es ist 19 Uhr und 8 Minuten. 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Am Mikrofon im Münchner Studio begrüßt Sie an diesem Mittwochabend Bettina Rademacher. Gleich um 19.10 Uhr beten wir gemeinsam den glorreichen Rosenkranz. Anschließend um 19.45 Uhr folgt die Sendung Gott hört dein Gebet. Bei der heutigen Sendung können Sie mich anrufen und wie freitags und sonntags um 22 Uhr Ihr Gebetsanliegen live ohne Vorgespräch in der Sendung nennen. Die Radio Horeb Hörernummer auch für den Rosenkranz ist 089 517 008 008 und von außerhalb Deutschlands die 0049 89 517 008 008.

0: Radio Horeb beten wir nun den glorreichen Rosenkranz. Beten wir für den Frieden weltweit, in allen Krisens- und Kriegsgebieten, für den Frieden in unseren Herzen und auch für den Frieden in allen Familien, für und untereinander an jedem Wohnort. Und natürlich beten wir auch für Ihre Anliegen. Am Telefon bin ich verbunden mit Herrn Hans-Peter. Guten Abend. Moment, jetzt, Entschuldigung, guten Abend.
1: Guten Abend, Frau Rademacher, allen Mitbeterinnen und Mitbetern.
0: Stellen wir uns an das Kreuz der Erlösung und beginnen wir mit dem Kreuzzeichen im Namen des Vaters und des Sohnes und des Heiligen Geistes.
1: Amen.
0: Ich glaube an Gott, den Vater, den Allmächtigen, den Schöpfer des Himmels und der Erde, und an Jesus Christus, seinen eingeborenen Sohn, unseren Herrn, empfangen durch den Heiligen Geist, geboren von der Jungfrau Maria, gelitten unter Pontius Pilatus, gekreuzigt, gestorben und begraben, hinabgestiegen in das Reich des Todes. Am dritten Tage auferstanden von den Toten, aufgefahren in den Himmel. Er sitzt zur Rechten Gottes, des allmächtigen Vaters. Von dort wird er kommen zu richten, die Lebenden und die Toten.
1: Ich glaube an den Heiligen Geist, die heilige katholische Kirche, Gemeinschaft der Heiligen, Vergebung der Sünden, Auferstehung der Toten und das ewige Leben. Amen.
0: Ehre sei dem Vater und dem Sohn und dem Heiligen Geist.
1: Wie im Anfang, so auch jetzt und alle Zeit und in Ewigkeit. Amen.
0: Vater unser im Himmel, geheiligt werde dein Name, dein Reich komme, dein Wille geschehe, wie im Himmel, so auf Erden.
1: Unser tägliches Brot gib uns heute und vergib uns unsere Schuld, wie auch wir vergeben unseren Schuldigern. Und führe uns nicht in Versuchung, sondern erlöse uns von dem Bösen. Amen.
0: Gegrüßet seist du, Maria, voll der Gnade, der Herr ist mit dir. Du bist gebenedeit unter den Frauen, und gebenedeit ist die Frucht deines Leibes, Jesus, der in uns den Glauben vermehre.
1: Heilige Maria, Mutter Gottes, bitte für uns Sünder jetzt und in der Stunde unseres Todes. Amen.
0: Gegrüßet seist du, Maria, voll der Gnade, der Herr ist mit dir. Du bist gebenedeit unter den Frauen, und gebenedeit ist die Frucht deines Leibes, Jesus, der in uns die Hoffnung stärke.
1: Heilige Maria, Mutter Gottes, bitte für uns Sünder jetzt und in der Stunde unseres Todes. Amen.
0: Gegrüßet seist du, Maria, voll der Gnade, der Herr ist mit dir. Du bist gebenedeit unter den Frauen, und gebenedeit ist die Frucht deines Leibes, Jesus, der in uns die Liebe entzünde.
1: Heilige Maria, Mutter Gottes, bitte für uns Sünder jetzt und in der Stunde unseres Todes. Amen.
0: Ehre sei dem Vater und dem Sohn und dem Heiligen Geist.
1: Wie im Anfang, so auch jetzt und alle Zeit und in Ewigkeit. Amen.
0: O mein Jesus, verzeih uns unsere Sünden, bewahre uns vor dem Feuer der Hölle, führe alle Seelen in den Himmel, besonders jene, die deiner Barmherzigkeit am meisten bedürfen. Amen. Wir kommen zum ersten Geheimnis des glorreichen Rosenkranzes und betrachten Jesus, der von den Toten auferstanden ist.
1: Heute bete ich für die vielen Toten und Verletzten der Erdbebenkatastrophe in Kolumbien und auch für die, die alles verloren haben. Vater unser im Himmel, geheiligt werde dein Name, dein Reich komme, dein Wille geschehe wie im Himmel, so auf Erden.
0: Unser tägliches Brot gib uns heute und vergib uns unsere Schuld, wie auch wir vergeben unseren Schuldigern, und führe uns nicht in Versuchung, sondern erlöse uns von dem Bösen. Amen.
1: Gegrüßet seist du, Maria, voll der Gnade, der Herr ist mit dir. Du bist gebenedeit unter den Frauen, und gebenedeit ist die Frucht deines Leibes, Jesus, der von den Toten auferstanden ist.
0: Heilige Maria, Mutter Gottes, bitte für uns Sünder, jetzt und in der Stunde unseres Todes. Amen.
1: Gegrüßet seist du, Maria, voll der Gnade, der Herr ist mit dir. Du bist gebenedeit unter den Frauen, und gebenedeit ist die Frucht deines Leibes, Jesus, der von den Toten auferstanden ist.
0: Heilige Maria, Mutter Gottes, bitte für uns Sünder, jetzt und in der Stunde unseres Todes. Amen.
1: Gegrüßet seist du, Maria, voll der Gnade, der Herr ist mit dir. Du bist gebenedeit unter den Frauen, und gebenedeit ist die Frucht deines Leibes, Jesus, der von den Toten auferstanden ist.
0: Heilige Maria, Mutter Gottes, bitte für uns Sünder, jetzt und in der Stunde unseres Todes. Amen.
1: Gegrüßet seist du, Maria, voll der Gnade, der Herr ist mit dir. Du bist gebenedeit unter den Frauen, und gebenedeit ist die Frucht deines Leibes, Jesus, der von den Toten auferstanden ist.
0: Heilige Maria, Mutter Gottes, bitte für uns Sünder, jetzt und in der Stunde unseres Todes. Amen.
1: Gegrüßet seist du, Maria, voll der Gnade, der Herr ist mit dir. Du bist gebenedeit unter den Frauen, und gebenedeit ist die Frucht deines Leibes, Jesus, der von den Toten auferstanden ist.
0: Heilige Maria, Mutter Gottes, bitte für uns Sünder, jetzt und in der Stunde unseres Todes. Amen.
1: Gegrüßet seist du, Maria, voll der Gnade, der Herr ist mit dir. Du bist gebenedeit unter den Frauen, und gebenedeit ist die Frucht deines Leibes, Jesus, der von den Toten auferstanden ist.
0: Heilige Maria, Mutter Gottes, bitte für uns Sünder, jetzt und in der Stunde unseres Todes. Amen.
1: Gegrüßet seist du, Maria, voll der Gnade, der Herr ist mit dir. Du bist gebenedeit unter den Frauen, und gebenedeit ist die Frucht deines Leibes, Jesus, der von den Toten auferstanden ist.
0: Heilige Maria, Mutter Gottes, bitte für uns Sünder, jetzt und in der Stunde unseres Todes. Amen.
1: Gegrüßet seist du, Maria, voll der Gnade, der Herr ist mit dir. Du bist gebenedeit unter den Frauen, und gebenedeit ist die Frucht deines Leibes, Jesus, der von den Toten auferstanden ist.
0: Heilige Maria, Mutter Gottes, bitte für uns Sünder, jetzt und in der Stunde unseres Todes. Amen.
1: Gegrüßet seist du, Maria, voll der Gnade, der Herr ist mit dir. Du bist gebenedeit unter den Frauen, und gebenedeit ist die Frucht deines Leibes, Jesus, der von den Toten auferstanden ist.
0: Heilige Maria, Mutter Gottes, bitte für uns Sünder, jetzt und in der Stunde unseres Todes. Amen.
1: Gegrüßet seist du, Maria, voll der Gnade, der Herr ist mit dir. Du bist gebenedeit unter den Frauen, und gebenedeit ist die Frucht deines Leibes, Jesus, der von den Toten auferstanden ist.
0: Heilige Maria, Mutter Gottes, bitte für uns Sünder, jetzt und in der Stunde unseres Todes. Amen.
1: Ehre sei dem Vater und dem Sohn und dem Heiligen Geiste.
0: Wie im Anfang, so auch jetzt und alle Zeit und in Ewigkeit. Amen.
1: O mein Jesus, verzeih uns unsere Sünden. Bewahre uns vor dem Feuer der Hölle. Führe alle Seelen in den Himmel, besonders jene, die deiner Barmherzigkeit am meisten bedürfen. Amen.
0: Im nächsten Geheimnis des glorreichen Rosenkranzes betrachten wir Jesus, der in den Himmel aufgefahren ist. Guten Abend.
2: Guten Abend, hier ist Christa Michels aus Koblenz. Ich möchte beten für die vielen verfolgten Christen weltweit, besonders für Nigeria. Vater unser im Himmel, geheiligt werde dein Name, dein Reich komme, dein Wille geschehe wie im Himmel, so auf Erden.
0: Unser tägliches Brot gib uns heute und vergib uns unsere Schuld, wie auch wir vergeben unseren Schuldigern. Und führe uns nicht in Versuchung, sondern erlöse uns von dem Bösen. Amen.
2: Gegrüßet seist du, Maria, voll der Gnade. Der Herr ist mit dir. Du bist gebenedeit unter den Frauen. Und gebenedeit ist die Frucht deines Leibes, Jesus, der in den Himmel aufgefahren ist.
0: Heilige Maria, Mutter Gottes, bitte für uns Sünder, jetzt und in der Stunde unseres Todes. Amen.
2: Gegrüßet seist du, Maria, voll der Gnade. Der Herr ist mit dir. Du bist gebenedeit unter den Frauen, und gebenedeit ist die Frucht deines Leibes, Jesus, der in den Himmel aufgefahren ist.
0: Heilige Maria, Mutter Gottes, bitte für uns Sünder, jetzt und in der Stunde unseres Todes. Amen.
2: Gegrüßet seist du, Maria, voll der Gnade. Der Herr ist mit dir. Du bist gebenedeit unter den Frauen, und gebenedeit ist die Frucht deines Leibes, Jesus, der in den Himmel aufgefahren ist.
0: Heilige Maria, Mutter Gottes, bitte für uns Sünder, jetzt und in der Stunde unseres Todes. Amen.
2: Gegrüßet seist du, Maria, voll der Gnade. Der Herr ist mit dir. Du bist gebenedeit unter den Frauen, und gebenedeit ist die Frucht deines Leibes, Jesus, der in den Himmel aufgefahren ist.
0: Heilige Maria, Mutter Gottes, bitte für uns Sünder, jetzt und in der Stunde unseres Todes. Amen.
2: Gegrüßet seist du, Maria, voll der Gnade. Der Herr ist mit dir. Du bist gebenedeit unter den Frauen, und gebenedeit ist die Frucht deines Leibes, Jesus, der in den Himmel aufgefahren ist.
0: Heilige Maria, Mutter Gottes, bitte für uns Sünder, jetzt und in der Stunde unseres Todes. Amen.
2: Gegrüßet seist du, Maria, voll der Gnade, der Herr ist mit dir. Du bist gebenedeit unter den Frauen, und gebenedeit ist die Frucht deines Leibes, Jesus, der in den Himmel aufgefahren ist.
0: Heilige Maria, Mutter Gottes, bitte für uns Sünder, jetzt und in der Stunde unseres Todes. Amen.
2: Gegrüßet seist du, Maria, voll der Gnade. Der Herr ist mit dir. Du bist gebenedeit unter den Frauen, und gebenedeit ist die Frucht deines Leibes, Jesus, der in den Himmel aufgefahren ist.
0: Heilige Maria, Mutter Gottes, bitte für uns Sünder, jetzt und in der Stunde unseres Todes. Amen.
2: Gegrüßet seist du, Maria, voll der Gnade. Der Herr ist mit dir. Du bist gebenedeit unter den Frauen, und gebenedeit ist die Frucht deines Leibes, Jesus, der in den Himmel aufgefahren ist.
0: Heilige Maria, Mutter Gottes, bitte für uns Sünder, jetzt und in der Stunde unseres Todes. Amen.
2: Gegrüßet seist du, Maria, voll der Gnade. Der Herr ist mit dir. Du bist gebenedeit unter den Frauen, und gebenedeit ist die Frucht deines Leibes, Jesus, der in den Himmel aufgefahren ist.
0: Heilige Maria, Mutter Gottes, bitte für uns Sünder, jetzt und in der Stunde unseres Todes. Amen.
2: Gegrüßet seist du, Maria, voll der Gnade. Der Herr ist mit dir. Du bist gebenedeit unter den Frauen, und gebenedeit ist die Frucht deines Leibes, Jesus, der in den Himmel aufgefahren ist.
0: Heilige Maria, Mutter Gottes, bitte für uns Sünder, jetzt und in der Stunde unseres Todes. Amen.
2: Ehre sei dem Vater und dem Sohn und dem Heiligen Geist.
0: Wie im Anfang, so auch jetzt und alle Zeit und in Ewigkeit. Amen.
2: O mein Jesus, verzeih uns unsere Sünden, bewahre uns vor dem Feuer der Hölle, führe alle Seelen in den Himmel, besonders jene, die deiner Barmherzigkeit am meisten bedürfen. Amen.
0: Im nächsten Geheimnis des glorreichen Rosenkranzes betrachten wir Jesus, der uns den Heiligen Geist gesandt hat. Guten Abend. Hallo?
3: Hallo, bin ich dran?
0: Ja, wenn Sie vorher die Stimme hören, das haben Sie ja gehört, sicher im Telefon, dann sind Sie die Nächste.
3: Ja, ja.
0: Aber das Radio machen Sie bitte leise oder ganz aus.
3: Ja, ja. Vater unser im Himmel, geheiligt werde dein Name, dein Reich komme, dein Wille geschehe wie im Himmel, so auch auf Erden.
0: Unser tägliches Brot gib uns heute und vergib uns unsere Schuld, wie auch wir vergeben unseren Schuldigern, und führe uns nicht in Versuchung, sondern erlöse uns von dem Bösen. Amen.
3: Gegrüßet seist du, Maria, voll der Gnade, der Herr ist mit dir. Du bist gebenedeit unter den Frauen, und gebenedeit ist die Frucht deines Leibes, Jesus,
0: der uns den Heiligen Geist
3: gesandt hat.
0: Heilige Maria, Mutter Gottes, bitte für uns Sünder, jetzt und in der Stunde unseres Todes. Amen.
3: Gegrüßet seist du, Maria, voll der Gnade, der Herr ist mit dir. Du bist gebenedeit unter den Frauen und gebenedeit ist die Frucht deines Leibes, Jesus, der uns den Heiligen Geist gesandt hat.
0: Heilige Maria, Mutter Gottes, bitte für uns Sünder, jetzt und in der Stunde unseres Todes. Amen.
3: Gegrüßet seist du, Maria, voll der Gnade, der Herr ist mit dir. Du bist gebenedeit unter den Frauen und gebenedeit ist die Frucht deines Leibes, Jesus, der uns den Heiligen Geist gesandt hat.
0: Heilige Maria, Mutter Gottes, bitte für uns Sünder, jetzt und in der Stunde unseres Todes. Amen.
3: Gegrüßet seist du, Maria, voll der Gnade, der Herr ist mit dir. Du bist gebenedeit unter den Frauen und gebenedeit ist die Frucht deines Leibes, Jesus, der uns den Heiligen Geist gesandt hat.
0: Heilige Maria, Mutter Gottes, bitte für uns Sünder, jetzt und in der Stunde unseres Todes. Amen.
3: Gegrüßet seist du, Maria, voll der Gnade, der Herr ist mit dir. Du bist gebenedeit unter den Frauen und gebenedeit ist die Frucht deines Leibes, Jesus, der uns den Heiligen Geist gesandt hat.
0: Heilige Maria, Mutter Gottes, bitte für uns Sünder, jetzt und in der Stunde unseres Todes. Amen.
3: Gegrüßet seist du, Maria, voll der Gnade, der Herr ist mit dir. Du bist gebenedeit unter den Frauen und gebenedeit ist die Frucht deines Leibes, Jesus, der uns den Heiligen Geist gesandt hat.
0: Heilige Maria, Mutter Gottes, bitte für uns Sünder, jetzt und in der Stunde unseres Todes. Amen.
3: Gegrüßet seist du, Maria, voll der Gnade, der Herr ist mit dir. Du bist gebenedeit unter den Frauen und gebenedeit ist die Frucht deines Leibes, Jesus, der uns den Heiligen Geist gesandt hat.
0: Heilige Maria, Mutter Gottes, bitte für uns Sünder, jetzt und in der Stunde unseres Todes. Amen.
3: Gegrüßet seist du, Maria, voll der Gnade, der Herr ist mit dir. Du bist gebenedeit unter den Frauen und gebenedeit ist die Frucht deines Leibes, Jesus, der uns den Heiligen Geist gesandt hat.
0: Heilige Maria, Mutter Gottes, bitte für uns Sünder, jetzt und in der Stunde unseres Todes. Amen.
3: Gegrüßet seist du, Maria, voll der Gnade, der Herr ist mit dir. Du bist gebenedeit unter den Frauen und gebenedeit ist die Frucht deines Leibes, Jesus, der uns den Heiligen Geist gesandt hat.
0: Heilige Maria, Mutter Gottes, bitte für uns Sünder, jetzt und in der Stunde unseres Todes. Amen.
3: Gegrüßet seist du, Maria, voll der Gnade, der Herr ist mit dir. Du bist gebenedeit unter den Frauen und gebenedeit ist die Frucht deines Leibes, Jesus, der uns den Heiligen Geist gesandt hat.
0: Heilige Maria, Mutter Gottes, bitte für uns Sünder, jetzt und in der Stunde unseres Todes. Amen.
3: Ehre sei dem Vater und dem Sohne und dem Heiligen Geist.
0: Wie im Anfang, so auch jetzt und alle Zeit und in Ewigkeit. Amen.
3: O mein Jesus, verzeih uns unsere Sünden, bewahre uns vor dem Feuer der Hölle, führe alle Seelen in den Himmel, besonders jene, die deiner Barmherzigkeit am meisten bedürfen.
0: Amen.
3: Amen.
0: So, dann gehen wir gleich weiter zur nächsten Anruferin hier bei Radio Horeb. Guten Abend.
4: Guten Abend.
0: Wir sind beim vierten Geheimnis des glorreichen Rosenkranzes, Jesus, der dich, o Jungfrau, in den Himmel aufgenommen hat.
4: Vater unser im Himmel, geheiligt werde dein Name, dein Reich komme, dein Wille geschehe, wie im Himmel, so auf Erden.
0: Unser tägliches Brot gib uns heute und vergib uns unsere Schuld, wie auch wir vergeben unseren Schuldigern, und führe uns nicht in Versuchung, sondern erlöse uns von dem Bösen. Amen.
4: Gegrüßet seist du, Maria, voll der Gnade. Der Herr ist mit dir. Du bist gebenedeit unter den Frauen, und gebenedeit ist die Frucht deines Leibes, Jesus, der dich, o Jungfrau, in den Himmel aufgenommen hat.
0: Heilige Maria, Mutter Gottes, bitte für uns Sünder, jetzt und in der Stunde unseres Todes. Amen.
4: Gegrüßet seist du, Maria, voll der Gnade. Der Herr ist mit dir. Du bist gebenedeit unter den Frauen. Und gebenedeit ist die Frucht deines Leibes, Jesus, der dich, o Jungfrau, in den Himmel aufgenommen hat.
0: Heilige Maria, Mutter Gottes, bitte für uns Sünder, jetzt und in der Stunde unseres Todes. Amen.
4: Gegrüßet seist du, Maria, voll der Gnade. Der Herr ist mit dir. Du bist gebenedeit unter den Frauen. Und gebenedeit ist die Frucht deines Leibes, Jesus, der dich, o Jungfrau, in den Himmel aufgenommen hat.
0: Heilige Maria, Mutter Gottes, bitte für uns Sünder, jetzt und in der Stunde unseres Todes. Amen.
4: Gegrüßet seist du, Maria, voll der Gnade. Der Herr ist mit dir. Du bist gebenedeit unter den Frauen. Und gebenedeit ist die Frucht deines Leibes, Jesus, der dich, o Jungfrau, in den Himmel aufgenommen hat.
0: Heilige Maria, Mutter Gottes, bitte für uns Sünder, jetzt und in der Stunde unseres Todes. Amen.
4: Gegrüßet seist du, Maria, voll der Gnade. Der Herr ist mit dir. Du bist gebenedeit unter den Frauen. Und gebenedeit ist die Frucht deines Leibes, Jesus, der dich, o Jungfrau, in den Himmel aufgenommen hat.
0: Heilige Maria, Mutter Gottes, bitte für uns Sünder, jetzt und in der Stunde unseres Todes. Amen.
4: Gegrüßet seist du, Maria, voll der Gnade. Der Herr ist mit dir. Du bist gebenedeit unter den Frauen. Und gebenedeit ist die Frucht deines Leibes, Jesus, der dich, o Jungfrau, in den Himmel aufgenommen hat.
0: Heilige Maria, Mutter Gottes, bitte für uns Sünder, jetzt und in der Stunde unseres Todes. Amen.
4: Gegrüßet seist du, Maria, voll der Gnade. Der Herr ist mit dir. Du bist gebenedeit unter den Frauen. Und gebenedeit ist die Frucht deines Leibes, Jesus, der dich, o Jungfrau, in den Himmel aufgenommen hat.
0: Heilige Maria, Mutter Gottes, bitte für uns Sünder, jetzt und in der Stunde unseres Todes. Amen.
4: Gegrüßet seist du, Maria, voll der Gnade. Der Herr ist mit dir. Du bist gebenedeit unter den Frauen. Und gebenedeit ist die Frucht deines Leibes, Jesus, der dich, o Jungfrau, in den Himmel aufgenommen hat.
0: Heilige Maria, Mutter Gottes, bitte für uns Sünder, jetzt und in der Stunde unseres Todes. Amen.
4: Gegrüßet seist du, Maria, voll der Gnade. Der Herr ist mit dir. Du bist gebenedeit unter den Frauen. Und gebenedeit ist die Frucht deines Leibes, Jesus, der dich, o Jungfrau, in den Himmel aufgenommen hat.
0: Heilige Maria, Mutter Gottes, bitte für uns Sünder, jetzt und in der Stunde unseres Todes. Amen.
4: Gegrüßet seist du, Maria, voll der Gnade. Der Herr ist mit dir. Du bist gebenedeit unter den Frauen. Und gebenedeit ist die Frucht deines Leibes, Jesus, der dich, o Jungfrau, in den Himmel aufgenommen hat.
0: Heilige Maria, Mutter Gottes, bitte für uns Sünder, jetzt und in der Stunde unseres Todes. Amen.
4: Ehre sei dem Vater und dem Sohn und dem Heiligen Geist.
0: Wie im Anfang, so auch jetzt und alle Zeit und in Ewigkeit. Amen.
4: O mein Jesus, verzeih uns unsere Sünden, bewahre uns vor dem Feuer der Hölle, führe alle Seelen in den Himmel, besonders jene, die deiner Barmherzigkeit am meisten bedürfen. Amen.
0: Im fünften Geheimnis des glorreichen Rosenkranzes betrachten wir Jesus, der dich, o Jungfrau, im Himmel gekrönt hat. Guten Abend.
5: Guten Abend, Elfriede Obermeier-Rottenburg. Ich möchte beten für Regen, den wir so dringend brauchen, und für gute Priester und Ordensleute und für den Schutz der ungeborenen Kinder. Vater unser im Himmel, geheiligt werde dein Name, dein Reich komme, dein Wille geschehe, wie im Himmel, so auf Erden.
0: Unser tägliches Brot gib uns heute und vergib uns unsere Schuld, wie auch wir vergeben unseren Schuldigern. Und führe uns nicht in Versuchung, sondern erlöse uns von dem Bösen. Amen.
5: Gegrüßet seist du, Maria, voll der Gnade, der Herr ist mit dir. Du bist gebenedeit unter den Frauen. Und gebenedeit ist die Frucht deines Leibes, Jesus, der dich, o Jungfrau, im Himmel gekrönt hat.
0: Heilige Maria, Mutter Gottes, bitte für uns Sünder, jetzt und in der Stunde unseres Todes. Amen.
5: Gegrüßet seist du, Maria, voll der Gnade. Der Herr ist mit dir. Du bist gebenedeit unter den Frauen. und gebenedeit ist die Frucht deines Leibes, Jesus, der dich, o Jungfrau, im Himmel gekrönt hat.
0: Heilige Maria, Mutter Gottes, bitte für uns Sünder, jetzt und in der Stunde unseres Todes. Amen.
5: Gegrüßet seist du, Maria, voll der Gnade, der Herr ist mit dir. Du bist gebenedeit unter den Frauen, und gebenedeit ist die Frucht deines Leibes, Jesus, der dich, o Jungfrau, im Himmel gekrönt hat.
0: Heilige Maria, Mutter Gottes, bitte für uns Sünder, jetzt und in der Stunde unseres Todes. Amen.
5: Gegrüßet seist du, Maria, voll der Gnade, der Herr ist mit dir. Du bist gebenedeit unter den Frauen, und gebenedeit ist die Frucht deines Leibes, Jesus, der dich, o Jungfrau, im Himmel gekrönt hat.
0: Heilige Maria, Mutter Gottes, bitte für uns Sünder, jetzt und in der Stunde unseres Todes. Amen.
5: Gegrüßet seist du, Maria, voll der Gnade, der Herr ist mit dir. Du bist gebenedeit unter den Frauen, und gebenedeit ist die Frucht deines Leibes, Jesus, der dich, o Jungfrau, im Himmel gekrönt hat.
0: Heilige Maria, Mutter Gottes, bitte für uns Sünder, jetzt und in der Stunde unseres Todes. Amen.
5: Gegrüßet seist du, Maria, voll der Gnade, der Herr ist mit dir. Du bist gebenedeit unter den Frauen, und gebenedeit ist die Frucht deines Leibes, Jesus, der dich, o Jungfrau, im Himmel gekrönt hat.
0: Heilige Maria, Mutter Gottes, bitte für uns Sünder, jetzt und in der Stunde unseres Todes. Amen.
5: Gegrüßet seist du, Maria, voll der Gnade, der Herr ist mit dir. Du bist gebenedeit unter den Frauen, und gebenedeit ist die Frucht deines Leibes, Jesus, der dich, o Jungfrau, im Himmel gekrönt hat.
0: Heilige Maria, Mutter Gottes, bitte für uns Sünder, jetzt und in der Stunde unseres Todes. Amen.
5: Gegrüßet seist du, Maria, voll der Gnade, der Herr ist mit dir. Du bist gebenedeit unter den Frauen, und gebenedeit ist die Frucht deines Leibes, Jesus, der dich, o Jungfrau, im Himmel gekrönt hat.
0: Heilige Maria, Mutter Gottes, bitte für uns Sünder, jetzt und in der Stunde unseres Todes. Amen.
5: Gegrüßet seist du, Maria, voll der Gnade, der Herr ist mit dir. Du bist gebenedeit unter den Frauen, und gebenedeit ist die Frucht deines Leibes, Jesus, der dich, o Jungfrau, im Himmel gekrönt hat.
0: Heilige Maria, Mutter Gottes, bitte für uns Sünder, jetzt und in der Stunde unseres Todes. Amen.
5: Gegrüßet seist du, Maria, voll der Gnade. Der Herr ist mit dir. Du bist gebenedeit unter den Frauen, und gebenedeit ist die Frucht deines Leibes, Jesus, der dich, o Jungfrau, im Himmel gekrönt hat.
0: Heilige Maria, Mutter Gottes, bitte für uns Sünder, jetzt und in der Stunde unseres Todes. Amen.
5: Ehre sei dem Vater, dem Sohn und dem Heiligen Geist.
0: Wie im Anfang, so auch jetzt und alle Zeit und in Ewigkeit. Amen.
5: O mein Jesus, verzeih uns unsere Sünden, bewahre uns vor dem Feuer der Hölle, führe alle Seelen in den Himmel, besonders jene, die deiner Barmherzigkeit am meisten bedürfen. Amen.
0: Maria, Königin des Friedens,
5: bitte für uns.
0: Maria, mit dem Kinde lieb,
5: uns allen deinen Segen gib. Amen.
0: Ein herzliches Dankeschön an alle Mitbeterinnen und Mitbeter für ihren Anruf, ihr Dabeisein und an die ganze Hörergemeinschaft für die Unterstützung. Und ich sehe auch, Pfarrer Konrad Brenzinger ist jetzt in der Leitung. Wir erhalten also einen priesterlichen Segen. Guten Abend, Herr Pfarrer.
6: Hallo. Kann ich den Segen spenden, ja?
0: Ja, gerne.
6: Ja, gut. Also der Herr sei mit euch.
0: Und mit deinem Geiste.
6: Auf die fürchtbare seligsten Jungfrau und Gottesmutter Maria, des Bräutigams Heiligen Josef, eure Namenspatronen, eure Schutzengel, alle Engel und Heiligen, auf die fürchtbare des ganzen himmlischen Hofes, segne, behüte und begleite euch der allmächtige, barmherzige Gott, der Vater, der Sohn und der Heilige Geist.
0: Amen.
6: Gelobt sei Jesus Christus.
0: In Ewigkeit. Amen. Oh, Moment.
6: Jetzt. Wieder klappt so, dass man es noch einfügen kann. Also, ja. Schönen Abend, gute Nacht.
0: Ihnen auch. Einen schönen Abend und gute Nacht. Auf Wiederhören. Ja, dann haben wir noch einen priesterlichen Segen bekommen und es ist mittlerweile 19.40 Uhr. Machen Sie sich bereit, gleich um 19.45 Uhr geht es weiter mit der Sendung Gott hört dein Gebet.

Nein, wir fürchten uns nicht, denn wir beten ja weiter zum Herrn und denken immer ganz positiv. Es ist 19.42 Uhr am Mikrofon für Sie im Studio München. Bettina Rademacher. Schauen wir auf die Sendung des heutigen Abends. Gleich um 19.45 Uhr folgt die Sendung Gott hört dein Gebet, bei der Sie live Ihr Gebetsanliegen nennen können. Ich nehme Ihre Anrufe entgegen und Sie sind ohne Vorgespräch direkt auf Sendung. Die Radio Horeb Hörernummer ist 089 517 008 008. Anschließend um 20.30 Uhr heißt es, über Gott zu den Menschen sprechen und zu Gott über die Menschen. Mit Professor Dr. Marianne Schlosser in der Credo-Sendung um 20.30 Uhr und wir wissen ja, wer betet, verliert keine Zeit. Er gewinnt Anteil an Gottes Werk. Die Theologin Dr. Marianne Schlosser fragt in diesem Vortrag, wie Gebet und mitmenschliches Handeln zusammengehören. Mit unzähligen Heiligen aller Jahrhunderte ist Marianne Schlosser überzeugt, Gebete gestalten Geschichte ebenso wie Taten der Liebe und Gerechtigkeit. Die Komplett, das Nachtgebet der Kirche, betet Pfarrer Ewald Billhartz mit uns um 21.40 Uhr. Es ist 19.43 Uhr, gleich um 45 beten wir gemeinsam miteinander, füreinander hier in der Sendung Gott hört dein Gebet. Stimmen Sie sich auf das gemeinsame Beten ein, legen Sie die Bibel mit den Psalmen, das Gotteslob, das blaue Hörergebetbuch bereit. Und machen Sie sich, während Sie auf das Kreuz in Ihrem Zuhause schauen oder auf ein schönes Marienbild, bereit, spüren Sie die Nähe unseres Herrn. 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

0: Grüß Gott und guten Abend wünscht allen Hörerinnen und Hörern von Radio Horeb Bettina Rademacher. Am heutigen Mittwochabend können Sie anrufen und Sie sind direkt live auf Sendung mit Ihrem Gebetsanliegen. Und Sie können gerne Ihren Namen nennen oder anonym bleiben, einen Dank sprechen, Ihr Gebetsanliegen und ein kurzes christliches Gebet einbringen. Wenn Sie es möchten, suche ich gerne ein Gebet für Sie aus. Rufen Sie mich im Münchner Studio an, wählen Sie die 089 517 008 008, von außerhalb Deutschlands die 0049 89 517 008 008. Beginnen wir unser Beisammensein und die Verbundenheit durch Radio Horeb mit einem Gebet zu Jesus, unserem Bruder. Im Namen des Vaters und des Sohnes und des Heiligen Geistes. Amen. Jesus, so wie ich bin, komme ich jetzt zu dir. Bitte nimm mich an und vergib mir all meine Sünden. Jesus, du bist mein persönlicher Retter und ich danke dir dafür, dass du mich liebst. Du hast mit deinem Tod am Kreuz all meine Sünden aufgenommen, dafür danke ich dir. Jesus, mit dir gehe ich den schmalen Weg zu Gott, dass er meinen Namen in sein Lebensbuch einträgt. Jesus, führe mich und lass mich täglich daran denken, dass Satan alles versucht, mich von dem Weg abzubringen. Gehe du mit mir achtsam und geschützt durchs Leben. Und wenn mein Herz stehen bleibt, führe mich zum Ziel. Ich möchte die Ewigkeit gemeinsam mit dir verbringen. Danke, Jesus, dass du alles möglich machst. Amen. Gott hört dein Gebet, Gott hört ihr Gebet. Mein Name ist Bettina Rademacher. Ich nehme Ihren Dank an den Herrn und Ihr Gebetsanliegen an. Und um direkt auf Sendung zu kommen, wählen Sie die Hörernummer 089 517 008 008 oder von allen Enden der Welt die 0049 89 517 008 008. Und als erstes ist die Frau Eberhardt heute Abend auf Sendung. Guten Abend.
1: Guten Abend. Ich habe Sie jetzt fürs Gebet gehört und es war wunderbar. Ja, ich habe ein Gebet an dieses Jahr und zwar, mir kam es so furchtbar raus, also ich befürchte, dass er nicht rauskommt.
0: Ich habe Sie jetzt ganz schwer verstanden. Was ist
1: Haarausfall.
0: Entschuldigung, ja. Mhm.
1: Und ja, ich bin ein bisschen psychisch und seelisch Ausschlager, weil mein Mann vom gestorben ist, aber das ist schon ein Jahr her. Ob es von dem kommt, ich weiß nicht, aber ich habe jetzt halt ganz arg Angst in dem Haarausfall. Ich habe immer so schöne Haare gehabt und jetzt auf einmal nicht mehr.
0: Waren Sie schon bei Ihrem Hausarzt? Weil das
1: ja, das war ich. Aber da sehe ich, da kann man nicht viel machen. Ich habe wohl was, Tabletten gekriegt zum Einnehmen und auch was auf den Kopf zum Einreiben. Aber bis jetzt hat es noch nicht gekommen.
0: Ja, es kann ja auch psychische Gründe haben, wenn Sie sagen, dass Sie auch psychische Probleme haben. Ja, würde ich auch einen Experten mal aufsuchen.
1: Ja.
0: Gell? Und auch mit vielleicht mit einem Seelsorger besprechen, wie es mit Ihrer Trauerarbeit steht. Weil das geht ja auch nicht von heute auf morgen. Das kann manchmal ein Leben lang dauern.
1: Ja, das habe ich auch schon gemerkt.
0: Also das würde ich auf jeden Fall angehen. Und dann nimmt man das auch nicht mehr so, hat man das nicht mehr so im Fokus, was mit dem Körper ist, was mit den Haaren ist. Und es kann ja auch psychische Gründe haben.
1: Ja, genau. Ah ja, ich komme gleich. Ich komme.
0: Okay, wir beten dann erstmal, bevor Sie dann vom Telefon wegeilen. Ja. Frau Eberhard, was haben Sie für ein Gebet?
1: Ich habe eigentlich gar keines.
0: Dann beten wir zum...
1: Ich lasse Sie beten.
0: Ja, das ist gut. Dann beten wir zum Heiligen Geist auch, dass alle Verstorbenen mithören in ihrer Familie und auch Jesus natürlich mithört. Und der Heilige Geist ist ja in der ein Drittel unserer drei Heiligkeit. Also kann man sagen, der Herr, unser Vater, ist ja auch bei ihnen. Heiliger Geist, wirke durch uns. Schaue mit Jesus auf unser Leben und die Welt, dass wir einen neuen Blickwinkel erhalten und Gottes Willen erfassen können, den er für uns vorsieht. Heiliger Geist, wenn wir dich rufen, komm, schenke uns Kraft, Geduld und Ausdauer, lindere unsere Schmerzen, lindere auch das psychische Leid, das uns ab und zu überfällt, von heute auf morgen kommt und auch wieder geht oder gehen kann, wenn du bei uns bist und uns hilfst. Heiliger Geist, mit Gottes täglichem Segen und deinem heilenden Windhauch, gib uns den Mut, Gottes Auftrag zu erfüllen und mach uns gesund und heil. Erfülle und wirke durch uns immer wieder neu. Amen.
1: Amen. Vielen Dank.
0: Ja, ich wünsche Ihnen, dass alles gut läuft und dass Sie jetzt das angehen und mit Experten mal tiefe Gespräche führen. Auf Wiederhören. Gottes Segen. Gott hört dein Gebet am Mittwochabend und wir gehen gleich weiter zum nächsten Hörer. Guten Abend.
2: Guten Abend, Frau Rademacher und allen Mitbeterinnen und Mitbetern. Aus einem Westjordan-Landgemeinde meldet der Ortspfarrer, dass jüdische Siedler dort angekommen sind, in die Häuser der Christen eindringen, sie bedrohen, dass diese in Angst und Schrecken versetzt werden, die Schafzäune durchtrennen, Flächen anbrennen, sodass eines Tages diese Menschen gezwungen sind, ihr Land zu verlassen. Ich bete darum, dass durch internationalen Druck auf Israel diese Schweinereien aufhören. Vater unser im Himmel, geheiligt werde dein Name, dein Reich komme, dein Wille geschehe wie im Himmel, so auf Erden.
0: Unser tägliches Brot gib uns heute und vergib uns unsere Schuld, wie auch wir vergeben unseren Schuldigern. Und führe uns nicht in Versuchung, sondern erlöse uns von dem Bösen. Amen.
2: Gegrüßet seist du, Maria, voll der Gnade, der Herr ist mit dir. Du bist gebenedeit unter den Frauen und gebenedeit ist die Frucht deines Leibes, Jesus.
0: Heilige Maria, Mutter Gottes, bitte für uns Sünder, jetzt und in der Stunde unseres Todes. Amen.
2: Ehre sei dem Vater und dem Sohn und dem Heiligen Geist.
0: Wie im Anfang, so auch jetzt und alle Zeit und in Ewigkeit. Amen.
2: Vergelt's Gott.
0: Ja, ich danke Ihnen und Gottes Segen. Auf Wiederhören.
2: Dankeschön, auf Wiederhören.
0: Wir nehmen natürlich alle Anliegen, die auch per E-Mail gekommen sind, mit in das abschließende Segensgebet hinein und beten, gerade auch wenn wir solche Anliegen, wie gerade eben gehört haben, weiter für den Frieden, für den inneren Frieden jedes einzelnen Menschen und auch, dass eine Gewissensprüfung noch da ist, dass das Gewissen sich rührt, wenn man etwas falsch macht. Falsch in Anführungsstrichen, aber dass der Friede sich im eigenen inneren Herzen ausbreitet. Gott hört dein Gebet hier am Mittwochabend und wir gehen weiter zur nächsten Hörerin. Moment, jetzt muss ich hier erst was schließen. So. Und haben Sie Geduld, legen Sie nicht gleich wieder auf. Jetzt gehen wir weiter zum nächsten. Also ein bisschen Geduld, schon haben. Und dann sind Sie auch ganz schnell auf Sendung. Guten Abend, Frau Marianne.
3: Ja, grüß Gott miteinander, Frau Rademacher. Ich danke Ihnen, alle Hörerinnen und Hörer. Ich möchte für Radio Horeb danken und bitten. Und ich möchte für die schweren Anliegen von der Radio Horeb Hörerfamilie beten. Und vor allem für einen Herrn, welcher nach 68 Ehejahren seine geliebte Frau durch Tod verloren hat.

0: 7, 1. Moment.
1: Ich atme. Nein, 7, 2.
0: 7, 2.
1: Ja. Wir können ja das Zeile um Zeile.
0: Genau, beginnen Sie mit der ersten Zeile.
1: Ich hätte gedacht, Sie, Frau Rademacher.
0: Ja, das kann ich auch machen.
1: Gerne.
0: Beten wir zum Heiligen Geist. Atme in mir, du Heiliger Geist, dass ich Heiliges denke.
1: Treibe mich, du Heiliger Geist, dass ich Heiliges tue.
0: Locke mich, du Heiliger Geist, dass ich Heiliges liebe.
1: Stärke mich, du Heiliger Geist, dass ich Heiliges hüte.
0: Hüte mich, du Heiliger Geist, dass ich das Heilige nimmer verliere.
1: Amen.
0: Amen.
1: Danke vielmals, Frau Rademacher, Ihnen, allen Hörerinnen und Hörern, einen guten Abend, Gesundheit und Gottes reichen Segen, Schutz und Gnade.
0: Das wünsche ich Ihnen auch, Ihnen und ja, Ihrem Mann.
1: Danke vielmals. Auf Wiederhören.
0: Auf Wiederhören.
1: Vielen Dank.
0: Gott, hör dein Gebet hier bei Radio Horeb. Wir gehen gleich weiter zum nächsten Anrufer. Guten Abend.
2: Guten Abend, hallo.
0: Ja, hallo.
2: Ich möchte beten für mich selber. Ich bin so enttäuscht. Ich musste umziehen und bin ganz unglücklich umgezogen. Und irgendwie hat meine Pflegefrau mich daher genommen aus Angst, dass ich nicht auf der Straße sitze. Und jetzt bin ich so unglücklich und auch enttäuscht über sie, weil sie ziemliche Unwahrheiten, sie hat mir viel versprochen und nichts ist dran wahr. Und unter dem leide ich jetzt einfach.
0: Wir haben schon öfter auch für ihr Anliegen gebetet.
2: Ja, schon öfter.
0: In der Wohnung.
2: Und es ist immer noch das Gleiche und
0: ja, da müssen
2: sogar viel gestört in der Nacht von oben her. Und die Frau ist einfach jetzt schuld bei mir. Ich kann es nicht anders sagen. Und wie ich ihr das sage, das weiß ich nicht. Dann tut sie das gleich so weg, wie wenn das jetzt gar nicht so wäre. So, gell?
0: Ja, da kann ich jetzt als Außenstehende nicht zu sagen. Aber ich würde mir eine neutrale Person dazu holen, dass sie einfach auch zum Caritas oder sonstige Organisationen sind ja meistens in der Nähe, dass sie einfach darum bitten, dass ein klärendes Gespräch stattfindet oder dass sie einfach auch eine neue Wohnung weitersuchen.
2: Mhm.
0: Aber ich würde mir da Hilfe vor Ort suchen.
2: Ja.
0: Und jetzt können wir eigentlich nur weiterbeten, in der Geduld bleiben und auch den Unmut gegen diese Person in Frieden verwandeln, dass sie mit Frieden an sie denken, auch wenn es sehr, sehr schwer fällt. Aber es belastet sonst einen ja nur selbst. Dann denken Sie nur daran.
2: Ja.
0: Denken Sie an den Herrn, bitten Sie den Herrn, Ihre Situation zu ändern. Und ja, haben Sie ein Lieblingsgebet, das Ihnen immer gut hilft.
2: Mhm.
0: Haben Sie ein Gebet?
2: Ich habe jetzt nichts so weit, aber vielleicht den Vaterunser.
0: Ja, dann beten wir das, die drei Grundgebete für Sie an den Herrn, an die Mutter Maria und an den Heiligen Geist, dass die drei Ihnen helfen. Und Sie beginnen bitte.
2: Vater unser im Himmel, geheiligt werde dein Name, dein Reich komme, dein Wille geschehe wie im Himmel. So auf Erden.
0: Unser tägliches Brot gib uns heute und vergib uns unsere Schuld, wie auch wir vergeben unseren Schuldigern. Und führe uns nicht in Versuchung, sondern erlöse uns von dem Bösen. Amen.
2: Gegrüßet seist du, Maria, voll der Gnade. Der Herr ist mit dir. Du bist gebenedeit unter den Frauen. Und gebenedeit ist die Frucht deines Leibes, Jesus.
0: Heilige Maria, Mutter Gottes, bitte für uns Sünder, jetzt und in der Stunde unseres Todes. Amen.
2: Ehre sei dem Vater und dem Sohn und dem Heiligen Geist.
0: Wie im Anfang, so auch jetzt und alle Zeit und in Ewigkeit. Amen.
2: Amen.
0: Gottes reichen Segen für Sie.
2: Vielen Dank, Frau Rademacher.
0: Auf Wiederhören.
2: Auf Wiederhören.
0: Gott hört dein Gebet. Bei Radio Horeb, mein Name ist Bettina Rademacher und wir schauen jetzt auf die Mails an gebetsanliegen@horeb.org, die wir wie auch Ihre ganzen Anliegen mit ins Segensgebet am Ende der Sendung mit hineinnehmen. Viele Hörerinnen und Hörer möchten

0: möchten um Heilung und Hilfe in der Trauer beten. Beten wir mit einer Hörerin für ihre herzkranke Nichte um Hilfe und Heilung an Körper, Geist und Seele. Eine andere Hörerin hat nach einem Unfall eine neue Hüfte bekommen. Beten wir für sie, dass sie wieder ganz alleine, ohne Probleme und Hilfen, gerade gehen kann und dass ihr Wunsch, wieder glücklich zu sein, vom Herrn erfüllt wird. Beten wir mit einem Hörer für eine gute Arbeitsstelle, um Menschen, die ihm im Alltag unterstützend zur Seite stehen, und um die Lösung seiner Probleme, die ihn schon seit der Kindheit belasten. Herr, lass Körper, Geist und Seele heilen, und wenn es notwendig ist, stelle ihm professionelle Helfer zur Seite. Beten wir auch mit einer Mutter für ihre Tochter. Und bei einer Hörerin wurde zweimal ein Katheterset eingesetzt. Das erste war unter großem Zeitdruck eingesetzt worden und musste wieder entfernt werden. Beten wir dafür, dass sich die großen Schwierigkeiten, die sie seitdem hat, widerlegen, und beten wir mit ihr für alle, die einen Katheter tragen müssen, so wie auch für ihre anstehende Blasenspiegelung, dass sie gut verläuft. Eine Hörerin bittet um Heilung von ihrer Depression. Und beten wir mit einer weiteren Hörerin für ihren Bruder und seine Frau, dass sie bei ihrer Reise, vor allem wenn sie Kirchen besuchen, näher zu Gott finden, sowie für die Situation in der Familie ihrer Schwägerin, dass die überfordernde Pflege ihrer Großeltern gut gelingt und wenn nötig mit professioneller Hilfe und mit himmlischem Beistand gelingt. Beten wir in all diesen Anliegen zum Herrn, unserem Vater. Herr, begleite uns auf unserem Lebensweg, begleite uns durch jede persönliche Krise, begleite uns durch alle herausfordernden Bewährungsproben. Herr, befreie uns von Ängsten, die uns quälen, befreie uns von Resignation, die uns lähmt, befreie uns von all unseren Enttäuschungen, die deine Gegenwart vernebeln. Herr, schenke uns deinen Frieden, schenke uns Zuversicht, Vertrauen und Hoffnung, schenke uns Mitgefühl für alle unsere Mitmenschen und auch für uns selbst. Herr, erfülle uns mit deiner Liebe und Güte, erfülle uns mit dem Glauben an deine Barmherzigkeit, erfülle uns mit Gelassenheit, Freude und Geborgenheit auf unserem Weg zum ewigen Leben. Amen. Gott hört dein Gebet hier bei Radio Horeb. Wir haben noch viel Zeit, also nehmen Sie den Hörer zur Hand und melden Sie sich unter der Nummer 089-517-008-008 und Sie sind live mit dabei. Guten Abend.
1: Ja, schönen guten Abend, Frau Rademacher.
0: Grüßen Sie.
1: Ich möchte gerne für meine psychisch kranke Nachbarin beten, die sehr unglücklich ist, offensichtlich, und verbittert. Gott möge sie behüten und sie heilen, ihr die Kraft geben, die sie braucht. Ich möchte aber auch für mich selber beten, dass ich lerne, sie zu lieben, trotz allem, auch wenn sie mir das Leben schwer gemacht hat. Ich möchte sie mit den Augen Gottes angucken können. Ja.
0: Ja.
1: Und ich habe gedacht, den Vater unser möchte ich beten für sie.
0: Ja.
1: Vater unser im Himmel, geheiligt werde dein Name, dein Reich komme, dein Wille geschehe, wie im Himmel so auf Erden. Unser tägliches Brot gib uns heute und vergib uns unsere Schuld, wie auch wir vergeben unseren Schuldigern. Und führe uns nicht in Versuchung, sondern erlöse uns von dem Bösen.
0: Amen. Ja, Herr, schenke uns die Kraft, mit und durch unsere Augen so zu schauen, wie ja. Du schaust, dass wir jeden Menschen so ansehen, wie du ihn wohl ansehen würdest.
1: Ganz genau, danke.
0: Danke. Ich danke Ihnen für Ihren Anruf, Frau Döbler, und Gottes reichen Segen für Sie und für Ihre Nachbarin.
1: Danke, Ihnen auch, danke.
0: Auf Wiederhören.
1: Wiederhören.
0: Gott hört dein Gebet hier bei Radio Horeb. Es ist 20 Uhr und 9 Minuten. Melden Sie sich unter der Nummer 089 517 008 008. Oder von außerhalb 004989 517 008 008. Und Sie können heute direkt live Ihr Anliegen nennen. Guten Abend.
2: Hallo.
0: Hallo. Sie können gerne Ihren Namen nennen oder anonym bleiben, wie Sie möchten.
2: Ich würde gerne anonym bleiben wollen.
0: Alles klar.
2: Ich möchte für mich selber beten lassen. Ich habe im Moment seit ein paar Tagen Schmerzen im Körper. Ich möchte jetzt nicht alles genau benennen, was es ist und weiß ja selbst auch gar nicht, weiß. Und dann bin ich wohl nach wie vor irgendwie noch, ich habe sehr viele Anfeindungen erdulden müssen über einen sehr langen Zeitraum. Und ja, dass ich da eigentlich in die komplette Vergebung reinkomme, aller, die mir da psychisch oder was auch immer was angetan haben. Weil ich bin da noch nicht durch mit und merke, dass ich da noch nicht den kompletten Frieden habe. Und das ist,
0: haben Sie
2: also, weil ich auch selber nicht mehr fähig war, überhaupt ein Gebet zu sprechen, dann würde ich das jetzt hier einfach tun.
0: Gut, dann beten wir jetzt dafür, dass Sie alles aufarbeiten können und dass der Herr Ihnen hilft, der Heilige Geist Ihnen auch zeigt, was am wichtigsten ist aufzuarbeiten oder was man eigentlich auch noch zur Seite stellen kann, wenn es einen nicht so jetzt auch beschädigt. Herr, du unser Vater, vergib uns all unsere eigenen Sünden und Irrwege. Hilf uns, dass wir auch jeden vergeben können. Befreie uns von inneren Blockaden und Widerständen, damit wir uns überall immer als deine Kinder erweisen. Herr, du unser zuverlässiger Gott, senke deine nährenden Worte in unser Herz. Wie der Regen vom Himmel fällt, die Erde tränkt, die Keime zu Sprossen und zur Nahrung hervorbringt, lass deine Worte in unserem Geist bewirken, was du willst. Damit schenkst du uns auch Heilung in unserem Herzen, in unserer Seele und in unserer Psyche. Herr, du unser fürsorglicher Vater, lass uns in kindlichem Gemüt zu dir beten. Erfülle im Gebet nicht unsere, sondern deine Wünsche. Schenke uns Geduld, wenn wir denken, es tut sich nichts. Gebet verändert immer etwas. Alles kommt zu seiner Zeit. Herr, du unser Vater, wir reichen dir unser Herz im Vertrauen, dass du wirkst und alles zum Besten lenkst. Amen.
2: Amen. Vielen Dank.
0: Ja, gerne.
2: Dankeschön.
0: Und am Schluss der heutigen Sendung beten wir auch zum Erzengel Michael als Schutz gegen alles Böse, alle Widersacher, die da vielleicht uns bedrängen. Also beten Sie auch zum heiligen Michael. Und ich wünsche Ihnen Gottes reichen Segen.
2: Danke.
0: Auf Wiederhören.
2: Wiederhören.
0: Gott hört dein Gebet hier bei Radio Horeb und wir gehen weiter zum nächsten Anrufer. Guten Abend.
3: Ja, guten Abend. Mein Name ist Doris Renate Fischer und ich bitte um das...
0: Oh, das Radio ist noch an, Renate.
3: Ja, ach, was soll ich machen? Ja, aus. Oder, ja, entschuldige.
0: Ja.
3: So ist gut, ja.
0: Ja, jetzt hören wir Sie alleine.
3: Mhm. Ja, bin ich ganz aufgeregt. Ich bitte ums Gebet dafür. Ich möchte so gern in einer dringenden Angelegenheit Anfang Oktober nach Monte Sant'Angelo, also da, wo der Erzengel Michael erschienen ist, in Süditalien, hinfahren. Ich habe das Problem, dass ich niemand für meinen Kater habe und dass ich wenig Geld und ein altes Auto habe. Und ich möchte Aber es ist jetzt keine Urlaubsreise. Es ist eine ganz persönliche Entscheidungsreise. Und ich möchte einfach ums Gebet bitten, dass diese Reise stattfindet, trotz aller Widrigkeiten. Und es ist wirklich eine wichtige Reise, die ich nicht tue aus einer Lebensentscheidung heraus. Und darum möchte ich ums Gebet bitten, vielleicht zum Erzengel Michael oder zum Pater Pio. Also ich, vielleicht.
0: Haben Sie ein Gebet?
3: Ich habe gar nichts. Ich wusste gar nicht, dass ich jetzt...
0: Also zum Erzengel Michael, wie gesagt, beten wir am Ende der Sendung.
3: Ja, und, haben Sie etwas vom Pater Pio?
0: Habe ich jetzt ich weiß es nicht. Nee, habe ich jetzt leider nicht.
3: Dann beten wir halt den Vater Unser, oder?
0: Nehmen Sie das Gebet, was Ihnen am meisten wichtig ist, dass Sie die Verbindung zum Herrn Jesus oder zum Gott haben. Das ist ja immer das Entscheidende, dass man ein Gebet nimmt, was einem sehr, sehr vertraut ist und womit auch am ehesten ein inniges Gefühl zum Schöpfer entstehen kann. Wenn es das Vaterunser ist, dann ist es natürlich für Sie das Naheliegendste.
3: Dann beten wir ein Gegrüßet sei's du Maria.
0: Fangen Sie mit dem Vaterunser an.
3: Ja gut. Vaterunser im Himmel, geheiligt werde dein Name, dein Reich komme, dein Wille geschehe, wie im Himmel, so auf Erden.
0: Unser tägliches Brot gib uns heute und vergib uns unsere Schuld, wie auch wir vergeben unseren Schuldigern. Und führe uns nicht in Versuchung, sondern erlöse uns von dem Bösen. Amen.
3: Gegrüßet seist du, Maria. Du bist voller Gnaden. Der Herr ist mit dir. Du bist gebenedeit unter den Frauen. Und gebenedeit ist die Frucht deines Leibes, Jesus.
0: Heilige Maria, Mutter Gottes, bitte für uns Sünder, jetzt und in der Stunde unseres Todes. Amen.
3: Ehre sei dem Vater und dem Sohn und dem Heiligen Geist.
0: Wie im Anfang, so auch jetzt und alle Zeit und in Ewigkeit. Amen.
3: Maria, mit dem Kinde lieb.
0: Uns allen deinen Segen gib. Amen. Und wir bitten auch die Heilige Mutter Gottes, dass sie ihnen hilft, dass sie ihren Kater gut versorgen können. Vielleicht
3: ja, ich brauche jemanden, das
0: Tierobhut oder eine Annonce in die Zeitung setzen.
3: Ja, habe ich schon.
0: Einfach mal in der Nachbarschaft fragen. Also beten Sie weiter, dass es klappt. Aber wie gesagt, man hat natürlich auch Verantwortung für das Tier. Ne?
3: Absolut, ich weiß. Mhm.
0: Ja, also ich wünsche Ihnen, dass das klappt. Monte Sant'Angelo. Ja, das
3: ja, das ist gut. Dort, wo der Erzengel Michael erschienen
0: genau.
3: ist. Also wo
0: wie gesagt, zu dem beten wir noch am Ende der Sendung. Und jetzt aber möchte ich mich bedanken, dass Sie angerufen haben für das gemeinsame
3: Gebet. Ich danke Ihnen, weil Sie haben mir schon mal, also das hat mir schon mal so geholfen, dass ich angerufen habe, bei Gott hört dein Gebet. Und ich, wenn ich noch einen Moment Zeit hätte, ich würde dieser Frau, die da die Wohnung so eine ungute Situation hat, Ich wünsche ihr alles Gute und Gottes Segen, weil ich diese Situation kenne und weiß, wie sie leiden muss.
0: Wir haben sehr oft Hörer, die diese Situation beschreiben und dafür beten wir natürlich auch immer weiter. Und ich danke Ihnen für Ihr Mitgefühl und wie gesagt, Gottes reichen Segen für Ihre Pläne.
3: Danke.
0: Auf Wiederhören.
3: Danke. Gerne. Ja, danke. Ich wünsche Ihnen auch alles Gute und danke für Ihren Dienst, gell?
0: Dankeschön. Tschüss.
3: Auf Wiederhören. Tschüss.
0: Gott hört dein Gebet hier bei Radio Horeb am Mittwochabend und wir gehen gleich weiter. Guten Abend.
4: Guten Abend. Ich möchte beten für meine beiden Enkelkinder, die noch in Schule und Studium sind. Und ich merke immer in Erzählungen, dass so große Gefahren gerade in diesen Jahren herrschen, dass mir manchmal ganz Angst und Bang wird. Ich möchte beten, dass sie standhaft bleiben, dass sie beschützt sind an Leib, Seele und Geist.
0: Ja.
4: Und ich möchte beten für einen guten Freund, der sehr schlecht dran ist, der ja, also praktisch, wo das Leben am seidenen Faden hängt. Und er noch eine kleine Tochter hat und dass ihm geholfen wird, dass es ihm wieder besser geht.
0: Ja, haben Sie einen bestimmten Gebetswunsch?
4: Nee, ich habe keinen bestimmten.
0: Oder ein Gebet aus dem Gotteslob oder einen Psalm? Ja,
4: das Schlimme ist, ich kann nichts, ich bin voll blind.
0: Ach so, okay.
4: Deshalb, sonst hätte ich bestimmt eins.
0: Ja.
4: Wenn ich beginne, dann bleibe ich stecken, weil ich den Text lange nicht mehr gelesen habe.
0: Ja.
4: So in der Gemeinschaft kann ich alles mitbeten. Mhm. Und wenn ich bete, bete ich. Die Grundgebete kann ich und ich bete einfach aus dem Herzen.
0: Ja, das mache ich jetzt auch. Jetzt bete ich. Ja, wir beten zu Maria, unserer Mutter. Das, sie ist ja auch die Mutter aller Kinder und ihr Anliegen ist ja eben auch, dass für die Zukunft, für die Kinder vieles vielleicht wieder natürlicher wird und sie auch ohne Angst durchs Leben gehen. Maria, schau uns an, nimm uns an die Hand, führe uns zu Jesus, deinem Sohn, unserem Bruder. Lass uns gemeinsam zu unserem Herrn und Vater gehen. Maria, du kennst unsere Angst und Bedrängnis. Nimm uns unter deinen schützenden Mantel, schenke uns immer neu Hoffnung und Vertrauen. Du verstehst uns und unsere Sünden. Besprich all unsere Anliegen mit dem Herrn, damit wir durch deine Fürbitte innere Ruhe finden. Du schaust auf alle Verstrickungen in unserer Vergangenheit, in unseren Familien, löse überholte Verbindungen und Lebensknoten. Du schenkst uns deine Hilfe und Liebe, bist unser Vorbild für selbstloses Handeln. Zeige und sage uns, was wir für dich tun können. Danke, Maria, dass du uns von Knoten befreist, unsere Fürsprecherin beim Herrn bist und du auch hier und jetzt mit uns gehst. Amen.
4: Amen. Ganz lieben Dank.
0: Ja, gerne. Und ich danke Ihnen auch für Ihren Anruf und Gottes reichen Segen für Sie.
4: Dankeschön für Sie auch und danke. Ganz lieben Dank für Ihren Dienst.
0: Auf Wiederhören.
4: Wiederhören.
0: Gott hört dein Gebet am heutigen Mittwochabend und wir schauen nochmal auf die Mails. Es sind sehr, sehr viele, also wundern Sie sich, wenn ihr es nicht direkt dabei ist. Aber es macht doch immer Sinn, sie schon früh zu schicken. Eine Hörerin möchte sich beim Herrn bedanken, dass der aggressive Oberlippenkrebs ihrer Schwägerin nicht gestreut hat und bittet um vollständige Heilung an Körper, Geist und Seele. Beten wir mit einer weiteren Hörerin für ihren Herrn Pfarrer um vollständige Heilung des Knies nach einer Operation. Eine andere Hörerin bittet ums Gebet für eine junge Mutter, die nach der Entbindung ihr Kind in der Klinik wegen Atembeschwerden und eines Infekts an der Lunge abgeben musste, um ein gutes Zusammenkommen von Mutter und Kind. Beten wir mit einer Hörerin, die seit Monaten nicht mehr schlafen kann, um Heilung an Körper, Geist und Seele und dass Gott, unser Vater, ihr ein Zeichen gibt, das ihr zeigt, was sie tun kann. Eine andere Hörerin möchte in Jesus Namen für einen Pater beten, der kürzlich verstorben ist, für den Vater, der sich schwer an der rechten Hand verletzt hat und nochmals operiert werden muss, und für ihre persönlichen Anliegen, die Gott alle kennt. Beten wir mit und für eine Hörerin um Heilung von ihren Schmerzen. Eine Hörerin möchte für eine gute Freundin beten, die bereits in jungen Jahren öfters krank gewesen ist, dass ihr Schritt in eine neue berufliche Zukunft sowie ihr Umzug gut gelingen und dass der liebende Gott sie segnet, auf ihrem Weg begleitet und ihre Gesundheit schützt und es ermöglicht, dass die beiden Freundinnen nicht sich aus den Augen verlieren. Beten wir zum heiligen Josef um gute Beziehungen unter Freunden und in den Familien, in der Nachbarschaft und auch, wenn es um Erbschaftsangelegenheiten geht, dass alles in Frieden besprochen werden kann. Heiliger Josef, Du weltlicher Vater Jesu, du hast unseren Heiland beschützt und du bist auch unser treuer Begleiter auf unserem Weg in das himmlische Reich. Führe uns durch alle Höhen und Tiefen des Lebens, dass wir auf dem Weg der göttlichen Gebote bleiben. So sei es. Amen. Gott hört dein Gebet hier bei Radio Horeb. Wir haben noch etwas Zeit. Ich nehme die nächste Hörerin an. Guten Abend.
5: Hallo, guten Abend.
0: Machen Sie bitte das Radio aus.
5: Ja, ich habe es gerade ausgemacht.
0: Schön.
5: Ich möchte gern für meine gute Bekannte beten, die morgen aus dem Krankenhaus entlassen wird und muss ins Pflegeheim erstmal, damit ihr geholfen wird und sie nicht so sehr leiden muss. Sie hat das Schambein gebrochen
0: und
5: hat so viel Schmerzen in den Beinen und überall. Vielleicht können wir das Gebet unter deinem Schutz und Schirm flehen.
0: Ja, beten Sie bitte.
5: Unter deinem Schutz und Schirm fliehen wir, o heilige Gottesgebärerin. Verschmähe nicht unser Gebet in unseren Nöten, sondern erlöse uns jederzeit von allen Gefahren. O du glaubwürdige und gebenedeite Jungfrau, unsere Frau, unsere Mittlerin, unsere Fürsprecherin, versöhne uns mit deinem Sohne, empfiehl uns deinem Sohn, stelle uns vor deinem Sohn.
0: Amen.
5: Amen.
0: Herzlichen Dank für das Gebet, für Ihren Anruf.
5: Ja, danke schön.
0: Gottesreichen Segen.
5: Für alles.
0: Danke.
5: Und schönen Abend.
0: Wiederhören. Schönen Abend, auf Wiederhören. Es ist 20.26 Uhr. Gleich um 20.30 Uhr geht es weiter mit der Sendereihe Credo. Und wir beten jetzt für unsere ganze Radio Horeb Gebetsgemeinschaft zum Ende der heutigen Gebetssendung. Gott hört dein Gebet. Den Segen und die Gebetslyrik Erzengel Michael. Stellen wir uns an das Kreuz der Erlösung und der Liebe und legen wir alle nicht genannten Anliegen zu Jesu Füßen. Im Namen des Vaters und des Sohnes und des Heiligen Geistes. Amen. Erzengel Michael. Bei Unruhe, Angst und Furcht, die dich hetzt, wenn du ums Leben bangst, rufe Michael, dass dich nichts verletzt. Er hält Böses fern, hebt kraftvoll sein Siegesschwert, das leuchtend strahlt wie ein Himmelsstern. Der Engel schützt dich und du bleibst unversehrt. Deine Unruhe legt sich, aus Furcht wächst mutige Kraft, sie durchdringt dein Gebet flehentlich. Herr, schenke deinem Erzengel deine Macht. Sonnenlicht wärmt dich, die Finsternis ist wieder vorbei. Die unliebsamen Geister verziehen sich. Danke dem Erzengel Michael mit einer Litanei. So sei es. Amen. Herr, du unser Vater, nimm unsere Hand und führe uns. Segne uns, du unser allmächtiger Gott, der Vater und der Sohn und der Heilige Geist. Amen.

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Gleich um 20.30 Uhr geht es weiter mit der Credo-Sendung. Da hören wir den zweiten Teil über Gott zu den Menschen sprechen und zu Gott über die Menschen mit Professor Dr. Marianne Schlosser, moderiert von Gregor Dornis.

0: Über Gott zu den Menschen sprechen und zu Gott über die Menschen. Heute Abend geht es wieder um die Evangelisierung, genauer um den Zusammenhang, die Verbindung von Gebet und Evangelisierung. Dazu fand im Jahr 2022 eine Tagung in Augsburg statt und dorthin war auch geladen Professorin Dr. Marianne Schlosser. Und den zweiten Teil ihres Beitrags bei dieser Tagung, wo es um Gebet und Evangelisierung ging, hören Sie heute in dieser Credo-Sendung. Mein Name ist Gregor Dornis. Wünsche Ihnen gute Inspiration bei diesem Beitrag von Marianne Schlosser, emeritierte Professorin für Theologie der Spiritualität an der Universität Wien, Professorin Dr. Marianne Schlosser. Über Gott zu den Menschen sprechen. Und zu Gott über die Menschen.
1: In diesem zweiten, kürzeren Teil möchte ich ein paar Aspekte vorstellen, die das Thema Aktion und Kontemplation betreffen und ihre wechselseitige Verbindung. Das Erste, was man feststellt, wenn man in die Kirchengeschichte schaut, es gibt eine Bewegung, die von der Actio zur Contemplatio geht. Also, man nimmt an, dass man, um kontemplativ zu sein, um Gott schauen zu können, um gut beten zu können, auch eine Art von Vorbereitung braucht. Eine Vorbereitung, die bei den Wüstenvätern hieß, die Bemühung um die Reinheit des Herzens. Denn wer Gott schauen will, der braucht nicht ein Meditationskissen und bequeme Kleidung, sondern wer Gott schauen will, braucht ein reines Herz, laut der Bergpredigt. Wie bekommt man ein reines Herz? Indem man Gott an sich arbeiten lässt und die Liebe zu ihm vertieft. Diese Liebe hat sehr viel damit zu tun, ob man seinen Mitmenschen in der rechten Weise begegnet, also ob man sie liebt. Also diese Bewegung von ich halte die Gebote, ich bemühe mich um ein reines Herz, das ist das Gleiche wie ein liebendes Herz zu haben. Und dann wird das Gebet auch leichter und bei Gott wohlgefällig angenommen. Der Zusammenhang ist klar. Wie im Alten Bund schon gesagt, vor allem bei den Propheten, Gott hat kein Gefallen an einem Gebet, wenn die Hände voll Blut sind, sondern er nimmt das Gebet an, das aus einem reinen Herzen aufsteigt. Die umgekehrte Bewegung ist, dass die Kontemplation, die Schriftlesung, das Gebet, die Betrachtung, die Tätigkeit überhaupt erst freisetzt. Also, dass aus der Kontemplation die Quelle entspringt für ein bestimmtes Handeln. Das war das, was wir heute Vormittag uns besonders angeschaut haben. Ganz allgemein wird dieser Zusammenhang mit zwei Frauenpaaren in Verbindung gebracht. Das sind im Neuen Testament Martha und Maria und im Alten Bund Lea und Rachel. Also das wird Ihnen vielleicht in der geistlichen Lesung, wenn Sie ab und zu mal Vätertexte lesen, immer wieder begegnen. Lea ist die Frau, die Jakob zuerst heiraten muss. Und er hat eigentlich keine besondere, es war nicht die erwählte Frau. Die erwählte Frau war Rachel mit schönen Augen. Schöne Augen stehen für die Kontemplation. Aber er muss zuerst Lea ehelichen, die ist zwar nicht schön, aber fruchtbar. Und in diesem Zusammenhang wird die Verbundenheit, Jakob ist sozusagen der Prototyp des geistlichen Menschen, der beides haben muss. Eine Liebe zur Kontemplation, aber auch die Bereitschaft, Frucht zu bringen, was anstrengender ist und weniger schön. Im Neuen Testament, Martha und Maria, die Szene ist Ihnen allen bekannt, da wird Maria in Schutz genommen. Also die, die weniger effektiv zu sein scheint, wird in Schutz genommen gegenüber den vielen Bekümmernissen und Sorgen, die sich Martha macht. Diese Szene wird immer wieder gebraucht werden, um den Vorrang des Gebets vor der Aktivität zu betonen. Du kümmerst dich um vieles. Eines nur ist notwendig. Nicht als ob das Viele belanglos wäre, sondern es scheint gemeint zu sein, ich sage es ganz vorsichtig, denn es gibt viele Deutungen dafür, dass das Viele zu einer Art von Zersplitterung führt, während das Eine dem Ganzen überhaupt einen Sinn gibt. Ein moderner Autor, den ich schon mal zitiert habe heute Vormittag, Henri Caffarel, Begleiter für Ehepaare, engagiert in der geistlichen Begleitung eben gerade von Laien, hat einmal einen Bankdirektor geschrieben, der ihm geklagt hatte, er habe zwar vor zu beten, aber er finde einfach keine Zeit, der ganze Tag sei schon vollgepackt. Daraufhin schrieb ihm Caffarel, nehmen Sie mal ein Metermaß und schneiden Sie die letzten 4 Zentimeter ab und dann stellen Sie sich vor, die 96, die bleiben, seien die Viertelstunden eines Tages. Und dann rechnet er ihm vor, so und so viele Zentimeter für Schlafen, so und so viele Zentimeter für Arbeiten, für Essen, bereit für Einkaufen gehen, unterwegs sein. Und dann bleibt am Schluss eine einzige Viertelstunde, 1 Zentimeter bleibt übrig. Und so sagt Caffarel dann, ja, und diese Viertelstunde, diesen Zentimeter, wollen Sie Gott streitig machen. Dieser Zentimeter, diese Viertelstunde, ist es, was den Glanz und die Freude dem anderen Tag gibt, also dem übrigen Tagesablauf. Vielleicht kann man auch so sehen, eines ist notwendig. Und was immer du sonst noch tust, aus gutem Willen heraus, dieses eine nicht zu vergessen. Dass, wie gesagt, die geistlichen Werke der Barmherzigkeit, das Lehren, das Trösten, das Ermahnen, das Ertragen, das Zurechtweisen, dass die alle gipfeln in dem geistlichen Werk des Gebetes. Das Beten hat auch einen tiefen Sinn. Gebet ist nicht nur das Ausruhen bei Gott. Das ist auch berechtigt. Es ist auch die tiefste Form, wie die Nächstenliebe praktiziert wird. Ein zweiter Aspekt, den ich erwähnen möchte: Das betrachtende Gebet, die Schriftlesung und das Beten, also das sich persönlich Gott auch stellen, ist eine Quelle für die Verkündigung. Dafür habe ich als Beispiel besonders Gregor den Großen herausgegriffen. Gregor der Große ist eigentlich von seiner innersten Berufung und von seiner Sehnsucht her ein kontemplativer Mönch. Er hat selber ein Kloster gegründet, hat sich interessiert, bekanntlich besonders für Benedikt und dessen Mönchtum, war aber selbst kein Benediktiner. Jemand, der Gott sucht und froh wäre, wenn er sich nicht mit allzu viel äußeren Dingen befassen müsste. Er wird Legat, also Nuntius praktisch, und dann sogar Bischof von Rom, Papst. In einer äußerst schwierigen Zeit wirtschaftlicher und sozialer Umbrüche, kriegerischer Handlungen in Italien, Oberitalien vor allem, der Schwierigkeiten der Mission, all diese Dinge kommen sozusagen auf seinen Schreibtisch. Und er macht eine Erfahrung, dass die Predigten leer werden, wenn man sich nicht Zeit nimmt für die Schriftlesung. Wenn man sich nicht Zeit nimmt, für Gott und im Gebet vor Gott zu stehen, werden die Predigten ohne Geschmack Sie werden Schal oder lauwarm. Und er macht seinen Mitbischöfen den Vorwurf, sie kümmerten sich zu viel um alles Mögliche, vergessen aber, dass das, was sie verkündigen sollen, aus ihrer Betrachtung auch herauswachsen muss und die Kraft daraus ziehen muss. Dass Gregor der Große nicht nur ein Mann war, der Unglaubliches geleistet hat an der Wende zum 7. Jahrhundert, also 604 gestorben. Er heißt zu Recht der Große, aber nicht nur wegen seines Anstoßes der Mission in England, nicht nur wegen seiner Verhandlungen mit den Langobarden und mit der bayerischen Königstochter Theodelinde, die ihm dabei auch unterstützt hat, nicht nur wegen der Bußprozessionen und der Regelungen der wirtschaftlichen Verhältnisse in Unteritalien, dass Leute wieder leben konnten. Nicht nur deswegen ist er groß, sondern wegen seines Werks, das er hinterlassen hat, der sogenannten Regula Pastoralis, eines Handbuchs für Seelsorger, wo er einschärft, wie jemand sein muss, dem die Leitung von Seelen und das Verkündigungsamt übertragen wird. Ein Buch, das bis ins Mittelalter hinein jedem Bischof bei der Weihe übergeben wurde und das im Abendland die gleiche Bedeutung hat für den Weltklerus wie die Benediktsregel für das Mönchtum. Ein Mann, der gewirkt hat durch seine Schriftauslegung, die er sich offensichtlich in der wenigen Zeit, die ihm verblieb, abgerungen hat zwischen körperlicher Krankheit, völliger Überlastung von allen möglichen Aufgaben. Und doch wusste er, das eigentliche Feuer für die Verkündigung kommt aus dem Gebet und der Lesung der Schrift, weil man dort selbst beschenkt wird. Diese Einsichten hat dann später Bernhard von Clairvaux aufgenommen und 1000 Jahre später die großen Bischöfe der Reform nach dem Trienter Konzil, jemand wie Karl Borromäus oder unbekanntere Namen, Leute, die damals die Situation der Kirche gesehen haben, weil sie ein sehendes Auge hatten. Und das kommt auch nicht ohne Schriftlesung und ohne Gebet. Also betrachten das Gebet als Quelle für die Verkündigung. Drittens, betrachten das Gebet Anbetung, wo man nichts tut, in Anführungszeichen, als Wurzel für die Ausdauer im Apostolat. Ich habe hier mehrere Leute genannt, die man sich vielleicht dabei vor Augen führen kann. Ein erster, Augustinus. Augustinus verfasste ein bekanntes Werk, ein kleines, Gottlob kurzes Werk, für einen Katecheten, der ihn gebeten hatte, er bräuchte eine Musterkatechese. Etwas, wo drin steht, was soll man denn den Taufbewerbern sagen, womit soll man anfangen und auch mit der Klage, er habe es oft mit Leuten zu tun, die schauen so gelangweilt drein, die gähnen, wenn er was sagt. Und er selber habe oft auch das Gefühl, eigentlich möchte er jetzt gar nicht zum Unterricht gehen, sondern er möchte lieber in der Betrachtung bleiben. Er habe gerade so gute Gedanken. Also jemand, der Schwierigkeiten hat, nicht nur mit dem, was er zu verkünden hat, sondern auch, dass er überhaupt immer wieder das Gleiche sagen muss, dass er auf das Katheter treten muss, obwohl Skandale die Kirche erschüttert haben. Alles das findet sich in diesem Werk. Und er weiß gar nicht, was er sagen soll dazu. Oder er hat selber keine große Sicherheit, er könnte einen Fehler gemacht haben. Wie geht man damit um? Augustinus gibt auf alle diese Dinge eine Antwort. Also auf jede einzelne Schwierigkeit weiß er einen Ratschlag. Aber die Hauptsache, das ist das, was uns jetzt hier interessiert, die Hauptsache ist, vergiss nie, dass du die frohe Botschaft nahe zu bringen hast, dass du etwas zu geben hast, was niemand dir jetzt von dir verlangt, dass du es aus dir selber haben solltest, sondern du sollst etwas geben, wo du dem Wort Gottes selbst dienst. Also die Freude an der Botschaft selber. Und das führt zum Begriff des Evangeliums. Evangelium heißt die frohe Botschaft von der Herrschaft Gottes, die wirklich angebrochen ist. Man könnte auch sagen, die frohe Botschaft, dass Gott nicht weit weg ist, sondern in Rufweite ist. Die frohe Botschaft, die wir nicht ausgedacht haben, sondern der wir dienen dürfen. Und diese Freude dürfe man im Evangelisieren nicht verlieren. Sie ist die Quelle, aus der man Ausdauer schöpft und einfallsreich wird, falls Leute gähnen. Also da wird einem dann auch vielleicht das ein oder andere an Mitteln einfallen. Während wenn diese Freude nicht da ist, dann kann man ins Burnout geraten, auch wenn es damals dieses Wort nicht gab. Es gibt die Erschöpfung, das Ausbrennen in den Aufgaben, die man eigentlich gerne begonnen hat, aber man hat die Ausdauer nicht halten können, weil einem innerlich die Dankbarkeit für das, was man tun darf, abhanden gekommen ist. Etwas Ähnliches bei Bernhard von Clairvaux. Ich habe ihn auch schon heute Vormittag erwähnt. Sein großes Werk zu diesem Thema ist De Consideratione, was ein Papst erwägen muss, heißt es im Deutschen. Er schreibt an einen ehemaligen Zisterzienser oder einen ehemaligen Mitbruder, Zisterzienser ist er geblieben, der ins Papstamt berufen wurde und sich mit allerlei Dingen, kurialen Angelegenheiten und der ganzen Weltkirche mit ihren Problemen ausgesetzt sah. Ihm schreibt Bernhard das Wort von der Hornhaut des Herzens. Wenn zu viele Aufgaben auf einen zukommen und man sich niemals mehr selbst gehört, also wenn man niemals mehr Zeit hat, für Gott da zu sein, dann bilde sich auf dem Herzen eine Hornhaut und man würde mit der Zeit die Dinge, über die man vorher geweint hat, als, naja, da kann man nichts machen, einfach in Kauf nehmen, also abstumpfen. Und deswegen rät Bernhard unbedingt, gehöre auch einmal dir selbst. Das Zitat, das ich, vielleicht kommen wir auch im Workshop noch genauer und eingehender zu Bernhard. Wenn du alle Menschen lieben sollst, dann bitte richtig. Und das heißt, alle Menschen, dich auch. Es gehört zur Achtung und zur Liebe zu sich selbst, die Betrachtung zu halten, das heißt, sich dem Anblick Gottes dazwischendrin wieder zu stellen, sonst wird man auch anderen nicht geben können, was man ihnen zu geben hat. Also das scheint mir ein wichtiger Gedanke. Und Mutter Teresa von Kalkutta, die sehr klar sagt, wir Schwestern sind nicht als Sozialarbeiterinnen berufen, sondern unsere erste Berufung ist die Liebe und der hingegebene Dienst. Und die Arbeit ist nur die Verkörperung davon. Die Arbeit ersetzt nicht das Gebet, sondern das Gebet soll die Arbeit so formen, dass die Arbeit zum Gebet werden kann. Das ist für Mutter Teresa etwas so Wichtiges, dass am Anfang der Konstitutionen der Schwestern hat die Anbetung, die eucharistische Anbetung, nur einen geringen Teil ausgemacht. Dann war es eine Viertelstunde, dann war es täglich eine Stunde. So ist es bei den Schwestern, soweit ich das weiß heute noch. Und die kontemplativen Schwestern der Mutter Teresa haben 2 Stunden Anbetung täglich. Wie gesagt, das ist das, was ich gelesen habe. Man sieht die Notwendigkeit, etwas auszuweiten. Für Mutter Teresa ist die Anbetung und die Kommunion die Weise, wie man Jesu Leib im Sakrament begegnet. Und die Armen sind die Weise, wie man Christus eben in den Armen begegnet. Und beide Weisen müssen zusammengehören. Ein letzter Punkt, den ich aber jetzt vertage auf den Workshop, wäre das, was Papst Franziskus schreibt von der Nähe zu Gott. Wenn man sich dieser Nähe zu Gott stellt, mache man eine Erfahrung über sich selbst, die einen dann erst befähigt, das Herz anderer zu verstehen. Also ganz kurz gesagt, die Erfahrung meiner Bedürftigkeit Gottes ist die Voraussetzung dafür, die Bedürftigkeit anderer nach Gott, die Sehnsucht anderer nach Gott zu sehen und anzunehmen. Aber wie gesagt, das machen wir im Workshop. 4. Punkt und 5. Punkt, ich mache es ganz kurz, damit ich pünktlich schließen kann. Gebet und Gebetspraxis hat etwas mit Glaubensweitergabe zu tun. Für diesen Bereich habe ich Edith Stein gewählt, als jemand, die pädagogisch interessiert war, die selber gern Lehrerin war und ihr persönliches und wissenschaftliches Interesse der Entwicklung der ganzen Person gewidmet hat. Also dazu gehört auch das Glaubensleben, hat sogar einen hervorragenden Platz darin. Und sie meint, dass ein wirklich guter Lehrer in Glaubensdingen 3 Dinge brauche. In erster Linie solide Kenntnis dessen, was er sagt. Das ist klar, wie in jedem Fach muss man das verstehen, was man vermitteln will. Aber Wissen allein genügt nicht. Denn man kommt zum Glauben nicht einfach durch Belehrung. Ein wesentliches Element ist die Glaubwürdigkeit der lehrenden Person. Und die hängt wiederum an 2 Dingen. Einmal daran, ob jemand begründen kann, warum etwas geglaubt werden soll oder kann. Und zum Zweiten hängt sie daran, ob das eigene Verhalten der Person dem entspricht, was sie erklärt. Wenn das nicht der Fall ist, dann, so Edith Stein, keimt der Verdacht auf, dass der Lehrer selber nicht ausführen kann, was er als geboten erklärt. Und das Dritte, dass seine Praxis, seine religiöse Praxis nicht einfach eine Selbstverständlichkeit ist, die man einhält, solange es halt geht, sondern dass sie einem Zug des Herzens entspricht. Das ist ein hohes Ideal, auf alle Fälle. Der Lehrer, so Edith Steiner, soll nicht nur vom Heiligen erzählen oder von heiligen Personen als Beispielen, sondern er müsste auch selber Früchte erkennen lassen. Also ein Zeugnis geben, das dem entspricht, was er sagt. Das ist sehr herausfordernd. Sie konkretisiert das besonders beim Kommunionunterricht und sagt, tägliche heilige Messe und Kommunion sind für Klosterfrauen eine Selbstverständlichkeit und für die meisten Klosterzöglinge, damals jedenfalls, eingeführte Regel. Aber die Kinder müssten spüren, dass es nicht nur eine eingeführte Regel ist, so wie Sonntagspraxis, sondern innerster Zug des Herzens. Wenn jemand als Lehrer kein eucharistisches Leben führt, oder wenn er zwar täglich zur Kirche geht, aber keine Früchte wahrzunehmen sind. Keine Liebe, keine Geduld, keine Opferwilligkeit. Dann muss das ein schweres Hindernis für die gläubige Annahme der eucharistischen Wahrheiten sein. Wie auf der anderen Seite ein eucharistisches Leben das stärkste Motiv zur Annahme der eucharistischen Wahrheiten sein wird. Also da geht es nicht nur um korrektes Leben oder Praxis, wie es üblich ist, sondern es ginge darum, was man nicht selber machen kann, daraus zu leben, was man verkündigt und zu hoffen, dass etwas rüberkommt. Das letzte, das immerwährende Gebet, und da möchte ich einfach empfehlen, das, was Katharina von Siena empfohlen hat, die in ihrer Biografie, in ihrem Leben erfahren hat, dass sie wenig Zeit hatte, in einer äußeren Zelle zu sein. Sie hat 4 Jahre sehr zurückgezogen gelebt, aber dann musste sie, weil es der Wille Christi war, hinausgehen auf die Straßen Sienas. Sie musste nach Florenz, nach Pisa, nach Lucca, nach Avignon und schließlich nach Rom. Eine Ausweitung des Apostolats mit kaum jemals Ruhe zum Gebet. Und sie empfiehlt, trage die innere Zelle immer mit dir. Die innere Zelle ist der Ort, wo du das Gesicht, das Antlitz Gottes auf dir ruhen weißt. Also diese Zelle mit sich zu nehmen, und da brauche es nur einen Augenblick, sozusagen eine Wendung des Kopfes zur Seite, um zu wissen, wer auf einen schaut. Und das ist im Grunde ein hervorragendes Bild für das immerwährende Gebet. Es ist als Grundwasserspiegel immer da, auch wenn man im Kahn sitzt und nicht daran denkt, dass das Wasser einen trägt. Dass die Zelle, die innere Zelle, die man mit sich trägt. Und das führt sogar dazu, dass geistliche Erfahrungen nicht immer an die Gebetszeit gebunden sind, sondern mitten im Alltag auftreten. Bei nicht wenigen Personen, wie zum Beispiel auch Maria von der Menschwerdung, die beschrieben hat, dass ihre tiefsten Erleuchtungen über die Dreifaltigkeit eher zuteil wurden, als sie Fässer über die Uferdämme der Stadt Tours rollte. Mitten im Alltag kann Gott wirken. Allerdings, wir sollen die Tür offen lassen und die innere Zelle nicht vergessen, die wir mit uns tragen.

Gebet und Evangelisierung, Evangelisierung und Gebet. Darum ging es in diesem Beitrag der Wiener Professorin Marianne Schlosser, Professorin für Theologie der Spiritualität. Dies ist ein Beitrag aus dem Jahr 2020.

0: 2022 bei einer Veranstaltung der Abteilung Evangelisierung im Bistum Augsburg. Einen ganzen Tag ging es da um Evangelisierung und Gebet. Und dazu war nicht nur besondere theologische, spirituelle Expertise gefragt, auch Zeugnisse aus der Praxis waren hier zu hören. Unter anderem war da auch geladen an diesem Tag, wo es um das Gebet als die Mitte der Evangelisierung ging, war auch Ursula Kalb von der Gemeinschaft Sant'Egidio.
1: Ich möchte mich herzlich bedanken auch für die Einladung, hier zu sprechen und von der Spiritualität unserer Gemeinschaft zu erzählen. Ich gehöre zu den ersten Mitgliedern der Gemeinschaft hier in Deutschland. Ich habe Sant'Egidio in Rom kennengelernt, in Trastevere als junge Studentin. Und was mich genau fasziniert hat an dieser Gemeinschaft, war das Zusammensein von Gebet, Lesen der Schrift und Dienst an den Armen. Und dort eben zu verstehen, dass beides nicht voneinander zu trennen ist. Unsere Gemeinschaft ist oft sehr bekannt dadurch, dass sie sehr aktiv ist. Aktiv im Dienst an den Armen, mit Obdachlosen, alten Menschen, Kindern aus sozialen Brennpunkten oder vor allem auch Geflüchteten. Sant'Egidio ist bekannt durch die Friedensarbeit. Und so werden wir oft auch ein bisschen als die Aktiven, die Aktivisten eben gesehen, die sehr, sehr vieles tun. Und umso schöner ist es, dass ich heute aber auch eben eigentlich die Basis unseres Lebens, das Fundament unseres Lebens noch ein bisschen erleuchten kann. Denn alles tun wäre nicht möglich, wenn die Basis nicht das Evangelium, das Gebet, das Lesen der Schrift wäre, eben sich, wie wir gerade auch gehört haben, sich diese Zeit zu nehmen, die Schrift zu lesen, zu studieren, zu meditieren und daraus dann eben auch zu leben. Im Grunde ist das Gebet das Geheimnis all dessen, was Sant'Egidio als echte Laiengemeinschaft, das heißt, wir sind alles Laien, normale Menschen, wir haben kein Gelübde in unserer Gemeinschaft, keine Verpflichtung, sondern uns verbindet einfach auch die geistliche Verbundenheit. Das große Geheimnis all dessen, all der Aktivität ist eben das Gebet, das Lesen der Schrift. Wir sagen gerne, es ist das erste und das wichtigste Werk der Gemeinschaft, Hören des Evangeliums persönlich, aber vor allem auch gemeinsam. Der Grund ist einfach, im Gebet, und das ist eines der Grundlagen auch, wird eben mit aller Klarheit die Identität des Christen deutlich. Es wird deutlich, wer wir sind als Christen. Wir sind Jüngerinnen und Jünger des Herrn. Wir sind Frauen und Männer, die immer Lernende und immer Hörende sind. Und mögen wir noch so aktiv sein und etwas verwirklichen wollen, in erster Linie sind wir Töchter und Söhne des Vaters, was ja in unserem Gebet auch deutlich wird, wenn wir Gott als Du und als Vater ansprechen. Seit Anfang an hat die Gemeinschaft Sant'Egidio an allen Orten gemeinsam gebetet. Jeden Abend zu Beginn in Rom, in der kleinen Kirche Sant'Egidio in Trastevere, woher wir auch unsere Namen haben. Jetzt in Santa Maria, weil Sant'Egidio zu klein wurde. Und dann eben an allen Orten dieser Welt. Und so ist ein Netzwerk des Gebetes entstanden im Einsatz für die Armen, im Einsatz für den Frieden. Aus dem Hören auf dieses Wort Gottes folgt die Tat und vor allem die Liebe zu den Ärmsten. Jesus selbst ist es, der uns einlädt, bei ihm stehen zu bleiben und auszuharren. Kommt mit an einen einsamen Ort, wo wir allein sind und ruht ein wenig aus. Beten heißt beim Herrn ausruhen. Es ist vielleicht ein bisschen ein anderes Ausruhen als das, das wir normalerweise verstehen. Ausruhen bei seinem Wort, weil dieses Wort Orientierung und Halt gibt, weil es tröstet und ermutigt, auch ermahnt und uns oft auch erweckt. Andrea Riccardi, der Gründer unserer Gemeinschaft, hat uns immer gelehrt, beten heißt Lesen der Schrift. In der Schrift zu lesen ist das schönste Gebet, denn hier spricht Gott direkt zu uns mit seinem Wort. Wir hören zu, Wir hören diesem Wort zu und unser Gebet dann ist die Antwort auf das, was er uns sagt. Manchmal denkt man vielleicht, man kann nicht beten. Wir haben viele Mitglieder auch in unserer Gemeinschaft, die nicht kirchlich groß geworden sind, die nicht von vornherein schon wussten, was beten heißt. Aber durch den Dienst an den Armen, durch die Liebe zu den Ärmeren, ist es ihnen immer klarer geworden, wie sehr von Bedeutung es ist, immer wieder ein Wort der Orientierung zu hören. Wir schlagen die Bibel auf, wir hören es und gerade dort entdecken wir, dass die Ärmsten unserer Gesellschaft vielleicht das eindringlichste Gebet haben. So wie wir es auch im Evangelium entdecken, wenn sie Jesus rufen mit dem einen Satz, Herr, hab Erbarmen mit uns. Das Wort Gottes hilft uns auch, nicht nur in unserem kleinen Kreis zu bleiben, nicht nur in unserem kleinen Leben zu bleiben. Und das war die zweite Entdeckung, die ich bei der Gemeinschaft San Decidio gemacht habe. Die Entdeckung dessen, wie oft Jesus bei den Armen seiner damaligen Zeit war. Er hat mit ihnen gesprochen, er hat sie geheilt, er hat sie in seine Nachfolge gerufen, er hat sie in die damalige Gesellschaft wiedergeholt und auch in das damalige religiöse Leben wiedergeholt, von dem sie leider auch erst oft ausgeschlossen waren. Und so führt uns das Gebet, das Abendgebet, das wir haben, unser gemeinsames Gebet, hinaus auf die Straßen. Es ist das, was Franziskus von Anfang an seines Pontifikats uns allen gesagt hat. Geht auf die Straßen, geht auf die Plätze, geht zu den Menschen, die ihr dort findet. Hinauszugehen auf die Straßen hat für uns bedeutet, als junge Studenten einem armen Stadtviertel zu begegnen, in Würzburg, das Stadtviertel Zellerau, in der wir in den 80er Jahren Menschen begegnet sind, die noch in Baracken gelebt haben, was wir uns nicht vorstellen konnten. Und in jeder Zeit und auch heute ermutigt uns das Evangelium, immer die Augen offen zu haben und sehr bereit zu sein, die neue Armut, die sich in unserer Stadt, in unserem Land zeigt, aufzunehmen und zu reagieren. Wir haben die Zeit der Pandemie hinter uns. Für uns hat es nicht hinter uns, leider, wir hätten es gerne. Aber gerade das war für uns nochmal eine Zeit großer Flexibilität. Und ich bin sehr dankbar, dass wir in all unseren Gemeinschaften etwas sehr, sehr klar am Anfang formuliert hatten, als alle zu Hause bleiben sollten, als man sich nicht mehr begegnen konnte, war das Wichtigste unter uns zu sagen, wir dürfen niemand alleine lassen. Nicht die Menschen, die zu unseren Mensen kommen, die obdachlos sind, nicht die alten Menschen, die Gefangene in den Altenheimen waren, nicht die Kinder aus den Flüchtlingslagern, die völlig abgehängt wurden in den Schulen, weil sie keine Chancen hatten, mit Laptop oder Internet am Unterricht teilzunehmen. Und so wurden wir sehr erfinderisch. Und ich glaube, auch das ist ein großes Zeichen eines Lebens, eines gelebten Evangeliums, dass man eine große Fantasie entwickelt. Ich würde sagen, es ist die Fantasie der Liebe. Wie in einer Familie. Die armen Freunde nennen, die armen Menschen, denen wir begegnen, nennen wir Freunde. Und Freundschaft hat eine andere Kategorie, als zu sagen, wir betreuen sie oder wir machen ein Projekt, in dem wir ihnen ein paar Wochen vielleicht nahe sind. Und so denke ich, ist es ein schöner Ausdruck zu sagen, alle gehören zu unserer Familie dazu, nur dass eben es einige gibt, denen es schlechter geht, die mehr Hilfe brauchen, um die man sich einfach mehr kümmern muss. Aber das hat uns auch in der Pandemie gezeigt, dass es möglich ist, sich nicht im Stich zu lassen. So wurde unsere Mensa, wo wir immer gegessen haben, zu einer Mensa to go, wo man das Essen verteilt hat. Es kamen sehr, sehr viele neue, ärmere Leute dazu, Obdachlose, die plötzlich nichts mehr hatten, nichts mehr. Das Betteln war nicht mehr möglich, weil niemand auf der Straße war. Vom Flaschensammeln konnte man nicht mehr leben, weil es keine Flaschen mehr gab. Man konnte seine ganzen Dinge nicht mehr erledigen, weil alles online war und nur mit dem Internet funktioniert hat. Und so hat sich ein großer Kreis von Freunden entwickelt, auch von Helfern, die angefangen haben, in dieser schwierigen Zeit zu helfen. Gerade in diesen Tagen, jetzt, in denen wir in dieser schlimmen Zeit des Krieges leben, gehen sehr, sehr viele unserer Gebete als Friedensgebete zum Herrn. Und es ist schön zu sehen, in wie vielen Gemeinden und wie vielen Städten, ich würde sagen, der Herr bestürmt wird, dass er diesen Geist des Friedens schenkt. Dieser schreckliche Krieg, der ausgebrochen ist. Im Grunde, im Gebet sind wir wie Bettler dieses Evangeliums, die manchmal auch nur diesen einen Satz rufen können, hab Erbarmen, Herr. Es ist vielleicht das kürzeste Gebet in der Schrift und doch ein sehr, sehr wahres Gebet. Beten heißt nicht immer, gut formulierte Gebete parat zu haben, sondern den Herrn anzurufen. Ein bisschen wie es die Witwe tat, die unaufhörlich dem Richter auf die Nerven ging, könnte man sagen, indem sie immer wieder ihre Bitte vortrug, bis er nachgab. Es ist dieses Beten ohne Unterlass, das uns aufgetragen ist. Es gibt eine Stelle im Lukas-Evangelium, die von Martha und Maria ist. Und das hat uns ein sehr weiser Valdovinai aus Rom am Anfang so auch in unserer Gemeinschaft ins Herz geschrieben, indem er gesagt hat, ihr müsst diese beiden Stellen zusammenlesen. Martha und Maria. Maria hat das Bessere gewählt, das Gebet. Und der barmherzige Samariter, diese beiden Stellen, stehen nicht umsonst direkt hintereinander. Es ist diese Einheit von allen beiden. Maria, die sich zu Füßen Jesu setzt und ihm zuhört. Und der Samariter, der sich zu den Füßen dieses halbtoten Mannes legt und sich um ihn sorgt. Und diese beiden Stellen dieses Evangeliums, das ist das, was wir in all unseren Gemeinschaften versuchen zu leben. Treu im Gebet, aber vor allem dann sehr hinauszugehen, um Freunde von den Armen zu werden, die uns sehr oft das Evangelium sehr, sehr deutlich erklären. Dankeschön.

Das war die Credo-Sendung bei Radio Horeb. Es ging auch heute um das Gebet, die Mitte der Evangelisierung. Ein Titel, Gebet, die Mitte der Evangelisierung, ein Motto, das wir uns nicht selbst ausgedacht haben, das stammt aus der Abteilung Evangelisierung im Bistum Augsburg. Dort gab es im Jahr 2022 eine Veranstaltung unter genau diesem Titel, Gebet, die Mitte der Evangelisierung. Und da haben Sie heute zwei Beiträge von diesem Tag gehört. Evangelisierung-augsburg.de ist übrigens der Webauftritt der Abteilung Evangelisierung im Bistum Augsburg. Lohnt sich auf jeden Fall, dort vorbeizuschauen. Evangelisierung-augsburg.de. Auch das haben wir natürlich verlinkt in unserem Tagesprogramm. Und damit geht diese Credo-Sendung zu Ende. Es folgt gleich die Sendereihe Nachgehört. Alles Gute, gottesreichen Segen wünscht ihr, Gregor Dornis.

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0: Herzlich willkommen zu einem neuen App-Check mit Alex. 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Ja, heute stelle ich dir mal eine der bekanntesten christlichen Apps weltweit vor, und zwar die Bibel-App YouVersion von Life Church. Jetzt wollen wir mal zuallererst über das Geld reden. Die App ist nämlich kostenlos und finanziert sich absolut nur über freiwillige Spenden begeisterter Nutzer. Ja, sie ist für iOS und Android-Smartphones verfügbar und kannst also direkt runterladen. Ja, was erwartet dich nun in der YouVersion Bibel-App? An sich verrät es ja der Name schon, im Mittelpunkt steht natürlich die Bibel. Und zwar nicht nur eine Übersetzung, sondern wirklich eine große Auswahl an verschiedenen Bibelversionen in vielen, vielen Sprachen. Also wenn du es in Deutsch, in Englisch, Polnisch oder in einer anderen Sprache, es gibt sogar eine jüdische bzw. eine hebräische Übersetzung auf Englisch. Also da gibt es wirklich die komplette Wahl. Ja, was ich daran besonders schätze, wenn ich da eine Stelle zum Vergleichen einfach mal in einer anderen Bibelübersetzung lesen möchte, dann kann ich einfach ganz oben auf die Bibelübersetzung Button gehen, wähle mir dann die aus, die ich will, und schon kann ich es dort lesen. Also es ist halt praktisch, du kannst dir auch die Übersetzung runterladen, wenn du mal unterwegs bist und kein Internet haben solltest. Ja, wenn du jetzt nun die App öffnest, dann landest du direkt auf der Startseite und dort findest du dann den Vers des Tages. Der ist jeden Tag neu. Und drunter hast du dann die Sektion täglich im Wort. Dort bekommst du dann eine kurze Andacht zu dem Vers eben vom Tag und auch hilfreiche Impulse, die du dann auch anwenden kannst in deinem Leben, und auch ein kurzes Gebet, was du speichern kannst oder auch teilen kannst oder auch dein eigenes Gebet hinzufügen kannst. Du kannst in weniger als 5 Minuten Bibelstelle lesen, kannst drüber nachdenken, kriegst eine Anregung, kannst beten dafür und kommst einfach so jeden Tag in Gottes Wort rein. Und um die App wirklich jeden Tag zu öffnen, gibt es auch einen Tageszähler und weitere Abzeichen, wenn du regelmäßig aktiv bist. Ja, und wie es sich natürlich für eine Bibel-App gehört, kannst natürlich einzelne Bücher, Kapitel und Verse auswählen, kannst Lesezeichen machen, ist mega praktisch, Verse markieren, Notizen hinzufügen. Wenn du zum Beispiel, macht es oft im Gottesdienst, bei einer Predigt, ich möchte Gedanken festhalten, dann öffne ich einfach die App, mache eine Notiz, mache meine Gedanken rein und kann unten drunter dann einfach die behandelte, besprochene Bibelstelle einfügen. Aber die App, die kann noch mehr, die YouVersion Bibel App. Du kannst auch Lesepläne dort machen. Und zwar, da kannst du zum Beispiel die Bibel in 365 Tagen, also in einem Jahr, durcharbeiten. Kannst aber auch verschiedene Themen auswählen, Beispiel Vertrauen, Gebet oder Vergebung. Kannst eine 7-Tages-Andacht machen, wenn du es prägnanter haben willst. Es gibt eigentlich für jede Lebenssituation irgendwas Passendes. Und du kannst dir die Bibel-App, ist auch ein Highlight, kannst du dir auch vorlesen lassen. Also wenn du es mal unterwegs bist im Auto oder einfach mal zur Ruhe kommen willst, dann lässt es dir einfach lesen und kommst so quasi in Gottes Wort ganz gut rein. Und ja, die App ist sogar sozial, also du musst die Bibel-App jetzt nicht nur für dich lesen, sondern du kannst auch Freunde hinzufügen, gibt also auch eine Gemeinschaftsfunktion. Ganz cool, du kannst einen Bibelleseplan da mit Leuten machen, siehst, wo die sind gerade. Man kann sich gegenseitig quasi motivieren, weiterzumachen, dann zieht man das nämlich auch durch. Gerade so ein langer Bibelleseplan, da braucht man oft Menschen, die einen motivieren, die du gegenseitig dann auch wieder dranbringen kannst und so das dann auch durchzuziehen. Genau, wenn du einfach jetzt nach einer Möglichkeit oder schon länger nach einer Möglichkeit suchst, wie du Gottes Wort praktisch in deinen Alltag integrieren kannst, zum Beispiel direkt beim Frühstück oder mittags einfach mal einen Kommentar irgendwie hinterlassen mit jemandem oder abends nochmal den Bibelleseplan oder den bestimmten Vers reingehen willst, dann ist die Bibel-App wirklich eine mega Idee, einfach mal das anzugucken und dann einfach mal auszuprobieren. Das war für euch der App-Check mit Alex.
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0: O Gott, komm mir zu Hilfe.
1: Herr, eile mir zu helfen.
0: Ehre sei dem Vater und dem Sohn und dem Heiligen Geist.
1: Wie im Anfang, so auch jetzt und alle Zeit und in Ewigkeit. Amen. Halleluja.
0: Zum Abschluss des Tages schauen wir uns zurück, besinnen uns, bekennen vor Gott und voreinander, dass wir gesündigt haben. Ich bekenne Gott, dem Allmächtigen, und allen Brüdern und Schwestern, dass ich Gutes unterlassen und Böses getan habe. Ich habe gesündigt in Gedanken, Worten und Werken. Durch meine große Schuld. Darum bitte ich die selige Jungfrau Maria, alle Engel und Heiligen und euch, Brüder und Schwestern, für mich zu beten bei Gott, unserem Herrn.
1: Amen.
0: Der allmächtige Gott, erbarme sich unser, erlasse uns die Sünde nach und führe uns zum ewigen Leben.
1: Amen.
0: Schon wirft die Erde sich zur Nacht des dunklen Mantels Falten um. Der Schlaf des Todes sanftes Bild führt uns dem Grab des Schlummers zu.
1: Wenn uns die schwarze Nacht umhüllt, sind wir von Traum und Wahn bedrängt, bedroht von Zweifel und von Angst, der Macht des Bösen ausgesetzt.
0: Christus, du Leben, Wahrheit, Licht, wachsamer Hüter, sei uns nah, dass hell der Glaube in uns wacht, auch in des Schlafes dunkler Zeit.
1: Den Sohn und Vater bitten wir und auch den Geist, der beide eint, dreiein gemacht, die alles lenkt, behüte uns in dieser Nacht. Amen.
0: Sei mir ein schützender Fels, eine feste Burg, die mich rettet.
1: Sei mir ein schützender Fels, eine feste Burg, die mich rettet.
0: Herr, ich suche Zuflucht bei dir, lass mich doch niemals scheitern. Rette mich in deiner Gerechtigkeit.
1: Wende dein Ohr mir zu, erlöse mich bald.
0: Sei mir ein schützender Fels, eine feste Burg, die mich rettet.
1: Denn du bist mein Fels und meine Burg. Um deines Namens willen wirst du mich führen und leiten.
0: Du wirst mich befreien aus dem Netz, das sie mir heimlich legten. Denn du bist meine Zuflucht.
1: In deine Hände lege ich voll Vertrauen meinen Geist. Du hast mich erlöst, Herr, du treuer Gott.
0: Ehre sei dem Vater und dem Sohn und dem Heiligen Geist.
1: Wie im Anfang, so auch jetzt und alle Zeit und in Ewigkeit. Amen.
0: Sei mir ein schützender Fels, eine feste Burg, die mich rettet. Aus der Tiefe rufe ich, Herr, zu dir.
1: Aus der Tiefe rufe ich, Herr, zu dir.
0: Aus der Tiefe rufe ich, Herr, zu dir. Herr, höre meine Stimme.
1: Wende dein Ohr mir zu. Achte auf mein lautes Flehen.
0: Würdest du, Herr, unsere Sünden beachten? Herr, wer könnte bestehen?
1: Doch bei dir ist Vergebung, damit man in Ehrfurcht dir dient.
0: Ich hoffe auf den Herrn, es hofft meine Seele. Ich warte voll Vertrauen auf sein Wort.
1: Meine Seele wartet auf den Herrn, mehr als die Wächter auf den Morgen.
0: Mehr als die Wächter auf den Morgen soll Israel harren auf den Herrn.
1: Denn beim Herrn ist die Huld, bei ihm ist Erlösung in Fülle.
0: Ja, er wird Israel erlösen von all seinen Sünden.
1: Ehre sei dem Vater und dem Sohn und dem Heiligen Geist.
0: Wie im Anfang, so auch jetzt und alle Zeit und in Ewigkeit. Amen. Aus der Tiefe rufe ich, Herr, zu dir.
1: Kurzlesung aus dem Epheserbrief. Lasst euch durch den Zorn nicht zur Sünde hinreißen. Die Sonne soll über eurem Zorn nicht untergehen. Gebt dem Teufel keinen Raum.
0: Herr, auf dich vertraue ich, in deine Hände lege ich mein Leben.
1: Herr, auf dich vertraue ich, In deine Hände lege ich mein Leben.
0: Lass leuchten über deinem Knecht dein Antlitz, hilf mir in deiner Güte.
1: In deine Hände lege ich mein Leben.
0: Ehre sei dem Vater und dem Sohn und dem Heiligen Geist.
1: Herr, auf dich vertraue ich. In deine Hände lege ich mein Leben.
0: Sei unser Heil, o Herr, wenn wir wachen, und unser Schutz, wenn wir schlafen, damit wir wachen mit Christus und ruhen in seinem Frieden.
1: Sei unser Heil, o Herr, wenn wir wachen, und unser Schutz, wenn wir schlafen, damit wir wachen mit Christus und ruhen in seinem Frieden.
0: Nun lässt du, Herr, deinen Knecht, wie du gesagt hast, in Frieden scheiden.
1: Denn meine Augen haben das Heil gesehen, das du vor allen Völkern bereitet hast.
0: Ein Licht, das die Heiden erleuchtet, und Herrlichkeit für dein Volk Israel.
1: Ehre sei dem Vater und dem Sohn und dem Heiligen Geist.
0: Wie im Anfang, so auch jetzt und alle Zeit und in Ewigkeit. Amen. Sei unser Heil, o Herr, wenn wir wachen, und unser Schutz, wenn wir schlafen, damit wir wachen mit Christus und ruhen in seinem Frieden. Lasset uns beten. Herr Jesus Christus, du bist gütig und von Herzen demütig. Das Joch, das du denen auflegst, die dir nachfolgen, ist nicht drückend und deine Last ist leicht. Nimm gnädig an, was wir uns heute vorgenommen und was wir vollbracht haben. Erneuere uns durch die Ruhe der Nacht und mache uns morgen eifriger in deinem Dienst, denn du lebst und herrschest in alle Ewigkeit.
1: Amen.
0: Eine ruhige Nacht und ein gutes Ende gewähre uns der allmächtige Herr.
1: Amen.
0: Sei gegrüßt, o Königin, Mutter der Barmherzigkeit. Unser Leben, unsere Wonne und unsere Hoffnung sei gegrüßt. Zu dir rufen wir verbannte Kinder Evas. Zu dir seufzen wir trauernd und weinend in diesem Tal der Tränen. Wohlan, denn unsere Fürsprecherin, wende deine barmherzigen Augen uns zu und nach diesem Elende zeige uns Jesus, die gebenedeite Frucht deines Leibes. O gütige, o milde, o süße Jungfrau Maria. Liebe Schwestern und Brüder, liebe Hörerinnen und Hörer, aus der Tiefe rufe ich, Herr, zu dir. Jeden Mittwoch beten wir abends in der Komplett den Psalm 130. Aus der Tiefe, de profundis. Ist die Tiefe der Ort des Menschen? Als Menschen leben wir in gewisser Weise immer in der Tiefe. Das gehört zum Menschsein dazu. Aber wer in der Tiefe lebt, der will nach oben, der sehnt sich, nach oben zu schauen, nach oben zu kommen. Der Mensch strebt nach Höherem, nach oben. Die Tiefe ist ein Bild. Ein Bild steht immer für vieles und zumeist auch für mehr, als man zunächst denkt. Die Tiefe ist zum einen das Bild für die Begrenzung, die Einschränkung, die Unzulänglichkeit, die wir immer und immer wieder als Menschen spüren und auch aushalten müssen. Die tiefen Gruben und Schächte, aber auch im Alten Testament wird die Tiefe vor allem auch immer wieder mit dem Meer in Verbindung gebracht oder das tiefe Tal. Der Mensch, der in der Tiefe lebt, leben muss, sein Leben gestalten muss, lebt einerseits eingeschlossen und gefangen. Wie oft sind Menschen gefangen, auch in ihrem Leben, eingesperrt, haben sich verstrickt und sehnen sich doch so sehr nach oben. Auf der anderen Seite steht die Tiefe auch für das Wesentliche unseres Lebens und Menschseins, die tiefen Gedanken, die tiefe Wahrheit, nach der wir uns sehnen als Menschen und die wir im Glauben finden. Oft bleibt unser Leben ja oberflächlich und in gewisser Weise ist es auch notwendig und natürlich, dass das alltägliche Leben von uns Menschen oberflächlich ist. Wir können nicht alle alltäglichen menschlichen Aufgaben immer im Wesentlichen erfüllen, sondern sie sind und bleiben oberflächlich. Aber doch sehnen wir uns Menschen oft genug nach tieferen Begegnungen, nach einer tieferen Wahrheit, nach einem tieferen Sinn. Und wer die Tiefe sucht, der muss dem Leben auf den Grund gehen. Das tun wir als Glaubende immer und immer wieder. Auch im Psalm 130 wird deutlich, der Beter hält es für möglich, dass Gott sich anrufen lässt. Er geht offenbar davon aus, dass Gott tatsächlich bewogen werden kann, sich ihm zuzuwenden und sich seiner Bitte zu öffnen. Wende dein Ohr mir zu, Herr, höre meine Stimme, achte auf mein lautes Flehen. Das ist die Stimme des Vertrauens, die hier spricht, die Stimme des Glaubens. Gott ist auch in der Tiefe erfahrbar. Ich kann ihm in der Tiefe begegnen. Denn Gott selbst ist in die Tiefe gekommen. Daran glauben wir. Gott ist hinabgestiegen. Und nirgendwo ist die Tiefe tiefer gewesen als am Kreuz. Und seither ist Gott mitten unter allen, die auch in der Tiefe sind und sich nach oben sehnen. Das dürfen wir immer wieder uns gesagt sein lassen. Gott ist in die Tiefe unseres menschlichen Daseins gekommen, damit auch diese Tiefe nicht mehr gottlos ist, sondern damit wir gewiss sein dürfen, er ist da und nur er führt mich hinaus, heraus, nach oben, ins Weite. In der Tiefe der Nacht ist Gott Mensch geworden, ist Christus geboren. In der Tiefe der Nacht hat er die Ketten des Todes zerbrochen. Wenn wir jetzt in die Nacht hineingehen, dürfen wir sicher sein, Gott ist da. Auch dann, wenn wir schlafen, wenn wir schlummern. Der Schlaf des Todes, sanftes Bild, so haben wir es eben im Hymnus gesagt und gebetet. Gott ist da. Er ist in unsere Tiefe gekommen. Er lässt sich auch dort von uns finden. Und nur er führt uns in die Tiefe der Wahrheit, nach der wir Menschen uns sehnen. So wünsche ich Ihnen eine gute und erholsame Nacht, dass wir immer wieder neu uns nach Gott sehnen, der uns nahe ist, der sich finden lässt, der uns begegnen will und der uns wirklich in die tiefe Wahrheit, in das tiefe Glück und den tiefen Sinn unseres menschlichen Lebens führt. Der Herr sei mit euch.
1: Und mit deinem Geiste.
0: Auf die Fürsprache der allerseligsten Jungfrau Maria, segne und behüte euch der allmächtige Gott, der Vater und der Sohn und der Heilige Geist.
1: Amen.
0: Gelobt sei Jesus Christus.
1: In Ewigkeit. Amen. Ein herzliches Dankeschön an Pfarrer Johannes Kerwer für das Beten der Komplett, seinen Impuls für die Nacht und seinen priesterlichen Segen.

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Schauen wir auf das Programm von morgen, Donnerstag, den 13. August. 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Es ist 21.57 Uhr und gleich um 22 Uhr geht es hier bei Radio Horeb weiter mit dem Nachtprogramm und Gebete um Heilung in der Betrachtung des glorreichen Rosenkranzes mit Pater Hubertus Freiberg, dem Leiter des Exerzitienhauses Regina Pazis in Leutkirch im Allgäu. Eine von Gott behütete Nacht wünscht Ihnen Bettina Rademacher.

0: hinaufnimmst in diese Ewigkeit. Und du hast Maria hineingenommen in die Herrlichkeit Gottes. Und so dürfen wir auch wissen, dass du uns in die Herrlichkeit aufnimmst. Und in deinem Namen wollen wir jetzt diese Betrachtung halten, indem wir Maria bitten, dass sie uns hilft, immer mehr zu verstehen, was du uns geschenkt hast. Im Namen des Vaters und des Sohnes und des Heiligen Geistes. Amen. Ich glaube an Gott, den Vater, den Allmächtigen, den Schöpfer des Himmels und der Erde und an Jesus Christus, seinen eingeborenen Sohn und seinen Herrn, empfangen durch den Heiligen Geist, geboren von der Jungfrau Maria, gelitten unter Pontius Pilatus, gekreuzigt, gestorben und begraben, hinabgestiegen in das Reich des Todes, am dritten Tage auferstanden von den Toten, aufgefahren in den Himmel. Er sitzt zur Rechten Gottes des allmächtigen Vaters. Von dort wird er kommen, zu richten die Lebenden und die Toten. Ehre sei dem Vater und dem Sohn und dem Heiligen Geist.
1: Wie im Anfang, so auch jetzt und alle Zeit und in die Ewigkeit. Amen.
0: Vater unser im Himmel, geheiligt werde dein Name, dein Reich komme, dein Wille geschehe wie im Himmel, so auf Erden. Gegrüßet seist du, Maria, voll der Gnade, der Herr ist mit dir. Du bist gebenedeit unter den Frauen und gebenedeit ist die Frucht deines Leibes, Jesus, der in uns den Glauben vermehre. Gegrüßet seist du, Maria, voll der Gnade, der Herr ist mit dir. Du bist gebenedeit unter den Frauen und gebenedeit ist die Frucht deines Leibes, Jesus, der in uns die Hoffnung stärke.
1: Heilige Maria, Mutter Gottes, bitte für uns Sünder, jetzt und in der Stunde unseres Todes. Amen.
0: Gegrüßet seist du, Maria, voll der Gnade, der Herr ist mit dir. Du bist gebenedeit unter den Frauen und gebenedeit ist die Frucht deines Leibes, Jesus, der in uns die Liebe entzünde.
1: Heilige Maria, Mutter Gottes, bitte für uns Sünder, jetzt und in der Stunde unseres Todes. Amen.
0: Ehre sei dem Vater und dem Sohn und dem Heiligen Geist.
1: Wie im Anfang, so auch jetzt und in der Zeit und in die Ewigkeit. Amen.
0: Vater unser im Himmel, geheiligt werde dein Name, dein Reich komme, dein Wille geschehe wie im Himmel, so auf Erden. Gegrüßet seist du, Maria, voll der Gnade, der Herr ist mit dir. Du bist gebenedeit unter den Frauen und gebenedeit ist die Frucht deines Leibes, Jesus, der von den Toten auferstanden ist.
1: Heilige Maria, Mutter Gottes, bitte für uns Sünder, jetzt und in der Stunde unseres Todes. Amen.
0: Gegrüßet seist du, Maria, voll der Gnade, der Herr ist mit dir. Du bist gebenedeit unter den Frauen und gebenedeit ist die Frucht deines Leibes, Jesus, der von den Toten auferstanden ist.
1: Heilige Maria, Mutter Gottes, bitte für uns Sünder, jetzt und in der Stunde unseres Todes. Amen.
0: Gegrüßet seist du, Maria, voll der Gnade, der Herr ist mit dir. Du bist gebenedeit unter den Frauen und gebenedeit ist die Frucht deines Leibes, Jesus, der von den Toten auferstanden ist.
1: Heilige Maria, Mutter Gottes, bitte für uns Sünder, jetzt in der Stunde unseres Todes. Amen.
0: Gegrüßet seist du, Maria, voll der Gnade, der Herr ist mit dir. Du bist gebenedeit unter den Frauen und gebenedeit ist die Frucht deines Leibes, Jesus, der von den Toten auferstanden ist.

0: Gegrüßet seist du, Maria, voll der Gnade, der Herr ist mit dir. Du bist gebenedeit unter den Frauen und gebenedeit ist die Frucht deines Leibes, Jesus, der von den Toten auferstanden ist.
1: Heilige Maria, Mutter Gottes, bitte für uns Sünder, jetzt in der Stunde unseres Todes. Amen.
0: Gegrüßet seist du, Maria, voll der Gnade, der Herr ist mit dir. Du bist gebenedeit unter den Frauen und gebenedeit ist die Frucht deines Leibes, Jesus, der von den Toten auferstanden ist.
1: Heilige Maria, Mutter Gottes, bitte für uns Sünder, jetzt in der Stunde unseres Todes. Amen.
0: Gegrüßet seist du, Maria, voll der Gnade, der Herr ist mit dir. Du bist gebenedeit unter den Frauen und gebenedeit ist die Frucht deines Leibes, Jesus, der von den Toten auferstanden ist.
1: Heilige Maria, Mutter Gottes, bitte für uns Sünder, jetzt und in der Stunde unseres Todes. Amen.
0: Gegrüßet seist du, Maria, voll der Gnade, der Herr ist mit dir. Du bist gebenedeit unter den Frauen und gebenedeit ist die Frucht deines Leibes, Jesus, der von den Toten auferstanden ist.
1: Heilige Maria, Mutter Gottes, bitte für uns Sünder,
0: gegrüßet seist du, Maria, voll der Gnade, der Herr ist mit dir. Du bist gebenedeit unter den Frauen und gebenedeit ist die Frucht deines Leibes, Jesus, der von den Toten auferstanden ist. Gegrüßet seist du, Maria, voll der Gnade, der Herr ist mit dir. Du bist gebenedeit unter den Frauen und gebenedeit ist die Frucht deines Leibes, Jesus, der von den Toten auferstanden ist.
1: Heilige Maria, Mutter Gottes, bitte für uns Sünder, jetzt und in der Stunde unseres Todes. Amen.
0: Ehre sei dem Vater und dem Sohn und dem Heiligen Geist.
1: Wie im Anfang, so auch jetzt.
0: O mein Jesus, verzeih uns unsere Sünden, bewahre uns vor dem Feuer der Hölle, führe alle Seelen in den Himmel, besonders jene, die deiner Barmherzigkeit am meisten bedürfen. Vater unser, unser tägliches Brot gib uns heute und vergib uns unsere Schuld, wie auch wir vergeben unseren Schuldigern. Und führe uns nicht in Versuchung, sondern erlöse uns von dem Bösen. Heilige Maria, Mutter Gottes, bitte für uns Sünder, jetzt und in der Stunde unseres Todes. Amen. Heilige Maria, Mutter Gottes, bitte für uns Sünder, jetzt und in der Stunde unseres Todes. Amen. Heilige Maria, Mutter Gottes, bitte für uns Sünder, jetzt und in der Stunde unseres Todes. Amen. Heilige Maria, Mutter Gottes, bitte für uns Sünder, jetzt und in der Stunde unseres Todes. Amen.
1: Und
0: Heilige Maria, Mutter Gottes, bitte für uns Sünder, jetzt und in der Stunde unseres Todes. Amen. Heilige Maria, Mutter Gottes, bitte für uns Sünder, jetzt und in der Stunde unseres Todes. Amen.
1: Gegrüßet seist du, Maria, voll der Gnade, der Herr ist mit dir. Du bist gebenedeit unter den Frauen, und die gebenedeit ist die Frucht deines Leibes, Jesus, der in dir aufgefahren ist.
0: Heilige Maria, Mutter Gottes, bitte für uns Sünder, jetzt und in der Stunde unseres Todes. Amen. Heilige Maria, Mutter Gottes, bitte für uns Sünder, jetzt und in der Stunde unseres Todes. Amen. Heilige Maria, Mutter Gottes, bitte für uns Sünder, jetzt und in der Stunde unseres Todes. Amen. Heilige Maria, Mutter Gottes, bitte für uns Sünder, jetzt und in der Stunde unseres Todes. Amen. Ehre sei dem Vater und dem Sohn und dem Heiligen Geist, wie im Anfang, so auch jetzt und alle Zeit und in Ewigkeit. Amen. O mein Jesus, verzeih uns unsere Sünden, bewahre uns vor dem Feuer der Hölle, führe alle Seelen in den Himmel, besonders jene, die deiner Barmherzigkeit am meisten bedürfen. Vater unser im Himmel, geheiligt werde dein Name, dein Reich komme, dein Wille geschehe, wie im Himmel, so auf Erden.
1: Unser tägliches Brot gib uns heute und vergib uns unsere Schuld, wie auch wir vergeben unseren Schuldigern. Und führe uns nicht in Versuchung, sondern erlöse uns von dem Bösen.
0: Gegrüßet seist du, Maria, voll der Gnade, der Herr ist mit dir. Du bist gebenedeit unter den Frauen und gebenedeit ist die Frucht deines Leibes, Jesus, der uns den Heiligen Geist gesandt hat.
1: Heilige Maria, Mutter Gottes, bitte für uns Sünder, jetzt und in der Stunde unseres Todes.
0: Gegrüßet seist du, Maria, voll der Gnade, der Herr ist mit dir. Du bist gebenedeit unter den Frauen und gebenedeit ist die Frucht deines Leibes, Jesus, der uns den Heiligen Geist gesandt hat.
1: Heilige Maria, Mutter Gottes, bitte für uns Sünder, jetzt und in der Stunde unseres Todes. Amen.
0: Gegrüßet seist du, Maria, voll der Gnade, der Herr ist mit dir. Du bist gebenedeit unter den Frauen und gebenedeit ist die Frucht deines Leibes, Jesus, der uns den Heiligen Geist gesandt hat.
1: Heilige Maria, Mutter Gottes, bitte für uns Sünder, jetzt und in der Stunde unseres Todes.
0: Gegrüßet seist du, Maria, voll der Gnade, der Herr ist mit dir. Du bist gebenedeit unter den Frauen und gebenedeit ist die Frucht deines Leibes, Jesus, der uns den Heiligen Geist gesandt hat. Gegrüßet seist du, Maria, voll der Gnade, der Herr ist mit dir. Du bist gebenedeit unter den Frauen und gebenedeit ist die Frucht deines Leibes, Jesus, der uns den Heiligen Geist gesandt hat. Gegrüßet seist du, Maria, voll der Gnade, der Herr ist mit dir. Du bist gebenedeit unter den Frauen und gebenedeit ist die Frucht deines Leibes, Jesus, der uns den Heiligen Geist gesandt hat.
1: Heilige Maria, Mutter Gottes, bitte für uns Sünder,
0: Gegrüßet seist du, Maria, voll der Gnade, der Herr ist mit dir. Du bist gebenedeit unter den Frauen und gebenedeit ist die Frucht deines Leibes, Jesus, der uns den Heiligen Geist gesandt hat.
1: Heilige Maria, Mutter Gottes, bitte für uns Sünder, jetzt und in der Stunde unseres Todes. Amen.
0: Gegrüßet seist du, Maria, voll der Gnade, der Herr ist mit dir. Du bist gebenedeit unter den Frauen und gebenedeit ist die Frucht deines Leibes, Jesus, der uns den Heiligen Geist gesandt hat.
1: Heilige Maria, Mutter Gottes, bitte für uns Sünder, jetzt und in der Stunde unseres Todes. Amen.
0: Gegrüßet seist du, Maria, voll der Gnade, der Herr ist mit dir. Du bist gebenedeit unter den Frauen und gebenedeit ist die Frucht deines Leibes, Jesus, der uns den Heiligen Geist gesandt hat. Gegrüßet seist du, Maria, voll der Gnade, der Herr ist mit dir. Du bist gebenedeit unter den Frauen und gebenedeit ist die Frucht deines Leibes, Jesus, der uns den Heiligen Geist gesandt hat.
1: Heilige Maria, Mutter Gottes, bitte
0: für uns Sünder, jetzt und in der Stunde unseres Todes. Amen. Ehre sei dem Vater und
1: dem Sohn und dem Heiligen Geist.
0: O mein Jesus, verzeih uns unsere Sünden,
1: bewahre uns vor der Freude der Himmel, für alle Seelen im Himmel, besonders die, die deine Barmherzigkeit am meisten bedürfen. Gott, unser Himmel, geheiligt werde dein Name, dein Reich komme, dein Wille geschehe, wie im Himmel so auf Erden.
0: Unser tägliches Brot gib uns heute und vergib uns unsere Schuld, wie auch wir vergeben unseren Schuldigern. Und führe uns nicht in Versuchung, sondern erlöse uns von dem Bösen. Heilige Maria, Mutter Gottes, bitte für uns Sünder, jetzt und in der Stunde unseres Todes. Amen. Heilige Maria, Mutter Gottes, bitte für uns Sünder, jetzt und in der Stunde unseres Todes. Amen. Heilige Maria, Mutter Gottes, bitte für uns Sünder, jetzt und in der Stunde unseres Todes. Amen. Heilige Maria, Mutter Gottes, bitte für uns Sünder, jetzt und in der Stunde unseres Todes. Amen. Heilige Maria, Mutter Gottes, bitte für uns Sünder, jetzt und in der Stunde unseres Todes. Amen.
1: Maria,
0: Heilige Maria, Mutter Gottes, bitte für uns Sünder, jetzt und in der Stunde unseres Todes. Amen. Heilige Maria, Mutter Gottes, bitte für uns Sünder, jetzt und in der Stunde unseres Todes. Amen. Heilige Maria, Mutter Gottes, bitte für uns Sünder, jetzt und in der Stunde unseres Todes. Amen. Heilige Maria, Mutter Gottes, bitte für uns Sünder, jetzt und in der Stunde unseres Todes. Amen. Heilige Maria, Mutter Gottes, bitte für uns Sünder, jetzt und in der Stunde unseres Todes. Amen. Wie im Anfang, so auch jetzt und alle Zeit und in Ewigkeit. Amen.
1: O mein Jesus, verzeih uns unsere

0: Gastbedürfnisse. Vater unser im Himmel, geheiligt werde dein Name, dein Reich komme, dein Wille geschehe wie im Himmel, so auf Erden. Gegrüßet seist du, Maria, voll der Gnade, der Herr ist mit dir. Du bist gebenedeit unter den Frauen, und gebenedeit ist die Frucht deines Leibes, Jesus, der dich, o Jungfrau, im Himmel gekrönt hat. Gegrüßet seist du, Maria, voll der Gnade, der Herr ist mit dir. Du bist gebenedeit unter den Frauen, und gebenedeit ist die Frucht deines Leibes, Jesus, der dich, o Jungfrau, im Himmel gekrönt hat. Gegrüßet seist du, Maria, voll der Gnade, der Herr ist mit dir. Du bist gebenedeit unter den Frauen, und gebenedeit ist die Frucht deines Leibes, Jesus, der dich, o Jungfrau, im Himmel gekrönt hat. Gegrüßet seist du, Maria, voll der Gnade, der Herr ist mit dir. Du bist gebenedeit unter den Frauen, und gebenedeit ist die Frucht deines Leibes, Jesus, der dich, o Jungfrau, im Himmel gekrönt hat.
1: Heilige Maria, Mutter Gottes, bitte für uns Sünder, jetzt und in der Stunde unseres Todes. Amen.
0: Gegrüßet seist du, Maria, voll der Gnade, der Herr ist mit dir. Du bist gebenedeit unter den Frauen, und gebenedeit ist die Frucht deines Leibes, Jesus, der dich, o Jungfrau, im Himmel gekrönt hat.
1: Heilige Maria, Mutter Gottes, bitte für uns Sünder, jetzt und in der Stunde unseres Todes. Amen.
0: Gegrüßet seist du, Maria, voll der Gnade, der Herr ist mit dir. Du bist gebenedeit unter den Frauen, und gebenedeit ist die Frucht deines Leibes, Jesus, der dich, o Jungfrau, im Himmel gekrönt hat.
1: Heilige Maria, Mutter Gottes, bitte für uns Sünder, jetzt und in der Stunde unseres Todes. Amen.
0: Gegrüßet seist du, Maria, voll der Gnade, der Herr ist mit dir. Du bist gebenedeit unter den Frauen, und gebenedeit ist die Frucht deines Leibes, Jesus, der dich, o Jungfrau, im Himmel gekrönt hat.
1: Heilige Maria,
0: gegrüßet seist du, Maria, voll der Gnade, der Herr ist mit dir. Du bist gebenedeit unter den Frauen, und gebenedeit ist die Frucht deines Leibes, Jesus, der dich, o Jungfrau, im Himmel gekrönt hat.
1: Heilige Maria, Mutter Gottes, bitte für uns Sünder, jetzt und in der Stunde unseres Todes. Amen.
0: Gegrüßet seist du, Maria, voll der Gnade, der Herr ist mit dir. Du bist gebenedeit unter den Frauen, und gebenedeit ist die Frucht deines Leibes, Jesus, der dich, o Jungfrau, im Himmel gekrönt hat.
1: Heilige Maria, Mutter Gottes, bitte für uns Sünder, jetzt und in der Stunde unseres Todes. Amen.
0: Gegrüßet seist du, Maria, voll der Gnade, der Herr ist mit dir. Du bist gebenedeit unter den Frauen, und gebenedeit ist die Frucht deines Leibes, Jesus, der dich, o Jungfrau, im Himmel gekrönt hat.
1: Heilige Maria, Mutter Gottes, bitte für uns Sünder, jetzt und in der Stunde unseres Todes. Amen.
0: Ehre sei dem Vater und dem Sohn und dem Heiligen Geist.
1: Wie im Anfang, so auch jetzt und alle Zeit und in die Ewigkeit. Amen. O mein Jesus, verzeih uns unsere

Gesegnete ist. Maria, du bist die Königin des Friedens, Regina Pacis. Und deswegen danken wir dir, dass du uns jetzt gezeigt hast, was dein Sohn für uns über den Tod hinaus getan hat. So wie er dich in den Himmel aufgenommen hat, so lässt er auch uns diese Einladung am Kreuz zukommen, dass wir bei ihm sein dürfen. Und dafür danken wir Jesus Christus, dir im allerheiligsten Sakrament des Altars, und bitten dich um deinen Segen.

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0: Einen wunderschönen guten Abend wünscht Ihnen, liebe Hörerinnen und Hörer, Radio Horeb. Wir wiederholen jetzt für Sie die Mittagsansprache vom Tag.
1: Liebe Hörerinnen und Hörer, heute feiert die Kirche das Fest der heiligen Johanna Franziska von Chantal. Der 12. August hat eigentlich gar keinen Bezug zu ihrem Leben. Das heutige Datum wurde auch erst vor gut 20 Jahren eingeführt, und zwar auf Wunsch der französischen Bischofskonferenz. Nachdem es im Laufe der Geschichte verschiedene Gedenktage dieser Heiligen gegeben hat. Der Grund, die Spiritualität, die sie verkörpert, erscheint gerade für unsere Zeit so wichtig, dass ihr Fest nicht mit anderen Gedenktagen oder liturgischen Zeiten kollidieren sollte. Gelebt hat Johanna Franziska von Chantal vor 400 Jahren. Sie stammte aus gehobener Gesellschaft und war erst 29 Jahre alt, als ihr adeliger Mann bei einem Jagdunfall ums Leben kam. Da zeigte ihr Gott in einer Vision, dass Bischof Franz von Sales ihr Seelenführer werden sollte. Zwischen den beiden entwickelte sich eine tiefe geistliche Freundschaft und gemeinsam entdeckten sie immer klarer einen Weg der Heiligkeit im Alltag. Diese Wegweisung hat der heilige Franz von Sales dann in seinem berühmten Büchlein Philothea zusammengefasst. Und aus diesem Weg entstand schließlich eine Ordensgemeinschaft. Noch zu ihren Lebzeiten konnte die Heilige 87 Niederlassungen gründen. Und es ist kein Zufall, dass diese Gemeinschaft Orden der Heimsuchung Mariens heißt. Am Beginn der Heimsuchung steht ja die Hilfsbereitschaft von Maria. Und daraus erwächst all das, was dann bei der Begegnung mit Elisabeth geschehen ist. Die Freude und Heiligung des noch ungeborenen Johannes, die Inspiration, die Elisabeth durch den Heiligen Geist erleben darf, der Lobpreis und die Dankbarkeit der Gottesmutter für ihre Berufung. Und all das sollte zum Charisma der heiligen Johanna Franziska von Chantal werden. Es ist interessant, auch bei ihr steht am Anfang der Wunsch, sich ganz selbstlos der Schwachen anzunehmen. Aber immer mehr entwickelt sich daraus das Charisma, sich tatkräftig der Seelenführung zu widmen. Natürlich auf dem Hintergrund ihrer eigenen Erfahrung mit Franz von Sales. Und da führte sie die Seelen im Geist mütterlicher Güte, verbunden mit einem starken Willen und innerer Freiheit. Das pflanzte sie auch ihren Anvertrauten ins Herz, den Berufungsweg mit Entschiedenheit und innerer Freiheit zu gehen. Meine Lieben, ich bin gerade in diesen Tagen von unserer Pfarrwallfahrt zurückgekehrt. Es war wunderbar, eine echte Stärkung im Glauben für alle 45 Teilnehmer in unserem Bus. Ziel war die kleine Stadt Tobolsk, 1000 Kilometer östlich von Bereznicki. Es war die erste Hauptstadt von Sibirien und wurde genau zur Zeit der heiligen Johanna Franziska von Chantal gegründet. Aber jetzt ein anderer Bezug. Mitglieder unserer Pfarrei haben Tobolsk vor allem wegen der faszinierenden Architektur als Ziel unserer Wallfahrt vorgeschlagen, der Kreml, die Kirchen, Klöster, Paläste. Aber ich persönlich habe aus einem ganz anderen Grund zugestimmt. Immer wieder bin ich nämlich auf Tobolsk gestoßen, weil dort unter den Sowjets katholische Märtyrer inhaftiert waren. Das sogenannte Gefängnisschloss, das im dortigen Kreml schon zur Zeit der Zaren 1855 für politische Gegner eingerichtet worden war. Eine Biografie hat mich besonders tief berührt. Es ist die Geschichte von Anna Aprikosowa aus Moskau, schon immer wieder davon gesprochen. 2002 wurde für sie der Seligsprechungsprozess eröffnet. Ein Leben 300 Jahre nach Johanna Franziska von Chantal. Auch aus gehobener Gesellschaftsschicht, verheiratet, sie konnte Europa bereisen und ist 1908 im Alter von 26 Jahren in Paris zum katholischen Glauben konvertiert. 4 Jahre später 1912 wurde auch ihr Mann Wladimir katholisch. 1913 waren sie bei Papst Pius X. in Privataudienz. Er legte ihnen nahe, sich in der griechisch-katholischen Kirche zu beheimaten. Dann das entscheidende Jahr 1917. Sie legten das Keuschheitsgelübde ab. Ihr Mann konnte zum griechisch-katholischen Priester geweiht werden und sie, Anna Aprikosova, gründete eine dominikanische Schwesterngemeinschaft. Von nun an hieß sie Mutter Jekaterina. Neben den drei evangelischen Räten Armut, Keuschheit und Gehorsam legten die Schwestern ein viertes Gelübde ab. Wir geloben unser Leben bis zum letzten Tropfen Blut für die Rettung Russlands und für die Priester hinzugeben. Das geschah angesichts der bolschewistischen Revolution und der beginnenden drohenden Christenverfolgung. Sein Leben als Sühnopfer zu verstehen mit der Bereitschaft zum Martyrium, das verlangte eine intensive Seelenführung. Mutter Jekaterina hat sie unermüdlich ausgeübt. Im selben Geist wie Johanna Franziska von Chantal. Mütterliche Güte, verbunden mit starkem Willen und innerer Freiheit. Und am 11. November 1923, übrigens genau der Geburtstag meines Vaters, da wurde sie und die Hälfte der Schwestern festgenommen. Sie wurde zu 10 Jahren Haft verurteilt und eben in das Tobolsker Gefängnis gebracht. Es ist ergreifend, die Zeugnisse zu lesen. Sie hatte eine solche Ausstrahlung, einen solchen Einfluss auf die Mitgefangenen. Ermutigung, Bewahrung vor Selbstmordgedanken, religiöse Unterweisung, dass die Gefängnisleitung Angst bekam. Jekaterina wurde in Einzelhaft verlegt und nach 5 Jahren in das politische Gefängnis von Jaroslawl überführt. 1936 ist sie in der Haft gestorben. Wegen ihr machten wir letztlich die Wallfahrt nach Tobolsk. Und ich wollte dieses Gefängnis besuchen. Es ist im Zug der Perestroika in ein Museum umgewandelt worden. Es hat mich mehr erschüttert als alle anderen Gulags, die ich bisher besucht hatte. Vom berüchtigten Archipel Gulag im Nordmeer bis nach Kasachstan. Ich fragte mich, wie sieht meine Bereitschaft aus, für den Glauben zu leiden? Habe ich diese innere Stärke und Freiheit? Und wie werde ich überhaupt meiner Verantwortung in der Seelenführung gerecht? Das möchte ich heute besonders der heiligen Johanna Franziska von Chantal und eben auch Mutter Jekaterina anvertrauen. So gebe ich Ihnen gerne den priesterlichen Segen. Unsere Hilfe ist im Namen des Herrn,
2: der Himmel und Erde erschaffen hat.
1: Auf die Fürsprache unserer himmlischen Mutter Maria und besonders der heiligen Johanna Franziska von Chantal segne euch der dreifaltige Gott, der Vater und der Sohn und der Heilige Geist.
2: Amen.
1: Gelobt sei Jesus Christus.
2: In Ewigkeit. Amen.
0: Das war die Wiederholung der Mittagsansprache vom Tag bei Radio Horeb.

0: 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Es folgt nun die Wiederholung der Generalaudienz mit Papst Leo dem 14. vom heutigen Vormittag.
1: Nel nome del Padre, del Figlio e dello Spirito Santo. 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
2: Lesung aus der Offenbarung des Johannes. Ihm, der uns liebt und uns von unseren Sünden erlöst hat durch sein Blut,

Das liturgische Jahr ist vielmehr Christus selbst, der in seiner Kirche weiterlebt und den Weg seines unermesslichen Erbarmens geht, den er in diesem sterblichen Leben begonnen hat. Damit die Menschen seine Geheimnisse erfassten und in ihnen sozusagen lebten. Geheimnisse, die dauernd gegenwärtig sind und wirken. Das liturgische Jahr ist somit als die fortwährende Vergegenwärtigung des Heilswerkes zu verstehen, das Christus in der Geschichte vollbringt. Indem die Kirche diesen Kreislauf des Jahres durchläuft, bleibt sie mit dem Erlösungswerk des Herrn in Berührung, sodass alle Gläubigen mit seiner Gnade erfüllt werden. Die Begegnung mit Jesus Christus, der für uns gestorben und auferstanden ist, ist das Ziel, das die Kirche stets verfolgt, indem sie die Feier des Osterereignisses in jedem Moment in den Mittelpunkt stellt. Deshalb betrachten die Konzilsväter gerade den Sonntag als Grundlage und Kern des ganzen liturgischen Jahres, als den Urfeiertag. In verschiedenen modernen Sprachen wird er als Dies Domini, als Tag des Herrn, bezeichnet. Auch in Sprachen, in denen sich die Bezeichnung Tag der Sonne durchgesetzt hat, Sunday, Sonntag, lässt sich eine Verbindung zu Christus erkennen. Er ist die wahre Sonne der Gerechtigkeit, die jeden Menschen erleuchtet. Der heilige Johannes Paul II. Lehrt in seinem apostolischen Schreiben Dies Domini vom 31. Mai 1998, dass der Sonntag der Tag des Herrn ist, der Tag der Kirche, der Tag des Menschen und schließlich der Tag der Tage. Da der Sonntag das wöchentliche Ostern ist, wo der Tag in Erinnerung gerufen und vergegenwärtigt wird, an dem Christus von den Toten auferstanden ist, ist er auch der Tag, der die Bedeutung der Zeit offenbart. Aus der Auferstehung hervorgehend zerteilt er die Zeiten des Menschen, die Monate, die Jahre, die Jahrhunderte, wie ein Richtungspfeil, der sie durchdringt und auf das Ziel der Wiederkunft Christi ausrichtet. Der Sonntag nimmt den Endtag vorweg, den Tag der Parousie, an dem wir alle von den Toten auferstehen werden. Um den Sonntag zu heiligen, ist die Feier der Eucharistie unerlässlich. Das Hören des Wortes Gottes und die Teilhabe am Leib Christi setzen nach den Worten der Konzilsväter das Convenire in Unum voraus, die freudige Zusammenkunft der Gläubigen. In dieser Versammlung macht die christliche Gemeinschaft ihre Gemeinschaft mit dem Herrn sichtbar und bezeugt ihre Zugehörigkeit zu Christus und ihre Treue zur Kirche. Diese Versammlung kann weder durch eine bloß virtuelle Anwesenheit ersetzt werden, noch erschöpft sie sich in einer rein passiven Zusammenkunft. Die liturgische Versammlung verwirklicht sich vielmehr in der tätigen Teilnahme der Brüder und Schwestern, die zusammengerufen sind, um Gott zu preisen, der uns in seinem großen Erbarmen neu gezeugt hat, zu einer lebendigen Hoffnung durch die Auferstehung Jesu Christi von den Toten. In diesem Zusammenhang fordere ich alle auf, die bestmöglichen Bedingungen zu schaffen, damit auch diejenigen an der Heiligen Messe teilnehmen können, die sonntags nicht von der Arbeit freigestellt sind. Meine Lieben, das liturgische Jahr, das durch die Sonntage gegliedert ist, hat eine interessante Geschichte, in der sich der Glaube und die Frömmigkeit der Kirche miteinander verflechten. Tatsächlich wurde bereits im 2. Jahrhundert nach Christus die wöchentliche Osterfeier durch das jährliche Osterfest ergänzt, das als höchstes Fest bezeichnet wird und sich über die freudige Zeit

0: von 50 Tagen erstreckt, die in Pfingsten gipfelt und durch die österliche Bußzeit vorbereitet wird. Die Entwicklung des Weihnachtsfestkreises, die später nach dem Vorbild des Osterfestkreises erfolgte, ermöglichte es, die Geheimnisse der Menschwerdung des Wortes Gottes, seiner Geburt und seiner Offenbarung in der Welt nachzuerleben. Die Kirche hat dann in diesen Jahreskreis die Verehrung der seligen Jungfrau Maria eingefügt, die durch ein unzerreißbares Band mit dem Heilswerk ihres Sohnes verbunden ist, sowie die Gedächtnistage der Märtyrer und der anderen Heiligen, die Gott im Himmel das vollkommene Lob singen und Fürsprache für uns einlegen. Das liturgische Jahr vergegenwärtigt so in sakramentaler Weise die Pädagogik der Heilsgeschichte. Es führt die Gläubigen von der Erwartung des Messias zur Fülle des Pascha-Mysteriums und zur Vorwegnahme der künftigen Herrlichkeit. In ihm feiert die Kirche die heilbringende Aktualität des Mysteriums Christi und ermöglicht es den Gläubigen, immer tiefer daran teilzuhaben. Deshalb bildet das liturgische Jahr das inspirierende Prinzip und den wesentlichen Bezugsrahmen für jedes pastorale Handeln.
1: Heiliger Vater, die Gläubigen deutscher Sprache möchten Ihnen ihre herzliche Zuneigung und aufrichtige Verbundenheit bekunden und versichern Sie zugleich Ihres Gebets in allen Anliegen Ihres universalen apostolischen Dienstes. Es folgt nun eine Zusammenfassung der Katechese des Heiligen Vaters in deutscher Sprache. Liebe Brüder und Schwestern, die Konstitution Sacrosanctum Concilium spricht im 5. Kapitel über das liturgische Jahr. Die Kirche feiert im Kreislauf des Jahres das ganze Mysterium Christi, von der Menschwerdung und Geburt bis zur Himmelfahrt, zum Pfingsttag und zur Erwartung der seligen Hoffnung und der Ankunft des Herrn. So wird das Heilswerk, das Jesus Christus in der Geschichte vollbringt, vergegenwärtigt. Insbesondere am Sonntag müssen die Christgläubigen zusammenkommen, um das Wort Gottes zu hören, an der Eucharistiefeier teilzunehmen und so des Leidens, der Auferstehung und der Herrlichkeit des Herrn Jesus zu gedenken und Gott Dank zu sagen. Der Heilige Vater richtet nun einen kurzen Gruß auf Italienisch an die deutschsprachigen Gläubigen.
2: Cari fratelli e sorelle di lingua tedesca, San Benedetto da Norcia scrive nella sua regola monastica: non si anteponga nulla all'opera di Dio. 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Il Signore vi benedica.
1: Der Heilige Vater sagt auf Italienisch: Liebe Brüder und Schwestern deutscher Sprache, der Heilige Benedikt von Nursia schreibt in seiner Mönchsregel, dass dem Gottesdienst nichts vorgezogen werden soll. Ich wünsche euch, dass ihr stets die verwandelnde Kraft Christi erfahren dürft, die uns in der heiligen Liturgie im Hören auf das Wort Gottes und durch die Feier der Sakramente zuteil wird. Der Herr segne und behüte euch.
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2: Rivolgo il mio cordiale benvenuto ai pellegrini di lingua italiana.
0: Ich heiße die italienischsprachigen Pilger herzlich willkommen. Mein besonderer Gruß gilt den Brüdern der christlichen Unterweisung vom heiligen Gabriel aus Asien und Afrika, die den 25. Jahrestag ihres Ordensgelübdes begehen. Ich ermutige sie, mit Freude in ihrer Mission im Dienst des Evangeliums weiterzumachen. Ich grüße auch die Teilnehmer an dem internationalen Sommerlager, das vom Jugendwerk Giorgio La Pira organisiert wird. Und mein Gruß geht auch an die Gruppe Il Cenacolo aus Maropati. Meine Gedanken gehen schließlich auch zu den jungen und kranken Menschen, sowie zu den Jungvermählten. In wenigen Tagen feiern wir das Hochfest der Aufnahme der seligen Jungfrau Maria in den Himmel. Es liegt mir am Herzen, euch zu ermahnen, eure Gebete beharrlich an die Mutter Gottes zu richten und ihrem Beispiel zu folgen, indem ihr die Berufung zur Vertrautheit mit dem Herrn und zur Nächstenliebe voll und ganz annehmt. Euch allen meinen Segen.

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0: Herzlich willkommen im Nachtprogramm bei Radio Horeb. 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
1: Schon seit längerer Zeit wartet Frau Petra Dorn aus Lüdenscheid. Grüß Gott, Frau Dorn.
2: Ja, liebe Pfarrer Kocher, bitte geben Sie mir 3 Minuten, mein Anliegen zu verdeutlichen.
1: Aber bitte, die Leitungen füllen sich, wenn Sie es ja, müssen sich Sie beschränken, gell?
2: Sie Gut. antworten oft so weise und mitfühlend und liebevoll. Und Danke. Ihre Programme sind so geistlich ausgerichtet, wie wohl einzigartig in Deutschland. Und es haben hoch erfreut, habe ich echt festgestellt, dass Ihnen das Wort Gottes wichtig ist und als Maßstab dient. Und klasse ist es, dass wir Ihnen unsere Fragen stellen dürfen. Da wage ich es jetzt, Sie zu fragen, wieso Jesus nicht alles in Ihren Sendungen und Gebeten ist. Jesus ist der Ich Bin und allein dem Vater gleich und eben Liebe in Person. Und so ist er unser Licht und unser Leben, allein die Wahrheit. Und er möchte uns Hirte sein und unser hoher Priester allein, der für uns bittet, unser Helfer in aller Not. Und ist durch uns und ist durch seine unfassbare Hingabe uns zum Retter und Erlöser geworden. Und alle Verheißungen beziehen sich auf ihn. Und in keinem anderen ist das Heil und ist auch kein anderer Name unter dem Himmel den Menschen gegeben, als allein der Name Jesus, worin wir sollen selig werden. Und wer den Namen des Herrn anrufen wird, der soll gerettet werden. Auch ist Jesus doch immer bei uns, alle Tage, und möchte, dass wir alles mit ihm teilen und abgeben, jederzeit. Jesus Christus, Gottes Sohn, der das Wort Gottes selber ist, hat doch gesagt, was ihr mich bitten werdet in meinem Namen, das werde ich tun, damit der Vater verherrlicht werde in dem Sohne. Und es allen nicht genug, fährt er fort, wenn ihr mich etwas bitten werdet in meinem Namen, so werde ich es tun.
1: Frau Dorn, das ist ein schöner Beitrag jetzt noch zum Gebetsteil. Wenn ich einfach kurz reingehen darf, haben Sie noch auch irgendwie Fragen oder Anregungen an mich?
2: Ja, von keinem Engel, Mann oder Frau oder Mutter und keinem Heiligen steht eine Aufforderung im Wort Gottes, sie zu bitten, geschweige denn eine Verheißung darauf. Wie mächtig ist doch dieser heiligste Name Jesus, ihn auszusprechen, ihn anzurufen, eine Liebesbeziehung zu ihm aufzubauen. Jesus dürstet so sehr nach unserer Gemeinschaft mit uns und unserer Liebe. Wie geschrieben steht, Gott ist treu, der euch berufen hat zur Gemeinschaft seines Sohnes Jesus Christus. Die Frage ist, wäre es nicht besser, sich mit allem direkt an Jesus zu wenden?
1: Ja, danke, dass Sie diese Frage stellen. Gestern hatten wir den Gedenktag eines der ganz Großen der Kirche, der riesigen Erfolg hatte. Es ist Ludwig Margenium von Montfort. Und die Kirche hat das sehr gut geprüft und hat gesagt, dass es ganz offensichtlich der Wille Gottes ist, weil der Sohn Gottes durch sie, durch diese Frau in die Welt gekommen ist, dass wir durch sie zum Vater kommen und dass wir sehr wohl uns ihr anvertrauen dürfen. Ich kann das nicht teilen, wenn gerade auf uns Mann, evangelischen oder freikirchlichen Geschwister eine ganz große Abneigung zur Mutter Gottes ist, wenn der himmlische Vater, und wir müssen ganz ernst machen, dass Jesus ganz und gar Mensch war, keine Befürchtung hatte, dass Maria ihren Sohn in eine verkehrte Weise erzieht und er war ganz und gar Mensch, dass er ihn in ihre Hände gibt. Warum sollten wir dann Angst haben, zum Beispiel ihre Fürbitte anzugehen? Außerdem sollten Sie nicht vergessen, dass es immer Heilsmittelgestalten gegeben hat. Das sind Abraham, das sind Mose im Alten Bund und die sind vorausbild auch sicher für die neutestamentlichen Heiligen. Wissen Sie, der Fehler der Vergangenheit war oft, dass wir Gott zu klein gedacht haben. In der Psyche des Menschen, die Tiefenpsychologie hat da vieles entdeckt, wo ganz großartig ist, in der Weite des Universums, Gott ist immer viel größer. Und Gott ist doch kein Gott, der Probleme hat, wenn in seiner Familie seine Kinder am Thron Gottes für ihn eintreten. Der Herr selber sagt doch, Gott ist doch kein Gott der Toten, sondern der Lebenden, Abraham, Isaac und Jakob. Und meinen Sie, dass meine Mutter jetzt zum Beispiel, ganz konkret bei mir, ich glaube, dass sie oben angekommen ist, dass sie einfach nur zuschaut bei all dem. Ich habe das ganz konkret erfahren, als sie am 25. März 95 starb. Am 1. September hat mein Dienst hier begonnen, dass sie mir ganz konkret, ich habe auch gesagt, Mama, bitte hilf mir, das ist eine riesige Aufgabe, ich weiß, ob ich das schaffe, zur Seite stand. Der mystische Leib der Kirche umfasst auch die, die schon bei Gott sind. Und wir dürfen, das hat sogar Martin Luther angenommen, er hat es anders formuliert, er hat gesagt, zwischen Fürbitte und Fürsprache differenziert. Also der hat gemeint, die sehen uns vom Himmel aus und treten von sich aus für uns ein. Wir können sie durch unsere Fürbitte nicht erreichen. Also es macht keinen Sinn, zu ihnen zu beten, aber sie sehen uns und treten für uns ein. Also er hat auch diese Mittelmöglichkeit erkannt, aber nicht daran geglaubt. Hängt auch mit viel Missbrauch der damaligen Zeit zusammen, dass wir uns an sie wenden dürfen. Und wenn Sie da in unsere bayerische Heimat zum Beispiel schauen, da sind ganze Schilderwälder, Maria hat geholfen. Das haben sich die Leute nicht eingebildet. Das sind einfach Erfahrungstatsachen. Darf ich einfach so weitergeben? Also wir dürfen Gott wirklich ganz groß denken. Und seine Größe wird sicher nicht gemindert, wenn die Heiligen diese Vorbilder auf Erden am Thron Gottes für uns eintreten. Wir müssen Gott größer denken. Danke auch für Ihre anerkennenden Worte. Ich wusste gar nicht, dass ich so gut bin. Frau Christiane Heil, Sie rufen aus Rosenthal in Hessen an. Grüß Gott.
3: Ja, grüß Gott. Frau Kocher, ich möchte mich auch ganz, ganz herzlich bedanken für die Sendung. Und ich habe nicht immer Möglichkeit, das Radio zu hören, aber mir gefällt so gut, wenn die Liturgie erklärt wird, diese Hinweise zum Sonntag. Mhm. Und das ist nun von dem Simon Dach oftmals am frühen Morgen, also am Sonntagmorgen, aber dann ist ja schon Zeit, selber in die Kirche zu gehen. Und dann habe ich das schlechte Gewissen, ich möchte es gerne hören, aber das kann man nicht nachhören. Und das bedauere ich so. Gibt es da eine Möglichkeit?
1: Zunächst einmal möchte ich Simon Dach danken. Ich habe jetzt, es sind 15 Jahre her, dass mein silbernes Priesterjubiläum hatte. Am 5. Juli kann ich es feiern, es wird am Radio übertragen. Natürlich machen wir jetzt schon Gedanken, wie ich das gestalten werde. Zumal die Kirche relativ klein ist, wo ich herkomme, in Wimmertshofen. Und da, jetzt komme ich aber zu Simon Dach zurück, hat er auch Jubilate Deo eine Sendung gemacht, die wirklich vom Feinsten war, wo er das Priestertum auch erklärt hat. Und er freut sich sicher, ich weiß ja, dass er viel zuhört. Und manchmal, wenn er Ergänzungen hat, dann meldet man es dann nach der Sendung. Und ich möchte an dieser Stelle, wenn Herr Geiz Gott sagen, weil die Sendung wirklich sehr, sehr kompetent und gut macht. Also
3: richtig tiefgründig.
1: Mein Assistent sitzt neben mir, bitte notieren, Nikolaus Albert kontaktieren. Das ist der Redaktionschef und fragen, wie das wiederholt werden kann oder ob man es wiederholen kann.
3: Oder in der Mediathek.
1: Ja, es ist nicht ganz leicht, weil die dürfen wir laut GEMA-Verträge, die mit Musikbeiträgen dürfen wir nicht unbegrenzt reinstellen. Das verfällt dann wieder und das ist alles nicht so ganz einfach, wie es sich zum nächsten Mal anhört. Aber ich werde die Sachen prüfen, ob man es irgendwie bestimmte Zeit, sodass er automatisch wieder gelöscht wird, reintun kann. Also nochmals, auch lieber Simon Dach, ich weiß, Sie hören zu. Indirekte Kommunikation, Metakommunikation nennt man das in der Fahrwissenschaft. Auch von mir ein herzliches Vergelt's. Und auch danke Ihnen, Frau Heil, dass Sie zufrieden sind. Die Liturgie ist etwas, wo die Leute ganz konkret mit dem Glauben zu tun haben. Und deshalb ist es mir wichtig, dass sie verstehen. Verstehst du, was du liest, wird man immer wieder gefragt. Und das ist wichtig, dass man, da kann man innerlich ganz anders daran teilnehmen. Das Konzil hat in der entscheidenden Liturgiekonstitution 15 Mal den Ausdruck geprägt, Participatio Actuosa, tätige Teilnahme. Und tätig teilnehmen können sie nur, wenn sie verstehen, was sie feiern. Was hier vor sich geht. Und deshalb streue ich immer diese in der Mittagszeit, mein Anspruch, immer diese Liturgieerklärungen ein. Ja, danke, dass Sie die Leitungen füllen. 089 517 008 008. Meistens halten sich die Hirn der Schöpfung ein bisschen zurück, aber jetzt haben wir wieder einen auf Sendung. Herr Konrad Hirt aus Nürnberg. Grüß Gott.
4: Guten Tag, Pfarrer Kocher. Mein Anliegen geht in die Richtung, dass ich in der Heiligen Schrift das öfter doch lese, wir sind eine Gemeinschaft, wir sind Freunde, wie zum Beispiel in Römer 12, 10 und so weiter. Und wenn ich aber zum Beispiel heilige Messen besuche oder Ansprachen von Klerikern an die Öffentlichkeit oder auch in ihrem Radio höre, was ich da vermisse, ist eigentlich, was ich auch nicht verstehe, ist das Wort unser, das vermisse ich. Es wird nie unser Bischof Oster gesagt oder unser Papst oder unser irgendwas. Auch wenn Sie zum Beispiel benannt werden, dass Sie die Heilige Messe feiern, anschließend wird auch nicht gesagt, unser Herr Pfarrer Kocher feiert die Heilige Messe, sondern der oder überhaupt der Artikel wird weggelassen. Dieses Wort unser vermisse ich generell in der katholischen Kirche, zumindest in Europa, und ich verstehe nicht, warum.
1: Ich glaube nicht, dass wir das auslassen. Haben Sie ein Gotteslob zu Hause?
4: Zu Hause schon, aber nicht griffbereit.
1: Ich habe es griffbereit. Notieren Sie mal bitte die Nummer 588-7. 588-7.
4: Ja.
1: Gedenke, Herr, deiner Kirche auf der ganzen Erde und vollende sie in der Liebe, in Gemeinschaft mit unserem Papst, unserem Bischof, mit allen Bischöfen, unseren Priestern und Diakonen und mit allen, die zum Dienst in der Kirche bestellt sind. Also das Desiderat von Ihnen ist doch erfüllt, und zwar an höchster Stelle.
4: Bitte? Im Gebet ist es drin, das stimmt. Aber wenn Menschen spontan sprechen aus dem Stegreif, dann hört man nie das Wort unser. Also Kleriker oder halt Moderatoren oder sonst auch wer auch immer, ne? Das meine ich.
1: Ja gut, danke. Ich kann es dann weitergeben.
4: Also ich meine, mir ist auch besonders aufgefallen beim letzten Mariathon. Ne? Mhm. Da wurde nie gesagt, unser Bischof so und so aus Afrika kam oder irgendwie. Da fehlt mir irgendwie das Gemeinschaftsgefühl einfach. Mhm.
1: Ja, wobei ich sagen muss, er hört, das Gemeinschaftsgefühl ist in diesen Tagen super stark. Also man kann es eigentlich kaum noch stärker fassen. Also die Bischöfe sind unvorstellbar dankbar und da kommt Weitkirche zum Ausdruck. Vielleicht muss man es in Worten noch mehr zum Ausdruck bringen. Ich danke Ihnen. Ich bin aber auch gleichzeitig zu bedenken, ich kann nicht sagen, unser Bischof Emery, wenn er aus der Demokratischen Republik Kongo kommt. Ich kann nicht sagen, unser Bischof Tschut, wenn er aus Dar es Salaam anreist. Also das ist halt, also die Zugehörigkeit ist halt nochmal, dass sie religiöse Augsburg sind oder woanders. Aber das Anliegen ist angekommen, er hört. Dann Josef Pecht aus Kreisheim, grüß Gott.
5: Ja, grüß Gott, Herr Pfarrer. Ich wollte nur eine ganz kurze Bemerkung machen, und zwar erstmal diese vier Sola oder Soli, die der Martin Luther da reingeschmettert hat, die gibt es erst seit 500 Jahren. Keine andere Kirche in der Welt hat diese Dogmen, diese vier Dogmen. Und die andere Sache ist die, also die Straße von Hormus, habe ich gehört, die trägt nur 20% zum Weltölhandel bei.
1: Ja,
5: und der Trump, ist ja so, der Iran droht ja laufend, die USA total zu vernichten und auch Israel total, und das haben sie schon öfters gemacht. Mhm. Also Vorsicht, also ich finde, er hat das Herz am richtigen Fleck. Im Vergleich zu den anderen. Okay.
1: Ja,
5: nur eine kurze Bemerkung.
1: Danke. Okay.
5: Alles klar, vielen Dank.
1: Ja, ich danke Ihnen. Wir nehmen neu auf Sendung, danke. Können wir natürlich jetzt endlos.
5: Ja, klar, da fallen wir nicht. Deswegen wir auch gar nicht so viel reden.
1: Nee, passt schon. Mich ärgert der Kerl halt. Heute, ich habe wieder die Nachrichten halt angeschaut. Er hat den Merz eins wieder übergebraten, vorher den Meloni. Alle sind Idioten außer ihm. Das ist nicht im Sinn unseres Herrn Jesus Christus, wie der sich aufführt. Und gestern haben wir eine Dokumentation gesehen, der Strafgerichtshof in Den Haag hat Netanyahu wegen Kriegsverbrechen verurteilt und den Gallant, das war damals dieser Verteidigungs- oder Angriffsminister, wo man fast sagen muss, die haben einfach den Gazastreifen platt gemacht. Das ist irre. Was hat Trump gemacht? Die wurden auf die Richter im Internationalen Strafgerichtshof wurden in eine Liste gesetzt, wie mit international gesuchten Attentätern und Massenmördern. Und die Folge war, dass sie von allen Dienstleistern aus den USA als Terroristen ausgegrenzt wurden. Die konnten ja kein Konto mehr bei Amazon, bei Google, nichts mehr. Die waren, der oberste Richter hat das gestern im Fernsehen erklärt, und bis sie das wieder anders organisiert haben mit PayPal, alles wurde ihnen gestrichen. Also das kann doch nicht der Umgangston miteinander sein und ständig diese Erpressungen. Aber lassen wir das, ich bin nicht hier zu politisieren, aber es ist ein Stil, der nicht im Sinne unseres Herrn Jesus Christus ist. Ständig mit Erpressungen, wenn irgendjemand eine andere Meinung hat, dann muss er Angst haben, dass wir die Zölle um 10% nach oben gezogen werden. dann das mit diesen Sola ist schon richtig, was Sie sagen. Das Katholische ist et, protestantisch ist Sola, Solus Christus, Sola Gratia. Das sind diese, also von nur Christus allein, nur die Gnade allein. Katholisches Denken ist, die Gnade in der Liebe tätig wird, im Galaterbrief formuliert wird. Was nützt dir die Gnade allein, wenn du das nicht umsetzt, wenn das nicht ins Leben greift? Sola Scriptura, aus der Bibel kannst du alles heraus, also Scriptura heißt Schrift, aus der Bibel kannst du alles heraus begründen. Ganz wichtig ist, wie man es von Anfang an verstanden hat. Und das ist übrigens etwas, was unglaublich viele Menschen in die katholische Kirche derzeit zurückführt, gerade aus freikirchlichem Lager, weil sie die apostolischen Väter nachlesen. Und dort, das sind die Leute, die Petrus, Paulus und Johannes noch persönlich gekannt haben. Und die sagen zum Beispiel, wenn du die Eucharistie nur symbolisch verstehst, als ein Erinnerungsmahl, als ein Liebesmahl, aber nicht als wirkliche Gegenwärtigsetzung Jesu Christi, dass du mit Fleisch und Blut gleichsam essen kannst, wie er selber Johannes 6 formuliert, bist du ein Irrlehrer, du musst ausgeschlossen werden. Und das war für viele ein unglaublicher Schock, als sie das gelesen haben. Und es ist ja nicht anzunehmen, dass jene, die die Apostel persönlich getroffen haben, das ist vollkommen falsch verstanden haben, zumal es ja in der Bibel auch so hinterlegt ist. Also katholisch ist sowohl als auch, sowohl die Schrift wie auch die Überlieferung, sowohl die Gnade wie auch das Mitwirken des Menschen. Ich glaube, das ist flexibler und entspricht mehr dem, was wir überliefert bekommen haben, als dieses Solus, nur dieses alleinige Denken. Ja, Herr Pech, danke auch für Ihren Beitrag. Sie merken, ich kann auch mit unterschiedlichen Positionen gut leben und zurechtkommen. 089-517-008-008. Das ist die Rufnummer 089-517-008-008. Bitte bringen Sie sich ein. Auch zum Mariathon kann durchaus noch etwas fragen, sind noch Fragen möglich. Frau Konstanze Kellam aus München, grüß Gott.
6: Grüß Gott, Frau Gmünden. Ich habe Josefine Bakice vermisst bei der Aufzählung. Und zweitens habe ich eine Frage zu Johannes 10, 33 bis 35, ja. wo es heißt, in 34, Jesus entgegnet ihnen, steht nicht in eurem Gesetz, ich sprach, Götter seid ihr, keine Ahnung. Das ist 33 bis 35, Johannes 10.
1: Ja, ich habe gesagt, Johannes 10, 34, ich habe gesagt, ihr seid Götter. Wenn er jene Menschen Götter nennt, hat er dann die das Wort Gottes ergangen ist, wenn die Schrift nicht aufgehoben kann, ihr dürft mir dann von dem sagen, den der Vater geeignet Welt gesandt hat, du lässt das Gott. Ich fange gleich, Frau Kellam, ich fange einfach mit Letztem an. Natürlich sind wir nicht Götter in dem Sinn, dass wir etwas aus dem Nichts erschaffen können, aber das im Sinn vom Psalm 8, wer ist der Mensch, dass du an ihn denkst, das Menschenkind, dass du es beachtest, du hast ihn nur wenig geringer gemacht als Gott. Also der Mensch hat eine gottähnliche Ausstattung mitbekommen, indem er nämlich Gott erkennen kann. Und er hat eine Freiheit bekommen, die sonst kein anderes Lebewesen auf dieser Erde hat. Und deshalb wird er ja, hat man das natürlich jetzt nicht im wörtlichen verstandenen Sinn, Götter zu verstehen, aber wir sind, wir haben Teil an Gottes Wesen, heißt es im Petrusbrief. Also deshalb hat der Mensch diese Gottähnlichkeit in der Schöpfung schon mitbekommen, in der Genesis. Er schuf ihn als Abbild Gottes und deshalb kann man sagen, wir sind Götter. Verstehen Sie?
6: Ja, ein
1: wenig. Ist nicht angekommen. Okay, ich bin durchgefallen.
6: Nein, aber auch im Alten Testament kommt Götter Söhne, Götter Tochter. Aber das ist ein anderes Kapitel. Ich will die Leitung nicht blockieren. Ja. Aber ich verstehe es so gut, ich kann. Danke. Also,
1: ich danke Ihnen auch. Da gibt es schöne Vorträge bei Radio Horeb über die Gott-Ebenbildlichkeit des Menschen. Gott-Ebenbildlichkeit heißt, dass wir Gott erkennen können, dass wir mit ihm in Verbindung treten können, dass er unser Vater ist. Gott-Ebenbildlichkeit bedeutet, dass Gott hat uns nach seinem im Buch der Weisheit, heißt es, nach zur Unvergänglichkeit erschaffen. Also wir werden unsere Existenz, die wird nie mehr aufhören. Wir werden ewig bei Gott sein. Und das sind schon ganz viele Dinge, die uns dem Herrn, die Gott ähnlich machen. Ein Dialog ist nur auf einer gewissen Ebene der Ähnlichkeit möglich. Sie können mit keinem Tier oder keiner Pflanze wirklich in Dialog eintreten. Und deshalb hat Gott den Menschen befähigt, was eine Auszeichnung ist, in gewisser Weise ihm ähnlich zu sein. Das ist damit gemeint. Und dann noch die andere Frage von Ihnen, warum wir die Josephine Bakita nicht aufgenommen haben. Das ist die Heilige des Südsudan überhaupt, die als Sklavin gehandelt worden ist, dann freigekommen ist und in Italien eine Loreto-Schwester geworden ist. Ich verehre sie sehr. Aber wir haben jetzt dieses Mal bei den Heiligen nur die missionarisch tätig waren aufgenommen. Da gibt's natürlich viele Clementina Ngapeta, Isidor Bacania, fällt mir spontan ein, also viele Heilige dieser Länder, Karl Wanga und seine Gefährten, die verbrannt worden sind in Uganda, also die berühmten ugandischen Märtyrer, gibt's viel zu sagen, aber wir haben jetzt uns auf die beschränkt, die missionarisch tätig geworden sind. Ich darf Sie übrigens ums Gebet bitten für Kardinal Stephen Martin Meyer-Muller, der im Krankenhaus liegt. Der ist der Kardinal von Juba, also vom Südsudan. Ich weiß nicht Näheres. Wir wollten ihn auf Sendung nehmen, zuschalten. Und er hat mir jetzt in diesen Tagen vor ein paar Wochen geschrieben, dass er unvorstellbar dankbar ist, dass wir den Südsudan bedenken. In seiner Diözese muss eine Substation gemacht werden, also weiter im Süden, damit wir noch weitere Leute erreichen. Im Sudan ist die größte humanitäre Katastrophe der Welt derzeit mit Millionen Vertriebenen. Und das Evangelium dort ist so unvorstellbar notwendig. Also nehmen wir den Kardinal Muller, der auch schon hier war, in unser Gebet mit hinein. Danke, das war Frau Kellam. Jetzt haben wir noch die Frau Ruth Maria Ruß aus Sand am Main in Unterfranken. Grüß Gott, Frau Ruß.
7: Ja, grüß Gott, Herr Pfarrer Bucher. Vielen Dank, dass ich noch dran gekommen bin. Ich fange mal an mit unser Mariaton. Ist großartig.
1: Danke.
7: Und wir beten ganz fleißig um Erfolg. Wir sind eine Gruppe von Radio Horeb-Betern. Und letztes Jahr durfte ich in Balderschwang das erste Mal miterleben und ich zehre heute noch davon. Und ich werde es jetzt eben am Fernsehen oder beziehungsweise am Tablet verfolgen. Und was ich sagen wollte, die Katharina von Siena ist auch so ein bisschen mein Vorbild, weil sie nämlich in der Lage war, mit ihrem Mut und ihrem Gebet auch die großen Politiker beziehungsweise die großen in der Kirche zu beeinflussen.
1: Ja.
7: Und das können wir mit unserem Gebet und mit Hilfe von der Mutter Gottes. Ja, und ich hätte einen Vorschlag. Mir ist vorhin gekommen, so werde ich es auch machen. Man kann auch ein bisschen auf Urlaub verzichten und kann dafür etwas spenden für Menschen, die eben dieses Radio benötigen.
1: Vielleicht hört der
7: eine oder andere zu und sagt sich, oh, ich habe zwar nicht so viel Geld, weil alles teurer geworden ist, Benzin, alles ist teurer geworden, aber Urlaub gönne ich mir und wenn... Ich darf es mir gönnen, aber ich kann etwas kürzen und kann das vielleicht spenden.
1: Das ist generös und davon lebt das Radio. Ich habe das in Italien erlebt, wo wirklich Leute da unglaubliche Dinge getan haben, auch bei der Hochzeit, weil halt das Radio sie irgendwie zusammengeführt hat oder im Gebet verbunden hat und die dann gebeten haben um Gaben. Das ist schon... Das ist immer beeindruckend auch. Wir werden vielleicht schöne Zeugnisse hören, wo Menschen auf etwas verzichten, was ihnen eigentlich zusteht. Urlaub sollen sie natürlich machen, aber vielleicht da nicht irgendwie noch das letzte Exquisite rausholen. Da kann man sich heute ziemlich verzärteln, sondern auch an andere denken. Und vergessen Sie nicht, liebe Hörerfamilie, ich spreche oft von Hörerfamilie, das ist nicht nur Deutschland, das ist weltweit. Hörerfamilie ist weltweit. Katholisch heißt vom Wortbedeutung her Katholon, auf alles sich erstreckend. Also jetzt nicht einfach nur das kleine eigene, sondern alles umfassend. Katholon, alles erfassend.
7: Ja, und noch eins, der Herr Hirt hört vielleicht noch zu.
1: Ja.
7: Nicht bloß unser Mariaton oder unser Radio Horeb ist großartig. Unser Vater im Himmel ist nämlich für alle da. Herzlichen Dank und Gottes Segen für dieses Mariaton.
1: Danke, das ist, man muss es erlebt haben. Also vielleicht jene, die jetzt doch... Wir sind natürlich im äußersten Süden, das ist ein sehr großer Nachteil, aber es wäre schon wert, wenn sie irgendwie herkämen, wenn die Reliquien der Heiligen Anna Schäffer da sind. Ich denke an meine Mama, die wirklich viel zu tragen hatte, und die hat ein Büchlein ganz abgegriffen von ihr, immer bei sich gehabt. Nach ihrem Tod habe ich das so gefunden. Und die hat da viel gebetet zu ihr, und Anna Schäffer hat gesagt, geh an mein Grab, ich verstehe dich schon. Also das werden Sie hier leben, die Reliquien, mit den Reliquien kommen die Heiligen. Das ist altkirchliche Tradition. Also das sind schon ganz besondere Gnaden, wenn Sie es irgendwie ermöglichen können, die Kirche über Tag und Nacht offen sein zum Gebet. Kommen Sie her, schauen Sie es an, erleben Sie die Stimmung. Schon etwas ganz Besonderes. So, jetzt nehmen wir noch die beiden nächsten Damen, dann ist Freud Schluss. Frau Anhild Egging aus Oberndorf am Neckar, grüß Gott.
8: Ja, grüß Gott, Pfarrer Kocher. Ich wollte einen Impuls geben, und zwar gestern war das Thema Piusbrüder, Bischöfe, ob die geweiht werden. Ich bin hier nach Oberndorf gezogen aus Nordrhein-Westfalen, und ich kann sagen, wenn ich in die Kirche Maria-Verkündigung von den Piusbrüdern gehe, da spüre ich so den Heiligen Geist wie sonst nirgendwo. Und ich bekomme auch immer ins Herz, wir dürfen den heiligen Kommunionempfang nicht zu leicht nehmen. Gott, wenn wir sein Herz empfangen, dann hat er mir eingegeben, für den, der Jesus liebt, ist es möglich, sich vor ihm zu knien, mit beiden Knien, und ihn dann zu empfangen. Das ist nicht zu schwer. Und Gott wünscht, dass wieder die Kniebänke in die katholischen Kirchen kommen. Und auch, dass ein anderer Punkt ist, dass wir Frauen mehr Röcke tragen, nicht diese engen Hosen. Und auch vielleicht, wenn es geht, eine Kopfbedeckung sogar. Das war ja, steht ja auch schon in der Bibel. Bedeckt eure Häupter. Und ich habe auch Hostien gefunden in Borken, wo meine Heimatgemeinde, da habe ich Hostien unter den Sitzkissen gefunden. Und ich weiß auch, dass viele Hostien für die schwarzen Messen gekauft werden und so weiter. Ich glaube, das wäre nicht so der Fall, wenn Kniebänke wären und wenn jeder Jesus in dem größten Augenblick, den wir haben, wenn wir Jesus wirklich körperlich empfangen dürfen. Wenn
1: ja, danke. Ich bitte um Verständnis, weil wir noch eine Person auf Sendung nehmen. Anliegen ist angekommen. Die katholische Kirche hat es freigestellt nach dem Konzil. Bei uns im Balderschwang ist bei vielen so, dass sie sich hinknien zum Kommunionempfang, dass sie es auf den Mund empfangen. Ich glaube aber, es ist gut, dass wir einfach die Freiheit achten. Und ich glaube nicht, dass es auf Röcke oder Hosen ankommt, sondern auf die innere Gesinnung. Und ich kann Ihnen sagen, ich habe schon auch Personen erlebt, die äußerlich alles eingehalten haben, aber im Herzen irgendwie teilweise oft recht lieblos waren. Also ich glaube nicht, dass die äußeren Dinge das Entscheidende sind. Jesus selber sagt das. Es kommt auf das Herz des Menschen an, darum kommt das Gute oder das Böse heraus. Und was Sie zu den Piusbrüdern gesagt haben, ich habe jetzt einiges so mitbekommen, wie der Papst wirklich, ähnlich wie Benedikt, alles tut, um die Einheit mit der Lefebvre-Bewegung wiederherzustellen. Aber was unter gar keinen Umständen, aber auch nur ansatzweise akzeptabel ist, dass ich gegen den Willen des Papstes Bischöfe weihe und ein Schisma vorantreibe. Das ist unter, Also da verwende ich wirklich den Superlativ. Das ist unter gar keinen Umständen auch nur ansatzweise zu rechtfertigen. Das ist das schlimmste Vergehen, was man tun kann. Das sagen schon die Kirchenväter. Die moralischen Vergehen von Bischöfen sind schlimm. Aber mit Abstand am schlimmsten ist es, wenn man die Einheit der Kirche zerreißt. Und da gibt es keine Rechtfertigung dafür. Und das mag eine heilige, gesegnete Atmosphäre dort sein, das bestreite ich gar nicht. Aber die Einheit der Kirche, da steht niemand zu, dass er die zerreißt. Und es gibt, du bist Petrus der Fels. Und von diesem Felsen darf man sich nicht trennen, wenn man katholisch sein möchte. Also da bitte ich um Verständnis, dass ich, da bin ich, es mag, schauen Sie, wer hätte den Grund gehabt, sich von der Kirche zu trennen, wenn nicht Katharina von Siena in der damaligen Zeit. Es folgte dann das große abendländische Schisma, 39 Jahre, fast 40 Jahre lang. Zum Schluss haben sogar drei Päpste um die Vorherrschaft gekämpft. Der Herr hat zu Franziskus gesagt, der ganz großen Christusgestalt des Mittelalters, Franziskus, geh hin und stell diese Kirche, die du siehst, ganz zerfallen ist, wieder her. Er hat nicht gesagt, mach deinen Laden rechts außen auf, mach eine neue Kirche auf. Stell diese Kirche wieder her, diese Kirche. Es gibt nur eine Braut. Christus ist nicht polygam. Er hat nicht mehrere Bräute. Also da gibt's, da darf es für uns wirklich, da braucht's Klarheit. Stell diese Kirche wieder her und nicht eine zweite Kirche daneben. Die

0: wird gefeiert der Wortgottesdienst. Es sind verschiedene Meinungen zu diesem Wortgottesdienst. Das Zweite, der verstorbene Pfarrer Erdmann hat bei zweimal, dreimal wiederholt und betont, lässt euch nicht verbrennen. Mein Mann hat sich das gewünscht. Ich habe zu ihm gesagt, wenn ich durfte entscheiden, ich würde das nie zulassen. Das sind meine Fragen.
1: Ja, gut. Ich greife jetzt das Letzte auf. Ich habe noch 2 Minuten Zeit. Auch manche Leute in meiner Gemeinde sehen das anders. Ich bin kein Freund von dieser Verbrennerei. Ich sage es ganz offen, es ist von der Kirche erlaubt. Ich setze auch Leute bei, die in Urnen bei mir angeliefert werden. Aber ich habe schon mehrfach an dieser Stelle gesagt, das kommt aus einem Kulturkreis, der nicht christlich ist, aus dem hinduistisch-buddhistischen. Und da ich ja die Überzeugung, dass die Seele des Menschen, dass dieser unsterbliche Kern das Eigentliche ist und der Leib ist nur Container. Und da werden die Pferde gewechselt nach dem Tod. Und das drückt sich dadurch aus, dass man sagt, okay, der Leib ist jetzt, das ist Sumpf, Fleisch, verbrennen wir einfach. Bei uns ist es anders, der wird nicht verbrannt, der wird bestattet, das ist wie das Samenkorn, das in die Erde fällt. Und Hildegard von Bingen hat gesagt, es ist der Wunsch des Herrn, dass der Mensch in der Erde ruht, wie Christus im Grab geruht hat. Es gibt natürlich die Situation, dass jemand sagt, niemand pflegt mein Grab und so, wenngleich es auch heute auch Dienste gibt und ich möchte deshalb, dass das eine Steinplatte ist und dann diese Urnen sind da. Zum Schluss einfach nur ein Erlebnis, das ich selber hatte. Ich war der Pfarrer in Bad Heilbrunn und da kam der Paketdienst, der Sekretär war schon weg und hatte das da, damals war es, wie es heute ist, weiß ich nicht mehr, so ein Paket da abgestellt. Ich habe es mit den Schuhen reingebuchst in das Zimmer der Sekretärin. Am Montag sagt sie, da ist eine Urne angekommen. Ich wusste nicht, dass eine Urne drin ist, aber sagen Sie, das sind halt so diese Dinge. Und da habe ich dann so ein kleines Fußbeispiel gemacht mit den Schuhen, den da so reingebuchst. Das sind halt alles Dinge, wenn... Oder dann, mir kommt es immer so komisch vor, wenn man weiß, der Großvater war ein stattlicher Mann mit 2 Zentner 10 und dann trägt der Enkel die Urne, der gerade 5 Jahre, dass er laufen kann, trägt er den Opa aus der Kirche raus. Ich tu mir einfach schwer damit, aber es ist erlaubt, also sie können sich verbrennen lassen, wenn sie wollen. Die Kirche hat es akzeptiert. Ich persönlich tue mir da ein bisschen schwer und ich habe bei mir eigens meinem Testament verfügt, dass ich nicht verbrannt werden darf. Mit Wortgottesdienst müsste natürlich viel mehr dazu sagen. Es ist halt schwierig, wenn die Priestermangel so groß ist. Es ist dann auch die Frage Wortgottesdienst und Eucharistie, wie man das miteinander kombiniert und wie man die Spannung aushält, dass halt kein Priester da ist. Ja, kann ich jetzt leider nicht weiter ausführen. Alles Gute, Gottes Segen und bitte beten Sie alle für das gute Gelingen des Mariathons. Danke, dass Sie immer auch so wohlwollend dabei sind, auch für Ihre vielleicht mal etwas unbequemen Fragen, Ihr Pfarrer Kocher.
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1: Das Nachtprogramm bei Radio Horeb. Wir beten den Engel des Herrn in einer Aufzeichnung mit Papst Benedikt dem 16. und anschließend den freudenreichen Rosenkranz auf Latein in einer Aufzeichnung mit Papst Johannes Paul dem 2.

0: Rosarium Beate Maria Virgis.
1: Der freudenreiche Rosenkranz.
2: In nomine Patris et Filii et Spiritus Sancti.
0: Salutis mysteriorum.
1: Wir betrachten die Geheimnisse unseres Heils.
2: Deus in adiutorium meum intendi.
3: Domine adiuvantum me festina.
2: Gloria Patri et Filii et Spiritus Sancti.
3: Sicut erat in principio, et in saecula saeculorum. Amen.
2: Mysteria Gaudi.
1: Die freudenreichen Geheimnisse.
2: Angelus Domini nunciavit Mariae.
1: Der Engel des Herrn brachte Maria die frohe Botschaft.
2: Dominus dixit adme, filius meus est tu, ego hodie genui te.
1: Der Herr sprach zu mir, mein Sohn bist du, heute habe ich dich gezeugt.

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2: Jesus wird als Kind im Tempel dargestellt.
0: Subsistit Virgo, adducens manibus filium ante Luciferum genitum, quem accipiens Simeon in ulnas suas, predicavit populis Dominum esse Salvatore mundi.
2: Die Jungfrau bleibt stehen. Sie führt auf ihren Armen ihren Sohn herbei, der vor dem Morgenstern geboren ist. Ihn nimmt Simeon in seine Arme und verkündet den Völkern: Er ist der Herr und der Heiland der Welt.

In einer Aufzeichnung mit Papst Johannes Paul II. Haben wir den freudenreichen Rosenkranz gebetet. Wir wünschen Ihnen weiterhin gesegnete Stunden mit dem Nachtprogramm bei Radio Horeb.

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0: Herzlich willkommen bei Radio Horeb. Es ist 1 Uhr. Sie hören jetzt noch einmal eine Credo-Sendung aus der Vorwoche.
1: Willkommen zur Credo-Sendung bei Radio Horeb. Mein Name ist Gregor Dornis. Gebet, die Mitte der Evangelisierung. So hieß es im Jahr 2022 bei einem großen Studientag in Augsburg bei der Abteilung Evangelisierung im Bistum Augsburg. evangelisierung-augsburg.de. Und zu diesem Studientag, Gebet, die Mitte der Evangelisierung, zu diesem Studientag war auch geladen aus Wien damals Professorin Marianne Schlosser, Professorin für Theologie der Spiritualität an der Uni in Wien. Und ihr Vortrag, ein zweiteiliger Vortrag, also zwei Vorträge, waren jeweils überschrieben mit dem Titel »Über Gott zu den Menschen sprechen und zu Gott über die Menschen«. Nochmal, »Über Gott zu den Menschen sprechen und zu Gott über die Menschen«. Untertitel war »Die innere Verbindung zwischen Evangelisierung und Gebet«. Worum ging es Professorin Marianne Schlosser, als sie das fragte nach der inneren Verbindung zwischen Evangelisierung und Gebet? Ausgehend vom Gebet Jesu, dem Vater unser, fragt der Vortrag, wie Gebet und Handeln, eben Evangelisierung, wie Gebet und Handeln zusammengehören.

gesagt, der Titel, den ich für diesen ersten Vortrag als Haupttitel genommen habe, ist eine Art von wunderbarem Programm. Aber diese ideale Ausgewogenheit zwischen Sprechen zu den Menschen und Sprechen zu Gott ist vielleicht nicht ganz so einfach. Wir sind alle gläubig und wir glauben nicht, dass Gott nur eine Hypothese ist, die man bald nicht mehr brauchen wird, wie Laplace das gemeint hat. Und doch, wen beschleicht nicht manchmal der Gedanke, dass die Zeit des Gebetes, die man sich vorgenommen hat, anders vielleicht nutzbringender oder effizienter zu verwenden wäre? Auch wir schätzen das Messbare, das, was man vorweisen kann, was man getan hat. Und wir fürchten leise den Vorwurf, Gebet könnte doch vielleicht verstanden werden als eine Flucht vor verantwortlichem Handeln, wie es Immanuel Kant kritisiert hat. Und vielleicht fürchten wir auch ein bisschen, es könnte eine Art Luxus sein, den wir uns leisten. Etwas, was Bernhard von Clairvaux die faule Beschauung nannte. Also das falsche Verständnis mancher Leute, Gebet könne ohne Kampf, ohne Läuterung und ohne Konsequenzen im Verhalten bleiben. Wie schwer das Gebet sein kann, das wird jeder nachvollziehen können, der einmal versucht hat, für, sagen wir, eine intrigante Kollegin oder einen überheblichen Mitbruder aufrichtig zu beten. Man vermeidet, diese Leute auch mit ins Gebet hineinzunehmen. Teresa, die heute schon erwähnt worden ist, vom Heiligsprechungsdatum her, wusste das sehr gut. Sie, die als Kirchenlehrerin Magistra Orationis geworden ist, die Meisterin des Gebetes, hatte ihr erstes Reformkloster gegründet, weil sie überzeugt war davon, dass das fürbittende Gebet etwas sei, was die Kirche, die geschüttelte Kirche ihrer Zeit des 16. Jahrhunderts am dringendsten benötigte. Doch was uns in einem tätigen Leben vielleicht am meisten zu schaffen macht, ist das immer wieder auftretende Empfinden, dass das geistliche Leben, also das Beten, sowas sei wie eine zusätzliche Pflicht. Der Tag ist schon voll und jetzt müssen wir auch noch beten. Franz von Sales, Sie kennen vielleicht dieses berühmte Diktum, hat einmal geschrieben an jemanden, dem er guten Rat geben wollte: Ich rate Ihnen, jeden Tag eine halbe Stunde zu beten, außer wenn Sie sehr viel zu tun haben. Dann beten Sie eine Stunde. Man lacht und fühlt sich ein bisschen ertappt. Gebrauchen wir das Gebet wie Flügel, die den Vogel beschweren, solange er auf dem Boden läuft? Oder gebrauchen wir das Gebet als das Mittel, um uns fortzubewegen? Dann ist der Flügel für den Vogel keine Last mehr, sondern die Voraussetzung dafür, sich bewegen zu können. Auch das ein Wort von Bernhard von Clairvaux. Wir wünschten uns, wir könnten die Arbeit beten, wie Teresa von Kalkutta das sagte, also unsere Taten zum Gebet zu machen. Denn das sind sie nicht von alleine. Man muss dazu einen Schritt tun. Und manchmal spüren wir, dass die Tatsächlichkeit, die Not der Arbeit uns fast aufzehrt, sodass wir keine Zeit mehr zu haben glauben. Alle diese Fragen sind nicht nur unsere Probleme.

0: sind Fragen, die in der Frühzeit der Kirche schon auftreten. Ganz bekannt sind Personen wie Gregor der Große, der nicht nur einmal seufzt, dass er jetzt ein Amt hat, das ihm fast keine Zeit zur Betrachtung und zum Gebet mehr lässt, weil jeder und jede und viele den ganzen Tag etwas von ihm wollen und brauchen. Oder Bernhard von Clairvaux, mit dem wir uns nachmittags noch beschäftigen werden, der an seinen früheren Mitbruder Papst Eugen schreibt: Sei vorsichtig, dass dein Herz nicht eine Hornhaut bekommt. Wenn du nicht mehr betest, wird bald deine Barmherzigkeit mit anderen Leuten verschütt gehen. Oder Leute wie Franz von Sales oder Mutter Teresa. Aber zuerst möchte ich mit Ihnen nochmals vertiefen, was Bischof Bertram schon angedeutet hat in das Gebet in der Zeit des Neuen Testaments. Also Sie haben vom Psalter gesprochen. Ich gehe jetzt noch einmal ein bisschen auf das Beten Jesu ein. Jesus ist das gültige Wort des Vaters in die Welt hinein, das Wort des Heils und das Angebot der Versöhnung für die unerlöste Welt. Und zugleich ist er als Mensch die vollkommene Antwort auf den Vater. So heißt es im Hebräerbrief, die vollkommene Verwirklichung des Menschseins. Und wir drücken das aus in einem Hymnus des Stundengebetes, wo es heißt, Logos, Wort und Antwort zugleich, erschließe uns das Gottesreich. Dem Geheimnis der Inkarnation entsprechend ist das Gebet Jesu doppelt verwurzelt. Zum einen im Gebet des Volkes Israel, aus dem er als der verheißene Messias hervorgeht, als Reis aus dem Baumstumpf Isais. Und darauf möchte ich besonders jetzt einen Blick werfen, in der einzigartigen Beziehung zu seinem Vater, von dem er gesandt ist. Als Mensch ist Jesus hörend auf den Willen des Vaters, den er im Gebet sucht. Er weiß, dass der Vater ihn immer erhört. In der Zwiesprache mit dem Vater im Gebet vollzieht sich Jesu Gesandtsein in die Zeit. Sozusagen in der Zeit wird sichtbar, was es heißt, dass er der Gesandte ist, der ständig in Beziehung zum Sendenden ist. Darum ist Jesu Leben Gebet, fortwährende Zwiesprache mit dem, den er Vater nennt. Er betet nicht nur in bestimmten Situationen, wie zum Beispiel bei der Taufe im Jordan, vor der Berufung der Jünger, während der Verklärung. Und er betet nicht nur, wie es der religiösen Praxis entsprach. Daher fällt den Jüngern auf, dass er nächtelang an einsamen Orten betet. Und da wird gar nicht gesagt, worum er gebetet hat. Das Gebet Jesu wird also von den Evangelisten gezeichnet als eine tief innerliche, andauernde Zwiesprache, die in bestimmten Situationen sichtbar oder hörbar wird. Als Dank und Preis des Vaters im messianischen Jubelruf, ich preise dich, Vater, Herr des Himmels und der Erde, weil du dies den Weisen und Klugen verborgen, den Unmündigen aber offenbart hast. Also voll Freude und Jubel preist Jesus. Er betet als Fürbitter für die Jünger, für Petrus besonders, aber auch für seine Henker. Er segnet, was eine Form der Fürbitte ist, die Kinder. Er ruft um Hilfe in größter Not mit den Worten des Psalms in Gethsemane. Und am Kreuz, es ist auffällig, dass alle Evangelisten im Zusammenhang der Passion Psalmverse zitieren. Und ein besonders eindrückliches Gebet ist das sogenannte hohepriesterliche Gebet in Johannes 17, das die Abschiedsreden des Johannesevangeliums beschließt. Dieses Gebet ist sozusagen das Testament Jesu in Form eines Gebetes, in dem er noch einmal seine Sendung vom Vater für die Menschen zusammenfasst. Er tritt vom Vater her zu den Menschen und von ihnen her tritt er vor den Vater. Für sie bitte ich oder ich gehe euch eine Wohnung bereiten. Von daher, von dieser besonderen Beziehung Jesu zum Vater, lässt sich gut verstehen, was Josef Ratzinger einmal formuliert hat: Das Beten Jesu sei der Ursprungsort der Christologie. Man beginnt zu fragen, wer ist der, wenn man sieht, wie er betet. Wer ihm also nahe kommt, der sieht mehr als die Leute draußen, die sagen, wir halten ihn für einen großen Propheten, für Elia, der wiederkommt, oder vielleicht auch für Jeremia. Wer ihm nahe kommt, darf an seinem Gebet Anteil nehmen und auf diese Weise, durch das Anteilnehmen, versteht derjenige, der wirklich in die Nachfolge, in das Gläubigwerden eintritt, mehr als andere. Das heißt, es gilt auch für seine Jünger analog, dass ihre Sendung, ihr Apostolat nur möglich ist aufgrund einer Verwurzelung in der Beziehung zu Christus und mittels dieser Beziehung des Heiligen Geistes in Christus zum Vater. Er machte 12, damit sie mit ihm seien und er sie sende. Das ist ein entscheidender Punkt. Jesus beruft nicht Werkzeuge, die man einsetzen kann für irgendetwas, sondern er beruft zunächst einmal Personen, die mit ihm sein sollen, damit er sie senden könne. In seinem Johanneskommentar hebt übrigens Thomas von Aquin ausdrücklich den Zusammenhang zwischen Belehrung und Gebet im Leben Jesu hervor. Er sagt, Johannes 17 schließt die Lehrreden von Johannes 14, 15 und 16 ab. Und damit habe der Herr den Predigern und Lehrern ein Beispiel gegeben. Wenn man den Leuten predige, müsse man auch für sie beten. Nach Thomas von Aquin soll jede Predigt mit einem Gebet abgeschlossen werden. Also, wie sollen wir beten? Worum sollen wir beten? Was heißt immerwährend beten? Sehr früh hat man das schon auf einen Punkt gebracht, wenn man gesagt hat, es ist uns nicht geboten worden, immer zu verkündigen. Es ist uns nicht geboten worden, immer dieses oder jenes Werk der Barmherzigkeit zu tun. Nur eins ist uns geboten worden, dass wir es immer tun sollen, nämlich beten. Ohne Unterlass. Betet alle Zeit. Die neutestamentlichen Briefe betonen das und auch Jesus selber. Der Inhalt des Gebetes wird zusammengefasst im Vaterunser, aber dessen Bitten haben auch Parallelen in den Weisungen Jesu. Euch soll es zuerst um das Reich Gottes gehen. Alles andere wird euch nachgeworfen, so heißt's wörtlich, dazugegeben. Denn der Vater weiß, dass ihr das alles braucht. Nahrung, Kleidung, die unmittelbaren Erfordernisse des irdischen Lebens. Der Vater wird denen, die ihn bitten, den Heiligen Geist geben. Also die gute Gabe schlechthin, heißt es im Lukas-Evangelium, Kapitel 11. Und Jesus fordert ausdrücklich auf, zu wachen und zu beten, damit man nicht in Versuchung fällt. Also das Gebet ist die Form, in der man der Schwäche wehrt und zugesteht, dass man Stärke nicht aus sich selbst hat. Und auch die Bitte um Vergebung mit der Bereitschaft, selbst zu vergeben. Wir denken an das Gleichnis von den 100 Denaren und den 10.000 Talenten. Wenn ihr beten wollt und ihr habt einem anderen etwas vorzuwerfen, vergebt ihm, damit euch euer Vater im Himmel ebenfalls eure Verfehlungen vergibt. Es gibt eine sehr schöne Passage bei den frühen Wüstenvätern, wo demjenigen, der aufrichtig für seine Gegner betet, versprochen wird, dass Gott auch seine anderen Gebete erhören werde. Also die Zusage der Erhörungsgewissheit ist an eine innere Haltung gebunden, die Jesus zum Ausdruck bringt, vielleicht am deutlichsten mit der Aufforderung: Betet für die, die euch verfolgen. Die Fürbitte ist der reinste Ausdruck der Nächstenliebe und gilt auch denen, die einem Gegner sind. Man sieht, dass ein besonderes Gewicht auf dem Bittgebet liegt, gerade im Neuen Testament und in den Briefen wie auch in den Evangelien. Das Gleichnis vom bittenden Freund, der, wenn er schon nicht Freund ist, dann wenigstens aufsteht, um etwas zu geben, weil der andere so dringlich bittet. Oder das zweite Gleichnis bei Lukas von der zudringlichen Witwe, das ausdrücklich eingeleitet wird mit den Worten: Jesus sagte ihnen durch ein Gleichnis, dass sie alle Zeit beten und nicht nachlassen sollten. Auch hier haben wir die Figur, die rhetorische Figur, Aminori ad Maius, also wenn schon Menschen aus weniger edlen Motiven das Rechte und Gute tun, wie viel mehr dann Gott, der allein gut ist. Das urchristliche Verständnis von Gebet setzt voraus, dass mit Christus, dem erhöhten Herrn und Erlöser, ein neues Gottesverhältnis möglich geworden ist. Der Vater, der angebetet wird, ist nicht allgemein irgendeine Vatergottheit, sondern es ist der Vater Jesu, der im Geist und in der Wahrheit angebetet wird. Und das wurde schon sehr früh gedeutet als im Geist und im Sohn, im Geist und in der Wahrheit. Wir beten also in der Verbindung mit Christus, indem wir in seine einmalige Sohnschaft eintreten dürfen. Und daher ist das Gebet der Gläubigen dem Vater so willkommen wie das Gebet seines Erst- und Eingeborenen Sohnes. So heißt es bei Johannes: Denn der Vater selbst liebt euch. Vielleicht ist es eine Hilfe, wenn einem das Gebet mal schwer fällt, sich daran zu erinnern, was Henri Caffarel, einer der großen geistlichen Begleiter des 20. Jahrhunderts, so formuliert hat: Denk daran, wenn du zum Gebet hintrittst, du wirst erwartet. Nicht wir sind die, die das erste Wort sprechen, sondern wir werden aufgefordert: Sprich doch. So wie der Bräutigam im Hohen Lied zur Braut sagt: Lass mich doch deine Stimme hören und dein Gesicht sehen. Die Bitten des Vaterunsers, also das vom Herrn gelehrte Gebet, das von Anfang an eine besondere Stellung im Gebetsleben der Kirche einnahm, dieses Gebet schauen wir uns jetzt ein bisschen näher an, und zwar vor allem die ersten drei Bitten. An diesem Gebet des Vaterunsers soll man Maß nehmen. Denn es ist nicht nur ein Gebet wie andere, sondern es ist eine Offenbarung dessen, wer Gott ist, was er vom Menschen erwartet, was Geschichte bedeutet und eben, dass Beten auch heißt, mit Gott mitwirken. Neuer Bund, neues Gebot, neues Gebet. Das Vaterunser gibt Aufschluss über den Glauben der Christen, zum Beispiel Gottes Eigenschaften, sein Wille, seine Fürsorge, seine Barmherzigkeit. Und andererseits ist auch jeder, der es betet, zu einem bestimmten Verhalten aufgefordert, nämlich dem Verhalten, das dem neuen Verhältnis zu Gott als Vater entspricht. Wenn also der betende Mensch Gott als Vater im Himmel anspricht, dann bekennt dieser Mensch, dass er auf Erden nicht ganz zu Hause ist, sondern eben dort, wo sein Vater ist. Es dreht sich gewissermaßen die Perspektive. Wen ich als Gott anbete, das hat Auswirkungen darauf, wie ich mich als Mensch verstehen soll. Aus diesem Grund erhebt man die Augen oder die Hände oder auch beides zum Himmel. Die Körperhaltung und die Gestik geben der inneren Sehnsucht nach der Heimat Ausdruck. Und nicht weniger bedeutsam ist die Tatsache, dass das Vaterunser stets im Plural, in der Mehrzahl gebetet wird. Wir haben von Orare und von Oremus gehört, von Credere und Credimus. Wer sagt da eigentlich, ich glaube an Gott, den Vater, an den Sohn und den Heiligen Geist? Dieses Ich glaube ist ein großes Ich. Es ist das Ich der Kirche, in das ich als Glied eintreten kann. Und wenn wir beten, Vater unser, dann wissen wir, wir sind nie allein, sondern immer in einer Gemeinschaft von Brüdern und Schwestern, derer, die noch auf Erden sind und derer, die schon am Ziel sind. Keiner betet nur für sich, stets für alle anderen, um unser Brot, um Vergebung nicht nur für mich, sondern für uns, um Bewahrung nicht nur für mich, sondern für uns. Das Vaterunser ist das Gebet des Leibes Christi. Wir sprechen es en Christo, im Leib Christi. Aus diesem Grund wurde es in der alten Kirche erst von den Getauften als den voll Inkorporierten gebetet. Aber sie haben es vorher in der Fastenzeit übergeben bekommen, damit sie es auswendig lernen können, wie auch einige andere Texte. Also dieses Gebet soll Konsequenzen haben im christlichen Leben, wie etwa Johannes Chrysostomus sagt, wer dieses Gebet betet, da sollten eigentlich Feindschaft und Neid unmöglich werden. Schauen wir uns die drei ersten Bitten genauer an. Die sind strikt parallel aufgebaut. Geheiligt werde dein Name, dein Reich komme, dein Wille geschehe. Es sind Bitten an Gott, dass er seine Herrschaft in der Welt aufrichten möge. Aber diese Herrschaft richtet sich nicht auf wie ein Schicksal, gesetzmäßig, sondern geschieht nur mit der Mitwirkung des Menschen. Beides ist durch diese Bittform miteinander verschränkt. Gott ist heilig, an sich unabhängig vom Gebet des Menschen. Er ist der Herr, dessen Reich ewig ist. Und sein Wille ist der Grund für alles, was ist. Und dennoch setzt sich diese Heiligkeit in der Welt, die verschieden ist von Gott, nicht vollkommen durch, ohne das freie Mitwirken des Menschen. Die Form der Bitte drückt aus, dass Gott in der Geschichte des Heiles die Hauptursache ist. Er soll handeln. Aber darum zu bitten, ist ein Tun des Menschen, der mit seinen Willen und Wünschen und daher auch mit seinen Fähigkeiten dem Willen Gottes zustimmt, damit dieser geschehe, wie im Himmel, so auf Erden. Man könnte sagen, dass diese drei Bitten ein Kommentar sind zu einem Axiom der katholischen Gnadenlehre, das lautet: Gott wirkt alles, aber nicht alles allein. Diese Bitten lassen sehen den Zusammenhang zwischen dem Willen Gottes und der Freiheit des Menschen und das Verhältnis zwischen Gebet und verantwortlichem Handeln. Man kann weder das Gebet durch eigene Aktivität überflüssig machen, wir arbeiten das Reich Gottes ganz tüchtig herbei, noch kann man das eigene Tun durch das Gebet einfach ersetzen. Wenn jemand bittet um das Geschehen des Willens Gottes, ist er auch verpflichtet zu fragen, worin dieser Wille besteht und was es an der Stelle, an der ich stehe, von mir erwartet, dass ich tue. Deswegen ist das Gebet auch die Quelle des rechten Handelns. Ein Beispiel. Geheiligt werde dein Name. Wir denken an das erste Gebot des Dekalogs. Du sollst den Namen Gottes nicht verunehren. Der Name Gottes ist heilig. In ihm ist Gott selber gegenwärtig. Und er darf nicht missbraucht werden. Den Namen Gottes heiligen heißt, ihn heilig halten und als heilig zu bezeugen. Wer zu Gottes Volk gehört, sozusagen zu seiner Familie, wer seinen Namen trägt, der entweiht Gottes Namen durch ein Verhalten, das Gottes Wesen verleugnet. Umgekehrt verherrlicht jemand Gottes Namen, der in seinem Verhalten anderen die Heiligkeit Gottes bezeugt. Und deswegen schließt die Bitte um Heiligung deines Namens in sich die Bitte, dass die Heiligkeit Gottes von allen Menschen erkannt und empfunden werden möge. Und dann auch, dass die Betenden selber durch ihr Leben zur Verherrlichung Gottes beitragen. Darum sagt Chrysostomus, ein Kirchenvater des 4. Jahrhunderts, diese Bitte bedeute: Bewirke in uns, dass wir so leben, dass durch uns die ganze Erde dich verherrlicht. Die Verherrlichung und Heiligung des Namens Gottes ist nicht einfach etwas, was wir aus uns zustande bringen. Sie ist Gnade. Aber Gnade bedeutet eben auch, dass uns ermöglicht wird, mitzuwirken. Dein Reich komme. Mit Christus ist das Reich Gottes bereits gekommen. Es ist verborgen im Keim, wie es die Gleichnisse sagen, schon da. In eurer Mitte ist das Reich. Aber die Herrschaft Gottes ist nicht etwas Statisches, sondern etwas Lebendiges. Etwas, das wächst und ständig im Kommen ist. noch nicht voll verwirklicht. Das gilt für die Situation der Welt im Ganzen, die vor der Wiederkunft Christi nicht vollendet sein wird. Und es gilt für das Leben des einzelnen Gläubigen. Auch für ihn gibt es ein Wachstum. Die Herrschaft im eigenen Inneren, die Herrschaft Christi, soll kräftiger werden und die unbekehrten Zonen des eigenen Herzens sollen von ihm erobert werden. Dein Reich komme. Manche Kirchenväter haben diese Bitte gedeutet als: Wir beten, wenn wir um das Reich Gottes beten, um die Gabe des Heiligen Geistes. Erbeten wird ein immer kräftigeres Wirken dieses Geistes Gottes, um die Vollendung der Welt in der Wiederkunft und um die vollständige Bekehrung aller Gläubigen. Und das bedeutet, sozusagen im Spiegel, wenn das Reich Gottes ersehnt wird, eine Absage an das Verlangen nach den Reichen dieser Welt. Eine Absage an Geltungssucht und Besitzstreben. So Cyprian von Karthago im 3. Jahrhundert. Und die Bereitschaft zur Nachfolge Jesu, die eine Nachfolge des Kreuzes ist. Dein Wille geschehe wie im Himmel, so auf Erden. Nach Teresa von Avila die schwierigste Bitte von allen, die uns die Knie zittern lässt, vor allem denjenigen, die wissen, was sie damit aussprechen. Es ist die Bitte Jesu in Gethsemane. Diese Bitte besagt nicht, dass Gott einfach seinen Willen vollziehen solle, sonst würde sie anders ausgedrückt werden. Und man verspricht auch nicht einfach so, ich will den Willen Gottes umsetzen, sondern es wird erbeten, dass er geschehe. Gottes Wille geschieht nicht wie ein Gesetz oder ein Schicksal, ich habe es vorhin gerade gesagt, sondern dieser Wille wendet sich an die geschöpfliche Freiheit des Menschen. Wenn wir also darum bitten, dass Gottes Wille geschehe, dann ist offensichtlich auch möglich, dass Menschen sich ihm verweigern. Weil dieser Wille in dieser Weltzeit eine verletzliche Wirklichkeit ist, so wie Liebe verletzlich ist. Das ist ein Wort von Guardini. Die Erde entwickelt sich nicht von selbst mehr und mehr zum Himmel, sondern nur, wenn dem Willen Gottes Raum gegeben wird. Wenn der Wille Gottes bejaht wird. Für das Verständnis dieser Bitte ist entscheidend, dass der Wille als Wille des Vaters und das bedeutet als gut und als heilig geglaubt wird. Denn im 1. Thessalonikerbrief wird gesagt, das ist der Wille Gottes, eure Heiligung. Und Gott will, dass alle Menschen gerettet werden und zur Erkenntnis der Wahrheit gelangen. 1. Timotheus 2, 4. Würde sich in diese Bitte sowas einmischen wie eine Vorstellung von Willkür, Undurchsichtigkeit Gottes, dann könnte die Haltung des Gebetes entweder durch Resignation, ja, der Wille Gottes geschieht sowieso, oder durch eine Art furchtsames Misstrauen, oh mei, was wird der Wille wohl sein, vergiftet werden. Der Wille Gottes ist kein Verhängnis, sondern, mit einem Wort von Guardini, ein heilig sinnvolles Schaffen. Und wenn jemand betet, dann gibt er mit seiner ganzen Freiheit an der Stelle, wo er steht, nämlich da, wo er auch wollen kann, diesem Schaffen Raum, auch dem umgestaltenden Schaffen. Man bittet also auch um die Bereitschaft, sich diesem Willen zur Verfügung zu stellen. Man bittet um Gleichförmigkeit mit dem Willen Gottes. Das heißt Gleichförmigkeit im Handeln. Dazu gehört, die Gebote zu beachten, die den Willen Gottes ausdrücken. Auch im Annehmen oder Erleiden von Geschehnissen, die man sich nicht gewünscht hätte. Auch da wird um Bereitschaft gebeten, sie anzunehmen. Wie Jesus selbst gebeten hat, Vater, alles ist dir möglich, aber nicht wie ich will, sondern wie du willst. Nicht nur aber ein Einverständnis mit dem Heilsplan Gottes, sondern auch um Mitwirkung. Nicht wer zu mir sagt, Herr, Herr, wird in das Himmelreich eingehen, sondern wer den Willen meines Vaters tut, sagt Jesus im Matthäusevangelium, gerade mal ein Kapitel später, als er das Vaterunser lehrt. Daher ist es notwendig zu fragen, grundsätzlich, worin besteht der Wille Gottes, auch jetzt in der besonderen Situation. Wir können nicht einfach wissen, was der Wille Gottes ist, wenn man darunter die zukünftigen Ereignisse versteht. Aber wir können grundsätzlich wissen, was das Gute ist, das wir tun sollen. Man kann also nicht so einfach sagen, wer kennt schon den Willen Gottes, sondern wir können wissen, was sein Wille ist, was das Gute ist, zumindest so, dass wir wollen, was Gott will, dass wir wollen sollen. In der Bitte um die Verwirklichung des Willens Gottes wird die klare Erkenntnis erbeten und auch die notwendige Bereitschaft und Kraft. An einem Beispiel, die Auslegung des Franz von Assisi, er hat eine kurze Vaterunser-Auslegung verfasst, vielleicht auch als Anregung für die Predigt. Da verbindet er diese Bitte um den Willen Gottes mit dem Doppelgebot der Gottes- und Nächstenliebe. Das ist der Wille Gottes. Dein Wille geschehe, wie im Himmel so auf Erden, dass wir dich lieben aus ganzem Herzen, ex toto corde, sodass wir immer an dich denken, aus ganzer Seele, tota anima, sodass wir uns immerzu nach dir sehnen, aus unserem ganzen geistigen Vermögen, tota mente, dass wir alle unsere Pläne auf dich hin ausrichten, deine Ehre in allem suchen und so sehr wir können, all unsere Kräfte, die Sinne der Seele und des Leibes, einzig und allein in den Dienst deiner Liebe stellen. Und dass wir den Nächsten lieben wie uns selbst und nach Kräften alle dazu ziehen, dich zu lieben, mit dem Gut der anderen uns freuen, wie über unser eigenes Gut und Mitleid haben mit dem Unglück der anderen und niemand einen Anstoß geben. Gottes und Nächstenliebe, die Erkenntnis, was gerade dran ist und die grundsätzliche Bereitschaft, immerzu einen Blick darauf zu haben, was Gott will, wird in dieser Bitte ausgedrückt. Bitte ist also auch Reinigung, Läuterung der Motive und keineswegs eine Flucht vor verantwortlichem Handeln, wie es etwa bei Bert Brecht dargestellt wird oder wie es Immanuel Kant meinte, kritisieren zu müssen. Vielmehr setzt das Bittgebet die Reife voraus, die Grenzen des menschlichen Wissens von Zusammenhängen zu erkennen und anzuerkennen, dass Pläne, Möglichkeiten und Engagement generell und auch ganz persönlich begrenzt sind. Die Bitte entwürdigt auch den Menschen nicht. Gebet ist Mitwirken mit Gottes Heilsplan. Und gerade am Bittgebet zeigt sich, wer Gott ist und wie der Mensch zu ihm steht. Bitten heißt nicht, von Gott eine Vorstellung zu haben, als wäre er ein Reicher, der einem Bettler was hinwirft. Oder als erniedrige sein Erbarmen den Menschen herablassend. Im Gegenteil, Gott achtet den Menschen und wünscht dessen Mitwirkung. Gerade auch durch die Aufforderung, er solle bitten. Im tiefsten ist das Bittgebet der Ausdruck dafür, dass der Mensch Größeres erwarten darf, als er aus sich selber hat. Sein Glück, theologisch gesprochen seine Seligkeit, ist weit mehr als Zufriedenheit mit sich selbst und Autarkie. Glück muss empfangen werden. Und empfangen bedeutet im zwischenpersonalen Bereich nicht einfach einen passiven Vorgang, so wie wenn man sich unter die Dusche stellt und sich's wohl sein lässt, sondern empfangen bedeutet das Erfahren einer Beziehung. Und deswegen entspricht dem Empfangen von Gott her auf der einen Seite das Bitten, das ist eine Beziehung, und auf der anderen der Dank. Die Bitte ist der Ausdruck des Vertrauens auf die Person, die man bittet. Oder nach der Definition von Thomas von Aquin, die in Sprache gebrachte Sehnsucht. Und daran kann man sehen, wie Gebet immerwährend sein kann, wenn man nämlich immerwährend Sehnsucht hat. Auch wenn man nicht immerwährend aktual in Gedanken etwa bei Gott ist oder um etwas bittet oder betrachtet. Die Hoffnung, die wir haben, soll so tief sein, dass unsere Gebete nur die Verkörperung unserer Sehnsucht sind. Fürbitte. Nach dem Zeugnis der Heiligen Schrift kennzeichnet von Anfang an das fürbittende Gebet diejenigen Personen, die Freunde Gottes genannt werden. Besonders Abraham und Mose. Das fürbittende Gebet ist im Alten Testament das Ausweiskriterium der wahren Propheten. Der wahre Prophet hat zwar oft harte Worte im Mund, aber er tritt nicht als Rächer auf, sondern als Fürbitter für das Volk, das schuldig geworden ist. Und in Christus hat dieses Gebet seine Vollendung. Sein Gebet wird letzten Endes zur Hingabe des eigenen Lebens. Und darum gehört die Fürbitte wesentlich zum Beten jedes Christen, jeder Christin und ganz besonders derer, die in die Sendung des Apostolats gerufen sind. Man stimmt damit in das Gebet Christi ein und setzt es fort. Wer Gott für andere bittet, vollzieht die Liebe zum Nächsten, weil er teilnimmt an der Sorge Gottes für die Menschen. Wer für andere betet, verbindet sich mit Christus und wird ihm ähnlich, der immer da für uns eintritt. Und daher ist das Fürbittgebet ein priesterliches Tun. Und man verwirklicht die Gemeinschaft der Heiligen, in der einer für den anderen in Liebe eintritt. Thomas von Aquin beginnt seine Ausführungen über das Bitt- und Fürbittgebet damit, zu erläutern, dass Bitten wirklich Handlungen sind. Handlungen eines vernunftbegabten, zielbewusst planenden Wesens, das mit anderen personalen Wesen in Gemeinschaft lebt. Also, Beten Bitten ist menschlich. Es gehört zum Menschen als einem vernunftbegabten Wesen, das planen kann und weiß, dass man jemand anderen in bestimmten Dingen bitten muss, etwas zu tun, wozu man selbst nicht oder nur schwer in der Lage ist. Man versucht, ein Ziel mit Hilfe einer anderen Person zu erreichen. Wer also einen anderen bittet, ist selber Mitursache für das Ergebnis. Das ist etwas, was die Würde des Menschen ausmacht. Deswegen kann Thomas sagen, Gott erhebe die vernunftbegabten Wesen zur Würde der Mitursächlichkeit, gerade auch durch das Beten, nicht einfach nur durch das Tun. Gott hat den Menschen nicht erschaffen wie andere Geschöpfe, die aufgrund ihres Instinkts, also ohne Bewusstsein, ihr Ziel anstreben und erreichen. Der Mensch ist so erschaffen, dass er seine eigene Erfüllung wollen soll. Er soll seine Seligkeit ersehnen und wissen, dass diese nicht in ihm liegt und auch, dass er das Glück anderer nicht machen kann. Er soll also bitten. Mit anderen Worten, nicht nur die handgreiflichen Taten eines Menschen, Akte der Liebe und der Gerechtigkeit, der Barmherzigkeit oder leider auch manchmal das Gegenteil, nicht nur solche handgreiflichen Dinge gestalten die Geschichte, sondern auch Gebete. Sie sind wirklich und wahrhaftig Teilursache dafür, dass das, was man erbittet, geschieht. Und zwar auch dann, wenn der andere schon vorhatte, die Bitte zu erfüllen und nur darauf wartete, gebeten zu werden. Bittgebete sind nicht für Gott so etwas wie eine Beeinflussung von außen. Sie sind der Weg, wie wir manche Güter, bestimmte Güter, empfangen können. Am deutlichsten dafür ist die Bitte um die Vergebung der Sünden. Das nebenbei. Ein letzter Punkt. Die Anbetung, Lob und Dank, das bezieht sich auf das Verstehen dessen, wer Gott ist, als herrlich und heilig. Anbetung ist schon mit dem Lobpreis Gottes verbunden, denn wir preisen Gott nicht nur für konkrete Dinge, sondern zum Beispiel für die ganze Schöpfung und letzten Endes, wie es im Gloria ausgedrückt wird, ob seiner großen Herrlichkeit. Herrlichkeit Gottes in der Schöpfung, in seiner Offenbarung, ist gewissermaßen die sichtbare Seite der Heiligkeit Gottes, wie sich in den Theophanien des Alten Testaments zeigt, bei Jesaja 6, wo die Seraphim Gott zurufen, dass er heilig ist, aber auch im Neuen Testament. Die Heiligkeit Gottes schließt ein, dass er nicht wie ein Mensch dem Schwanken des Willens, dem Nichtwissen und der Ohnmacht unterliegt, sondern dass er wahrhaftig treu ist, gerecht, unverletzlich und nicht bestechlich. Heiligkeit ist also nicht nur Andersartigkeit, sondern schließt in sich Verehrungswürdigkeit. Und ein Mensch, dem diese Eigenschaft Gottes bewusst wird, weil er sich dem Angesicht Gottes stellt, der wird den gewaltigen Abstand zwischen sich und Gott spüren. Wie Petrus rief, Herr, geh weg von mir, ich bin ein Sünder. Oder Jesaja, weh mir, ich bin ein Mann mit unreinen Lippen. Heiligkeit Gottes ist aber nicht nur etwas in sich Stehendes, sondern ist selber wirkmächtig. Sie vermag, den Menschen zu heiligen. Und deswegen ist das die Anbetung Gottes nicht nur eine eine Ehrerbietung, die wir Gott entgegenbringen, sondern wir lassen zu, dass seine Heiligkeit auf uns abstrahlt, zurückwirkt. Die Erfahrung davon ist nicht einfach vernichtend, sondern neuschaffend. Gott kann das Geschöpf in seine Nähe holen, es erneuern und heiligen. Die Gebetsgestalt, die auf die Eigenschaft Gottes antwortet, auf diese Heiligkeit, ist Anbetung, weil man nur von Gott sagen kann, dass er heilig ist und die Quelle aller Heiligkeit. Deswegen ist Anbetung zum einen eine Haltung, eine dauernde Einstellung gegenüber Gott und zum anderen auch ein Vollzug, den man schwer umschreiben kann, weil er sich nur auf Gott bezieht. Und es gibt im Bereich des Geschaffenen keine wirkliche Parallele dazu. Ich möchte schließen, weil die Zeit dem Ende zugeht, mit einem Zitat von Henri Caffarel. Wir Christen sollten so intelligent sein, darüber nachzudenken und den Mut aufbringen, es auszusprechen. Das täglich furchtbarer werdende Drama unseres Planeten hat seine Ursache darin, dass die Menschen das grundlegende Gebot vergessen haben: Du sollst den Herrn, deinen Gott, anbeten. Ihn allein. Was das für Gebet und Handeln bedeutet, wie wir das umsetzen können, werde ich versuchen, mit Ihnen noch etwas zu überdenken. Danke für jetzt.
1: In der heutigen Credo-Sendung bei Radio Horeb, Ihrer christlichen Stimme in Deutschland, hörten Sie einen Vortragsmitschnitt aus dem Jahr 2022. Aus Wien war in Augsburg bei einem Studientag zum Thema Gebet, die Mitte der Evangelisierung. Zu diesem Studientag war Marianne Schlosser aus Wien geladen. Und ihr Vortrag befasste sich mit dem Thema, stand unter dem Motto, über Gott zu den Menschen sprechen und zu Gott über die Menschen. Die innere Verbindung von Evangelisierung und Gebet. Und dazu gibt es noch, liebe Hörerinnen und Hörer, das klang am Schluss des Vortrags an, gibt es noch einen zweiten Vortrag, wo das Ganze noch tiefer entfaltet wird. Den hören wir heute in einer Woche in einem zweiten Teil. Seien Sie auch da mit dabei. Und damit klingt diese Sendung, diese Credo-Sendung am Abend aus. Es folgt um 21.30 Uhr die Sendereihe Nachgehört. Mein Name ist Gregor Dornis. Ich wünsche Ihnen viel Freude hier im weiteren Programm. 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